0: Sturm, der die Berge zerriss und die Felsen zerbrach, ging dem Herrn voraus. Doch der Herr war nicht im Sturm. Nach dem Sturm kam ein Erdbeben. Doch der Herr war nicht im Erdbeben. Nach dem Beben kam ein Feuer. Doch der Herr war nicht im Feuer. Nach dem Feuer kam ein sanftes, leises Säuseln. Als Elia es hörte, hüllte er sein Gesicht in den Mantel, trat hinaus und stellte sich am Eingang der Höhle. Wort des lebendigen Gottes.
1: Dank sei Gott dem Herrn.
0: Zur zweiten Lesung aus dem Brief des Apostels Paulus an die Gemeinde im Rom. Schwestern und Brüder, ich sage in Christus die Wahrheit und lüge nicht. Und mein Gewissen bezeugt es mir im Heiligen Geist. Ich bin voll Trauer, unablässig leidet mein Herz. Ja, ich wünsche selbst verflucht zu sein, von Christus getrennt, um meiner Brüder willen, die der Abstammung nach mit mir verbunden sind. Sie sind Israeliten, ihnen gehört die Sohnschaft, die Herrlichkeit und die Bundesschlüsse. Ihnen ist das Gesetz gegeben, der Gottesdienst und die Verheißungen. Ihnen gehören die Väter und ihnen entstammt der Christus dem Fleische nach. Gott, der über allem ist, er sei gepriesen in Ewigkeit. Amen. Wort des lebendigen Gottes.
1: Dank sei Gott. Wir hören den Ruf vor dem Evangelium. Halleluja, Halleluja. Ich hoffe auf den Herrn. Ich warte voll Vertrauen auf sein Wort. Halleluja, Halleluja.
0: Halleluja, Halleluja.
1: Wir hören das Evangelium nach Matthäus, Kapitel 14, die Verse von 22 bis 33. Der Herr sei mit euch.
0: Und mit deinem Geiste.
1: Aus dem heiligen Evangelium nach Matthäus.
0: Ehre sei dir, o Herr.
1: Nachdem Jesus die Menge gespeist hatte, forderte er die Jünger auf, ins Boot zu steigen und an das andere Ufer vorauszufahren. Inzwischen wollte die Leute nach Hause schicken. Nachdem er sie weggeschickt hatte, stieg er auf einen Berg, um in der Einsamkeit zu beten. Spät am Abend war er immer noch allein auf dem Berg. Das Boot aber war schon viele Stadien vom Land entfernt und wurde von den Wellen hin und her geworfen, denn sie hatten Gegenwind. In der vierten Nachtwache kam Jesus zu ihnen. Er ging auf dem See. Als ihn die Jünger über den See kommen sahen, erschraken sie und meinten, es sei ein Gespenst, und sie schrien auf vor Angst. Doch Jesus begann mit ihnen zu reden und sagte, habt Vertrauen, ich bin es, fürchtet euch nicht. Und darauf erwiderte ihm Petrus, Herr, wenn du es bist, so befiehl, dass ich auf dem Wasser zu dir komme. Jesus sagte, komm. Da stieg Petrus aus dem Boot und ging über das Wasser auf Jesus zu. Als er aber sah, wie heftig der Wind war, bekam er Angst und begann unterzugehen. Er schrie, Herr, rette mich! Jesus streckte sofort die Hand aus, ergriff ihn und sagte zu ihm, du Kleingläubiger, warum hast du gezweifelt? Und als sie ins Boot gestiegen waren, legte sich der Wind. Die Jünger im Boot aber fielen vor Jesus nieder und sagten, wahrhaftig, du bist Gottes Sohn. Evangelium unseres Herrn Jesus Christus.
2: Lob sei dir, Christus.

0: Nach diesem wunderbaren Lied zum 19. Sonntag im Jahreskreis darf ich nun das Wort wieder unserem Bruder Alois Hüger von den Samariter Flum übergeben und ihn bitten, uns diese Schriftlesungen auszulegen und zu erläutern. Bitte, lieber Bruder Alois.
1: Dankeschön. Zuerst darf ich mit euch über die erste Lesung aus dem ersten Buch der Könige, Kapitel 19, nachdenken. Eine wunderschöne Lesung und auch wirklich geeignet für die Urlaubszeit, für die Ferienzeit. Die Gottesoffenbarung des Propheten Elia am Gottesberg Horeb. Es ist immer eine Hilfe, wer die Tiefe einer Lesung oder auch die Tiefe des Evangeliums noch mehr erfassen möchte, zum Blättern und zum Lesen, was ist geschehen vor diesen Ereignissen, die ich jetzt gerade gehört habe oder die ich gerade gelesen habe. Elia hat auch hier eine Vorgeschichte vor der Gottesoffenbarung am Gottesberg Horeb, hat er eine ganz, ganz großartige Erfahrung gemacht auf dem Berg Karmel. Nur kurz zur Erklärung, das Gebirge Karmel liegt an der Küste, an der Nordküste, das heißt nördlich von Israel, im Grenzgebiet zum Libanon. Ist ein wunderschönes Naturreservoir, 9 Kilometer breit, 23 Kilometer lang. In der Nähe von Haifa erstreckt sich dieser Naturpark, ist unter Naturschutz gestellt worden und hat eine wunderschöne Blumenpracht, eine Vegetation, wo man sich zu Hause fühlt, wo man auch gerne Urlaub macht. Und schon früher, die Menschen in früheren Zeiten haben das natürlich geschätzt, so wie wir heute natürlich auch, und haben diesen Gebieten ganz besondere Aufmerksamkeit geschenkt. Also wohlgemerkt, der Prophet Elia hat ja im 9. Jahrhundert vor Christus gelebt und da war in diesem Karmelgebirge etwas ganz Besonderes, nämlich dieser Wettstreit zwischen dem Propheten Elia und den Baalspriestern. Also auch interessant, die Leute in der vorchristlichen Zeit, die Menschen in der vorchristlichen Zeit, die haben schon gewusst, also das sind besondere Ecken und Plätze in dieser Welt, wo alles blüht und gedeiht. Da muss Gott ganz besonders nahe sein. Aber wie gesagt, die Gottesoffenbarung, die kam in Fülle erst durch Jesus Christus. Aber Elia durfte hier schon die ersten Zeichen vermitteln. Und wie gesagt, dort in diesem wunderschönen Naturpark des Karmelgebietes, da hatte sich ein Kult, ein Götzenkult letztendlich ausgebreitet. Das war der Baalskult, ein Fruchtbarkeitskult. Und da gab es viele Baalspriester, die entsprechend die Leute der damaligen Zeit eingeladen haben, zu diesem Götzen des Baals zu beten, ihm zu opfern. Und Elia, der Prophet Elia, hatte den Auftrag, das Volk Israel immer wieder an den einen wahren und lebendigen Gott, nämlich Jahwe, zu erinnern. Das Volk war abgefallen vom wahren Gottesglauben an Jahwe, hat sich diesem Baalskult, diesem Götzenkult zugewandt und Elia war in einer ganz schwierigen Situation. Und da kam ja dann, Sie kennen sicher diese Lesung, dieser große Augenblick, wo Elia die Bevölkerung vor die Wahl gestellt hat. Wir machen zwei Altäre. Ihr Baalspriester macht einen und ich mache einen und wir legen ein Opfer darauf. Und da, wo Gott antwortet mit Feuer, mit einem sichtbaren Zeichen, da ist wirklich der wahre Gottesglaube und alles andere ist nicht so nichtig. Das Volk hat sein Einverständnis gegeben. Und zuerst hat Elia großzügig den Baalspriestern den Vorrang gelassen. Also fangt ihr jetzt an zu eurem Baal, zum Schreien, zum Beten, dass er helfen möge, dass er ein Zeichen senden möge. Und stundenlang, den ganzen Tag, haben sie geschrien, sich wundgeritzt und es kam keine Regung, keine Antwort Gottes. Und dann, zur Zeit der Abendstunde, spricht Elia ein stilles Gebet, ein lautes Gebet, dass es dann alle hören können. lässt das Opfer zubereiten, gießt Wasser über das Opfer, sodass es in den Graben rinnt, der um den Altar errichtet worden war. Und kaum hatte Elia gebetet, zu Gott gerufen, antwortete Gott mit diesem Feuer, das das Opfer, die Steine des Altars und den Graben, der gefüllt war, mit Wasser auch verzehrt hat. Und das Volk war so beeindruckt, dass sie geschrieben haben, ja, Jahwe ist der wahre Gott, er ist der lebendige Gott, ihm wollen wir dienen. Jetzt schneller, damit es von der Zeit her nicht zu knapp wird. Elia hatte zwar hier einen ganz großen Sieg errungen, aber die Königin Isabel, die war sauer auf diesen Elia, einerseits weil ihre Baalspriester diesen Wettstreit verloren hatten und andererseits, weil Elia sie hatte töten lassen und versuchte ihrerseits Elia zu töten. Und Elia war auf der Flucht. Er war auf der Flucht, hat sich in die Wüste geflüchtet und dort wollte er nicht sterben. Er war erschöpft, er war einfach ohne Kraft und dachte, jetzt reicht es, lieber Gott, ich bin für dich eingetreten und jetzt lass mich sterben. Und daneben kommen diese Raben, die dem Elia, der erschöpft war, der sterben wollte, Brot brachten, Wasser brachten, auf diese Weise gestärkt, machte sich auf den Weg zum Gottesberg Horeb und dort hat er eine neue Gotteserfahrung. Er ist in einer Höhle, will dort übernachten und dann hört er die Stimme Gottes, komm heraus, stell dich auf den Berg vor den Herrn. Und der Herr, heißt es, zog vorüber. Aber nicht so, wie wir es glauben, in gewaltigen Naturschauspiel, sondern zuerst kam ein heftiger Sturm, der die Berge zerriss, den Felsen zerbrach. Aber Elia spürte, das ist noch nicht Gott, das ist noch nicht der Herr. Danach kam ein Erdbeben, aber Elia spürte auch im Erdbeben war Gott nicht gegenwärtig.

Und doch merken wir auch in dieser Niedergeschlagenheit, diesen Depressionen, der Traurigkeit, lässt Gott den Elia nicht alleine, sondern er führt ihn weiter. Er stärkt ihn in seiner Schwäche, in seinem Hunger, in seiner Traurigkeit und führt ihn weiter zu dieser einmaligen, wunderschönen Gottesoffenbarung. Und so möchte uns diese Lesung auch Mut machen, dass wir immer wieder die Nähe Gottes suchen, dass wir immer wieder auch diese Stille suchen, dass wir immer wieder auch den Mut haben, gerade in Herausforderungen zu Gott zu beten. Jetzt berühre mich, schenk mir deinen Frieden, schenk mir deine Kraft. Wir hören ein kurzes Lied, bevor wir über das Evangelium nachdenken.

0: Ja, wir haben jetzt einen kurzen Auszug aus dem Psalm 92, aus der Vertonung des Psalm 92 gehört. Wie schön ist es, dem Herrn zu danken. Mit diesen Gedanken darf ich Bruder Alois wieder bitten, mit seinen Ausführungen weiterzufahren und uns das Evangelium zu erläutern. Bitte, lieber Bruder Alois.
1: Dankeschön. Ich möchte wieder einladen, darüber nachzudenken. Vielleicht erinnert sich der eine oder die andere an das Evangelium vom vergangenen Sonntag. Es war die wunderbare Brotvermehrung. Der kleine Junge, der keine Angst hatte, Jesus seine 5 Brote und 2 Fische, also seine Jause, die sicher die Mutter mitgegeben hatte, sie übergeben, anzuvertrauen, wohl wissend, wenn ich Jesus gebe, dann fehlt es mir selber auch nicht. Und Jesus konnte mit dieser Großherzigkeit des kleinen Buben entsprechend die Brotvermehrung vollbringen und 5000 Männer und Frauen und Kinder satt machen. Nun war die Brotvermehrung, dieses wunderbare Ereignis, zu Ende und hier beginnt dann das Evangelium vom kommenden Sonntag, in dem es heißt, nachdem Jesus die Menge gespeist hatte, forderte die Jünger auf, ins Boot zu steigen und ans andere Ufer vorauszufahren. Also das darf uns wieder zum Nachdenken einladen. Die Jünger haben gerade etwas Gewaltiges erlebt. Sie haben mitbekommen, dass Jesus als Sohn Gottes wirklich die Vollmacht hat. Mit einer Handvoll Brot.

0: Boote mit zwei Fischen Tausende von Menschen zu speisen. Deswegen kamen ja dann auch die Vertreter des Volkes und wollten Jesus zum König machen. Jetzt haben wir den Richtigen. Jetzt werden wir keinen Hunger mehr haben. Wenn Jesus unser König ist, dann geht es uns gut. Also gerade ein großartiges Ereignis, war es nicht bei Elia ähnlich? Gerade dieses großartige Ereignis, wo das Feuer vom Himmel fällt und den Altar mit der Opfergabe verzehrt, gerade dieses großartige Ereignis, und dann geht es weiter und wir sollten meinen, jetzt sind die Jünger im Glauben gestärkt, jetzt kann sie nichts mehr aus der Bahn werfen, denkt man. Vielleicht geht es vielen von uns ähnlich. Wir machen immer wieder Glaubenserfahrungen oder vielleicht hören wir von Glaubenserfahrungen anderer und denken uns, ja, wenn ich so eine Glaubenserfahrung hätte, dann würde ich glauben, dann würde ich den Glaubensweg gehen, dann könnte mich nichts mehr schüttern. Aber wie geht es dann weiter? Jesus schickt die Menschen nach Hause, lässt die Jünger vorausfahren und was macht er in dem Augenblick eigentlich, ja, nachdem seine Mission erfüllt war? Er steigt auf einen Berg, um in der Einsamkeit zu beten. Und nicht 5 Minuten, wie wir das machen. Was hat ein junger Mann einmal zu mir gesagt? Es gab eine Zeit, da habe ich viel gebetet. Die Frage, was hast du gebetet? Jeden Tag ein Vaterunser. War für den jungen Mann viel Gebet. Jesus stieg auf einen Berg, um in der Einsamkeit zu beten. Und spät am Abend war er immer noch allein auf dem Berg im Gebet. Das ist vielleicht auch so ein kleiner Hinweis für uns. Das finden wir ja dann bei Elias auch wieder, als er auf die Gegenwart Gottes, auf die Gottesoffenbarung wartet, die ihm angekündigt war. Da hat er auch nicht 2, 3 Minuten gebetet und da kam der Sturm, kam das Erdbeben, kam das Feuer und dann war er schon weg, weil die Zeit des Gebets aus war. Nein, der Elia hat ausgeharrt im Warten, im Suchen nach Gott. Und Jesus, hier merken wir, da kommt ganz diese eine Seite Jesu heraus als wahrer Mensch, verbringt lange Zeit im Gebet. Hat sich immer wieder gern auf Berge zurückgezogen, um zu beten. Das darf uns auch wirklich anregen, uns immer wieder die Zeit zu nehmen fürs Gebet. Gerade wenn wir Aufträge erfüllt haben oder wenn wir wichtige Aufgaben hatten, die uns gelungen sind, dann dürfen auch wir die Zeit nehmen zum Auftanken, nicht zum Zerstreuen und Fernseher machen, sondern zum Auftanken und in die Stille zu gehen, so wie es Jesus es uns wirklich als Vorbild hinterlassen hat. Immer wieder hat er sich zurückgezogen ins Gebet. Und ich denke, da dürfen wir wirklich mutig sein jetzt in der Urlaubszeit, wenn die Räder ein bisschen langsamer gehen, die Aufträge etwas weniger heftig sind, dass wir uns die Zeit nehmen für die Stille, für das Gebet. Und nicht nach 3 Minuten aufstehen und sagen, jetzt schnell muss ich weiter, muss was erledigen. Nein, diese Stille aushalten, bis Gott uns berühren kann. Und dann dieses wunderbare Evangelium vom kommenden Sonntag. Jesus macht sich in der 4. Nachtwache auf den Weg und er geht auf den See, den Jüngern hinterher, die schon vorausgefahren waren. Also hier merken wir das andere Geheimnis, welches sich in Jesus vereint. Als wahrer Mensch ist er auf dem Berg und betet. Als wahrer Gott geht er auf dem See. Und die Jünger, die eben noch Jesus erfahren durften, bei der wunderbaren Brotvermehrung erleben durften, dieser Mensch ist wirklich was Großartiges. Er ist ja, so wie es Petrus sagte, der Sohn des lebendigen Gottes. Diese Jünger, die jetzt Jesus auf dem See gehen sehen, schreien auf vor Angst und meinen, sie sehen ein Gespenst. Und auch hier wieder so ein versteckter Hinweis für uns. In dem Augenblick, wo sie vor Angst aufschreien, spricht Jesus mit ihnen. Habt Vertrauen, ich bin es, fürchtet euch nicht. Und die Angst ist fort. Auch wir dürfen, wenn wir in die Stille gehen, beherzt zur Bibel greifen, beherzt die Bibel aufschlagen, um Jesus zu uns reden zu lassen. Ich werde es in Kürze noch einmal wiederholen mit einem persönlichen Beispiel. Aber hier, bevor wir die Bibel aufschlagen, immer wieder mit einem Gebet beginnen. Zuerst beten und dann die Bibel aufschlagen. Zuerst beten, sich bewusst machen, wenn ich jetzt dieses Buch aufschlage, ist es nicht ein trockenes, verstaubtes, altes, antiquiriertes Stück, sondern ist es das Wort Gottes, welches mich führen möchte, mir Licht schenken möchte, mir Kraft geben möchte. Hier, wie gesagt, Jesus spricht zu ihnen und die Angst ist weg. Und dann bekommt Petrus schon wieder so viel Mut, dass er sagt, Herr, wenn du es bist, dann befiehl, dass ich auf dem Wasser zu dir komme. Also da ist schon viel Wagemut auch beim Petrus, dem es nicht genügt zu erleben, dass dieser Sohn Gottes, den er vor kurzem bezeugt hat, jetzt auf dem Wasser geht, sondern selber auch dieses Erlebnis ausprobieren möchte, wenn man es menschlich so nennen darf. Jesus geht auf diese Bitte ein, vielleicht eine kindliche Bitte. Ja, Petrus, komm, alles kannst du mit der Kraft, die ich dir gebe, heißt es dann beim heiligen Paulus. Und Petrus geht auf dem Wasser. Also wir merken, welche Glaubenskraft Gott uns immer wieder schenken möchte, wenn wir uns von dieser Glaubenskraft berühren lassen. Petrus geht auf dem Wasser, macht ein paar Schritte, aber sofort kommen wieder diese Glaubenszweifel, die die Glaubenskraft zunichte machen. Petrus bekommt Angst, geht sofort unter mit dieser Angst, weil das Vertrauen fehlt. Und Jesus nimmt ihn an der Hand, fischt ihn heraus aus dem Wasser und sagt, Petrus, warum hast du so gezweifelt, du Kleingläubiger? Und dann dieser großartige Augenblick, als Jesus dann ins Boot einsteigt. Was machen die Jünger? Jetzt hatten sie es wieder begriffen. Gerade noch die Brotvermehrung und dann jetzt dieser Gang Jesu auf dem Wasser. Sie fallen vor Jesus nieder. Sie fallen vor Jesus nieder. Im Boot fallen sie vor Jesus nieder und sagen wahrhaftig, du bist Gottes Sohn. Und das ist eine wunderschöne Aussage, wahrscheinlich sogar die Aussage des Sonntagsevangeliums, wahrhaftig, du bist Gottes Sohn. Dass wir uns immer wieder bewusst machen, dass wir es nicht mit einem wunderbaren Religionsstifter zu tun haben, der eine Religion wie andere auch gestiftet hat, sondern dass wir in Jesus Christus wirklich Gottes Sohn treffen, dass in Jesus Christus Gott zu uns spricht und am Kreuz erlöst und uns in diesem Leben begleitet und selber zur Auferstehung führen möchte. Ich möchte hier zu diesem Evangelium eine Lebensgeschichte erzählen, die mich selber sehr beschäftigt und sehr berührt, auch passend zu diesem Thema des heutigen Evangeliums, des Sonntagsevangeliums, nämlich die Lebensgeschichte von einem Jugendlichen, der mit 17 Jahren gestorben ist. Manche werden von ihm schon gehört haben. Davide Muggi, also David auf Deutsch, der uns wirklich auch hier zeigt, wie Jesus in der heutigen, in unserer Zeit wirklich uns berührt und uns auf unserem Glaubensweg begleitet. Ganz kurz, was hat es mit diesem Davide zu tun? Ich war letzte Woche mit meinem Zwillingsbruder in Südtirol, sind in den Bergen gewandert und da haben wir dann auch von diesem David gehört. David Muggi, es ist ein Jugendlicher gewesen, der in Rom aufgewachsen ist. In unserer heutigen Zeit übrigens, also nichts Altes, Verstaubtes. Nein, er ist 1999 auf die Welt gekommen und 2018 ist er gestorben. Und was hat dieser Jugendliche für eine wunderbare Ausstrahlung auf andere Jugendliche heute in unserer Zeit? So wie Carlo Acutis, der mit 15 Jahren gestorben ist, wirklich die jungen Menschen auch zur Anbetung wieder führt durch sein Lebensbeispiel und sein Lebenszeugnis, so hat dieser David, der mit 17 Jahren gestorben ist, eine unwahrscheinliche Ausstrahlungskraft auf die Jugend, die in Gefahr sind, in Drogen oder Pornografie abzugleiten. Ganz kurz seine Lebensgeschichte und dann merkt ihr auch die Parallelen zum heutigen zum Sonntagsevangelium. Der David war in einer gläubigen Familie aufgewachsen. Mit 15, 16 erzählt er, kam er in ein Campo, in ein Lager, ein Jugendlager, und da wurde entsprechend Werbung gemacht für die LGBT-Bewegung, also für die verschiedenen sexuellen Auslebearten. Und da hat er sich natürlich Gedanken darüber gemacht. Die Eltern erzählen da von der christlichen Moral, aber anscheinend geht es doch anders. Waren das die anderen auch so? Und als er da in sich damit gerungen hat, wie er da jetzt reagieren soll auf diese neuen Gedanken, die ihm vermittelt worden sind, da hat er einen Priester gefragt, der natürlich ins Gewissen gesprochen hat und über den Wert der christlichen Moral auch aufgeklärt hat. Aber dieser David, so wie alle anderen auch, hat es weggewischt in der Meinung, ja, der Pfarrer muss ja so reden und ist eh klar, dass der so denkt und nicht offen ist für neue sexuelle Erfahrungen. Und als der Priester gemerkt hat, dass er diesen Jugendlichen, diesen 15-, 16-jährigen Jugendlichen, diesen David nicht überzeugen kann, da hat er ihm einen Rat gegeben. Hat er gesagt, weißt du was, morgen nimm dir Zeit, geh in die Stille, bete zuerst, also zuerst beten und dann schlag die Bibel auf. Und das hat der David gemacht. Also ihr merkt es, genau das, was wir im Evangelium auch hören. Jesus spricht zu ihnen, zu den Jüngern, und die Angst ist weg. Hier war diese Unsicherheit, diese Unklarheit für den David. Was soll ich machen? Wie soll ich mein Leben ausrichten? Und er hat gebetet, dann die Bibel aufgeschlagen, und es hat ihn getroffen wie ein Blitz. Es war eine ganz gewöhnliche Bibelstelle von Judith aus dem Alten Testament, für uns vielleicht im ersten Augenblick nicht so vielsagend, aber er war anscheinend drauf und dran, sein Elternhaus zu verlassen, in irgendeine Gemeinschaft zu wechseln, die jetzt da offener war oder wo er in gewissem Sinn neue Erfahrungen sammeln wollte. Und in diesem Augenblick, wo er überlegt hat, wie soll ich mein Leben gestalten, ausrichten, schlägt er eben, nachdem er gebetet hatte, die Bibel auf und liest die Bibelstelle: Judith kehrte nach Hause zurück und blieb zu Hause. Und er war ganz überwältigt. Woher kannte Gott seine Gedanken, die Gedanken des Elternhauses zu verlassen? Und es hat ihn so berührt, dass er ja letztendlich seine Vorstellungen aufgegeben hat und zu Hause geblieben ist. Aber dann ging es noch weiter. Kurze Zeit danach hat dieser David plötzlich Schmerzen am Bein gespürt und dann hat er mit den Eltern gebetet, damit es nicht schlimmer werden möge und möglichst schnell wieder gut werden möge. Sie haben gebetet, dann ging er zum Arzt, Diagnose, Krebs. Aber sie haben nicht aufgegeben, die Eltern und der David haben weiter gebetet, wieder ist er zum Arzt gegangen, in der Hoffnung, wenn schon Krebs, dann hoffentlich gutartig. Geht zum Arzt, Diagnose, bösartig. Aber sie haben nicht aufgegeben und weiter haben sie gebetet, die Eltern und der David, wenn schon bösartig, dann wenigstens ein Krebs, der sich behandeln lässt. Haben gebetet und geht wieder zum Arzt, Diagnose, bösartig und schon gestreut, Metastasen im ganzen Körper. Das, was hier wieder berührt, dass dieser David, wie jeder von uns wahrscheinlich, reagiert hat, er hat mit Gott gehadert. Er hat mit Gott gehadert und wahrscheinlich ähnlich wie der Elias, der nach seinem großartigen Auftreten am Karmelgebirge sich dann zurückgezogen hat, als die Königin ihm nach dem Leben trachtete und sterben wollte, so hat er gehadert, dieser David. Jetzt betet er mit den Eltern und es kommt nichts Gutes, sondern immer nur das Schlechte und es wird immer noch schlechter. Er betet und betet und betet und es wird immer noch schlechter. Also bringt es gar nicht zum Beten, hört er auf zum Beten, wenn Gott eh nicht helfen will oder vielleicht nicht helfen kann. Also ihr merkt, so wie beim Elia, diese Zweifel, diese Traurigkeit, Depressionen, so auch heute in unserer heutigen Zeit, in unseren heutigen Familien. Will Gott nicht helfen? Kann er nicht helfen? Ist ihm das überhaupt ein Anliegen, wie es mir geht? Und dann, es geht weiter. Ist dieser David im Krankenhaus? und findet im Krankenhaus in einem Nachtkästchen einen Rosenkranz. Wird viele jetzt nicht großartig bewegen, aber für diesen David war das was Besonderes. Rosenkranz, er kannte das Rosenkranzgebet nicht. Er hat sich das Rosenkranzgebet dann erklären lassen und angefangen, den Rosenkranz zu beten. Und so wie bei der Bibellesung, wo es ihn wirklich wie ein Blitz getroffen hat, Gott weiß um meine Not und hilft mir, so war es jetzt ein weiteres Mal. Beim Rosenkranzgebet hat dieser David plötzlich gespürt, wie Gott ihm einen tiefen Frieden schenkte. Dass Gott alle Angst von ihm genommen hat. Dass Gott ihn berührt hat und gestärkt hat. Also auch hier, wir merken, die Jünger, die schreien auf vor Angst, als sie Jesus über das Wasser kommen sehen und denken, es ist ein Gespenst. Und auch dieser David hatte Angst, Angst vor der Krankheit, Angst vor dem Sterben müssen, schreit auf. Und Gott berührt ihn in diesem Fall, im Leben des Davids, durch das Rosenkranzgebet. Ein tiefer Frieden. Und plötzlich die Kraft, seine schwere Krankheit anzunehmen und die Leiden aufzuopfern. Und dann begann der Auftrag von diesem David, unwahrscheinlich berührend. Er hatte anscheinend viele Freunde, war ein sehr lebenslustiger junger Mann, Jugendlicher, und hatte sehr viele Freunde. Und nicht wenige von diesen Freunden waren in einer ähnlichen Situation wie er, waren auch in Gefahr, abzugleiten in die Drogenwelt, in den Drogenkonsum oder Pornografie oder in andere schwierige Lebenssituationen zu geraten. Und jetzt plötzlich war es so, dass einer nach den anderen von seinen Freunden zu ihm gekommen ist ins Krankenhaus. Und es waren nicht mehr die Freunde, die den David getröstet hatten, sondern der David hat seinen Freunden Mut und Trost zugesprochen, hat sie gestärkt, hat jetzt nicht als Pfarrer, sondern als einfache Jugendlichen den Freunden klargemacht, was es Besonderes ist, diesen Weg Christi zu gehen, auch die Gebote Christi zu halten, auch wenn es nicht leicht ist, auch wenn diese christliche Moral eine wahre Herausforderung ist, diese Herausforderung anzunehmen und letztendlich sich dafür zu öffnen. Und das, was der Pfarrer beim David direkt nicht erreicht hatte, das hat jetzt dieser David bei seinen Jugendlichen, bei seinen Freunden erreicht. Er hat sie berührt durch sein Glaubensbeispiel, durch sein Glaubenszeugnis. Und es heißt, in diesem Jahr, wo der David im Krankenhaus war, da hat er Hunderte von Jugendlichen empfangen. Einer nach dem anderen kam vorbei und David hat jeden Einzelnen empfangen, Kraft gegeben, Mut zugesprochen, getröstet und im Glauben gestärkt. Als es dann zu Ende ging, der Krebs letztendlich in der Endphase war, da sagt dieser David noch etwas ganz Besonderes. Er sagte, das schönste Jahr in meinem Leben war mein letztes Lebensjahr, weil ich trotz dieser Krankheit, trotz dieser Leiden ganz besonders die Nähe Gottes gespürt habe. Ich durfte so stark spüren, dass Jesus bei mir ist und mich stärkt und mir Kraft gibt für diesen Leidensweg. Er hatte noch ein weiteres interessantes Erlebnis, als er einmal am Karfreitag den Kreuzweg mit dem Papst im Kolosseum angeschaut hatte. Da ist ihm aufgefallen, dass immer, wenn Jesus leiden musste, bei den einzelnen Kreuzwegstationen, die Schmerzen extrem stark wurden. Und dann, wenn Jesus geholfen wurde, dass er Linderung gespürt hat. So war ihm dann klar, dass er für seine Freunde nicht nur schöne Worte finden solle, sondern auch diese Leiden ganz bewusst für sie aufopfern solle, damit sie auf den rechten Weg kommen oder auf den rechten Weg bleiben. Und kurz vor seinem Sterben hat er dann zu seinen Freunden gesagt, wisst ihr was, ich glaube an die Auferstehung. Ich glaube an die Auferstehung Jesus Christus. Er ist wirklich Gottes Sohn, er ist der lebendige Sohn Gottes und er führt mich zur Auferstehung. Ich darf jetzt mit Jesus Christus, durch Jesus Christus, zur Auferstehung, zum ewigen Leben gehen. Könnt ihr natürlich vorstellen, dass sowas einschlägt bei jungen Menschen, wenn es ein anderer junger Mensch sagt. Und sein letzter Wunsch war noch der Wunsch, dass seine Mutter nicht allzu traurig sein möge, wenn er jetzt heimgeht, in den Himmel geht. Und das wurde dann auch von den Eltern bezeugt, dass sie durch diesen gottergebenen Lebenswandel, durch diesen vorbildlichen Tod des Davids so viel Kraft bekommen haben, so viel Frieden und Nähe Gottes spüren durften, dass sie auch diesen frühen Verlust ihres Sohnes leichter ertragen konnten. Und so möchte ich in diesem Sinn daran erinnern, wir Christen glauben nicht nur an eine schöne Botschaft, wir glauben nicht nur an gewisse Vorschriften, die Jesus uns hinterlassen hat, sondern wir glauben daran, dass Jesus Christus wahrer Gott und wahrer Mensch ist, dass in Jesus Christus Gott zu uns gekommen ist, nein, nicht nur vor 2000 Jahren gekommen ist, sondern dass Jesus Christus als der Sohn des lebendigen Gottes auch heute in unserer Zeit, auch in meinem Leben immer wieder mich berührt, immer wieder den Frieden schenkt, immer wieder Kraft vermittelt. Und ich wiederhole ganz kurz diese einzelnen wichtigen Gedanken des Sonntagsevangeliums. Das erste, damit Jesus Christus als der Sohn des lebendigen Gottes uns immer berühren kann, ist es, dass wir uns Zeit nehmen für die Stille, dass wir uns Zeit nehmen für das Wort Gottes. So wie der David, dieser David Mucci, nach Möglichkeit, bevor wir das Wort Gottes lesen, die Bibel aufschlagen, ins Gebet gehen, uns daran erinnern. Jesus, jetzt sprichst du zu mir, zeig du mir meinen Weg, zeig du mir, was ich tun kann oder tun soll. Und dann, wenn Ängste kommen, wenn Zweifel kommen, wenn der Hader kommt, wenn Verzweiflung sich breit macht, dann dürfen wir, wie dieser David Putsch in unserer heutigen Zeit oder wie die Jünger der damaligen Zeit, laut schreien, Jesus, hilf uns, jetzt hilf mir, verlass mich nicht, gerade in den Stürmen meines Lebens. Wir dürfen wie Petrus immer wieder die Hand Jesu ergreifen, so wie es dieser David Mucci, schreibt sich übrigens, wenn es jemand suchen sollte, B-U-G-G-I, David Mucci, so wie er es gemacht hat. Er hat die Hand Jesu ganz festgehalten und ist wirklich durch eine schwere Zeit gegangen. Und wer kann es verstehen? Ich glaube, nur wer an Jesus Christus glaubt, kann diese Worte verstehen vom David. Die schönste Zeit meines Lebens war zugleich meine schwerste. Die schönste Zeit, das schönste Jahr meines kurzen Lebens war das letzte Jahr, wo ich mit Jesus ganz intensiv gehen durfte, meinen Freunden helfen durfte, beistehen durfte und mit Jesus leiden durfte für meine Freunde, dass auch sie den Glauben an den lebendigen Sohn Gottes, an Jesus Christus finden können. Ich möchte hier jetzt einen kleinen Halt machen und wenn es Fragen gibt oder wenn jemand zu den Texten des Sonntags etwas sagen möchte, besteht jetzt die Möglichkeit anzurufen.
1: Ja, liebe Hörerinnen und Hörer, auch ich bin jetzt sehr berührt geworden von diesen Worten, von dieser Auslegung des Wort Gottes durch unseren lieben Bruder Alois. Sie haben es gehört, Bruder Alois lädt auch ein, anzurufen, Fragen zu stellen, Zeugnis zu geben. Und die Nummer im Studio wäre 0720 578 578. Außerhalb von Österreich erreichen Sie uns unter 0043 720 578 578. Rufen Sie an und kommen Sie mit Bruder Alois ins Gespräch.

Ja, liebe Hörerinnen und Hörer, ich darf Ihnen doch mal die Telefonnummer ins Studio übermitteln. Das wäre die Vorwahl 0720 578 578, oder außerhalb von Österreich mit der Vorwahl 0043 720 578 578. Unter diese Nummern erreichen Sie uns im Studio und ich darf dann Bruder Alois mit Ihnen Verbindung setzen und Sie können mit ihm dann sprechen. Ich hoffe, Sie rufen an und stellen unsere Fragen vor und reden mit Bruder Alois Hüger über das Thema des 19. Sonntag im Jahreskreis, über das Gotteswort des kommenden Sonntags.

0: Ja, lieber Bruder Alois, die Fragen sind wahrscheinlich von unserer Hörerinnen und Hörer sind erschöpft und ich darf Sie bitten noch um einige Worte zum Abschluss dieser Sendung und dann um den priesterlichen Segen für uns und für die Hörerfamilie bitten.
1: Sehr gerne. Noch ein Gedanke zum großen Propheten Elia. Er ist Prophet gewesen in einer sehr schweren Zeit und da gibt es von ihm einen ganz interessanten Ausspruch. Er war der Meinung, alle vom Volk Israel sind vom wahren Gottesglauben abgefallen und, wie nennt er das, er ist alleine übrig geblieben. Also er war der Meinung, nur noch ich glaube an den lebendigen wahren Gott und alle anderen laufen dem Baalsgötzen nach. Das war sein Eindruck. Und da spricht Gott zu ihm, Elia, ich habe mir 3000 Männer aufbewahrt, die ihre Knie vor dem Baalgötzen nicht gebeugt haben. Also sie waren da, diese 3000 Männer und Frauen, die ihre Knie nicht vor Baal, vor diesen Götzen der damaligen Zeit gebeugt haben, sondern wirklich im wahren Glauben standhaft geblieben sind. Und das ist auch ein ganz wichtiger Gedanke für uns, wenn wir manchmal den Eindruck haben, ich bin als Einziger übrig geblieben, hier glaubt niemand mehr an Gott, an den lebendigen Gott. Denken wir dran, es sind nicht wenige, die noch an Christus glauben. Und wir merken es gerade in unserer heutigen Zeit, wohlgemerkt, der David Mudji, wenn ich nochmal von ihm reden darf, ist 2018 gestorben. Auch in der heutigen Zeit berührt Gott, der lebendige Gott, Menschen, Jugendliche, die dann nicht nur selbst zum lebendigen, wahren Glauben finden, sondern Hunderte. Und wenn er dann selig gesprochen und heilig gesprochen werden wird, Tausende mitreißt auf dem Weg, auf dem Glaubensweg, der uns den lebendigen und wahren Gott erschließt. Gott, der sich offenbart hat in Jesus Christus, unserem Heiland und Herr. Und vielleicht versuchen wir es immer wieder auch, das Beispiel, das Vorbild der Jünger nachzuahmen, die vor Jesus niederfallen. Vielleicht hat schon der ein oder andere die Angewohnheit, nach dem Aufstehen oder vor dem Schlafengehen, sie kurz niederzuknien, ganz bewusst die Knie zu beugen vor dem lebendigen Gott, vor Jesus Christus, ihn anzubeten in der Früh, nach dem Aufstehen und ihn anzubeten und zu danken für seine Gnaden am Abend vor dem Schlafengehen. Und so darf ich euch allen im Namen des lebendigen und wahren Gottes den Segen geben. Unsere Hilfe ist im Namen des Herrn, der Himmel
0: und Erde erschaffen hat.
1: Im Namen des dreieinigen Gottes, im Namen Jesu, der Kraft Jesu, auf die Fürsprache der unbefleckten Jungfrau und Gottes Mutter Maria, segne euch, der allmächtige und barmherzige Gott, bewahre euch vor allem Unheil, beschütze euch in allen Gefahren und stärke euch in allen Nöten. Und auf die Fürsprache der Gottesmutter Maria, der unbefleckten Empfängnis, segne euch, eure lieben Angehörigen und Familien, der mächtige Gott, der Vater, der Sohn und der Heilige Geist.
0: Amen. Herzlichen Dank, lieber Bruder Alois, für die Auslegung des Wort Gottes vom 19. Sonntag im Jahreskreis. Herzlichen Dank für diese berührenden Worte, die auch mich sehr berührt haben. Ich sage nochmals vergelt's Gott und wünsche noch einen schönen und gesegneten Abend.
1: Vergelt's Gott. Dankeschön.
0: Ja, liebe Hörerinnen und Hörer, das war die Sendung Sprich nur ein Wort zum 19. Sonntag im Jahreskreis. Sie können diese Sendung heute Nacht um 2 Uhr nochmals nachhören. Und in Kürze können Sie auch diese Sendung auf unserer Radiothek von Radio Maria nachhören. Heute Ihr Begleiter aus dem Studio Amstetten, Franz Müller.

0: Wir beten nun gemeinsam den lichtreichen Rosenkranz. Im Namen des Vaters und des Sohnes und des Heiligen Geistes.
1: Amen.
0: Ich glaube an Gott, den Vater, den Allmächtigen, den Schöpfer des Himmels und der Erde und an Jesus Christus, seinen eingeborenen Sohn, unseren Herrn, empfangen durch den Heiligen Geist, geboren von der Jungfrau Maria, gelitten unter Pontius Pilatus, gekreuzigt, gestorben und begraben, hinabgestiegen in das Reich des Todes, am dritten Tage auferstanden von den Toten, aufgefahren in den Himmel. Er sitzt zur Rechten Gottes, des allmächtigen Vaters, von dort wird er kommen, zu richten die Lebenden und die Toten.
1: Ich glaube an den Heiligen Geist, die heilige katholische Kirche, Gemeinschaft der Heiligen, Vergebung der Sünden, Auferstehung der Toten und das ewige Leben. Amen.
0: Vater unser im Himmel, geheiligt werde dein Name, dein Reich komme, dein Wille geschehe, wie im Himmel, so auf Erden.
1: Unser tägliches Brot gib uns heute und vergib uns unsere Schuld, wie auch wir vergeben unseren Schuldigern. Und führe uns nicht in Versuchung, sondern erlöse uns von dem Bösen. Amen.
0: Gegrüßet seist du, Maria, voll der Gnade, der Herr ist mit dir. Du bist gebenedeit unter den Frauen, und gebenedeit ist die Frucht deines Leibes, Jesus, der in uns den Glauben vermehre.
1: Heilige Maria, Mutter Gottes, bitte für uns Sünder, jetzt und in der Stunde unseres Todes. Amen.
0: Gegrüßet seist du, Maria, voll der Gnade, der Herr ist mit dir. Du bist gebenedeit unter den Frauen, und gebenedeit ist die Frucht deines Leibes, Jesus, der in uns die Hoffnung stärke.
1: Heilige Maria, Mutter Gottes, bitte für uns Sünder, jetzt und in der Stunde unseres Todes. Amen.
0: Gegrüßet seist du, Maria, voll der Gnade, der Herr ist mit dir. Du bist gebenedeit unter den Frauen, und gebenedeit ist die Frucht deines Leibes, Jesus, der in uns die Liebe entzünde.
1: Heilige Maria, Mutter Gottes, bitte für uns Sünder, jetzt und in der Stunde unseres Todes. Amen.
0: Ehre sei dem Vater und dem Sohn und dem Heiligen Geist.
1: Wie im Anfang, so auch jetzt und alle Zeit und in Ewigkeit. Amen.
0: O mein Jesus, verzeih uns unsere Sünden, bewahre uns vor dem Feuer der Hölle, führe alle Seelen in den Himmel, besonders jene, die deiner Barmherzigkeit am meisten bedürfen. Erstes lichtreiches Geheimnis: Jesus, der von Johannes getauft worden ist.
2: Vater unser im Himmel, geheiligt werde dein Name, dein Reich komme, dein Wille geschehe, wie im Himmel, so auf Erden.
3: Unser tägliches Brot gib uns heute und vergib uns unsere Schuld, wie auch wir vergeben unseren Schuldigern. Und führe uns nicht in Versuchung, sondern erlöse uns von dem Bösen. Amen.
2: Gegrüßet seist du, Maria, voll der Gnade, der Herr ist mit dir. Du bist gebenedeit unter den Frauen, und gebenedeit ist die Frucht deines Leibes, Jesus, der von Johannes getauft worden ist.
3: Heilige Maria, Mutter Gottes, bitte für uns Sünder, jetzt und in der Stunde unseres Todes. Amen.
2: Gegrüßet seist du, Maria, voll der Gnade, der Herr ist mit dir. Du bist gebenedeit unter den Frauen, und gebenedeit ist die Frucht deines Leibes, Jesus, der von Johannes getauft worden ist.
3: Heilige Maria, Mutter Gottes, bitte für uns Sünder, jetzt und in der Stunde unseres Todes. Amen.
2: Gegrüßet seist du, Maria, voll der Gnade, der Herr ist mit dir. Du bist gebenedeit unter den Frauen, und gebenedeit ist die Frucht deines Leibes, Jesus, der von Johannes getauft worden ist.
3: Heilige Maria, Mutter Gottes, bitte für uns Sünder, jetzt und in der Stunde unseres Todes. Amen.
2: Gegrüßet seist du, Maria, voll der Gnade, der Herr ist mit dir. Du bist gebenedeit unter den Frauen, und gebenedeit ist die Frucht deines Leibes, Jesus, der von Johannes getauft worden ist.
3: Heilige Maria, Mutter Gottes, bitte für uns Sünder, jetzt und in der Stunde unseres Todes. Amen.
2: Gegrüßet seist du, Maria, voll der Gnade, der Herr ist mit dir. Du bist gebenedeit unter den Frauen, und gebenedeit ist die Frucht deines Leibes, Jesus, der von Johannes getauft worden ist.
0: Heilige Maria, Mutter Gottes, bitte für uns Sünder, jetzt und in der Stunde unseres Todes. Amen.
2: Gegrüßet seist du, Maria, voll der Gnade, der Herr ist mit dir. Du bist gebenedeit unter den Frauen, und gebenedeit ist die Frucht deines Leibes, Jesus, der von Johannes getauft worden ist.
0: Heilige Maria, Mutter Gottes, bitte für uns Sünder, jetzt und in der Stunde unseres Todes. Amen.
2: Gegrüßet seist du, Maria, voll der Gnade, der Herr ist mit dir. Du bist gebenedeit unter den Frauen, und gebenedeit ist die Frucht deines Leibes, Jesus, der von Johannes getauft worden ist.
0: Heilige Maria, Mutter Gottes, bitte für uns Sünder, jetzt und in der Stunde unseres Todes. Amen.
2: Gegrüßet seist du, Maria, voll der Gnade, der Herr ist mit dir. Du bist gebenedeit unter den Frauen, und gebenedeit ist die Frucht deines Leibes, Jesus, der von Johannes getauft worden ist.
0: Heilige Maria, Mutter Gottes, bitte für uns Sünder, jetzt und in der Stunde unseres Todes. Amen.
2: Gegrüßet seist du, Maria, voll der Gnade, der Herr ist mit dir. Du bist gebenedeit unter den Frauen, und gebenedeit ist die Frucht deines Leibes, Jesus, der von Johannes getauft worden ist.
0: Heilige Maria, Mutter Gottes, bitte für uns Sünder, jetzt und in der Stunde unseres Todes. Amen.
2: Gegrüßet seist du, Maria, voll der Gnade, der Herr ist mit dir. Du bist gebenedeit unter den Frauen, und gebenedeit ist die Frucht deines Leibes, Jesus, der von Johannes getauft worden ist.
0: Heilige Maria, Mutter Gottes, bitte für uns Sünder, jetzt und in der Stunde unseres Todes. Amen.
2: Ehre sei dem Vater und dem Sohn und dem Heiligen Geist.
0: Wie im Anfang, so auch jetzt und alle Zeit und in Ewigkeit. Amen.
2: O mein Jesus,
0: verzeih uns unsere Sünden, bewahre uns vor dem Feuer der Hölle, führe alle Seelen in den Himmel, besonders jene, die deiner Barmherzigkeit am meisten bedürfen.

0: Zweites lichtreiches Geheimnis. Jesus, der sich bei der Hochzeit zu Kana offenbart hat.
1: Vater unser im Himmel, geheiligt werde dein Name. Dein Reich komme, dein Wille geschehe, wie im Himmel, so auf Erden.
2: Unser tägliches Brot gib uns heute und vergib uns unsere Schuld, wie auch wir vergeben unseren Schuldigern. Und führe uns nicht in Versuchung, sondern erlöse uns von dem Bösen. Amen.
1: Gegrüßet seist du, Maria, voll der Gnade, der Herr ist mit dir. Du bist gebenedeit unter den Frauen, und gebenedeit ist die Frucht deines Leibes, Jesus, der sich bei der Hochzeit zu Kana offenbart hat.
2: Heilige Maria, Mutter Gottes, bitte für uns Sünder, jetzt und in der Stunde unseres Todes. Amen.
1: Gegrüßet seist du, Maria, voll der Gnade, der Herr ist mit dir. Du bist gebenedeit unter den Frauen, und gebenedeit ist die Frucht deines Leibes, Jesus, der sich bei der Hochzeit zu Kana offenbart hat.
2: Heilige Maria, Mutter Gottes, bitte für uns Sünder, jetzt und in der Stunde unseres Todes. Amen.
1: Gegrüßet seist du, Maria, voll der Gnade, der Herr ist mit dir. Du bist gebenedeit unter den Frauen, und gebenedeit ist die Frucht deines Leibes, Jesus, der sich bei der Hochzeit zu Kana offenbart hat.
2: Heilige Maria, Mutter Gottes, bitte für uns Sünder, jetzt und in der Stunde unseres Todes. Amen.
1: Gegrüßet seist du, Maria, voll der Gnade, der Herr ist mit dir. Du bist gebenedeit unter den Frauen, und gebenedeit ist die Frucht deines Leibes, Jesus, der sich bei der Hochzeit zu Kana offenbart hat.
2: Heilige Maria, Mutter Gottes, bitte für uns Sünder, jetzt und in der Stunde unseres Todes. Amen.
1: Gegrüßet seist du, Maria, voll der Gnade, der Herr ist mit dir. Du bist gebenedeit unter den Frauen, und gebenedeit ist die Frucht deines Leibes, Jesus, der sich bei der Hochzeit zu Kana offenbart hat.
2: Heilige Maria, Mutter Gottes, bitte für uns Sünder, jetzt und in der Stunde unseres Todes. Amen.
1: Gegrüßet seist du, Maria, voll der Gnade, der Herr ist mit dir. Du bist gebenedeit unter den Frauen, und gebenedeit ist die Frucht deines Leibes, Jesus, der sich bei der Hochzeit zu Kana offenbart hat.
2: Heilige Maria, Mutter Gottes, bitte für uns Sünder, jetzt und in der Stunde unseres Todes. Amen.
1: Gegrüßet seist du, Maria, voll der Gnade, der Herr ist mit dir. Du bist gebenedeit unter den Frauen, und gebenedeit ist die Frucht deines Leibes, Jesus, der sich bei der Hochzeit in Kana offenbart hat.
2: Heilige Maria, Mutter Gottes, bitte für uns Sünder, jetzt und in der Stunde unseres Todes. Amen.
1: Gegrüßet seist du, Maria, voll der Gnade, der Herr ist mit dir. Du bist gebenedeit unter den Frauen, und gebenedeit ist die Frucht deines Leibes, Jesus, der sich bei der Hochzeit zu Kana offenbart hat.
2: Heilige Maria, Mutter Gottes, bitte für uns Sünder, jetzt und in der Stunde unseres Todes. Amen.
1: Gegrüßet seist du, Maria, voll der Gnade, der Herr ist mit dir. Du bist gebenedeit unter den Frauen, und gebenedeit ist die Frucht deines Leibes, Jesus, der sich bei der Hochzeit zu Kana offenbart hat.
2: Heilige Maria, Mutter Gottes, bitte für uns Sünder, jetzt und in der Stunde unseres Todes. Amen.
1: Gegrüßet seist du, Maria, voll der Gnade, der Herr ist mit dir. Du bist gebenedeit unter den Frauen, und gebenedeit ist die Frucht deines Leibes, Jesus, der sich bei der Hochzeit zu Kana offenbart hat.
2: Heilige Maria, Mutter Gottes, bitte für uns Sünder, jetzt und in der Stunde unseres Todes. Amen.
1: Ehre sei dem Vater und dem Sohn und dem Heiligen Geist.
2: Wie im Anfang, so auch jetzt und alle Zeit und in Ewigkeit. Amen.
1: O mein Jesus,
2: verzeih uns unsere Sünden, bewahre uns vor dem Feuer der Hölle, führe alle Seelen in den Himmel, besonders jene, die deiner Barmherzigkeit am meisten bedürfen.

0: Drittes lichtreiches Geheimnis. Jesus, der uns das Reich Gottes verkündet hat. Vater unser im Himmel, geheiligt werde dein Name, dein Reich komme, dein Wille geschehe, wie im Himmel, so auf Erden.
1: Unser tägliches Brot gib uns heute und vergib uns unsere Schuld, wie auch wir vergeben unseren Schuldigern. Und führe uns nicht in Versuchung, sondern erlöse uns von dem Bösen. Amen.
0: Gegrüßet seist du, Maria, voll der Gnade, der Herr ist mit dir. Du bist gebenedeit unter den Frauen, und gebenedeit ist die Frucht deines Leibes, Jesus, der uns das Reich Gottes verkündet hat.
1: Heilige Maria, Mutter Gottes, bitte für uns Sünder, jetzt und in der Stunde unseres Todes. Amen.
0: Gegrüßet seist du, Maria, voll der Gnade, der Herr ist mit dir. Du bist gebenedeit unter den Frauen, und gebenedeit ist die Frucht deines Leibes, Jesus, der uns das Reich Gottes verkündet hat.
1: Heilige Maria, Mutter Gottes, bitte für uns Sünder, jetzt und in der Stunde unseres Todes. Amen.
0: Gegrüßet seist du, Maria, voll der Gnade, der Herr ist mit dir. Du bist gebenedeit unter den Frauen, und gebenedeit ist die Frucht deines Leibes, Jesus, der uns das Reich Gottes verkündet hat.
1: Heilige Maria, Mutter Gottes, bitte für uns Sünder, jetzt und in der Stunde unseres Todes. Amen.
0: Gegrüßet seist du, Maria, voll der Gnade, der Herr ist mit dir. Du bist gebenedeit unter den Frauen, und gebenedeit ist die Frucht deines Leibes, Jesus, der uns das Reich Gottes verkündet hat.
1: Heilige Maria, Mutter Gottes, bitte für uns Sünder, jetzt und in der Stunde unseres Todes. Amen.
0: Gegrüßet seist du, Maria, voll der Gnade, der Herr ist mit dir. Du bist gebenedeit unter den Frauen, und gebenedeit ist die Frucht deines Leibes, Jesus, der uns das Reich Gottes verkündet hat.
1: Heilige Maria, Mutter Gottes, bitte für uns Sünder, jetzt und in der Stunde unseres Todes. Amen.
0: Gegrüßet seist du, Maria, voll der Gnade, der Herr ist mit dir. Du bist gebenedeit unter den Frauen, und gebenedeit ist die Frucht deines Leibes, Jesus, der uns das Reich Gottes verkündet hat.
1: Heilige Maria, Mutter Gottes, bitte für uns Sünder, jetzt und in der Stunde unseres Todes. Amen.
0: Gegrüßet seist du, Maria, voll der Gnade, der Herr ist mit dir. Du bist gebenedeit unter den Frauen, und gebenedeit ist die Frucht deines Leibes, Jesus, der uns das Reich Gottes verkündet hat.
1: Heilige Maria, Mutter Gottes, bitte für uns Sünder, jetzt und in der Stunde unseres Todes. Amen.
0: Gegrüßet seist du, Maria, voll der Gnade, der Herr ist mit dir. Du bist gebenedeit unter den Frauen, und gebenedeit ist die Frucht deines Leibes, Jesus, der uns das Reich Gottes verkündet hat.
1: Heilige Maria, Mutter Gottes, bitte für uns Sünder, jetzt und in der Stunde unseres Todes. Amen.
0: Gegrüßet seist du, Maria, voll der Gnade, der Herr ist mit dir. Du bist gebenedeit unter den Frauen, und gebenedeit ist die Frucht deines Leibes, Jesus, der uns das Reich Gottes verkündet hat.
1: Heilige Maria, Mutter Gottes, bitte für uns Sünder, jetzt und in der Stunde unseres Todes. Amen.
0: Gegrüßet seist du, Maria, voll der Gnade, der Herr ist mit dir. Du bist gebenedeit unter den Frauen, und gebenedeit ist die Frucht deines Leibes, Jesus, der uns das Reich Gottes verkündet hat.
1: Heilige Maria, Mutter Gottes, bitte für uns Sünder, jetzt und in der Stunde unseres Todes. Amen.
0: Ehre sei dem Vater und dem Sohn und dem Heiligen Geist.
1: Wie im Anfang, so auch jetzt und alle Zeit und in Ewigkeit. Amen.
0: O mein Jesus,
1: verzeih uns unsere Sünden, bewahre uns vor dem Feuer der Hölle, führe alle Seelen in den Himmel, besonders jene, die deiner Barmherzigkeit am meisten bedürfen.

0: Viertes lichtreiches Geheimnis. Jesus, der auf dem Berg verklärt worden ist.
1: Vater unser im Himmel, geheiligt werde dein Name, dein Reich komme, dein Wille geschehe, wie im Himmel, so auf Erden.

0: Heilige Maria, Mutter Gottes, bitte für uns Sünder, jetzt und in der Stunde unseres Todes. Amen.
1: Gegrüßet seist du, Maria, voll der Gnade, der Herr ist mit dir. Du bist gebenedeit unter den Frauen, und gebenedeit ist die Frucht deines Leibes, Jesus, der auf dem Berg verklärt worden ist.
0: Heilige Maria, Mutter Gottes, bitte für uns Sünder, jetzt und in der Stunde unseres Todes. Amen.
1: Gegrüßet seist du, Maria, voll der Gnade, der Herr ist mit dir. Du bist gebenedeit unter den Frauen, und gebenedeit ist die Frucht deines Leibes, Jesus, der auf dem Berg verklärt worden ist.
0: Heilige Maria, Mutter Gottes, bitte für uns Sünder, jetzt und in der Stunde unseres Todes. Amen.
1: Gegrüßet seist du, Maria, voll der Gnade, der Herr ist mit dir. Du bist gebenedeit unter den Frauen, und gebenedeit ist die Frucht deines Leibes, Jesus, der auf dem Berg verklärt worden ist.
0: Heilige Maria, Mutter Gottes, bitte für uns Sünder, jetzt und in der Stunde unseres Todes. Amen.
1: Gegrüßet seist du, Maria, voll der Gnade, der Herr ist mit dir. Du bist gebenedeit unter den Frauen, und gebenedeit ist die Frucht deines Leibes, Jesus, der auf dem Berg verklärt worden ist.
0: Heilige Maria, Mutter Gottes, bitte für uns Sünder, jetzt und in der Stunde unseres Todes. Amen.
1: Gegrüßet seist du, Maria, voll der Gnade, der Herr ist mit dir. Du bist gebenedeit unter den Frauen, und gebenedeit ist die Frucht deines Leibes, Jesus, der auf dem Berg verklärt worden ist.
0: Heilige Maria, Mutter Gottes, bitte für uns Sünder, jetzt und in der Stunde unseres Todes. Amen.
1: Gegrüßet seist du, Maria, voll der Gnade, der Herr ist mit dir. Du bist gebenedeit unter den Frauen, und gebenedeit ist die Frucht deines Leibes, Jesus, der auf dem Berg verklärt worden ist.
0: Heilige Maria, Mutter Gottes, bitte für uns Sünder, jetzt und in der Stunde unseres Todes. Amen.
1: Gegrüßet seist du, Maria, voll der Gnade, der Herr ist mit dir. Du bist gebenedeit unter den Frauen, und gebenedeit ist die Frucht deines Leibes, Jesus, der auf dem Berg verklärt worden ist.
0: Heilige Maria, Mutter Gottes, bitte für uns Sünder, jetzt und in der Stunde unseres Todes. Amen.
1: Gegrüßet seist du, Maria, voll der Gnade, der Herr ist mit dir. Du bist gebenedeit unter den Frauen, und gebenedeit ist die Frucht deines Leibes, Jesus, der auf dem Berg verklärt worden ist.
0: Heilige Maria, Mutter Gottes, bitte für uns Sünder, jetzt und in der Stunde unseres Todes. Amen.
1: Ehre sei dem Vater und dem Sohn und dem Heiligen Geist,
0: wie im Anfang, so auch jetzt und alle Zeit, und in Ewigkeit. Amen.
1: O mein Jesus, verzeih
0: uns unsere Sünden, bewahre uns vor dem Feuer der Hölle, führe alle Seelen in den Himmel, besonders jene, die deiner Barmherzigkeit am meisten bedürfen.

0: Fünftes lichtreiches Geheimnis: Jesus, der uns die Eucharistie geschenkt hat.
1: Vater unser im Himmel, geheiligt werde dein Name. Dein Reich komme, dein Wille geschehe, wie im Himmel so auf Erden.
2: Unser tägliches Brot gib uns heute und vergib uns unsere Schuld, wie auch wir vergeben unseren Schuldigern. Und führe uns nicht in Versuchung, sondern erlöse uns von dem Bösen. Amen.
1: Gegrüßet seist du, Maria, voll der Gnade, der Herr ist mit dir. Du bist gebenedeit unter den Frauen, und gebenedeit ist die Frucht deines Leibes, Jesus, der uns die Eucharistie geschenkt hat.
2: Heilige Maria, Mutter Gottes, bitte für uns Sünder, jetzt und in der Stunde unseres Todes. Amen.
1: Gegrüßet seist du, Maria, voll der Gnade, der Herr ist mit dir. Du bist gebenedeit unter den Frauen, und gebenedeit ist die Frucht deines Leibes, Jesus,

0: der uns die Eucharistie geschenkt hat.
1: Heilige Maria, Mutter Gottes, bitte für uns Sünder, jetzt und in der Stunde unseres Todes. Amen.
0: Gegrüßet seist du, Maria, voll der Gnade. Der Herr ist mit dir. Du bist gebenedeit unter den Frauen und gebenedeit ist die Frucht deines Leibes, Jesus, der uns die Eucharistie geschenkt hat.
1: Heilige Maria, Mutter Gottes, bitte für uns Sünder, jetzt und in der Stunde unseres Todes. Amen.
0: Gegrüßet seist du, Maria, voll der Gnade, der Herr ist mit dir. Du bist gebenedeit unter den Frauen, und gebenedeit ist die Frucht deines Leibes, Jesus, der uns die Eucharistie geschenkt hat.
1: Heilige Maria, Mutter Gottes, bitte für uns Sünder, jetzt und in der Stunde unseres Todes. Amen.
0: Gegrüßet seist du, Maria, voll der Gnade, der Herr ist mit dir. Du bist gebenedeit unter den Frauen, und gebenedeit ist die Frucht deines Leibes, Jesus, der uns die Eucharistie geschenkt hat.
1: Heilige Maria, Mutter Gottes, bitte für uns Sünder, jetzt und in der Stunde unseres Todes. Amen.
0: Gegrüßet seist du, Maria, voll der Gnade, der Herr ist mit dir. Du bist gebenedeit unter den Frauen, und gebenedeit ist die Frucht deines Leibes, Jesus, der uns die Eucharistie geschenkt hat.
1: Heilige Maria, Mutter Gottes, bitte für uns Sünder, jetzt und in der Stunde unseres Todes. Amen.
0: Gegrüßet seist du, Maria, voll der Gnade, der Herr ist mit dir. Du bist gebenedeit unter den Frauen, und gebenedeit ist die Frucht deines Leibes, Jesus, der uns die Eucharistie geschenkt hat.
1: Heilige Maria, Mutter Gottes, bitte für uns Sünder, jetzt und in der Stunde unseres Todes. Amen.
0: Gegrüßet seist du, Maria, voll der Gnade, der Herr ist mit dir. Du bist gebenedeit unter den Frauen, und gebenedeit ist die Frucht deines Leibes, Jesus, der uns die Eucharistie geschenkt hat.
1: Heilige Maria, Mutter Gottes, bitte für uns Sünder, jetzt und in der Stunde unseres Todes. Amen.
0: Gegrüßet seist du, Maria, voll der Gnade, der Herr ist mit dir. Du bist gebenedeit unter den Frauen, und gebenedeit ist die Frucht deines Leibes, Jesus, der uns die Eucharistie geschenkt hat.
1: Heilige Maria, Mutter Gottes, bitte für uns Sünder, jetzt und in der Stunde unseres Todes. Amen.
0: Gegrüßet seist du, Maria, voll der Gnade, der Herr ist mit dir. Du bist gebenedeit unter den Frauen, und gebenedeit ist die Frucht deines Leibes, Jesus, der uns die Eucharistie geschenkt hat.
1: Heilige Maria, Mutter Gottes, bitte für uns Sünder, jetzt und in der Stunde unseres Todes. Amen.
0: Ehre sei dem Vater und dem Sohn und dem Heiligen Geist.
1: Wie im Anfang, so auch jetzt und alle Zeit und in Ewigkeit. Amen.
0: O mein Jesus,
1: verzeih uns unsere Sünden, bewahre uns vor dem Feuer der Hölle, führe alle Seelen in den Himmel, besonders jene, die deiner Barmherzigkeit am meisten bedürfen.

0: Wir beten noch in der Meinung des Heiligen Vaters. Vater unser im Himmel, geheiligt werde dein Name, dein Reich komme, dein Wille geschehe, wie im Himmel, so auf Erden.
1: Unser tägliches Brot gib uns heute und vergib uns unsere Schuld, wie auch wir vergeben unseren Schuldigern. Und führe uns nicht in Versuchung, sondern erlöse uns von dem Bösen. Amen.
0: Gegrüßet seist du, Maria, voll der Gnade, der Herr ist mit dir. Du bist gebenedeit unter den Frauen, und gebenedeit ist die Frucht deines Leibes, Jesus.
1: Heilige Maria, Mutter Gottes, bitte für uns Sünder, jetzt und in der Stunde unseres Todes. Amen.
0: Ehre sei dem Vater und dem Sohn und dem Heiligen Geist.
1: Wie im Anfang, so auch jetzt und alle Zeit und in Ewigkeit. Amen.
2: Der Herr sei mit euch.
0: Und mit deinem Geiste.
2: Auf die Fürsprache der jungfräulichen Gottesmutter Maria, der Rosenkranzkönigin, segne und beschütze euch der allmächtige Gott, der Vater und der Sohn und der Heilige Geist.
0: Amen.

0: Wortsamen.
1: Im Gegensatz zu den Energiequellen ist der Sinn unerschöpflich. Ein Wort für die Woche von Viktor Frankl.

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Mit Heinrich Schütz, ich will den Herren loben alle Zeit, gesungen von den Wildener Sängerknaben unter Johannes Stecher, möchte ich Sie zur Sendung Psalmen im Strom der Zeit am Beginn des Monats August wieder herzlich begrüßen. Im Psalm 119, Vers 9 heißt es: Wie geht ein junger Mann seinen Pfad ohne Tadel, wenn er sich hält an dein Wort? Einen Lebensweg ohne Tadel zu gehen, eine etwas altmodische Formulierung, aber eine um nichts weniger aktuelle Bedeutung. Denn diese Frage bezieht sich heute nicht nur auf junge Männer, sondern auch auf junge Frauen. Der Begriff Tadel bedeutet, laut deutschem Wörterbuch seit dem Spätmittelalter, einen Mangel an Notwendigem. Seit Ende des 17. Jahrhunderts wird er als das Gegenteil von Lob gebraucht und heute im Sinn einer Rüge oder einer Missfallensäußerung. Ist der Begriff Tadel also noch zeitgemäß? Er wird es wieder. Die Herausforderungen sind nicht weniger, aber anders als damals, als der Psalmist diese Frage stellte. Das Leben heute ist sehr umfangreich und komplex geworden. Ausbildung, Beruf, vielleicht Karriere, Familie, Kinder. Wie lässt sich das alles vereinbaren, ohne untadelig zu leben? Welche Lebenskonzepte und Lebensziele sind unter diesem Aspekt noch möglich? Begriffe wie Handschlag, Qualität, Vertragstreue, Verantwortung lassen sich in ihrer Bedeutung nicht mehr generalisieren. Und alles ohne Tadel, widerständig den Verlockungen, Privilegien und Bonifikationen. Wie geht also ein junger Mensch seinen Pfad ohne Tadel, wenn er sich hält an dein Wort? Denn das Wort des Herrn ist bisweilen fremder, unverständlicher als Chinesisch. Manche sagen weltfremd. Dabei ist Gott die Welt alles andere als fremd. Wir sind ihm vielleicht etwas fremd geworden. Mit unseren Wünschen, Begehrlichkeiten, Ideen und was uns so den ganzen Tag in den Sinn kommt. Und dabei den Sinn des Lebens verlieren, aus den Augen verlieren, weil uns die Götter der politischen und wirtschaftlichen Macht des Geldes die Sicht verstellen. Dann singt der Psalmist: Ich suche dich von ganzem Herzen. Lass mich nicht abirren von deinen Geboten. Nach deinen Vorschriften zu leben, freut mich mehr als großer Besitz. Welche Erfahrung hat dieser Mensch gemacht, dass ihm die Vorschriften seines Herrn mehr Freude machen als großer Besitz oder Reichtum? Wenn wir täglich erleben, dass sich alles nur um Geld dreht, ist das zeitgemäß? Wir verstehen die Welt nicht mehr, aber war sie jemals zu verstehen?

Laudate Dominum von Wolfgang Amadeus Mozart, gesungen von den Wildener Sängerknaben unter Johannes Stecher, begleitet vom Philharmoniker Banatul Temeswar. Psalm 119. Ich berge deinen Spruch im Herzen, damit ich gegen dich nicht sündige. Gepriesen seist du, Herr, lehre mich deine Gesetze. Mit meinen Lippen verkünde ich alle Urteile deines Mundes. Sie stehen in Gruppen zusammen, rauchen, lachen, reden über Gott und die Welt, über Freunde, Frauen, über ihre Träume. Sie sind jung und unerfahren und begehren die Welt. Aber die Welt ist nicht zu bekommen, ohne ihr Zutun, ohne ihr Engagement. Was sie fasziniert, sind Geschwindigkeit, Lautstärke, Idole des Mutes, Akrobaten der Moral, aber im tiefsten Herzen suchen sie nach Orientierung. Wer geht mit mir voran? Wer ist mir ein Beispiel? Wer hört mir zu, wenn es mir schlecht geht, wenn ich Sorgen habe? Wer tröstet mich, wenn ich traurig bin? Wer nimmt mich in die Arme, so wie ich bin?

Kyrie aus der kleinen Messe in B-Dur von Josef Haydn. Psalm 59. Entreiß mich den Feinden, mein Gott, beschütze mich vor meinen Gegnern. Am 9. August gedenkt die Kirche einer Frau, die Papst Johannes Paul II. Am 1. Oktober 1999 neben der heiligen Katharina von Siena und der heiligen Birgitta von Schweden nicht von ungefähr zu den drei Patroninnen Europas erhob. Edith Stein. Aus einem orthodox-jüdischen Elternhaus, über eine Annäherung an den Atheismus, kam sie durch die Lektüre der Autobiografie der Karmelitin Teresa von Avila zum katholischen Glauben. Und wird am 1. Jänner 1922 in Bad Bergzabern getauft und in die römisch-katholische Kirche aufgenommen. Trotz ihrer Funktion als Assistentin des Philosophen Edmund Husserl blieb ihr eine universitäre Karriere verwehrt, weil sie Frau war. Frauen war damals die Möglichkeit, sich zu habilitieren, verweigert. Sie ist die Heilige eines Jahrhunderts, in dem zwei Weltkriege mit ungeheuren Opfern an Menschen und Material stattfanden, in dem die Shoah, die systematische Ausrottung des jüdischen Volkes, planmäßig durchgeführt wurde und der sie schließlich selbst zum Opfer fiel. Als die Situation für Juden immer bedrohlicher wird, schreibt sie an Papst Pius XI. Einen Brief mit der dringlichen Bitte, die katholische Kirche möge zu dieser Situation Stellung nehmen. Aber in dieser Zeit finden die Verhandlungen über das Reichskonkordat zwischen dem Vatikan und Hitler statt. Es ist wahrscheinlich, dass dieser Brief 4 Jahre später der Auslöser für die Enzyklika mit brennender Sorge gewesen sein kann.

Suite für Klavier, Opus 40, à la Gabagne Nummer 2 von Theodor Leschetizky. Am Klavier Clara Park. Am 14. Oktober 1933, zur ersten Vesper des Hochfestes von Teresa von Avila, trat Edith Stein mit 42 Jahren als Postulantin in den Karmel Maria vom Frieden in Köln ein und nahm zur Einkleidung ein halbes Jahr später den Ordensnamen Schwester Theresia Benedicta a Croce, das heißt die vom Kreuz Gesegnete, an. Um aufgrund der politischen Entwicklung in Deutschland den Karmel wegen ihrer Herkunft nicht in Schwierigkeiten zu bringen, übersiedelt sie 1938 mit ihrer Schwester Rosa, die zwei Jahre später getauft wurde und in den Karmel eintritt, in den Karmel nach Echter in den Niederlanden. Als die deutsche Wehrmacht die Niederlande besetzt und beginnt, die Juden zu verhaften und zu deportieren, ersuchen katholische, protestantische und calvinistische Vertreter den Reichskommissar Arthur Seyß-Inquart, die getauften Juden davon auszunehmen. Daraufhin bot Seyß-Inquart an, alle vor 1941 getauften Juden zu verschonen, wenn die Kirchen dies nicht öffentlich machen würden. Am 26. Juli 1942 verlas der katholische Erzbischof von Utrecht, Johannes de Jong, einen Hirtenbrief gegen das Vorgehen der Deutschen gegen die Juden. Die Reaktion ließ nicht lange auf sich warten. Bereits am 2. August 1942 wurden 244 zum Katholizismus konvertierte Juden, darunter auch Edith und Rosa Stein, von der Gestapo verhaftet und in das Durchgangslager Westerbork gebracht. Von dort wurden die beiden Schwestern Stein am 7. August in das Vernichtungslager Auschwitz-Birkenau deportiert und am 9. August 1942 in der Gaskammer ermordet. Es wäre denkbar, dass die beiden Karmelitinnen, als sie den Zug nach Auschwitz-Birkenau bestiegen, gebetet haben: Entreiß mich den Feinden, mein Gott. Beschütze mich vor meinen Gegnern. Entreiß mich denen, die Unrecht tun. Rette mich vor den Mördern. Sieh her, sie lauern mir auf, Mächtige stellen mir nach. Ich aber habe keinen Frevel begangen und keine Sünde. Herr, ich bin ohne Schuld. Ich aber will deine Macht besingen, will über deine Huld jubeln am Morgen. Denn du bist eine Burg für mich, bist meine Zuflucht am Tag der Not. Johannes Paul II. Sprach Theresa Benedicta vom Kreuz am 1. Mai 1987 selig und am 11. Oktober 1998 heilig.

Agnus Dei von Max Reger, gesungen von den Kings Singers. Zwei Tage nach dem Gedenken der heiligen Edith Stein erinnert die Kirche an eine weitere bedeutende Frau, die heilige Clara von Assisi. Die Verse 1 bis 11 des Psalm 16 könnten die Spiritualität der heiligen Clara nicht besser zum Ausdruck bringen. Behüte mich, Gott, denn ich vertraue dir. Ich sage zum Herrn, du bist mein Herr, mein ganzes Glück bist du allein. Du, Herr, gibst mir das Erbe und reichst mir den Becher. Du hältst mein Los in deinen Händen. Ich preise den Herrn, der mich beraten hat. Auch mahnt mich mein Herz in der Nacht. Ich habe den Herrn beständig vor Augen. Er steht mir zur Rechten, ich wanke nicht. Darum freut sich mein Herz und frohlockt meine Seele. Auch mein Leib wird wohnen in Sicherheit. Du zeigst mir den Pfad zum Leben. Vor deinem Angesicht herrscht Freude in Fülle, zu deiner Rechten Wonne für alle Zeit. Eine Predigt des späteren heiligen Franz von Assisi im Dom der Stadt verändert das Leben einer aus wohlhabenden Verhältnissen stammenden jungen Frau vollständig. Sie verlässt in der Nacht zum Palmsonntag 1212 ihr Elternhaus und legt in der kleinen Kirche in Porciuncula das Gelübde eines Lebens nach den evangelischen Räten ab. Nachdem Franziskus in San Damiano die Kapelle wiederhergerichtet und eine Unterkunft geschaffen hatte, lebten Clara, ihre verwitwete Mutter, ihre Tante und ihre Schwester dort. Claras Mut und Gottvertrauen hat viele ihrer Zeitgenossen beeindruckt. Sie schreibt als Frau die erste Ordensregel für Frauen. Sie ist für die damalige Zeit erstaunlich demokratisch, denn sie betont besonders die Eigenverantwortung jeder einzelnen Schwester. Viele Frauen in ganz Europa fühlten sich davon angesprochen, traten bei den Klarissen ein oder gründeten selbst Klarissenkonvente. Die Anerkennung ihrer Regel wurde ihr durch Papst Innozenz IV. Erst auf ihrem Sterbebett am 11. August 1253 übermittelt.

Gregorianischer Choral aus der Zisterzienserabtei Stift Heiligenkreuz im Wienerwald. Der Mann, der aus der Wüste zurückkehrt, gekleidet in ein raues Gewand aus Kamelhaaren und der sich von Heuschrecken und wildem Honig ernährt, der im Jordan die Menschen tauft und zur Umkehr aufruft, der Sohn des Tempelpriesters Zacharias und dessen Frau Elisabeth, ist ein Anstoß. Er ist den Herrschenden ein Gräuel und eine Provokation. Er gerät zwischen die politischen und religiösen Fronten eines Herodes, König von Judäa. Er gewinnt Anhänger, er ist das öffentliche Gewissen, seine Interessen sind die eines kommenden Gottesreiches. Als König Herodes, der mit der Tochter des Königs Aretas verheiratet ist, seinen Kopf an die Frau seines Halbbruders verliert und Johannes ihn deswegen zur Rede stellt, wird er zum Problem. Herodes lässt Johannes verhaften. Bei einem Fest betört Salome, die Tochter von Herodias, der Frau des Herodes, mit ihrem Tanz den König.

Gerechtigkeit, wende dein Ohr mir zu und hilf mir. Sei mir ein sicherer Hort, zu dem ich allezeit kommen darf. Du hast mir versprochen zu helfen, denn du bist mein Fels und meine Burg. Herr, mein Gott, du bist ja meine Zuversicht, meine Hoffnung von Jugend auf. Manchmal verläuft sich der Mensch, bei der Verwirklichung seiner Träume passiert es nicht selten, auf Irr- und Abwege zu kommen. Unmerklich, bis es langsam klar wird, dass es der falsche Weg war. Dann geraten die Hoffnungen durcheinander, die Erwartungen zerschlagen sich, Schuldige werden gesucht, Lösungen überlegt, Korrekturen, Auswege. Es ist eine Zeit der Schmerzen, sich von Illusionen zu befreien. Reiß mich heraus und rette mich in deiner Gerechtigkeit. Wende dein Ohr mir zu und hilf mir. Nun möchte der Mensch jemanden, der ihm zuhört, der ihn versteht, der den Schmerz mit ihm teilt, der ihm Lösungsvorschläge macht, die man dann immer noch ablehnen kann. Sei mir ein sicherer Hort, zu dem ich allezeit kommen darf. Du hast mir versprochen zu helfen, denn du bist mein Fels und meine Burg. Dem Psalmisten war nichts fremd, besonders nicht der Rückgriff auf eine versprochene Hilfe Gottes. Aber die Hilfe Gottes ist nicht einforderbar. Hilfe setzt Umkehr voraus, Läuterung, Einsicht, um zu erkennen, dass das Tun nicht rechtens war. An genau diesem Punkt befinden wir uns. Eine Welt, die sichtbar und spürbar an unserem Tun, das in vielem nicht rechtens ist, leidet. Hilfe kann nur erbeten werden. Für seine Hilfe benötigt der Mensch einen langen Atem, der ihm geschenkt wird, wenn seine Absichten der Umkehr lauter sind. In dieser Erkenntnis betet der Psalmist: Herr, mein Gott, du bist ja meine Zuversicht, meine Hoffnung von Jugend auf.

Vom Mutterleib an stütze ich mich auf dich. Vom Mutterschoß an bist du mein Beschützer. Dir gilt mein Lobpreis alle Zeit. Mein Mund soll von deiner Gerechtigkeit künden und von deinen Wohltaten sprechen den ganzen Tag, denn ich kann sie nicht zählen. Gott, du hast mich gelehrt von Jugend auf, und noch heute verkünde ich dein wunderbares Walten.

Mit dem Adagio in G-Moll von Tommaso Albinoni, gespielt vom Franz Liszt Kammerorchester, verabschiedet sich wieder mit Dank fürs Zuhören bis zur nächsten Ausgabe Psalmen im Strom der Zeit. Adieu, Ihr Hans Augustin.

0: Liebe Hörerinnen und Hörer, wir starten nun die Sendung Unser Glaube. Es hat sich etwas verzögert, aber ich begrüße recht herzlich bei uns auf Sendung unseren Referenten Don Ruppi Sandner zum Thema Bitte den Herrn der Ernte um Boten und Diener der Hochzeit. Guten Abend, lieber Don Ruppi, und ich bitte dich gleich einzusteigen mit diesem Thema.
1: Danke, lieber Franz. Für die Berge ist die Verbindung manchmal schwierig, wenn so Gewitter zuziehen. Und das ist einfach ein Aufatmen, natürlich nach der Hitze. Gell? Also bei uns ist wirklich abgekühlt und die Regen haben jetzt die letzten Tage eingesetzt. Aber zugleich braucht es auch wieder neue Verbindungen. Vielleicht auch ein bisschen ein geistiges Bild für die, wie die Kirche ein bisschen da steht, würde ich mal behaupten. Weil es ist durchaus so, dass das Leben ausgedörrt und ausgetrocknet ist in das geistliche Leben, in die Pfarren, in die Familien, in der Kirche, in Diözesen, Ordensgemeinschaften. Und dann ist die Frage, man schaut zum Himmel, man blickt auf und bittet Gott, dass er irgendwie einen Regen, ein gedeihliches Wetter, wieder ein Aufatmen und ein Durchtränken des ganzen Bodens irgendwie schickt, gell? Sodass das Leben auf einmal wieder sprießen kann. Und das ist durchaus, ich merke, dass da ganz viele Seelen mitlechzen. Und wenn sie lechzen, dann würde ich sagen, ist dann das ist schon mal gut, gell? Wenn wir als Menschen tatsächlich lechzen nach dieser Quelle lebendigen Wassers. Das Schlimmste ist eigentlich, wenn die Menschen nicht mehr lechzen, sondern sich abgefunden haben, dass sie Wüstlinge sind, dass sie in der Wüste leben, dass nichts mehr Geistiges lebt und auch nichts mehr Geistiges zu holen ist. Heute dürfen wir auf Boten und Diener der Hochzeit schauen, bittet den Herrn der Ernte darum. Und ich glaube, heute ist wirklich so ein bisschen eine Zeit, wo man vielleicht ein bisschen ungewöhnlich von etwas künden darf, wo Gott uns als Kirche, als Menschheit hinführen möchte, was Christus uns voraus gesagt und geschenkt hat, auch sakramental erfüllt hat. Wenn wir sagen, wo ist das fruchtbare Land, das verheißene Land, in das Gott die Kirche und die Menschheit hinführen will, gell? Das ist ja immer so eine Sache, weil Gott verheißt etwas und sagt aber nicht genau was. Also das ist immer das Gleiche. Er führt seinen Aufbruch und ruft, hey, brecht's auf, lasst Dinge hinter euch, brecht die Zelte ab und macht euch auf den Weg, lasst wirklich alle Sicherheiten zurück, aber er sagt nicht, wo es genau hingeht. Und sowas, so ein Sprachrohr dürfen wir als Boten und Diener einer Hochzeit auch sein. Also wir dürfen für eine Bereitschaft arbeiten und für eine Bereitschaft beten, die einen echten Aufbruch mit sich bringt. Es kann manchmal mühsam sein und da brauchst, glaube ich, als allererstes die menschliche Verbindung und das menschliche Vertrauen. Sowas wie eine Freundschaft, die dann nachher den Nächsten mitnimmt. Ich möchte heute wirklich auf diese Hochzeit hinschauen und wie können wir als Gemeinschaft dorthin gehen. Also das, was Christus am allermeisten geliebt hat nach der Zeit in Nazareth als Familie, gell? Also er kommt das erste und lebt in der Familie. Was lebt er dort? Ja, die tiefsten Freundschaften und menschlichen Beziehungen, die man zu einem Vater haben kann, zu einer Mutter haben kann. Also dieses verborgene Leben in Nazareth. Und dann geht er hinaus und predigt und macht sofort, bildet einen kleinen Kreis, eine Gemeinschaft, so wie eine Hausgemeinschaft, einen kleinen Freundeskreis, mit dem er die Freundschaft kultivieren beginnt. Also in tiefer Freundschaft das Leben teilt. Und alles, was wir erleben, ist durch diese Freundschaft getragen und wird durch diese Freundschaft quasi genährt. Und heute glauben wir, dass man irgendwie ohne diese Freundschaft, ohne eine menschliche tiefe Beziehung irgendwie auskommen und irgendwie ein Management machen können und dann alles quasi erreichen. Also ich möchte das allererst einladen und da muss ich zu mir selbst auch predigen. Vergesst diese menschlichen Beziehungen, diese menschlichen Bande, Verbindungen, die der Herrgott selbst gepflegt hat, um durch diese tiefe Freundschaft und Verbindung mit seinen Jüngern, die Jünger auf einmal mitzunehmen. So wie wir gestern auch diese Verklärung des Herrn gefeiert haben, gell? Also das sind seine tiefsten und engsten Freunde, Jakobus, Johannes und Petrus. Und die tiefsten Freundschaften hat er mit ihnen gepflegt und gelebt. Und nachher nimmt er sie durch diese Freundschaft hindurch mit auf den Berg Tabor. Und lässt sie auf einmal eine Höhe erklimmen, eine Herrlichkeit schauen, etwas Großes von Gott erahnen, mit Mose, Elia, quasi das ganze Alte Testament wird versammelt. Und die Herrlichkeit Gottes strahlt auf, durch Jesus hindurch. Jetzt dürfen wir uns auch mit hineinstellen, quasi als Boten, als Diener dieser Hochzeit. Ich lade mal ein, nachzudenken, was sind die schönsten Freundschaften und tiefsten Beziehungen, die Gott in dein Leben quasi gesponnen, geknüpft hat. Wo hat er dich hingestellt und was sind die schönen Freundschaften und Verbindungen? Und dann zu sagen, ja, er führt ja nicht Einzelne, sondern er ruft immer gemeinsam. Im Alten Testament sind Propheten einzeln gerufen worden. Im Neuen Testament ruft er Petrus und Andreas, Johannes und Jakobus, Brüder. Und die Kirchenväter sagen dazu, diese göttliche Liebe baut im Neuen Testament auf die menschliche Liebe auf. Also Gott möchte eine göttliche Liebe installieren unter uns Menschen. Jawohl, das Mahl des Lammes, ein Hochzeitsmahl, eine göttliche Liebe, die irgendwie breit werden soll, aber die baut auf eine menschliche Liebe auf. Und so darf man die menschlichen Verbindungen da wirklich anschauen und dann sagen, ja, bin ich bereit, meine Liebsten, meine tollsten Freunde einzuladen und sie mitzunehmen auf eine Reise, auf eine geistige Reise. Wir tun uns oft einmal leicht, zu allen möglichen Menschen zu predigen oder sie einzuladen. Aber unsere einfachen Freunde, unsere Geschwister, unsere Eltern oder Kinder, wie auch immer, da tun wir uns ganz, ganz schwer. Sind wir einfach da für sie. Und nehmen wir sie dann mit, aber eben erst durch die menschliche Liebe hindurch. Und wenn sie diese menschliche Liebe von uns erfahren, lassen sie sich auch echt einladen. Also ich habe das öfter gemacht, dass ich Freunde mitgenommen habe zum Jugendtreffen, zu Pfingsten, wo mithin eingeladen habe. Und du hast so gemerkt, ja, menschlich haben sie mal bei mir angedockt und auf einmal ist eine Tür offen, eine himmlische Tür. Genau. Boten und Diener. Ich möchte etwas noch zur Verkündigung sagen, weil der Bote ist etwas, der eine Botschaft bringt. Und der ein Bote ist als allererstes gesandt. Die Gesandten im Neuen Testament sind die Apostel. Sie sind Gesandte, Apostel. Auf Latein, da hat uns der Pater Karl Wallner jetzt bei der Nochprimitien Feistenau mit 5 Primitianten übrigens, das war ein echtes Volksfest und ein geistiges Erdbeben, das wir da erleben haben dürfen. Also alle 5 Neupriester von der Erzdiözese Salzburg sind mit dabei gewesen bei der Nochprimitien in Feistenau. Der Pater Karl Wallner war Festprediger. Dann haben wir ihn in Heiligen Jakobus gefeiert, Patrozinium unserer Kirche. Das ganze Dorf war versammelt. Wir haben unseren eigenen Diakon Straub Josef, der jetzt eben auch Primitiant, der Neupriester ist, den haben wir gefeiert, der das unglaublich wunderschön einbrucht hat ins ganze Dorfleben. Und dann sagt er, wisst ihr, die Apostel müssen wir tiefer verstehen. Wenn es auf Latein übersetzt wäre, der Apostel ist der Missionario, also ein Missionar. Ein Missionar, der irgendwie in einer besonderen Sendung steht, eben der Gesandte, und der eine Botschaft bringt in Liebe zum Heil der Seelen. Und das ist so aufregend, aber auch so herausfordernd, dass wir da wirklich dieses Anknüpfen bei den Menschen und dieses tiefe Verkünden des Heils, dieser Einladung Jesu, hey, komm doch mit, mach dich auf den Weg, geh mit auf den Berg Tabor, geh mit nach Jerusalem, lass die Wunder dir zeigen, die ich in dein Leben bringe. Und dass wir da wirklich dieses missionarische Herz haben, die sich ganz in die Not der Menschen einlässt und dann auch ihnen dieses Heil verkündet und schenkt. Wirklich wie den Mantel vom heiligen Martin, den er dem Bettler herumlegt. Ja, er verkündet die Liebe Gottes und lässt sie spüren. Wir dürfen diese Liebe Gottes verkünden und die Menschen wirklich durch unser Mitleiden, durch unser Mitfiebern, wenn er Freude ist, oder mit ja, Tragen in einer Sorge, sie diese Liebe wirklich auch spüren lassen, herüberlegen. Also, dass wir Boten sind, brauchst dieses ganz erfüllt und durchdrungen werden von der Botschaft. Du kannst sie nicht aus dem also es ist keine logische Verkündigung nicht, also einfach mit dem Wort, einfach wo es nur rein um eine Information geht. Der Glaube ist nie eine logische Verkündigung im Sinne von rein wortlastig. Das Wort wird gebracht und verkündet mit einer inneren Regung, mit einem inneren Bewegtsein. Und so müssen wir auch in dieser Sendung als Missionar, als Apostel, die wirklich gesandt sind, eben das Evangelium zu bringen, aber mit dieser inneren Bewegtheit, mit dieser inneren Regung. Wie die immer Singer sagen, brannte uns nicht das Herz. Wir dürfen das Heil und die Umkehr und das Leben Gottes verkünden, aber zugleich müssen wir das im Blick haben, dass es nicht nur logisch ist, also ich hoffe, ihr versteht das richtig, nicht nur wortlastig, sondern zugleich dürft auch die Herzen erreichen, wo sie auch geistig, jeder Mensch muss geistig erleben können, mit der Botschaft, dass sich innerlich etwas der Instinctus Divinus, sagt Thomas von Aquin, der göttliche Instinkt regt. Also wir dürfen zu Herzen sprechen. Den Verstand erreichen, jawohl, wir verkünden keinen Blödsinn, wir verkünden keinen Widerspruch, sondern was tief, tief Einsichtiges, tief, tief Verständliches. Aber zugleich müssen wir auch die Dimension des Herzens im Blick haben. Es muss eine Freude, ein Beben, eine innere Regung auch auslösen. Und so darf man erfüllt sein, einmal vom Wort Jesu, vom Wort des Evangeliums, vom Heil, das Gott uns verheißen hat, gell? Aber unser Herz muss dieses Erfülltsein, dieses innere Bewegt- und Erregtsein wirklich auch spüren. Ich war jetzt gerade in der Anbetung eine Dreiviertelstunde. Heute in der Früh haben wir schon eine Dreiviertelstunde Anbetung gehabt und Rosenkranz in der Kirche. Und ich sage euch, wir können der Welt nichts geben, wenn wir uns innerlich nicht da bewegen lassen. Und das nicht irgendwie, sagen wir mal, in einem Yoga-Club, sondern in der Anbetung. Also seien wir sehr vorsichtig mit, was wir unsere Herzensregungen auffüllen und was uns innerlich bewegen darf. Und das muss ein echtes Brennen, ein echtes Feuer, ein echtes inneres Beben werden. Der Bote hat nichts zu geben, wenn die Botschaft ihn nicht durchdringt. Und so müssen wir, glaube ich, in unserer Zeit, wo nicht mehr dieses Beben sonst nicht mehr verstanden wird und das Wort einfach oberflächlich abprallt, es bleibt dann letztlich ohne Wirkung, weil es eben nur menschlich erfüllt ist, aber nicht göttlich gewirkt, weil es uns noch nicht bis zum Schluss durchdrungen hat. Wir müssen dieses Wort auf den Knien zuerst erbeten. Auf den Knien zuerst erbeten und uns durchdringen lassen. Es kann das kleinste Wort sein, das dann ganz Großes bewirkt. Ich habe heute auch meine Arbeitskollegin, auch meine Chefin getroffen und sie hat gesagt, ich habe ihr ein Wort gesagt beim letzten Berufungswochenende und seitdem hat sie es nicht mehr in Ruhe lassen. Also es hat ein Beben ausgelöst jetzt seit April, gell, das irgendwie keine innere Ruhe mehr gelassen hat. Also bitte mir wirklich, dass wir durchdrungen werden von diesem Wehen des Heiligen Geistes. Der Bote, ein Gesandter, Apostel, ein Missionar muss echt einmal das Evangelium logisch verstanden haben, aber dann mit diesem Durchdringen der Wahrheit auch dieses innere Beben, dieses innere Feuer echt haben. Man liest so oft im Evangelium, gell, und die Menschen waren tief erfasst, steht dort, gell. Denn er lehrte sie wie einer mit Vollmacht, nicht wie die Pharisäer. Lass uns da das Vorbild Jesu zu Herzen gehen. Wir dürfen diese Dimension nicht übersehen. Ich kann euch jetzt den ganzen Glaubensakt von Thomas von Aquin, von John Henry Newman analysieren und die zwei Dimensionen Herz und Hirn, also Verstand und Innerlichkeit, Instinctus Divinus, könnte man rauf und runter beten, aber es muss dieses innere Wahrnehmen des Heiligen Geistes wirklich spürbar sein, sonst können sie die Botschaft nicht glauben. Du kannst nicht einer Botschaft zustimmen, wenn du nicht innerlich auch bewegt, das Herz nicht auch erfüllt hast. Das brauchst du einfach dazu. Darum beten wir jetzt, also möchte ich einfach auch mitgeben, diese zwei Gedanken. Wo habe ich die menschlichen Verbindungen wirklich gesehen, dass Gott sie geknüpft hat und weiß, dass ich dadurch die Menschen führen darf, einladen darf auf die Reise mit Gott? Und wo merke ich, dass ich innerlich auch dieses Erfülltsein als Bote kultiviere, dass ich echt schaue, Herr, du musst mich als erstes brennend machen. Ich schaue, dass ich dieses Brennen in mir fühle. Lösch den Geist nicht aus, gell? Sagt der Apostel Paulus, lösch dieses Beben nicht aus, sondern lass dich neu erfüllen davon. Machen wir eine Musikpause und nehmen wir uns die zwei Dinge ein bisschen zur Betrachtung.

0: Ja, liebe Hörerinnen und Hörer, nach dieser kurzen Musiksequenz darf ich Don Ruppi wieder das Wort erteilen und für seinen zweiten Teil ihm bitten, fortzufahren. Lieber Don Ruppi, das Wort ist wieder bei dir.
1: Danke vielmals, lieber Franz. Bitte den Herrn der Ernte, Boten und Diener und Boten und Diener der Hochzeit. Ich wollte jetzt ein bisschen was für den Boten sagen, gell? Zwei Dimensionen. Menschliche Verbindung und eben dieses, die Botschaft in der rechten Weise, also Botschaft des Glaubens hat Herz- und Hirndimension und jetzt auch das Dienen. Und bei dem Dienen muss ich momentan auch wahnsinnig oft an den Adoratio-Kongress denken. Ich bin da in Salzburg verantwortlich für den Adoratio-Kongress, habe den habe ich da in die Erzdiözese auch bringen dürfen und jetzt auch in Kremsmünster, wo er mit am Start ist und wo wir dort auch schauen, einen Adoratio-Kongress auf die Füße zu stellen. Und das Dienersein, gell, einer Sache zu dienen, die größer ist als wir selbst. Das ist jetzt das Ding. Wir können nicht unseres machen, weil es uns völlig übersteigt. Wir können nicht auf uns achten und schauen, weil wir nicht also in Selbstbesitz sind, wenn wir im Dienst an vom Allerhöchsten, Dienst Jesu Christi, sein Diener sind. Ich bin die Magd des Herrn, sagt die Mutter Gottes, gell, und diese Magd des Herrn, griechisch Douloi, die meint Sklavin. Also ich bin wirklich ganz übereignet dem Herrn. Und der Diener zu sein, der übereignet ist. Jesus spricht ja auch einmal über die Diener und sagt, ich bin nichts als unnützer Diener, wenn ich alles getan habe, gell, was meine Pflicht, meine Schuldigkeit ist. Und da darf man nicht zu groß von uns denken, sondern uns einfach als unnütze Diener sehen, aber dann trotzdem auch dieses wahnsinnige Herz haben, jetzt das Mühsamste, Schlimmste, das Schrecklichste, das quasi das Dreckigste auch zu tun. Wir haben sowas wie ein Nobelchristentum entwickelt in vielen Branchen. Wir haben das ganz oft, dass in vorn darum gestritten wird, wer wird vorn beim Altar stehen und wer wird da die Bühne betreten und wer wird da groß rauskommen. Aber wir haben es Dienen nicht mehr verstanden und keinen Bezug mehr dazu. Dann haben wir irgendwie abgelegt. Jesus sagt, wer der Größte sein will, soll der Diener aller sein. Der Sklave aller. Also das Großsein bei Jesus ist nicht das Auftreten vorne. Übrigens, die da vorne auftreten, die haben oft das schlimmste und strengste Urteil zu erwarten, weil Jesus kritisiert genau die, die vorne auftreten, immer aufs Ärgste. Also macht euch nichts aus dem, wenn du vorne auftrittst, weil da bist du mit einem Fuß sowieso schon quasi im Grob oder in einem strengen Gericht Jesu, weil das, wer einen von diesen Kleinen auch nur zu einer Sünde verführt oder sie missleitet oder einen Buchstaben des Gesetzes falsch interpretiert, für den wäre es besser, mit Mühlstein um den Hals

der Hunger der Seele ist, die geistige Wüste, dieses ausgedörrte Land, von dem ich ganz am Anfang gesprochen habe, das uns zu eigen zu machen und dafür in den Dienst zu treten. Das ist ein bisschen die Vision, die ich bei Adoratio auch mit im Herzen habe, mit auf den Schultern trage. Uns dort die Menschen auch zu befähigen. Also ich glaube echt, dass wir es brauchen, dass Menschen quasi die Drecksarbeit, das Niedrigste, das Bedürftigste unseres menschlichen Daseins wieder wirklich dem sich widmen, dem sich zur Verfügung stellen. Nicht, weil wir so minderwertig sind, sondern weil das das Größte ist, was wir tun können. Ich habe gerade jetzt am Nachmittag oben noch eine Krankenkommunion gebracht, einer sehr bedürftigen Seele, alter Mann, der so ein bisschen verwahrlost da seine, also hat vielleicht nur 45 Kilo, gell? 50 wird er nicht mehr auf die Waage bringen, also ganz schmächtig schon und da verwahrlost in einem Zimmer so mit einer Katze gemeinsam sein Leben dahin fristet. Und das war so erfüllend, wenn du dann hinkommst, ja, ich bin für dich da. Ich bete mit dir, ich komme zu dir, ich sorge mich um dich. Was da für Freude ist über diesen Besuch und dass wir Jesus bringen, gell? Mit der Krankenkommunion. Also das ist sowas Schönes, da ist Jesus so mit dabei, da ist Christus so gegenwärtig. Und wir dürfen echt gewiss sein, wenn wir uns diese Not und diese Armut, abgesondert und abgeschieden zu sein, nur mal auf ein Zimmer reduziert zu sein quasi. Und wenn wir uns dieser Not widmen und unser Herz da verschenken, ist der ganze Himmel auf einmal in einer Dunkelheit, in einer Schwierigkeit gegenwärtig. Ich bitte echt darum, dass wir uns der Not der Zeit gemeinsam widmen. Dass wir uns ja diesem ausgedorrten Land in deiner Pfarre wirklich widmen und diese Einladung, dieses Leuchten der Eucharistie, diese Faszination und Liebe zu Jesus im allerheiligsten Sakrament, dass wir das groß machen, auch wenn wir uns als allererst vielleicht einmal ein bisschen zum Offen machen, vielleicht ein bisschen deppert fühlen, werden wir nicht müde, dass wir Menschen einladen und sagen, hey, es gibt noch viel was Größeres. Machen wir uns doch auf und entdecken wir die Tiefe des Glaubens. Die Tiefe des Geheimnisses. Hey, wir dürfen echt uns aufmachen und diese Not einmal jetzt genau mit dem Thema auch, diese Not der Lieblosigkeit, was in Altötting heuer am Programm ist. Also da ist eine neue Liebe. Das Thema. In Salzburg haben wir einen himmlischen Frieden zum Thema und in Altötting haben wir Jesus begegnen zum Thema. Also wir können wirklich auf diese Einladung in der ganzen Größe und Tiefe anschauen, wie Christus sie uns eigentlich durch die Liturgie, durch die Geheimnisse des Glaubens, durch die Themen des Adoratio-Kongresses echt anbietet. Ich träume echt davon, dass wir das, was der Glaube hergibt, wieder so richtig groß machen und richtig groß diskutieren. Nicht das Obergewaschene einfach, sagen wir mal, so Fastfood essen, sondern das tiefe Mahlzeit, festliches Bankett und dieses Große des Himmlischen wieder den Menschen quasi anbieten, ihnen ja servieren, ihnen zu Herzen bringen. Also lad mal doch Leute ein, wir können nichts verlieren, es ist nur ein Gewinnen, gell? Aber sagen, hey, da habe ich eine Freundin und die habe ich gewonnen. Wir sind gemeinsam zum Adoratio-Kongress gefahren. Täglich erreichen mich echt wieder Botschaften heute nach dem Begräbnis. Erstens haben wir über 40 Leute gekommen, bedanken sich für die Messe, dass sie, ja, Jesus dort erfahren haben dürfen, dass es bewegt hat. Und eine Frau hat gesagt, seit dem letzten Adoratio-Kongress in Salzburg hat sich ihr Leben komplett geändert. Sie hat so in die Liebe zur Eucharistie hingefunden, die Anbetung ist jetzt der größte Schatz des Lebens geworden. Und so. Und denke ich mir, wir haben keine Ahnung, was Gott da Großes macht und was auch durch ihr Leben geht, dass sie neu zu Christus hingefunden

0: gefunden hat, was sich durch ihr Leben alles bewirken wird, welche eine Wunder davon ausgehen. Also die Diener, die dem dienen, was Gott da an Wunder, an Größe, an Verwandlung und Bekehrung sich tun kann, die Diener, die dafür bereit sind, sich der Not der Menschen, der geistigen Armut, der Wüste der Herzen zu widmen, ich glaube, die Diener dürfen wir ein bisschen wecken. Im Alten Testament steht einmal, erweckt die Helden, weil jetzt ist an der Zeit. Ich würde auch sagen, erweckt die Diener, die bereit sind für den Dienst, die verfügbar sind und sagen, jawohl, Jesus, ich möchte diese meine Freunde, ich möchte meine Pfarre, ich möchte sie in eine tiefe Beziehung mit dir wieder einladen und führen. Ihr könnt jederzeit Plakate und Einladungen einfach telefonisch, per Mail, wie auch immer, also organisieren. Wir schicken für einen Adoratio-Kongress in Salzburg, für Altötting, in Kremsmünster jede Menge Plakate und Werbematerial zu. Aber es braucht diese Diener und diese Boten, die quasi so wagemutig ausgegangen und dann sagen, hey Leute, es ist Großes uns geschenkt. Wir dürfen einen Aufbruch erleben. Wir dürfen etwas von Christus wieder neu erfahren und uns diesem Geschenk echt widmen. Jetzt möchte ich einfach damit auch mit diesem Plädoyer ein bisschen abschließen. Ich möchte auch einladen, dass wir in Austausch kommen, dass wir vielleicht das teilen, wo jemand anderer schon einmal so eine tiefe Erfahrung gemacht hat, was das bewirkt, wo man jemand einlädt und diese Großherzigkeit Jesu auch teilt quasi. Oder wo jemand selber eingeladen worden ist und dadurch sein Leben sich verwandelt hat. Also mein Leben hat sich durch eine Einladung zu einem Jugendtreffen verwandelt vom Jojo Spenger. 2004 war das und seitdem hat mein Leben anders ausgeschaut. Es braucht dieses einfache, lässige, coole, direkte, ungeblümte Einladen zu einem neuen Leben mit dem Herrn, zu einem neuen Leben mit Christus, zu einem Aufbruch, zu dem er uns hinführen möchte. Und Gott kann unglaublich Großes daraus machen. Jetzt übergebe ich dem Franz, der wird die Telefonnummer sagen. Und dann freue ich mich auf einen Austausch, auf Gespräche, auf Beiträge und vielleicht auch aus einer Erfahrung vom Adoratio-Kongress.
1: Ja, liebe Hörerinnen und Hörer, Sie haben es jetzt gerade gehört von Don Ruppi. Rufen Sie uns an, kommen Sie mit Don Ruppi ins Gespräch, tauschen Sie sich aus, geben Sie Zeugnis, Resonanz. 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Wir freuen uns auf Ihren Anruf. 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

0: Ja, wir haben bereits eine Anruferin auf Sendung, und zwar die Traudi. Bitte, Traudi.
1: Hallo, hallo Robert, da ist die Oma. Grüß dich. Danke vielmals für deine wunderbaren Worte und dieses Berührtsein. Also, wenn man immer ein gläubiger Mensch ist, dann berührt einem das ja. Wo man sich denkt, also ich denke mir dann schon oft, wieso spüren die anderen das nicht? Es ist mir einem oft so ein Rätsel, dass man ohne diese Sehnsucht auskommen kann. Wir haben auch jeden Donnerstag immer die Anbetung und denke mal, es könnten da ein paar mehr sein oder was, aber dann denke ich mir, na, und jetzt nur allein da sitzt, ist mir auch wurscht. Ich bin, Jesus braucht uns und wir brauchen seine Stärke vor allem. Und wie du jetzt erzählt hast von den alten Mauern, es ist nie bei meiner Schwester so gegangen. Und ich habe es dann so, und sie sagt, was schaust du? Und sie sagt, nur deine Füße. Und das war so, wie wenn das Blut runterrinnt oder was so durchgleicht hat schon. Und dann habe ich gedacht, jetzt richtig einen Stich gegeben. Und das ist ja wirklich wie eine Christusbegegnung gewesen. Und das, das glaube ich, das empfangen wir auch wirklich von so alten, kranken Menschen oder egal. Überall sehen wir das ja nicht, weil oft ist das Unangenehme, macht man auch gar nicht so hinschauen, oder wenn wer vielleicht einen dementsprechenden Geruch schon hat. Das ertragt man nicht jeder, nicht? Das ist ja auch ganz was Besonderes. Ich habe das im Radio immer so ein bisschen mitgehört, aber das ist schon ganz was Großes, wenn so viele Menschen sich zu Jesus hingezogen fühlen. Und diese Stärke und die Kraft, die man dann kriegt, ja.
2: Danke, Traudi, für auch das Beispiel, das du mitgebracht hast. Auch, dass man selber davon, also dass man sich berühren lässt, gell, von dem, wie es an anderen geht. Also das ist immer so zweifaches. Also wir können uns nicht da aus dem heraushalten und steril gegenüberstehen, sondern wir müssen auch bewegt werden. Im Evangelium ist es Jesus hatte Mitleid mit ihnen, denn sie waren wie Schafe ohne Hirten und so. Dieses innere Bewegtsein, dieses Gerührtsein von Jesus, da spielt es immer mit, gell. Er lässt sich selber zuerst so quasi mitreißen mit der Not, und dann bringt er den Glauben, bringt er den Blick des Glaubens und die Perspektive der Ewigkeit des Himmels, die Perspektive Gottes, und weil es ihn so bewegt hat, das ist wie beim in der Rhetorik auch, man muss quasi, der Redner muss die Menge spüren, ich muss mich bewegen lassen von dem, was sie mitreißt, und dann zugleich kann der Rhetoriker noch ergeben, das, was die Menge mitreißt. Oder auch beim Tanzen, das, wo wie der Mann führt, muss die Frau auf einmal spüren. Und umgekehrt, was die Frau auch spürt, wie sie reagiert, auf das muss der Mann wieder eingehen. Also wie auch immer, also es ist ein gemeinsames Bewegtwerden, gell? Und drum ist diese quasi Leidensfähigkeit von uns Menschen, die Leidensfähigkeit ist der Schlüssel für eine echte Begegnung. Für echtes sich treffen, ich muss mich öffnen, dann öffnet sich der andere auch. Es muss mir zu Herzen gehen, sonst kann es dem anderen nicht zu Herzen gehen, verstehst? Also das ist was Wunderbares, dass das so gegenseitig auch spielt oder miteinander noch in einen Einklang geht, auf jeden Fall nicht neutral. Und darum denke ich mir immer, wir sind irgendwie so steril worden im Glauben oft, gell? Lass uns nicht mehr mitreißen von der Not der Welt, von den Katastrophen, von keine Ahnung was, sind alle so souverän, und das ist es aber nicht. Weil Jesus ist leidenschaftlich, Gott ist leidenschaftlich, und er weiß auch, wie er unsere Herzen erreichen kann, indem dass er dieses Mitleiden, er hatte Mitleid mit ihnen, er hat sich mitreißen lassen, er ist traurig geworden über Lazarus, sein Tod und hat mitgeweint. Das ist der Ausgangspunkt für das, den anderen auch dann mitzunehmen, vom Inneren berührt sein, von der Gegenwart und Herrlichkeit und Größe Gottes. Danke vielmals.
1: Ja, danke vielmals. Das Wunderbare ist ja auch, dass wir ja durch solche Situationen gestärkt nach Hause gehen. Verstehst? Das ist ja das Wunderbare, dass wir eigentlich nicht so traurig, aber erfüllt im Herzen sind, dass man sagt, dass ich habe jetzt was, ich habe das bei einer anderen Befreundin auch mitgemacht, die hat nichts mehr mitgekriegt, da war ich mit ihren Rosenkranz, hat es dann bei ihr seit dem Vater immer mit den Augen hat sie immer so viel zugedruckt, wenn sie Danke gesagt hat. Und da bin ich auch immer, da gehst du nur gestärkt haben von solchen Sachen. Also das ist wirklich wunderbar, sowas, ja. Und wir müssen nur dranbleiben und festbetten, gell. Ja, ich wünsche dir auch alles Gute in Gottes Segen für den weiteren Weg und viel Kraft da, gell.
2: Danke vielmals, liebe Traude, danke. Grüß Gott.
0: Ja, liebe Traude, auch von uns ein herzliches Dank für den Anruf. Und wir spielen etwas Musik und der nächste Hörer, die nächste Hörerin wartet schon in der Leitung.

0: Die nächste Hörerin, die uns jetzt erreicht hat, kommt aus Tirol und zwar die Frau Anna. Bitte, Frau Anna.
1: Ja, Gott, dann Ruppi. Also es hat mich so, so bewegt. Und es bewegt mich so. Ich wollte eigentlich nicht anrufen, weil ich glaube, es soll sonst schon so im Verborgenen sein. Und zwar war das einmal schon 20 Jahre her, Prozession, eine Herr-Käfer-Prozession. Und da habe ich vor dem ersten Evangelium zu Jesus gesagt, du, wenn du mir Menschen bringst, dann nehme ich sie mit. Und ich habe so im Herzen gespürt, wie einen Strom leite ich sie zu dir. Leg sie in meine Wunden, leg sie in mein Herz. Und das war, ich habe das nüchtern gesagt und ich habe es auch nüchtern empfunden. Und ich habe es auch also sehr oft getan. Aber dann 2024, da war dann Ostern und da, ich habe mich noch gar nicht gesammelt in der Kirche und da waren die Worte wieder da. Aber das war dann so beschwingt und so voller Freude und so, ich habe das Gefühl gehabt, die Worte steigen mit dem Weihrauch auf zum Himmel und seither ist es einfach die Eucharistie und was da Jesus sagt, das ist mein Leib für euch, das ist mein Blut für euch und für alle vergossen wird. Und das ist der Strom, ich denke, der Strom ist einfach immer da und ich sage, das ist rund um die Welt, weil immer irgendwo eine Messe gefeiert ist und ich bin da so, so voller Hoffnung. Und das möchte ich auch noch sagen, das ist vielleicht ein halbes Jahr her, da habe ich zur Mutter Gottes gesagt, na Maria, ich habe die in letzter Zeit erst ein bisschen vernachlässigt. Ich habe schon Rosenkranzbete da gemacht, aber das Persönliche habe ich nicht so gekriegt mit ihr. Und da habe ich so gespürt, sei Mutter im Strom. Diese Worte, sei Mutter im Strom. Und das ist für mich so, so was Großes. Und ich sage zu ihr, ja, ich kann das nur mit dir, einfach mit dir Mutter sein in dem Strom. Und ich begleite einfach euch Brüche und ich begleite einfach, ich glaube, ich kann einfach mit der Maria einfach alle. Irgendwo. Ich habe so eine Hoffnung. Ja, das wollte ich jetzt doch nur sagen. Ja.
2: Danke vielmals, liebe Anna. Ja, wir dürfen quasi in dieses lebendigen, direkten, persönlichen Austausch mit Jesus, mit dem Himmel, mit der Mutter Gottes eintreten. Ich finde das immer eine Herausforderung, natürlich, aber es ist genau das, was es ausmacht, gell, dass man nicht irgendwie für uns, nicht irgendwie verschlossen, nicht irgendwie keine Ahnung, sondern absolut offen da auf Christus mit der Mutter Gottes in die Gegenwart von Allerheiligsten, vor den Vater treten und uns wirklich persönlich ansprechen lassen, gell?
1: Ja.
2: Danke vielmals für das Zeugnis, dieses Persönliche.
1: Ja. Mhm. Ja. Das ist, danke. Wenn die Dürre ist, wenn ich die Dürre sehe, dann kann ich das auch so sagen. Du, ich sehe so, wenn einfach zu wenig regnet und aber wenn das lebendige Wasser von einfach Zinsch fällt für die Menschen, dann ist es genauso durch. Ja.
2: Ja. Sehr schön.
0: Ja, herzlichen Dank, liebe Frau Anna. Ich wünsche Ihnen noch einen schönen und gesegneten Abend. Ja, lieber Don Ruppi, der Zeit ist schon vorgeschritten. Wir kommen zum Ende dieser Sendung und ich darf dich noch bitten um ein paar abschließende Worte und um den Segen, den priesterlichen Segen für uns und für die ganze Hörerfamilie.
2: Danke vielmals, lieber Franz. Also, ich würde sagen, so, es ist so, wenn die Radiosendung vorbei ist, dann ist der Ernstfall eingetreten, weil wir können oft einmal schöne Worte finden und lang herum philosophieren und lang irgendwas hochpreisen gehen und einen missionarischen Eifer quasi bis zur Exzellenz des Himmels heben. Aber es hat keinen Wert, wenn wir es nicht leben. Es hat keinen, diese Worte sind Schall und Rauch quasi, wenn sie nicht irgendwo echtes Leben in unseren Alltag bringen. Und so möchte ich einladen, dass wir uns alle, wir müssen uns vom Herrgott außerfordern lassen. Gell? Ich würde sagen, so, es braucht diese missionarische Challenge. Eine Einladung, dass wir sagen, okay, wo sind meine 10 Freunde, die ich die nächsten 1,5 Wochen oder die nächste Woche oder das Wochenende, die möchte ich einladen und sagen, hey, wie schaut's denn aus? Das wäre ja so cool. Wir könnten ja gemeinsam zum Adoratio-Kongress fahren. Ich überlege mal, welche Leute in der Pfarre könnte ich ansprechen, einladen und sagen, hey, hast nicht Lust? Das wäre ja eine Option, fahr mal ein Wochenende. Mach mal uns was Schönes. Gehen wir dem noch, sind wir da dabei. Also etwas, wo ich sage, da wird das Wort auf einmal Fleisch. Da wird es auf einmal Realität. Dass das Missionarische, dass wir Boten und Diener der Hochzeit sind, dass das Missionarische auf einmal Realität und bewirkt Großes. Gell? Also es wird sich nichts verändern, wenn wir uns nicht ausgetrauen ein bisschen. Das neue Leben kommt aus dem, dass wir mitten eingegangen in die Not der Welt, in die Sorgen, in die Katastrophen, in egal wo uns der Herrgott halt hingestellt hat. Also da lade ich einfach ein, bevor du schlafen gehst, mach dir eine Notiz und schau morgen vielleicht, ja, wen lädst du ein, mit wem setzt du dich in Kontakt und wo darf man wirklich Bote und Diener einer Hochzeit sein, Leute einladen, eben die Eucharistie tiefer zu entdecken, Jesus wirklich zu begegnen, in einen tieferen Glauben zu kommen. Und es setzt sich alles Mögliche, ja, wird der Herrgott, er wird nicht auf sich warten lassen. Er arbeitet ja mit den Dienern. Er verwandelt ja das, was da an Wasser geschöpft wird und lässt es zum besten Wein werden, das göttlich ist. So darf ich den Segen mitgeben für heute am Abend. Bitte auch um euer Gebet für die Adoratio-Kongresse, für alles, was sich tut. Es ist wahnsinnig spannend, aufregend, wunderschön, muss ich sagen. Manchmal auch mit kleine technische Herausforderungen, so wie heute zu Beginn der Sendung vielleicht verbunden. Aber wir dürfen die Wunder und die Hilfe Gottes absolut erleben. Alles Gute dafür. Der Herr sei mit euch.
0: Und mit deinem Geiste.
2: Auf die Fürsprache seligsten Jungfrau Maria des heiligen Josef, des heiligen Thomas von der Queen, John Henry Newman, Johannes Paul II., des heiligen Charles Bell, aller Engel und Heiligen, des heiligen Pfarrer von Ars, segne und behüte, heile, rufe und sende euch der allmächtige Gott, der Vater und der Sohn und der Heilige Geist.
0: Amen. Lieber Don Ruppi, herzliches Dankeschön, herzliches Vergelt's Gott für deine Ausführungen zu diesem Thema, zur Sendung Unser Glaube. Bitte den Herrn der Ernte. Du hast es mit so viel Emotion und mit so viel Leidenschaft wieder herübergebracht. Also wir können nur alle gemeinsam zum Adoratio-Kongress nach Kremsmünster fahren und um Gottes Gnade bitten, dass er uns aussendet in den Weinberg seiner Liebe. Danke, Robert. Don Ruppi.
2: Gerne. Alles Gute. Alles Gute. Tschüssing.

0: Im Namen des Vaters und des Sohnes und des Heiligen Geistes.
1: Amen.
0: Der Engel des Herrn brachte Maria die Botschaft.
1: Und sie empfing vom Heiligen Geist.
0: Gegrüßet seist du, Maria, voll der Gnade, der Herr ist mit dir. Du bist gebenedeit unter den Frauen. Und gebenedeit ist die Frucht deines Leibes, Jesus.
1: Heilige Maria, Mutter Gottes, bitte für uns Sünder, jetzt und in der Stunde unseres Todes. Amen.
0: Maria sprach, siehe, ich bin die Magd des Herrn.
1: Mir geschehe nach deinem Wort.
0: Gegrüßet seist du, Maria, voll der Gnade, der Herr ist mit dir. Du bist gebenedeit unter den Frauen. Und gebenedeit ist die Frucht deines Leibes, Jesus.
1: Heilige Maria, Mutter Gottes, bitte für uns Sünder, jetzt und in der Stunde unseres Todes. Amen.
0: Und das Wort ist Fleisch geworden.
1: Und hat unter uns gewohnt.
0: Gegrüßet seist du, Maria, voll der Gnade, der Herr ist mit dir. Du bist gebenedeit unter den Frauen. Und gebenedeit ist die Frucht deines Leibes, Jesus.
1: Heilige Maria, Mutter Gottes, bitte für uns Sünder, jetzt und in der Stunde unseres Todes. Amen.
0: Bitte für uns, heilige Gottesmutter,
1: auf dass wir würdig werden der Verheißungen Christi.
0: Lasset uns beten. Allmächtiger Gott, gieße deine Gnade in unsere Herzen ein. Durch die Botschaft des Engels haben wir die Menschwerdung Christi, deines Sohnes, erkannt. Lass uns durch sein Leiden und Kreuz zur Herrlichkeit der Auferstehung gelangen. Darum bitten wir durch Christus, unseren Herrn.
1: Amen.
0: Ehre sei dem Vater und dem Sohn und dem Heiligen Geist.
1: Wie im Anfang, so auch jetzt und alle Zeit und in Ewigkeit. Amen.
0: O Herr, gib den Verstorbenen die ewige Ruhe.
1: Und das ewige Licht leucht ihnen.
0: Herr, lass sie ruhen in Frieden.
1: Amen.
0: Der Herr sei mit euch.
1: Und mit deinem Geiste.
0: Auf die Fürsprache der Gottesmutter Maria, segne und beschütze euch der dreifaltige und gütige Gott, der Vater und der Sohn und der Heilige Geist.
1: Amen.
0: Gesegnete Herz Maria, sühne Samstag wünscht euch Bruder Peter.
1: Danke, Bruder Peter. Und dir auch ein schönes und gesegnetes Wochenende.
0: Dankeschön.

wünsche allen Hörern von Radio Maria Österreich und Radio Maria Südtirol einen gesegneten und guten Morgen. Heute am Samstag, dem 8. August 2026, am Gedenktag des heiligen Dominikus. Am Mikrofon im Wiener Sendestudio begrüßt Sie Margarete Füllerer. Ich lade Sie wieder ein zum Mitbeten des freudenreichen Rosenkranzes. Die Nummer dazu lautet 0720 578 578. Und außerhalb von Österreich mit der Vorwahl 0043 720 578 578. Ich freue mich über Ihren Anruf.

0: Der Friede beginnt in unseren Herzen. Seien wir Friedensträger und Friedensbringer. Bitten wir darum, Maria. Und beten wir auch für die Jugendlichen, die in Medjugorje waren, dass sie in ihrem Alltag dem Ruf der Königin des Friedens folgen können. Im Namen des Vaters und des Sohnes und des Heiligen Geistes.
1: Amen.
0: Ich glaube an Gott, den Vater, den Allmächtigen, den Schöpfer des Himmels und der Erde und an Jesus Christus, seinen eingeborenen Sohn, unseren Herrn, empfangen durch den Heiligen Geist, geboren von der Jungfrau Maria, gelitten unter Pontius Pilatus, gekreuzigt, gestorben und begraben, hinabgestiegen in das Reich des Todes, am dritten Tage auferstanden von den Toten, aufgefahren in den Himmel, er sitze zur Rechten Gottes des allmächtigen Vaters, von dort wiederkommen zu richten die Lebenden und die Toten.
1: Ich glaube an den Heiligen Geist, die heilige katholische Kirche, Gemeinschaft der Heiligen, Vergebung der Sünden, Auferstehung der Toten und das ewige Leben. Amen.
0: Vater unser im Himmel, geheiligt werde dein Name, dein Reich komme, dein Wille geschehe wie im Himmel, so auf Erden.
1: Unser tägliches Brot gib uns heute und vergib uns unsere Schuld, wie auch wir vergeben unseren Schuldigern. Führe uns nicht in Versuchung, sondern erlöse uns von dem Bösen. Amen.
0: Gegrüßet seist du, Maria, voller Gnade, der Herr ist mit dir. Du bist gebenedeit unter den Frauen, und gebenedeit ist die Frucht deines Leibes, Jesus, der in uns den Glauben vermehre.
1: Heilige Maria, Mutter Gottes, bitte für uns Sünder, jetzt und in der Stunde unseres Todes. Amen.
0: Gegrüßet seist du, Maria, voller Gnade, der Herr ist mit dir. Du bist gebenedeit unter den Frauen, und gebenedeit ist die Frucht deines Leibes, Jesus, der in uns die Hoffnung stärke.
1: Heilige Maria, Mutter Gottes, bitte für uns Sünder, jetzt und in der Stunde unseres Todes. Amen.
0: Gegrüßet seist du, Maria, voller Gnade, der Herr ist mit dir. Du bist gebenedeit unter den Frauen, und gebenedeit ist die Frucht deines Leibes, Jesus, der in uns die Liebe entzünde.
1: Heilige Maria, Mutter Gottes, bitte für uns Sünder, jetzt und in der Stunde unseres Todes. Amen.
0: Ehre sei dem Vater und dem Sohn und dem Heiligen Geist.
1: Wie im Anfang, so auch jetzt und alle Zeit und in Ewigkeit. Amen. O mein Jesus, verzeih uns unsere Sünden, bewahre uns vor dem Feuer der Hölle. Führe alle Seelen in den Himmel, besonders jene, die am meisten deiner Barmherzigkeit bedürfen. Amen.

0: Im ersten freudenreichen Geheimnis betrachten wir Jesus, den du, o Jungfrau, vom Heiligen Geist empfangen hast. Vater unser im Himmel, geheiligt werde dein Name, dein Reich komme, dein Wille geschehe, wie im Himmel, so auf Erden.
1: Unser tägliches Brot gib uns heute und vergib uns unsere Schuld, wie auch wir vergeben unseren Schuldigern. Und führe uns nicht in Versuchung, sondern erlöse uns von dem Bösen. Amen.
0: Gegrüßet seist du, Maria, voller Gnade, der Herr ist mit dir. Du bist gebenedeit unter den Frauen, und gebenedeit ist die Frucht deines Leibes, Jesus, den du, o Jungfrau, vom Heiligen Geist empfangen hast.
1: Heilige Maria, Mutter Gottes, bitt für uns Sünder, jetzt und in der Stunde unseres Todes. Amen.
0: Gegrüßet seist du, Maria, voller Gnade, der Herr ist mit dir. Du bist gebenedeit unter den Frauen, und gebenedeit ist die Frucht deines Leibes, Jesus, den du, o Jungfrau, vom Heiligen Geist empfangen hast.
1: Heilige Maria, Mutter Gottes, bitt für uns Sünder, jetzt und in der Stunde unseres Todes. Amen.
0: Gegrüßet seist du, Maria, voller Gnade, der Herr ist mit dir. Du bist gebenedeit unter den Frauen, und gebenedeit ist die Frucht deines Leibes, Jesus, den du, o Jungfrau, vom Heiligen Geist empfangen hast.
1: Gegrüßt seist du, Maria, voll Gnade, der Herr ist mit dir. Du bist gebenedeit unter den Frauen, und gebenedeit ist die Frucht deines Leibes, Jesus.
0: Den du, Jungfrau, vom Heiligen Geist empfangen hast.
1: Heilige Maria, Mutter Gottes, bitte für uns Sünder, jetzt und in der Stunde unseres Todes. Amen.
0: Gegrüßet seist du, Maria, voller Gnade, der Herr ist mit dir. Du bist gebenedeit unter den Frauen, und gebenedeit ist die Frucht deines Leibes, Jesus, den du, o Jungfrau, vom Heiligen Geist empfangen hast.
1: Heilige Maria, Mutter Gottes, bitte für uns Sünder, jetzt und in der Stunde unseres Todes. Amen.
0: Gegrüßet seist du, Maria, voller Gnade, der Herr ist mit dir. Du bist gebenedeit unter den Frauen, und gebenedeit ist die Frucht deines Leibes, Jesus, den du, Jungfrau, vom Heiligen Geist empfangen hast.
1: Heilige Maria, Mutter Gottes, bitte für uns Sünder, jetzt und in der Stunde unseres Todes. Amen.
0: Gegrüßet seist du, Maria, voller Gnade, der Herr ist mit dir. Du bist gebenedeit unter den Frauen, und gebenedeit ist die Frucht deines Leibes, Jesus, den du, o Jungfrau, vom Heiligen Geist empfangen hast.
1: Heilige Maria, Mutter Gottes, bitte für uns Sünder, jetzt und in der Stunde unseres Todes. Amen.
0: Gegrüßet seist du, Maria, voller Gnade, der Herr ist mit dir. Du bist gebenedeit unter den Frauen, und gebenedeit ist die Frucht deines Leibes, Jesus, den du, o Jungfrau, vom Heiligen Geist empfangen hast.
1: Heilige Maria, Mutter Gottes, bitte für uns Sünder, jetzt und in der Stunde unseres Todes. Amen.
0: Gegrüßet seist du, Maria, voller Gnade, der Herr ist mit dir. Du bist gebenedeit unter den Frauen, und gebenedeit ist die Frucht deines Leibes, Jesus, den du, o Jungfrau, vom Heiligen Geist empfangen hast.
1: Heilige Maria, Mutter Gottes, bitte für uns Sünder, jetzt und in der Stunde unseres Todes. Amen.
0: Gegrüßet seist du, Maria, voller Gnade, der Herr ist mit dir. Du bist gebenedeit unter den Frauen, und gebenedeit ist die Frucht deines Leibes, Jesus, den du, o Jungfrau, vom Heiligen Geist empfangen hast.
1: Heilige Maria, Mutter Gottes, bitt für uns Sünder, jetzt und in der Stunde unseres Todes. Amen.
0: Ehre sei dem Vater und dem Sohn und dem Heiligen Geist.
1: Wie im Anfang, so auch jetzt und alle Zeit und in alle Ewigkeit. Amen. O mein Jesus, verzeih uns unsere Sünden, bewahre uns vor dem Feuer der Hölle. Führe alle Seelen in den Himmel, besonders jene, die deine Barmherzigkeit am meisten bedürfen. Amen.

0: Im zweiten freudenreichen Geheimnis betrachten wir Jesus, den du, o Jungfrau, zu Elisabeth getragen hast.
1: Vater unser im Himmel, geheiligt werde dein Name, dein Reich komme, dein Wille geschehe, wie im Himmel, so auf Erden.
0: Unser tägliches Brot gib uns heute und vergib uns unsere Schuld, wie auch wir vergeben unseren Schuldigern. Und führe uns nicht in Versuchung, sondern erlöse uns von dem Bösen. Amen.
1: Gegrüßet seist du, Maria, voll der Gnade, der Herr ist mit dir, du bist gebenedeit unter den Frauen, und gebenedeit ist die Frucht deines Leibes, Jesus, den du, Jungfrau, zu Elisabeth getragen hast.
0: Heilige Maria, Mutter Gottes, bitte für uns Sünder, jetzt und in der Stunde unseres Todes. Amen.
1: Gegrüßet seist du, Maria, voll der Gnade, der Herr ist mit dir. Du bist gebenedeit unter den Frauen, und gebenedeit ist die Frucht deines Leibes, Jesus, den du, Jungfrau, zu Elisabeth getragen hast.
0: Heilige Maria, Mutter Gottes, bitte für uns Sünder, jetzt und in der Stunde unseres Todes. Amen.
1: Gegrüßet seist du, Maria, voll der Gnade, der Herr ist mit dir. Du bist gebenedeit unter den Frauen, und gebenedeit ist die Frucht deines Leibes, Jesus, den du, Jungfrau, zu Elisabeth getragen hast.
0: Heilige Maria, Mutter Gottes, bitte für uns Sünder, jetzt und in der Stunde unseres Todes. Amen.
1: Gegrüßet seist du, Maria, voll der Gnade, der Herr ist mit dir. Du bist gebenedeit unter den Frauen, und gebenedeit ist die Frucht deines Leibes, Jesus, den du, Jungfrau, zu Elisabeth getragen hast.
0: Heilige Maria, Mutter Gottes, bitte für uns Sünder, jetzt und in der Stunde unseres Todes. Amen.
1: Gegrüßet seist du, Maria, voll der Gnade, der Herr ist mit dir. Du bist gebenedeit unter den Frauen, und gebenedeit ist die Frucht deines Leibes, Jesus, den du, Jungfrau, zu Elisabeth getragen hast.
0: Heilige Maria, Mutter Gottes, bitte für uns Sünder, jetzt und in der Stunde unseres Todes. Amen.
1: Gegrüßet seist du, Maria, voll der Gnade, der Herr ist mit dir. Du bist gebenedeit unter den Frauen, und gebenedeit ist die Frucht deines Leibes, Jesus, den du, Jungfrau, zu Elisabeth getragen hast.
0: Heilige Maria, Mutter Gottes, bitte für uns Sünder, jetzt und in der Stunde unseres Todes. Amen.
1: Gegrüßet seist du, Maria, voll der Gnade, der Herr ist mit dir. Du bist gebenedeit unter den Frauen, und gebenedeit ist die Frucht deines Leibes, Jesus, den du, Jungfrau, zu Elisabeth getragen hast.
0: Heilige Maria, Mutter Gottes, bitte für uns Sünder, jetzt und in der Stunde unseres Todes. Amen.
1: Gegrüßet seist du, Maria, voll der Gnade, der Herr ist mit dir. Du bist gebenedeit unter den Frauen, und gebenedeit ist die Frucht deines Leibes, Jesus, den du, o Jungfrau, zu Elisabeth getragen hast.
0: Heilige Maria, Mutter Gottes, bitte für uns Sünder, jetzt und in der Stunde unseres Todes. Amen.
1: Gegrüßet seist du, Maria, voll der Gnade, der Herr ist mit dir. Du bist gebenedeit unter den Frauen, und gebenedeit ist die Frucht deines Leibes, Jesus, den du, Jungfrau, zu Elisabeth getragen hast.
0: Heilige Maria, Mutter Gottes, bitte für uns Sünder, jetzt und in der Stunde unseres Todes. Amen.
1: Gegrüßet seist du, Maria, voll der Gnade, der Herr ist mit dir. Du bist gebenedeit unter den Frauen, und gebenedeit ist die Frucht deines Leibes, Jesus, den du, o Jungfrau, zu Elisabeth getragen hast.
0: Heilige Maria, Mutter Gottes, bitte für uns Sünder, jetzt und in der Stunde unseres Todes. Amen.
1: Ehre sei Gott dem Vater und dem Sohn und dem Heiligen Geist.
0: Wie im Anfang, so auch jetzt und alle Zeit und in Ewigkeit. Amen.
1: O mein Jesus, verzeih uns unsere Sünden, bewahre uns vor dem Feuer der Hölle, führe alle Seelen in den Himmel, besonders jene, die am meisten deiner Barmherzigkeit bedürfen. Amen.

0: Im dritten freudenreichen Geheimnis betrachten wir Jesus, den du, o Jungfrau, zu Bethlehem geboren hast. Vater unser im Himmel, geheiligt werde dein Name, dein Reich komme, dein Wille geschehe wie im Himmel, so auf Erden.
1: Unser tägliches Brot gib uns heute und vergib uns unsere Schuld, wie auch wir vergeben unseren Schuldigern. Und führe uns nicht in Versuchung, sondern erlöse uns von dem Bösen. Amen.
0: Gegrüßet seist du, Maria, voller Gnade, der Herr ist mit dir. Du bist gebenedeit unter den Frauen, und gebenedeit ist die Frucht deines Leibes, Jesus, den du, o Jungfrau, zu Bethlehem geboren hast.
1: Heilige Maria, Mutter Gottes, bitte für uns Sünder, jetzt und in der Stunde unseres Todes. Amen.
0: Gegrüßet seist du, Maria, voller Gnade, der Herr ist mit dir. Du bist gebenedeit unter den Frauen, und gebenedeit ist die Frucht deines Leibes, Jesus, den du, o Jungfrau, zu Bethlehem geboren hast.
1: Heilige Maria, Mutter Gottes, bitte für uns Sünder, jetzt und in der Stunde unseres Todes. Amen.
0: Gegrüßet seist du, Maria, voller Gnade, der Herr ist mit dir. Du bist gebenedeit unter den Frauen, und gebenedeit ist die Frucht deines Leibes, Jesus, den du, o Jungfrau, zu Bethlehem geboren hast.
1: Heilige Maria, Mutter Gottes, bitte für uns Sünder, jetzt und in der Stunde unseres Todes. Amen.
0: Gegrüßet seist du, Maria, voller Gnade, der Herr ist mit dir. Du bist gebenedeit unter den Frauen, und gebenedeit ist die Frucht deines Leibes, Jesus, den du, o Jungfrau, zu Bethlehem geboren hast.

0: Geschichte Gottes, bitte für uns Sünder, jetzt und in der Stunde unseres Todes. Amen.
1: Gegrüßet seist du, Maria, voller Gnade, der Herr ist mit dir. Du bist gebenedeit unter den Frauen. Und gebenedeit ist die Frucht deines Leibes, Jesus, den du, o Jungfrau, zu Bethlehem geboren hast.
0: Heilige Maria, Mutter Gottes, bitte für uns Sünder, jetzt und in der Stunde unseres Todes. Amen.
1: Gegrüßet seist du, Maria, voller Gnade, der Herr ist mit dir. Du bist gebenedeit unter den Frauen. Und gebenedeit ist die Frucht deines Leibes, Jesus, den du, o Jungfrau, zu Bethlehem geboren hast.
0: Heilige Maria, Mutter Gottes, bitte für uns Sünder, jetzt und in der Stunde unseres Todes. Amen.
1: Gegrüßet seist du, Maria, voller Gnade, der Herr ist mit dir. Du bist gebenedeit unter den Frauen, und gebenedeit ist die Frucht deines Leibes, Jesus, den du, o Jungfrau, zu Bethlehem geboren hast.
0: Heilige Maria, Mutter Gottes, bitte für uns Sünder, jetzt und in der Stunde unseres Todes. Amen.
1: Gegrüßet seist du, Maria, voller Gnade, der Herr ist mit dir. Du bist gebenedeit unter den Frauen, und gebenedeit ist die Frucht deines Leibes, Jesus, den du, Jungfrau, zu Bethlehem geboren hast.
0: Heilige Maria, Mutter Gottes, bitte für uns Sünder, jetzt und in der Stunde unseres Todes. Amen.
1: Ehre sei dem Vater und dem Sohn und dem Heiligen Geist.
0: Wie am Anfang, so auch jetzt schon alle Zeit und in Ewigkeit. Amen. O mein Jesus, verzeih uns unsere Sünden, bewahre uns vor dem Feuer der Hölle, führe alle Seelen in den Himmel, besonders jene, die am meisten deine Barmherzigkeit bedürfen. Amen.

0: Im vierten freudenreichen Geheimnis betrachten wir Jesus, den du, o Jungfrau, im Tempel aufgeopfert hast.
1: Vater unser im Himmel, geheiligt werde dein Name. Dein Reich komme, dein Wille geschehe, wie im Himmel, so auf Erden.
0: Unser tägliches Brot gib uns heute und vergib uns unsere Schuld, wie auch wir vergeben unseren Schuldigern. Und führe uns nicht in Versuchung, sondern erlöse uns von dem Bösen. Amen.
1: Gegrüßet seist du, Maria, voller Gnade. Der Herr ist mit dir. Du bist gebenedeit unter den Frauen und gebenedeit ist die Frucht deines Leibes, Jesus, den du Jungfrau im Tempel aufgeopfert hast.
0: Heilige Maria, Mutter Gottes, bitte für uns Sünder, jetzt und in der Stunde unseres Todes. Amen.
1: Gegrüßet seist du, Maria, voller Gnade. Der Herr ist mit dir. Du bist gebenedeit unter den Frauen und gebenedeit ist die Frucht deines Leibes, Jesus, den du Jungfrau im Tempel aufgeopfert hast.
0: Heilige Maria, Mutter Gottes, bitte für uns Sünder, jetzt und in der Stunde unseres Todes. Amen.
1: Gegrüßet seist du, Maria, voller Gnade, der Herr ist mit dir. Du bist gebenedeit unter den Frauen und gebenedeit ist die Frucht deines Leibes, Jesus, den du Jungfrau im Tempel aufgeopfert hast.
0: Heilige Maria, Mutter Gottes, bitte für uns Sünder, jetzt und in der Stunde unseres Todes. Amen.
1: Gegrüßet seist du, Maria, voller Gnade, der Herr ist mit dir. Du bist gebenedeit unter den Frauen und gebenedeit ist die Frucht deines Leibes, Jesus, den du Jungfrau im Tempel aufgeopfert hast.
0: Heilige Maria, Mutter Gottes, bitte für uns Sünder, jetzt und in der Stunde unseres Todes. Amen.
1: Gegrüßet seist du, Maria, voller Gnade, der Herr ist mit dir. Du bist gebenedeit unter den Frauen und gebenedeit ist die Frucht deines Leibes, Jesus, den du Jungfrau im Tempel aufgeopfert hast.
0: Heilige Maria, Mutter Gottes, bitte für uns Sünder, jetzt und in der Stunde unseres Todes. Amen.
1: Gegrüßet seist du, Maria, voller Gnade, der Herr ist mit dir. Du bist gebenedeit unter den Frauen und gebenedeit ist die Frucht deines Leibes.

0: Jesus, den du Jungfrau im Tempel aufgeopfert hast.
1: Heilige Maria, Mutter Gottes, bitte für uns Sünder, jetzt und in der Stunde unseres Todes. Amen.
0: Gegrüßet seist du, Maria, voller Gnade, der Herr ist mit dir. Du bist gebenedeit unter den Frauen und gebenedeit ist die Frucht deines Leibes, Jesus, den du Jungfrau im Tempel aufgeopfert hast.
1: Heilige Maria, Mutter Gottes, bitte für uns Sünder, jetzt und in der Stunde unseres Todes. Amen.
0: Gegrüßet seist du, Maria, voller Gnade, der Herr ist mit dir. Du bist gebenedeit unter den Frauen und gebenedeit ist die Frucht deines Leibes, Jesus, den du Jungfrau im Tempel aufgeopfert hast.
1: Heilige Maria, Mutter Gottes, bitte für uns Sünder, jetzt und in der Stunde unseres Todes. Amen.
0: Gegrüßet seist du, Maria, voller Gnade, der Herr ist mit dir. Du bist gebenedeit unter den Frauen und gebenedeit ist die Frucht deines Leibes, Jesus, den du Jungfrau im Tempel aufgeopfert hast.
1: Heilige Maria, Mutter Gottes, bitte für uns Sünder, jetzt und in der Stunde unseres Todes. Amen.
0: Gegrüßet seist du, Maria, voller Gnade, der Herr ist mit dir. Du bist gebenedeit unter den Frauen und gebenedeit ist die Frucht deines Leibes, Jesus, den du Jungfrau im Tempel aufgeopfert hast.
1: Heilige Maria, Mutter Gottes, bitte für uns Sünder, jetzt und in der Stunde unseres Todes. Amen.
0: In Ehre sei dem Vater, dem Sohn und dem Heiligen Geist.
1: Wie im Anfang, so auch jetzt und alle Zeit und in Ewigkeit. Amen.
0: O mein Jesus, verzeih uns unsere Sünden, bewahre uns vor dem Feuer der Hölle. Führe alle Seelen in den Himmel, besonders jene, die deiner Barmherzigkeit am meisten bedürfen. Amen.

0: Im fünften freudenreichen Geheimnis betrachten wir Jesus, den du, o Jungfrau, im Tempel wieder gefunden hast. Vater unser im Himmel, geheiligt werde dein Name, dein Reich komme, dein Wille geschehe wie im Himmel, so auf Erden.
1: Unser tägliches Brot gib uns heute und vergib uns unsere Schuld, wie auch wir vergeben unseren Schuldigen. Und führe uns nicht in Versuchung, sondern erlöse uns von dem Bösen. Amen.
0: Gegrüßet seist du, Maria, voller Gnade, der Herr ist mit dir. Du bist gebenedeit unter den Frauen, und gebenedeit ist die Frucht deines Leibes, Jesus, den du, o Jungfrau, im Tempel wieder gefunden hast.
1: Heilige Maria, Mutter Gottes, bitte für uns Sünder, jetzt und in der Stunde unseres Todes. Amen.
0: Gegrüßet seist du, Maria, voller Gnade, der Herr ist mit dir. Du bist gebenedeit unter den Frauen, und gebenedeit ist die Frucht deines Leibes, Jesus, den du, o Jungfrau, im Tempel wieder gefunden hast.
1: Heilige Maria, Mutter Gottes, bitte für uns Sünder, jetzt und in der Stunde unseres Todes. Amen.
0: Gegrüßet seist du, Maria, voller Gnade, der Herr ist mit dir. Du bist gebenedeit unter den Frauen, und gebenedeit ist die Frucht deines Leibes, Jesus, den du, o Jungfrau, im Tempel wieder gefunden hast.
1: Heilige Maria, Mutter Gottes, bitte für uns Sünder, jetzt und in der Stunde unseres Todes. Amen.
0: Gegrüßet seist du, Maria, voller Gnade, der Herr ist mit dir. Du bist gebenedeit unter den Frauen, und gebenedeit ist die Frucht deines Leibes, Jesus, den du, o Jungfrau, im Tempel wieder gefunden hast.
1: Heilige Maria, Mutter Gottes, bitte für uns Sünder, jetzt und in der Stunde unseres Todes. Amen.
0: Gegrüßet seist du, Maria, voller Gnade, der Herr ist mit dir. Du bist gebenedeit unter den Frauen, und gebenedeit ist die Frucht deines Leibes, Jesus, den du, o Jungfrau, im Tempel wieder gefunden hast.
1: Heilige Maria, Mutter Gottes, bitte für uns Sünder, jetzt und in der Stunde unseres Todes. Amen.
0: Gegrüßet seist du, Maria, voller Gnade, der Herr ist mit dir. Du bist gebenedeit unter den Frauen, und gebenedeit ist die Frucht deines Leibes, Jesus, den du, o Jungfrau, im Tempel wieder gefunden hast.
1: Heilige Maria, Mutter Gottes, bitte für uns Sünder, jetzt und in der Stunde unseres Todes. Amen.
0: Gegrüßet seist du, Maria, voller Gnade, der Herr ist mit dir. Du bist gebenedeit unter den Frauen, und gebenedeit ist die Frucht deines Leibes, Jesus, den du, Jungfrau, im Tempel wieder gefunden hast.
1: Heilige Maria, Mutter Gottes, bitte für uns Sünder, jetzt und in der Stunde unseres Todes. Amen.
0: Gegrüßet seist du, Maria, voller Gnade, der Herr ist mit dir. Du bist gebenedeit unter den Frauen, und gebenedeit ist die Frucht deines Leibes, Jesus, den du, o Jungfrau, im Tempel wieder gefunden hast.
1: Heilige Maria, Mutter Gottes, bitte für uns Sünder, jetzt und in der Stunde unseres Todes. Amen.
0: Gegrüßet seist du, Maria, voller Gnade, der Herr ist mit dir. Du bist gebenedeit unter den Frauen, und gebenedeit ist die Frucht deines Leibes, Jesus, den du, o Jungfrau, im Tempel wieder gefunden hast.
1: Heilige Maria, Mutter Gottes, bitte für uns Sünder, jetzt und in der Stunde unseres Todes. Amen.
0: Gegrüßet seist du, Maria, voller Gnade, der Herr ist mit dir. Du bist gebenedeit unter den Frauen, und gebenedeit ist die Frucht deines Leibes, Jesus, den du, o Jungfrau, im Tempel wieder gefunden hast.
1: Heilige Maria, Mutter Gottes, bitte für uns Sünder, jetzt und in der Stunde unseres Todes. Amen.
0: Ehre sei dem Vater und dem Sohn und dem Heiligen Geist.
1: In Anfang, so auch jetzt und alle Zeit und in Ewigkeit. Amen. O mein Jesus, verzeih uns unsere Sünden, bewahre uns vor dem Feuer der Hölle, führe alle Seelen in den Himmel, besonders jene, die deine Barmherzigkeit am meisten bedürfen. Amen.
0: Am Ende des Rosenkranzes beten wir noch in den Anliegen des Heiligen Vaters und für alle Verstorbenen. Vater unser im Himmel, geheiligt werde dein Name, dein Reich komme, dein Wille geschehe wie im Himmel, so auf Erden.
1: Unser tägliches Brot gib uns heute und vergib uns unsere Schuld, wie auch wir vergeben unseren Schuldigern. Und führe uns nicht in Versuchung, sondern erlöse uns von dem Bösen. Amen.
0: Gegrüßet seist du, Maria, voller Gnade, der Herr ist mit dir. Du bist gebenedeit unter den Frauen, und gebenedeit ist die Frucht deines Leibes, Jesus.
1: Heilige Maria, Mutter Gottes, bitte für uns Sünder, jetzt und in der Stunde unseres Todes. Amen.
0: Ehre sei dem Vater und dem Sohn und dem Heiligen Geist.
1: Wie in Anfang, so jetzt und alle Zeit und in Ewigkeit. Amen.

Mit den Worten von Johannes Paul II. Vertrauen wir Maria unser Radio und den heutigen Tag an. Maria, lenke die Entscheidungen unseres Lebens. Stärke uns in den Stunden der Prüfung, damit wir in Treue zu Gott und zu den Menschen, vertrauensvoll und mutig, die geheimnisvollen Wege des Himmels beschreiten. So können wir dem Verstand und dem Herzen jedes Menschen die frohe Botschaft von Christus, dem Erlöser der Welt, bringen. Maria, Stern der Evangelisation, sei mit uns, leite Radio Maria und sei sein Schutz. Im Namen des Vaters und des Sohnes und des Heiligen Geistes. Amen. Ich bedanke mich bei allen, die jetzt im Gebet mit uns verbunden waren.

So beginnen wir mit den Morgengebeten. Im Namen des Vaters und des Sohnes und des Heiligen Geistes. Amen. Vater im Himmel, Lob und Dank sei dir für die Ruhe der Nacht. Lob und Dank sei dir für den neuen Tag. Lob und Dank sei dir für alle deine Liebe und Güte und Treue in meinem Leben. Du hast mir viel Gutes erwiesen. Lass mich auch das Schwere aus deiner Hand annehmen. Du wirst mir aber nicht mehr auferlegen, als ich tragen kann. Du lässt deinen Kindern alle Dinge zum Besten dienen.

Ohne Vorbehalt und ohne Sorgen lege ich meinen Tag in deine Hand. Sei mein Heute, sei mein gläubig Morgen, sei mein Gestern, das ich überwand. Frag mich nicht nach meinen Sehnsuchtswegen, bin in deinem Mosaik ein Stein. Wirst mich an die rechte Stelle legen, deinen Händen bette ich mich ein.

bitten wir den Heiligen Geist, atme in mir, du Heiliger Geist, dass ich Heiliges denke. Treibe mich, du Heiliger Geist, dass ich Heiliges tue. Locke mich, du Heiliger Geist, dass ich Heiliges liebe. Stärke mich, du Heiliger Geist, dass ich Heiliges hüte. Hüte mich, du Heiliger Geist, dass ich das Heilige nimmer verliere. Amen. Und weihen wir uns auch der Gottesmutter. O meine Gebieterin, o meine Mutter, dir bringe ich mich ganz dar. Und um dir meine Hingabe zu bezeigen, weihe ich dir heute meine Augen, meine Ohren, meinen Mund, mein Herz, mich selber ganz und gar. Weil ich also dir gehöre, o gute Mutter, bewahre mich, beschütze mich als dein Gut und Eigentum. Amen.

Engel Gottes, mein Beschützer, des höchsten Vatergüte hat mich dir anvertraut. Erleuchte, beschütze, regiere und leite mich. Amen. Heiliger Josef, Nährvater Jesu Christi und wahrer Bräutigam der seligen Jungfrau Maria, bitte für uns und für die Sterbenden dieses Tages. Heiliger Josef, du Hoffnung der Kranken und Patron unseres Radios, bitte für uns. Heiliger Charles de Foucault, unser Jahresheiliger, bitte für uns. Und heiliger Dominikus, du Tagesheiliger, bitte für uns. Im Namen des Vaters und des Sohnes und des Heiligen Geistes. Amen.

Die Lesung hören wir heute aus dem ersten Brief des Apostels Paulus an die Gemeinde in Korinth, Kapitel 2, Vers 1 bis 10a und den Antwortpsalm 96, Vers 1 bis 3, 7, 8 und 10. Lesung aus dem ersten Brief des Apostels Paulus an die Gemeinde in Korinth. Ich kam nicht zu euch, Schwestern und Brüder, um glänzende Reden oder gelehrte Weisheit vorzutragen, sondern um euch das Geheimnis Gottes zu verkünden. Denn ich hatte mich entschlossen, bei euch nichts zu wissen, außer Jesus Christus. Und zwar als den Gekreuzigten. Zudem kam ich in Schwäche und in Furcht, zitternd und bebend zu euch. Meine Botschaft und Verkündigung war nicht Überredung durch gewandte und kluge Worte, sondern war mit dem Erweis von Geist und Kraft verbunden, damit sich euer Glaube nicht auf Menschenweisheit stützte, sondern auf die Kraft Gottes. Und doch verkünden wir Weisheit unter den Vollkommenen, aber nicht Weisheit dieser Welt, unter der Machthaber dieser Welt, die einst entmachtet werden. Vielmehr verkünden wir das Geheimnis der verborgenen Weisheit Gottes, die Gott vor allen Zeiten vorausbestimmt hat, zu unserer Verherrlichung. Keiner der Machthaber dieser Welt hat sie erkannt, denn hätten sie die Weisheit Gottes erkannt, so hätten sie den Herrn der Herrlichkeit nicht gekreuzigt. Nein, wir verkünden, wie es in der Schrift steht, was kein Auge gesehen und kein Ohr gehört hat, was in keines Menschen Herz gedrungen ist, was Gott denen bereitet hat, die ihn lieben. Uns aber hat es Gott enthüllt durch den Geist. Antwort Psalm: Kündet den Völkern die Herrlichkeit des Herrn. Singet dem Herrn ein neues Lied. Singt dem Herrn alle Lande, singt dem Herrn, preist seinen Namen. Verkündet sein Heil von Tag zu Tag. Erzählt bei den Nationen von seiner Herrlichkeit, bei allen Völkern von seinen Wundern. Bringt da dem Herrn ihr Stämme der Völker, bringt da dem Herrn Ehre und Macht. Bringt da dem Herrn die Ehre seines Namens. Bringt Gaben und tretet ein in die Höfe seines Heiligtums. Verkündet bei den Nationen, der Herr ist König. Fest ist der Erdkreis gegründet, er wird nicht wanken. Er richtet die Völker so, wie es recht ist. Kündet den Völkern die Herrlichkeit des Herrn.

Und das heilige Evangelium hören wir nach Lukas 9, Vers 57 bis 62. In jener Zeit, als Jesus und seine Jünger auf ihrem Weg nach Jerusalem weiterzogen, sagte ein Mann zu Jesus: Ich will dir nachfolgen, wohin du auch gehst. Jesus antwortete ihm: Die Füchse haben Höhlen und die Vögel des Himmels Nester. Der Menschensohn aber hat keinen Ort, wo er sein Haupt hinlegen kann. Zu einem anderen sagte er: Folge mir nach. Der erwiderte: Lass mich zuerst weggehen und meinen Vater begraben. Jesus sagte zu ihm: Lass die Toten ihre Toten begraben, du aber geh und verkünde das Reich Gottes. Wieder ein anderer sagte: Ich will dir nachfolgen, Herr. Zuvor aber lass mich Abschied nehmen von denen, die in meinem Hause sind. Jesus erwiderte ihm: Keiner, der die Hand an den Pflug gelegt hat und nochmals zurückblickt, taugt für das Reich Gottes.

Liebe Hörerinnen und Hörer von Radio Maria, hier begrüßt Sie recht herzlich zu den Morgenimpuls, Bruder Peter. In dieser Woche betrachten wir Zitate und Gedanken vom heiligen Pfarrer von Ars. Heute richten wir unseren Blick auf Maria, die Mutter Jesu und unsere Mutter. Der heilige Pfarrer von Ars sagt über sie: Das Herz dieser großen Mutter besteht nur aus Liebe und Barmherzigkeit. Ihr einzigartiger Wunsch ist es, uns glücklich zu sehen. Maria blickt auf jeden Menschen mit den Augen einer Mutter. Sie sieht nicht zuerst unsere Fehler und Schwächen, unser Versagen. Sie sieht das Kind Gottes, das wir sind. Sie sieht unsere Sehnsucht nach Liebe, unseren Kampf und unsere Verletzungen. Und sie begleitet uns mit einer mütterlichen und ihrer mütterlichen Fürsorge, die niemals müde wird, uns Liebe und Zuneigung zu schenken. Viele Menschen tragen in ihrem Herzen das Bild eines strengen Gottes, eines Gottes, vor dem sie Angst haben müssten. Maria hilft uns, dieses falsche Bild zu überwinden. Sie führt uns nicht von Gott weg, sondern gerade zu ihm hin. Sie zeigt uns das barmherzige Herz ihres Sohnes. Wer sich Maria anvertraut, wird immer näher zu Jesus geführt. Deshalb sagt der heilige Pfarrer von Ars: Wenn der Sünder diese gute Mutter um Hilfe anruft, so lässt sie ihn eintreten, und sei es durch das Fenster. Natürlich ist das bildhaft gesprochen, doch es macht deutlich, wie sehr Maria um das Heil jeder einzelnen Seele besorgt ist. Niemand ist für sie verloren. Sie kennt immer einen Weg zu Jesus. Und den führt sie uns. Wie viele Menschen haben gerade durch die Mutter Gottes den Weg zurück zum Glauben gefunden? Wie viele haben in schweren Stunden durch den Rosenkranz Trost erfahren und durch ihre Fürsprache Hoffnung geschöpft und Kraft erhalten? Deshalb sagt uns der heilige Pfarrer von Ars: Alles, worum der Sohn Gott den Vater bittet, wird ihm gewährt. Alles, worum die Mutter ihren Sohn bittet, wird ihr ebenfalls gewährt. Deshalb ist die Fürsprache Mariens so wichtig und führt uns immerhin zu Jesus. Ihr Gebet wird erhört. Sie führt uns zu Jesus. Sie nimmt unsere Bitten auf und bringt sie vor ihn hin. Vertrauen wir uns ganz neu zu Beginn dieses Tages unserer lieben Mutter an und bitten sie um ihre mächtige Fürsprache, um ihre Hilfe. So segne euch und beschütze euch der dreifaltige und gütige Gott, der Vater und der Sohn und der Heilige Geist. Amen. Euch allen einen gesegneten Tag wünscht euch Bruder Peter.

0: Einen schönen guten Morgen bei Radio Maria Österreich und Radio Maria Südtirol. Wir beten nun die Laudes heute vom Gedenktag des heiligen Dominikus. Den Hymnus auf Seite 1151 und anschließend die Lesung, die Benediktus-Antiphon 1152, die Fürbitten 1153 und die Oration vom heiligen Dominikus auf Seite 859. Wenn Sie in der Bibel mitbeten, dann ist es der Psalm 92 und 8 und das Kantikum aus Deuteronomium 32. Mit uns betet heute Herr Sepp aus Nussdorf am Attersee in Oberösterreich. Einen schönen guten Morgen.
1: Einen gesegneten Morgen.
0: O Gott, komm mir zu Hilfe.
1: Herr, eile mir zu helfen.
0: Ehre sei dem Vater und dem Sohn und dem Heiligen Geist.
1: Wie im Anfang, so auch jetzt und alle Zeit und in Ewigkeit. Amen. Halleluja.
0: Herr Jesus Christus, du gingst heim zum Vater, thronst ihm zur Rechten über allen Welten. Doch deine Jünger lässt du nicht als Weisen hier auf der Erde.
1: Du schickst als Beistand deinen Geist der Wahrheit. Er schenkt uns Einsicht, gibt uns Licht und Hoffnung. Er führt die Kirche sicher durch die Zeiten hin zur Vollendung.
0: Er weckt Propheten, die dem Volk vorangehen und es voll Umsicht auf dem Weg geleiten. Hirten bestellt er, ist in ihren Worten nahe den deinen.
1: Sie geben Zeugnis, reden unerschrocken, stärken die Schwachen, sammeln die Zerstreuten, lehren in Vollmacht, helfen ihren Brüdern, dich zu bekennen.
0: Lob sei dem Vater auf dem höchsten Throne. Lob sei dem Sohne, den er uns gesandt hat. Lob sei dem Geiste, der von beiden ausgeht, immer und ewig. Amen. Am Morgen verkünden wir, Herr, deine Huld und in den Nächten deine Treue.
1: Am Morgen verkünden wir, Herr, deine Huld und in den Nächten deine Treue.
0: Wie schön ist es, dem Herrn zu danken, deinem Namen, du Höchster, zu singen.
1: Am Morgen deine Huld zu verkünden und in den Nächten deine Treue.
0: Zur zehnseitigen Laute, zur Harfe, zum Klang der Zither.
1: Denn du hast mich durch deine Taten froh gemacht. Herr, ich will jubeln über die Werke deiner Hände.
0: Wie groß sind deine Werke, o Herr! Wie tief deine Gedanken!
1: Ein Mensch ohne Einsicht erkennt das nicht. Ein Tor kann es nicht verstehen.
0: Wenn auch die Frevler gedeihen und alle, die Unrecht tun, wachsen, so nur, damit du sie für immer vernichtest.
1: Herr, du bist der Höchste. Du bleibst auf ewig.
0: Doch deine Feinde, Herr, wahrhaftig deine Feinde vergehen. Auseinandergetrieben werden alle, die Unrecht tun.
1: Du machtest mich stark wie einen Stier. Du salbtest mich mit frischem Öl.
0: Mein Auge blickt herab auf meine Verfolger, auf alle, die sich gegen mich erheben. Mein Ohr hört vom Geschick der Bösen.
1: Der Gerechte gedeiht wie die Palme. Er wächst wie die Zedern des Libanon.
0: Gepflanzt im Hause des Herrn, gedeihen sie in den Vorhöfen unseres Gottes.
1: Sie tragen Frucht noch im Alter und bleiben voll Saft und Frische.
0: Sie verkünden, gerecht ist der Herr, mein Fels ist er, an ihm ist kein Unrecht.
1: Ehre sei dem Vater und dem Sohn und dem Heiligen Geist.
0: Wie im Anfang, so auch jetzt und alle Zeit und in Ewigkeit. Amen.
1: Am Morgen verkünden wir, Herr, deine Huld und in den Nächten deine Treue.
0: Preist die Größe unseres Gottes, denn er ist treu und gerecht.
1: Preist die Größe unseres Gottes, denn er ist treu und gerecht.
0: Hört zu, ihr Himmel, ich will reden. Die Erde lausche meinen Worten.
1: Meine Lehre wird strömen wie Regen. Meine Botschaft wird fallen wie Tau.
0: Wie Regentropfen auf das Gras und wie Tauperlen auf die Pflanzen.
1: Ich will den Namen des Herrn verkünden. Preis die Größe unseres Gottes.
0: Er heißt der Fels. Vollkommen ist, was er tut. Denn alle seine Wege sind recht.
1: Er ist ein unbeirrbar treuer Gott. Er ist gerecht und gerade.
0: Ein falsches, verdrehtes Geschlecht fiel von ihm ab. Verkrüppelte, die nicht mehr seine Söhne sind.
1: Ist das euer Dank an den Herrn, du dummes, verblendetes Volk?
0: Ist er nicht dein Vater, dein Schöpfer? Hat er dich nicht geformt und hingestellt?
1: Denk an die Tage der Vergangenheit. Lerne aus den Jahren der Geschichte.
0: Frag deinen Vater, er wird es dir erzählen. Frag die Alten, sie werden es dir sagen.
1: Der Herr nahm sich sein Volk als Anteil. Jakob wurde sein Erbland.
0: Er fand ihn in der Steppe, in der Wüste, wo wildes Getier heult.
1: Er hüllte ihn ein, gab auf ihn Acht und hütete ihn wie seinen Augenstern.
0: Wie der Adler, der sein Nest beschützt und über seinen Jungen schwebt.
1: Der seine Schwingen ausbreitet, ein Junges ergreift und es flügelschlagend davonträgt.
0: Der Herr allein hat Jakob geleitet. Kein fremder Gott stand ihm zur Seite.
1: Ehre sei dem Vater und dem Sohn und dem Heiligen Geist.
0: Wie im Anfang, so auch jetzt und alle Zeit und in Ewigkeit. Amen.
1: Preist die Größe unseres Gottes, denn er ist treu und gerecht.
0: Wie gewaltig ist dein Name, o Herr, auf der ganzen Erde.
1: Wie gewaltig ist dein Name, o Herr, auf der ganzen Erde.
0: Herr, unser Herrscher, wie gewaltig ist dein Name auf der ganzen Erde. Über den Himmel breitest du deine Hoheit aus.
1: Aus dem Mund der Kinder und Säuglinge schaffst du dir Lob, deinen Gegnern zum Trotz. Deine Feinde und Widersacher müssen verstummen.
0: Sehe ich den Himmel, das Werk deiner Finger, Mond und Sterne, die du befestigt.
1: Was ist der Mensch, dass du an ihn denkst, des Menschen Kind, dass du dich seiner annimmst?
0: Du hast ihn nur wenig geringer gemacht als Gott, hast ihn mit Herrlichkeit und Ehre gekrönt.
1: Du hast ihn als Herrscher eingesetzt über das Werk deiner Hände, hast ihm alles zu Füßen gelegt.
0: All die Schafe, Ziegen und Rinder und auch die wilden Tiere.
1: Die Vögel des Himmels und die Fische im Meer. Alles, was auf dem Faden der Meere dahinzieht.
0: Herr, unser Herrscher, wie gewaltig ist dein Name auf der ganzen Erde.
1: Ehre sei dem Vater und dem Sohn und dem Heiligen Geist.
0: Wie im Anfang, so auch jetzt und alle Zeit und in Ewigkeit. Amen.
1: Wie gewaltig ist dein Name, o Herr, auf der ganzen Erde. Lesung aus dem Brief an die Hebräer. Denkt an eure Vorsteher, die euch das Wort Gottes verkündet haben. Schaut auf das Ende ihres Lebens und ahmt ihren Glauben nach. Jesus Christus ist derselbe gestern, heute und in Ewigkeit. Lasst euch durch mancherlei fremde Lehren nicht irreführen.

0: Jerusalem, ich habe dir Wächter gegeben. Den Namen Gottes sollen sie verkünden.
1: Jerusalem, ich habe dir Wächter gegeben. Den Namen Gottes sollen sie verkünden.
0: Sie dürfen nicht schweigen bei Tag und bei Nacht.
1: Den Namen Gottes sollen sie verkünden.
0: Ehre sei dem Vater und dem Sohn und dem Heiligen Geist.
1: Jerusalem, ich habe dir Wächter gegeben. Den Namen Gottes sollen sie verkünden.
0: Nicht ihr werdet reden, sondern der Geist eures Vaters redet durch euch.
1: Nicht ihr werdet reden, sondern der Geist des eures Vaters redet durch euch.
0: Gepriesen sei der Herr, der Gott Israels, denn er hat sein Volk besucht und ihm Erlösung geschaffen.
1: Er hat uns einen starken Retter erweckt, im Hause seines Knechtes David.
0: So hat er verheißen von alters her, durch den Mund seiner heiligen Propheten.
1: Er hat uns errettet vor unseren Feinden und aus der Hand aller, die uns hassen.
0: Er hat das Erbarmen mit den Vätern an uns vollendet und an seinen heiligen Bund gedacht, an den Eid, den er unserem Vater Abraham geschworen hat.
1: Er hat uns geschenkt, dass wir aus Feindeshand befreit ihm furchtlos dienen in Heiligkeit und Gerechtigkeit, vor seinem Angesicht all unsere Tage.
0: Und du, Kind, wirst Prophet des Höchsten heißen, denn du wirst dem Herrn vorangehen und ihm den Weg bereiten.
1: Du wirst sein Volk mit der Erfahrung des Heils beschenken, in der Vergebung der Sünden.
0: Durch die barmherzige Liebe unseres Gottes wird uns besuchen das aufstrahlende Licht aus der Höhe.
1: Um allen zu leuchten, die in Finsternis sitzen und im Schatten des Todes, und unsere Schritte zu lenken auf den Weg des Friedens.
0: Ehre sei dem Vater und dem Sohn und dem Heiligen Geist.
1: Wie im Anfang, so auch jetzt und alle Zeit und in Ewigkeit. Amen. Nicht ihr werdet reden, sondern der Geist eures Vaters redet durch euch.
0: Gepriesen sei Jesus Christus, der gute Hirt, der sein Leben hingegeben hat für die Seinen. Zu ihm lasst uns beten.
1: Herr, sei du der Hirte deines Volkes.
0: Du hast im Wirken des heiligen Dominikus deine Liebe sichtbar gemacht. Lass uns heute auf seine Fürbitte dein Erbarmen erfahren.
1: Herr, sei du der Hirte deines Volkes.
0: Du hast durch große Seelsorge immer wieder deine Kirche erneuert. Schenke uns auf ihre Fürbitte die Gnade der Bekehrung.
1: Herr, sei du der Hirte deines Volkes.
0: Durch den Dienst heiliger Seelsorge hast du dich der Armen und Schwachen angenommen. Schenke uns auf ihre Fürsprache die Kraft, den Schwachen zu dienen.
1: Herr, sei du der Hirte deines Volkes.
0: Durch die Predigt und das Beispiel heiliger Seelsorger hast du vielen den Weg zum Himmel gewiesen. Hilf uns, auf ihre Fürsprache diesen Weg zu finden.
1: Herr, sei du der Hirte deines Volkes.
0: Kyrie eleison.
1: Christe eleison.
0: Kyrie eleison. Vater unser im Himmel, geheiligt werde dein Name, dein Reich komme, dein Wille geschehe, wie im Himmel, so auf Erden.
1: Unser tägliches Brot gib uns heute und vergib uns unsere Schuld, wie auch wir vergeben unseren Schuldigern. Und führe uns nicht in Versuchung, sondern erlöse uns von dem Bösen. Amen.
0: Herr unser Gott, stärke deine Kirche durch das Vorbild und die Lehre des heiligen Dominikus, der mit Macht deine Wahrheit verkündet hat. Höre auf seine Fürsprache und erwecke auch in unserer Zeit Prediger, die dein Wort glaubwürdig verkünden. Darum bitten wir durch Jesus Christus, deinen Sohn, unseren Herrn und Gott, der in der Einheit des Heiligen Geistes mit dir lebt und herrscht, in alle Ewigkeit.
1: Amen.
0: Der Herr segne uns. Er bewahre uns vor Unheil und führe uns zum ewigen Leben.
1: Amen.
0: Herr Windhager, ich sage danke fürs gemeinsame Beten der Laudes und wünsche noch ein schönes, gesegnetes Wochenende.
1: wünsche ich auch Ihnen und der ganzen Gebetsgemeinschaft.

Aus dem Büchlein über die Anfänge des Predigerordens. Er sprach mit Gott und über Gott. Dominikus lebte heilig und war erfüllt von heiligem Eifer. So erwies er

gemeinsam das Heil vermitteln könne. Er meinte, erst dann wirklich ein Glied Christi zu sein, wenn er sich aus allen Kräften ganz verzehrte, um die Seelen zu gewinnen, wie der Herr Jesus, der Erlöser aller Menschen, sich für unser Heil ganz hingegeben hat. Dazu gründete er den Orden der Predigerbrüder, wie es die Vorsehung Gottes schon lange beschlossen hatte. Häufig ermahnte er in Wort und Brief die Brüder dieses Ordens, ohne Unterlass das Neue und das Alte Testament zu studieren. Er trug stets das Matthäusevangelium und die Paulusbriefe bei sich und studierte viel in ihnen, so dass er sie fast auswendig kannte. Zwei- oder dreimal wurde er zum Bischof gewählt, aber er lehnte jedes Mal ab, weil er lieber mit den Brüdern in Armut leben, als einen Bischofsstuhl haben wollte. Die Zierde der Jungfräulichkeit wahrte er, unversehrt, bis zum Ende. Er wünschte, gegeißelt und ohne begründeten Anlass geschlagen zu werden, ja, er wünschte, für den Glauben an Christus zu sterben. Papst Gregor IX. Sagte von ihm: »Ich kenne einen Mann, der ganz nach den apostolischen Regeln lebte. Ohne Zweifel hat er im Himmel Teil an der Herrlichkeit der Apostel.« Aus dem Büchlein über die Anfänge des Predigerordens. Ein neuer Verkünder des Heils erhob sich gleich wie ein Feuer. Sein Wort brannte wie eine Fackel. In seinem Mund war das Gesetz der Wahrheit, und auf seinen Lippen fand sich kein Unrecht. Sein Wort brannte wie eine Fackel. Herr unser Gott, stärke deine Kirche durch das Vorbild und die Lehre des heiligen Dominikus, der mit Macht deine Wahrheit verkündet hat. Höre auf seine Fürsprache und erwecke auch in unserer Zeit Prediger, die dein Wort glaubwürdig verkünden. Darum bitten wir durch Jesus Christus, deinen Sohn, unseren Herrn und Gott, der in der Einheit des Heiligen Geistes mit dir lebt und herrscht in alle Ewigkeit. Amen.

Es folgt die Programmansage heute am Gedenktag des heiligen Dominikus, dem 8. 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

Bibelfitness kompakt. Herzlich willkommen bei Bibelfitness kompakt. Mein Name ist Magdalena Meierl und ich bin Physiotherapeutin. Und meine Freude ist es, Bewegung mit dem Wort Gottes zu verbinden. Wir werden uns nun einem Bibelvers widmen und dazu verschiedene Bewegungen machen. Somit können wir in unserer Gesamtheit aus Leib, Seele und Geist beten. Es geht um ein leichtes, freudvolles Mitmachen, so wie sie sind. Alle Übungen können Sie zu Hause, im Büro oder wo auch immer Sie sind, ganz leicht in Ihren Alltag einfließen lassen. Lassen Sie uns beginnen. Heute geht es um Atmung und Entspannung auf der Matte oder in Ihrem Bett, auf der Couch, wo Sie möchten. Begeben Sie sich am besten in eine liegende Position. Es geht auch im Stehen oder Sitzen, aber im Liegen ist es am entspannendsten. In einer liegenden Position auf dem Rücken. Und wer mag, kann sich ein kleines Handtuch oder eine Rolle unter die Knie legen für die Entspannung und die Augen geschlossen halten. Atmen Sie ganz ruhig, tief ein und aus, um sich zu entspannen und in die Ruhe von Gottes liebender Gegenwart einzutauchen. Du selbst hast mein Innerstes geschaffen, hast mich gewoben im Schoß meiner Mutter. Ich danke dir, dass ich so staunenswert und wunderbar gestaltet bin. Ich weiß es genau. Wunderbar sind deine Werke. Psalm 139, Verse 13 und 14. Ich lade Sie ein, jetzt Ihren ganzen Körper zu entspannen. Atmen Sie dabei ruhig weiter. Beginnen Sie beim Kopf und entspannen Sie Ihre Stirn. Dann Ihre Augen. Und dann weiter zum Kiefer und lassen Sie ihn los. Entspannen Sie Ihren Nacken. Lassen Sie Ihre Schultern los. Und lassen Sie jetzt Ihre Oberarme in die Matte sinken. Und dann Ihre Unterarme und Ihre Hände. Atmen Sie tief ein und aus, sodass sich Ihr Brustkorb langsam und entspannt hebt und senkt. Und entspannen Sie Ihren Bauch und lassen Sie ihn nach innen fallen. Lassen Sie Ihren oberen und unteren Rücken noch ein Stück entspannter in die Matte sinken und lassen Sie Ihr Becken los. Entspannen Sie Ihre Oberschenkel, Ihre Unterschenkel und lassen Sie Ihre Füße locker. Atmen Sie tief ein und aus, während sich Ihr ganzer Körper in der Ruhe badet. Ich lade Sie ein, die Verse noch einmal zu hören und in sich aufzunehmen. Du selbst hast mein Innerstes geschaffen, hast mich gewoben im Schoß meiner Mutter. Ich danke dir, dass ich so staunenswert und wunderbar gestaltet bin. Ich weiß es genau, wunderbar sind deine Werke. Wer mag, kann noch die Hände auf den Bauch legen und die Atmung noch einmal vertieft spüren. Also beim Einatmen wölbt sich der Bauch ein bisschen gegen die Hände und beim Ausatmen sinkt er wieder rein. Beim Einatmen wölbt er sich gegen die Hände. Beim Ausatmen sinkt er wieder hinein. Atmen Sie noch ein paar Mal in Ihrem eigenen Tempo weiter, während ich Ihnen noch einmal die Verse sage. Du selbst hast mein Innerstes geschaffen, hast mich gewoben im Schoß meiner Mutter.
Ich danke dir, dass ich so staunenswert und wunderbar gestaltet bin. Ich weiß es genau. Wunderbar sind deine Werke. Jetzt noch einmal tief ein- und ausatmen. Und wenn sie dann soweit sind, ihre Arme und Beine lockern und aus ihrer Position herauskommen. Herzlichen Dank fürs Mitmachen. Seien Sie gesegnet und behütet.

Heute, am 8. August, gedenkt die Kirche des heiligen Dominikus, weiters des heiligen Cyriakus, Märtyrer in Rom, des heiligen Famian, Einsiedler in Usera, des seligen Rathard von Andechs. Er war Priester und Gründer des Augustiner Chorherrnstiftes in Bayern.

Der heilige Dominikus hat sein ganzes Leben in den Dienst der katholischen Kirche gestellt und unermüdlich für ihre theologische Wahrheit Zeugnis abgelegt. Doch gibt es mit Ausnahme eines kurzen Briefes kein schriftliches Dokument aus seiner Hand. Dieses völlige Verschwinden hinter seinem Werk hat zweifellos mit der Persönlichkeit des Ordensstifters zu tun und muss sein Geheimnis bleiben. Dominikus wurde auf der kastilischen Hochebene in dem kleinen Dorf Caleruega, etwa 40 Kilometer von Burgos entfernt, um 1174 geboren. Schon als Kind wurde er von seinen Eltern zu einer kirchlichen Laufbahn bestimmt und mit 6 Jahren seinem Onkel zur Erziehung übergeben, der in der Nähe als Dekan wirkte. Nach Ende des Elementarunterrichts, er war etwa 13 Jahre alt, wurde Dominikus von seinen Eltern in die Domschule von Palencia geschickt. Hier wurden noch die 7 freien Künste gelehrt. Diese, unserem Gymnasium vergleichbare Ausbildung, dauerte 7 Jahre. Danach widmete er sich dem Studium der Theologie. Gegen Ende seiner Studienzeit, 1196 bis 1198, brach eine schwere Hungersnot über Teile Spaniens herein. Dominikus, erschüttert von der Not der Ärmsten, verkaufte seine notwendigen und geliebten Bücher und alles andere, das er besaß, und verteilte den Erlös als Almosen unter die Armen. Danach wurde er vom Bischof Martin de Bazan ins Domkapitel von Osma berufen, wo er bereits 1201 zum Subprior gewählt wurde. Das heißt, dass er damals schon die Priesterweihe empfangen hatte. Das zurückgezogene Leben des Subpriors von Osma sollte sich durch 2 Reisen entscheidend ändern. Zum einen eine große Reise nach Norden, die er als Begleiter seines bischöflichen Freundes Diego auf Befehl des Königs unternehmen musste. Hier bekam er Einblick in das verderbliche Treiben der Albigenser, die große Verwirrung unter den Gläubigen anrichteten. Angelpunkt ihres nachhaltigen Erfolgs war die öffentlich zur Schau getragene Armut und Bescheidenheit, die dem einfachen Volk Vertrauen einflößen sollte und ihnen viele Anhänger brachte. Die Katharer verstanden sich als die einzig wahren Christen. Allerdings muss offen bleiben, ob sie diesen Namen überhaupt verdienten. Sie kannten keine Taufe, lehnten das Alte Testament ab und interpretierten das Neue auf eine Weise, die ihren Überzeugungen Nahrung gab. Die Gründer der Sekte vertraten die Auffassung, dass der Satan nicht ein gefallener Engel sei, der grundsätzlich Gott untergeordnet bleibt, sondern dem guten Gott als gleich ursprüngliches Prinzip, gleichsam als böser Gott, gegenübersteht. Stets wurde strengste Askese verlangt. Alle tierischen Produkte waren als Nahrung ausgeschlossen, da jede Form der Leiblichkeit als böse galt. Aus demselben Grund wurden die Ehe und überhaupt Geschlechtlichkeit verworfen. In Südfrankreich wurde die Leibfeindlichkeit sogar zur Endura stilisiert, einem bewussten Fasten bis zum Eintritt des Todes. Nach Erfüllung seiner politischen Aufgaben beschloss Bischof Diego, sich der Leute anzunehmen, die von den Albigensern verführt worden waren. Zuallererst schickte er seine Begleitmannschaft nach Hause. Dann begannen er und seine Freunde, nur mit Brevier und einigen für die Religionsgespräche nötigen Bücher ausgerüstet, seine Bekehrungsarbeit. Ihre Predigtarbeit war zunächst hart und unergiebig. Die Wege zu Fuß waren weit und beschwerlich. Auch wussten sie nie, was sie in den Städten und Dörfern erwartete. Wenn sie Menschen auf ihren Glauben hin ansprachen, war völlig ungewiss, wie diese reagieren würden. Bischof Diego und Dominikus stellten sich immer wieder den Albigensern zu Religionsgesprächen. Doch wurde ihre Überzeugungsarbeit von den führenden Männern hartnäckig hintertrieben. So auch in Montreal, wo die katholische Lehre sogar durch ein Feuerwunder bestätigt und trotzdem verschwiegen wurde. Von Montreal zogen Diego und Dominikus nach Fanjeaux, wo die Albigenser nahezu alle Einwohner in ihren Bann gezogen hatten. Hier predigte Dominikus in der kleinen katholischen Kirche des Ortes, wo ihm auch einige Damen fasziniert zuhörten. Gerne wären sie zum katholischen Glauben zurückgekehrt,
aber sie waren mittellos und lebten in den Heimen der Albigenser, die von sogenannten vollkommenen Damen geleitet wurden. Als der Diözesanbischof Fulco von Toulouse von diesem Problem erfuhr, schenkte er Dominikus eine Kirche und das umliegende Gelände. Dieser ließ daraufhin einen Anbau anbringen, der noch im selben Jahr von 9 Frauen bezogen werden konnte. Er selbst wohnte mit 3 Gefährten in einem kleinen Nachbarhaus. Damit war das Mutterhaus des Dominikanerordens gegründet. Doch sollte es noch Jahre dauern, bis die Brüder von hier aus hinausziehen konnten, um zu predigen. Als ständiger Vertreter seines Bischofs hielt sich Dominikus weiterhin in Südfrankreich auf, wo er zu Fuß von Ort zu Ort zog, predigend oder diskutierend, wie es eben kam. Bald erkannten die Irrlehrer in ihm einen Meister, der ihnen sehr gefährlich werden konnte. Darum verfolgten sie ihn mit Schmähungen, ließen Steine und Straßenschmutz nach ihm werfen und gingen sogar so weit, ihm nach dem Leben zu trachten. Dominikus kehrte nach Toulouse zurück, wo die Gemeinschaft der Brüder die Regel des heiligen Augustinus zu übernommen beschlossen hatten, weil nur diese die wichtigsten Prinzipien, wie ein Leben in brüderlicher Gemeinschaft und persönlicher Armut sowie Gehorsam gegenüber dem Oberen einforderte. Dazu kam als Ergänzung aus Dominikus eigener Hand folgendes Zitat: Dass die Novizen Tag und Nacht, zu Hause und unterwegs, stets damit beschäftigt sein sollten, etwas zu lesen oder zu betrachten und sich dabei bemühen, alles, was ihnen möglich ist, auswendig zu behalten. Daraus spricht die langjährige Erfahrung des Wanderpredigers, der sich in vielen Diskussionen mit den Grundlagen seines Glaubens auseinandersetzen und erkennen musste, wie groß das Feld war, worin sich die Heretiker raubend und plündernd bewegten.

Das Pfingstfest 1217 wurde für Dominikus und für den Orden ein entscheidendes Datum. An diesem Tag fand das Ereignis statt, das als Aussendung der Brüder in die Ordensgeschichte eingehen sollte. Zweifellos wurde diese Anordnung aus dem Blickwinkel der späteren Ordensgeschichte verklärt. Widersprach es doch jeder vernünftigen Überlegung, eine kleine, erst gegründete Gemeinschaft auseinanderzureißen und in alle Winde zu zerstreuen. Doch Dominikus blieb bei seiner Entscheidung und begegnete den Vorbehalten mit den Worten: »Stellt euch mir nicht entgegen, ich weiß, was ich tue.« Seine Sicherheit stammte offensichtlich aus einer Quelle, die nur ihm zugänglich war und die sich schon mehrfach bewährt hatte. Für Dominikus begann nun wieder eine Zeit der Wanderungen. Er besuchte die Niederlassungen seiner Brüder in Spanien, Frankreich und später in Italien. In keinem dieser Konvente hatte er eine eigene Zelle, sondern schlief in der Zelle eines abwesenden Bruders oder einfach auf einem Strohlager in der Ecke eines Raumes, der gerade frei war. Jahrelang verzichtete er auf das Minimum an Privatsphäre, die jeder Mensch braucht, um sich gelegentlich zurückziehen zu können. Doch für ihn bedeutete es einen selbsterwählten Teil seiner apostolischen Armut, die er aber seinen Mitbrüdern niemals aufzwang. Die Gründung der später so wichtigen Niederlassung in Bologna erfolgte vermutlich im Winter des Jahres 1217, als er von Toulouse nach Rom wanderte, um päpstliche Empfehlungsschreiben für weitere Konventgründungen zu erbitten. Es war 1218, als Dominikus in Begleitung eines Mitbruders die Pyrenäen in Richtung Süden überschritt. In Madrid besuchte er die beiden Brüder, die er im letzten Jahr dorthin gesandt hatte, und gründete in dieser Stadt das erste spanische Dominikanerinnenkloster. Im Mai 1219 verließ Dominikus Spanien und kehrte nach Toulouse zurück. Von dort ging es mit Bruder Bertrand nach Paris, wo sie das Hospiz von Saint-Jacques übernehmen konnten. Aus diesem entwickelte sich später das bedeutendste Dominikanerkloster Frankreichs. In den Jahren 1219 bis 1221 war Dominikus wieder rastlos in Italien unterwegs. Um seine weit gespannten Pläne für den Orden zu verwirklichen, benötigte er immer wieder päpstliche Schreiben, die von der zuständigen Kanzlei ausgefertigt wurden und bis heute Einblick in seine Gründerjahre geben. Sein durchdachtes Vorgehen verband sich nicht selten mit abenteuerlichen Aktionen, wenn es darum ging, den Orden in unbekannte und neue Gebiete zu führen. So schickte er wahrscheinlich im Dezember 1219 einen Kleriker aus Kärnten, den er in Rom oder Viterbo getroffen hatte, allein ins österreichische Friesach, um dort einen Konvent zu gründen. Die Anfangsjahre dieser Gründung verliefen mehr als chaotisch, und dennoch festigte sich nach einiger Zeit das Gefüge und gilt bis heute als älteste Niederlassung der Dominikaner im deutschsprachigen Gebiet. Der Dominikanerorden, an dessen Spitze der Generalmagister in Rom steht, umfasst heute 8000 Mitglieder in 31 Provinzen, sein weiblicher Zweig etwa 32.000 Schwestern. Der Heilige selbst stand nur eine kurze Zeit zur Verfügung, um die Organisation und Ausbreitung seines Ordens zu betreiben. Er starb am 6. August, nach der Abhaltung des zweiten Generalkapitels in Bologna, um sein 50. Lebensjahr herum. Sein Vermächtnis an seine Brüder war die Aufforderung zur Liebe, zur Demut und zur Armut. Dargestellt wird Dominikus im weißen Habit, Skapulier, Kapuze und schwarzen offenen Mantel sowie mit Buch. Auch mit schwarz-weiß geflecktem Hund, der eine Fackel im Mund trägt. Mit Rosenkranz, denn er hat sich sehr für dieses Gebet eingesetzt. Auch findet man ihn abgebildet mit Lilie als Sinnbild der Keuschheit, mit Sperling als Sinnbild der Armut, mit Stern über dem Haupt oder auf der Brust. Heilig gesprochen wurde Dominikus im Jahre 1234.

Soweit die Heiligen des heutigen Tages. Im Namen von Radio Maria wünsche ich allen, die heute ihren Namenstag oder einen anderen Festtag feiern, alles Gute und gottesreichen Segen. Möge ihnen der Tagesheilige Dominikus Fürsprecher sein.

0: Einen schönen guten Morgen Ihnen allen von Radio Maria Österreich und Radio Maria Südtirol, heute am Gedenktag des heiligen Dominikus. Am Mikrofon Margarete Füllerer aus dem Sendestudio in Wien. Die Glocken laden uns zur Mitfeier der heiligen Messe ein. Heute aus Linz, Herz Jesu in Oberösterreich. Vor Ort begleitet uns das Mobilteam Fritz Jahn und Silvia Pupitsch. Einen schönen guten Morgen euch beiden.
1: Grüß dich, liebe Margarete. Wir sind noch beim Einsetzen des Allerheiligsten. Es war nämlich 24 Stunden Anbetung von gestern früh bis heute 8 Uhr. Und es im Moment sind wir bei der Einsetzung.
2: Herr Jesus Christus, im wunderbaren Sakrament des Altares hast du uns das Gedächtnis deines Leidens und deiner Auferstehung hinterlassen. Schenk uns die Gnade, deinen heiligen Leib, dein heiliges Blut so zu verehren, dass uns die Frucht der Erlösung zuteil werde. Darum bitten wir durch Christus, unseren Herrn. Amen.

Schönen guten Morgen, liebe Hörerfamilie von Radio Maria, Österreich und Südtirol. Ich freue mich sehr, Sie an diesem Herz-Maria-Samstag zum Gottesdienst mit Pfarrer Dietmar Neubauer aus der Herz-Jesu-Kirche in Linz zu begrüßen. Hier in der Herz-Jesu-Kirche durften wir schon Heimat finden. Pfarrer Dietmar feiert immer wieder gerne die Heilige Messe mit der Hörerfamilie. Dazu darf ich Ihnen noch die Lieder ansagen. Herr, sei gelobt aus dem Gotteslob 864, 1-4, zum Kyrie 722, 1, als Antwortgesang 31, 1, zur Gabenbereitung 764, zum Sanctus 773, 1-2, als Danklied 525, 1-3. Wir wünschen noch eine gesegnete Mitfeier der Heiligen Messe. Passt.

0: Im Namen des Vaters und des Sohnes und des Heiligen Geistes.
1: Amen. Amen.
0: Die Gnade unseres Herrn Jesus Christus, die Liebe Gottes des Vaters und die Gemeinschaft des Heiligen Geistes sei mit euch.
1: Und mit deinem Geist.
0: Begrüße dich ganz herzlich, ganz besonders die Hörerinnen und Hörer von Radio Maria. Ich freue mich sehr, dass wir gemeinsam diese heilige Messe feiern. Wir haben mit dem Loblied begonnen, weil wir in Österreich haben jetzt eine sehr lange Phase von schönem Wetter. Es ist zwar ein bisschen trocken für viele und ein bisschen heiß, aber es ist trotzdem sehr schönes Wetter, viel Sonne. Und die Schönheit lobt Gott. Und die Messe, die wir jetzt feiern, ist vom Wesen her ein Lobpreis. Kann so sein, dass du ein bisschen traurig bist, dass du bedrückt bist von Schwierigkeiten. Da wird Gott eingreifen und Auferstehung schenken, ein neues Leben, sodass wirklich unser ganzes Leben in diesem Lobpreis einstimmen kann. So wollen wir uns für Christus öffnen, für das, was er uns jetzt schenken will, und wir rufen zu ihm.

0: Der allmächtige Gott erbarme sich unser, erlasse uns die Sünden nach und führe uns zum ewigen Leben.
1: Amen.
0: Lasset uns beten.

0: Gott, dein Name ist heilig und dein Erbarmen wird besungen von Geschlecht zu Geschlecht. Nimm dein Volk, das zu dir fleht, in Gnaden auf, damit es dich preise in nie endendem Lobgesang. Darum bitten wir durch Jesus Christus, deinen Sohn, unseren Herrn und Gott, der in der Einheit des Heiligen Geistes mit dir lebt und herrscht in alle Ewigkeit.
1: Amen. Amen.
2: Lesung aus dem Buch Habakuk. Herr, bist du nicht seit Urzeiten mein heiliger Gott? Gewiss werden wir nicht sterben. Herr, du hast sie dazu gerufen, an uns das Gericht zu vollziehen. Du, unser Fels, du hast sie dazu bestimmt, uns zu bestrafen. Deine Augen sind zu rein, um Böses mit anzusehen. Du kannst der Unterdrückung nicht zusehen. Warum siehst du also den Treulosen zu und schweigst, wenn der Ruchlose den Gerechten verschlingt? Warum behandelst du die Menschen wie die Fische im Meer, wie das Gewürm, das keinen Herrn hat? Mit der Angel holt er sie alle herauf. Er schleppt sie weg in seinem Netz und rafft sie fort in seinem Fischgarn. Er freut sich darüber und jubelt. Deshalb opfert er seinem Netz und bringt seinem Fischgarn Rauchopfer dar, denn durch sie hat er reichen Gewinn und ein üppiges Mahl. Darum zückt er unablässig sein Schwert und ohne Erbarmen die Völker zu morden. Ich will auf meinem Wachturm stehen. Ich stelle mich auf den Wall und spähe aus, um zu sehen, was er mir sagt und was ich auf den Vorwurf gegen mich antworten soll. Der Herr gibt mir Antwort. Er sagt: Schreib nieder, was du siehst. Schreib es deutlich auf die Tafeln, damit man es mühelos lesen kann. Denn erst zu der bestimmten Zeit trifft ein, was du siehst. Aber es drängt zum Ende und ist keine Täuschung. Wenn es sich verzögert, so warte darauf. Denn es kommt und bleibt nicht aus. Sieh her, wer nicht rechtschaffen ist, schwindet dahin. Der Gerechte aber bleibt wegen seiner Treue am Leben. Wort des lebendigen Gottes.
3: Danke. Danke.

0: Herr sei mit euch. Aus dem Heiligen Evangelium nach Matthäus. In jener Zeit trat ein Mensch auf Jesus zu, fiel vor ihm auf die Knie und sagte: Herr, hab Erbarmen mit meinem Sohn. Er ist mondsüchtig und hat schwer zu leiden. Oft fällt er ins Feuer und oft ins Wasser. Ich habe ihn schon zu deinen Jüngern gebracht, aber sie konnten ihn nicht heilen. Da sagte Jesus: O du ungläubige und verkehrte Generation, wie lange muss ich noch bei euch sein? Wie lange muss ich euch noch ertragen? Bringt ihn her zu mir. Und Jesus drohte ihm, und der Dämon fuhr von ihm aus, und der Knabe war von jeder Stunde an geheilt. Als die Jünger mit Jesus allein waren, wandten sie sich an ihn und fragten: Warum konnten denn wir den Dämon nicht austreiben? Er antwortete: Wegen eures Kleinglaubens. Denn Amen, ich sage euch, wenn ihr Glauben habt wie ein Senfkorn, dann werdet ihr zu diesem Berg sagen: Rück von hier nach dort, und er wird wegrücken. Nichts wird euch unmöglich sein. Evangelium unseres Herrn Jesus Christus.
1: Los seid ihr, Christus.

Wenn wir das Wort Gottes hören, ist es immer wichtig, dass wir versuchen, uns darin zu finden. Und das Einfachste ist, indem man versucht, sich mit einer dieser Personen zu identifizieren. Ist meistens eh nicht schwer. Heute ist dieser Mensch, der ein Problem hat. Und vielleicht kannst du dich damit identifizieren, weil hast du auch Probleme, Sorgen, Schwierigkeiten. Vielleicht das Gleiche wie dieser Mensch mit seinem Kind, mit seinem Sohn, der blöde Sachen macht, schlimme Sachen macht. Er wirft sich ins Feuer, ins Wasser, er ist mondsüchtig, er verletzt sich selbst. Er ist ganz in den Händen des Bösen. Vielleicht geht es dir auch so, dass dein Kind auf schlechten Wegen ist oder das Gefühl hast, es geht alles schief. Was muss man machen? So wie dieser Mensch, man muss die Angelegenheit vor Jesus bringen. Auch im ersten Wort war der Prophet, der geklagt hat, warum handelst du nicht, Gott? Warum die, die Böses tun, denen geht so gut? Warum greifst du nicht ein? Warum hilfst du mir nicht? Und wirklich das Beten, das zu Jesus gehen, ist wichtig, ist super, darf man nicht vergessen. Und eben gerade, wenn man so eine Not hat, das hilft uns, ernster zu beten. Nicht nur so religiös, einfach Gebete runterzusagen, sondern wirklich Jesus zu suchen, Gott zu suchen. Und das wollen wir heute. Und dann ist Jesus, der wie selten im Evangelium ungeduldig ist, also ich bin fast jeden Tag ungeduldig, aber Jesus kommt nicht sehr oft vor im Evangelium, dass er sich so ungeduldig beschwert, dass er sagt, wie oft, wie lang soll ich dich noch ertragen, es ist wirklich mühsam mit euch. Und es geht anscheinend um etwas Wichtiges, was er da sagt. Und was ist das? Er sagt, sie haben keinen Glauben. Die Jünger, schon so lange bin ich bei ihnen, sie glauben immer noch nicht. Ganz wenig Glauben, minimal, gar nicht zu sehen. Er sagt, hättet ihr nur einen Glauben so klein wie einen Senfkorn, und Senfkorn ist eben ganz was Kleines, wir kennen es von den Gurkenglaseln, ganz kleines Senfkorn. Wäre der Glaube nur so groß, ihr könntet Berge versetzen. Es wäre euch nichts unmöglich. Aber uns ist vieles unmöglich. Wir können zum Beispiel nicht schweben, wie viele Heilige. Eben unser Glaube ist klein. Obwohl das zu den einfachen Sachen gehört, das Schweben. Aber eben wir haben nicht viel Glauben. Und das soll uns auch nicht weiter traurig machen, aber es ist ein Wort der Wahrheit. Und es soll uns die Richtung zeigen, wohin unser Leben geht. Es geht nicht darum, dass wir immer nur, sagen wir vor, wenn wir Probleme haben, zu Jesus laufen und ihn bitten. Also das Beten ist ganz wichtig, das wollen wir jeden Tag tun. Aber die Haltung oder das, was Gott uns schenken möchte, ist etwas anderes. Er möchte uns Glauben schenken. Glauben. Glauben bedeutet, dass wir unser Inneres, unser Sein, unsere Existenz nicht auf unsere Kräfte stützen, auf uns selbst, auf das, was wir können, auf unsere Fähigkeiten, sondern auf Gott. Ja, dass unser Inneres auf Gott gestützt ist, dass wir uns auf ihn verlassen. Und das ist eine Schule, das ist in der Bibel das Paradebeispiel der Abraham. Er ist jahrelang einen Weg mit Gott gegangen, einen Glaubensweg, und er hat Glauben gelernt. So dass er dann, wie Gott es ihm gesagt hat, sogar fähig war und bereit war, sein Kind zu opfern. Alles, was er hatte, das Wichtigste, das ist Glauben. Er hat vollkommen vertraut, dass Gott es gut machen wird, dass Gott ihm nichts Böses antun wird. Und wir werden auch morgen im Evangelium hören von den Jüngern, die am Boot sind und wo viele Wellen sind, und die Jünger, die gleich eben Angst haben, eben sie haben wenig Glauben, keinen Glauben, und uns geht's auch so. Wenn wir uns auf unsere eigenen Kräfte stützen, auf das, was wir kontrollieren können, sind wir sehr schnell überfordert. Wir bekommen Angst und dann zucken wir aus oder machen schlechte Sachen.
werden nervös. Aber wenn wir uns auf Christus, wenn wir glauben lernen und wirklich das möchte er, dass wir unser Inneres auf ihn stützen, ihm vertrauen, dann kann uns kein Sturm, keine Wellen, es kann uns nichts mehr anhaben, nicht einmal der Tod. Der heilige Paulus sagt, was kann mich trennen von der Liebe Gottes? Gar nichts. Ja, kann noch so schlimme Dinge passieren. Gott ist stärker und ich will ihm vertrauen. Und so wollen auch wir so einen Glaubensweg gehen. Wir wollen so Freunde Jesu werden, unser Inneres immer mehr lernen, uns auf ihn zu stützen, ihm zu vertrauen. Und genau, dann werden wir auch Berge versetzen können, es wird uns nichts unmöglich sein.

0: Vater im Himmel, wir preisen dich für deine Liebe, preisen dich auch für den heiligen Dominikus, dessen Festtag wir heute feiern, der ganz Europa missioniert hat. Voll Vertrauen bitten wir dich.
1: Für die Dominikaner, dass sie mit Eifer dem Wort Gottes dienen. Herr, erhöre uns.
2: Herr.

0: Lasset uns beten. Barmherziger Gott, erhöre unser Gebet auf die Fürsprache des heiligen Dominikus. Schenke aus diesem Opfer all denen Kraft und Schutz, die den Glauben in der Welt verkünden. Darum bitten wir durch Christus, unseren Herrn.
1: Amen.

Ja, du bist heilig, großer Gott, und alle deine Werke verkünden dein Lob. Denn durch deinen Sohn, unseren Herrn Jesus Christus, in der Kraft des Heiligen Geistes, erfüllst du die ganze Schöpfung mit Leben und Gnade. Bis ans Ende der Zeiten versammelst du dir ein Volk, damit deinem Namen das reine Opfer dargebracht werde, vom Aufgang der Sonne bis zum Untergang. Darum bitten wir dich, allmächtiger Gott, heilige unsere Gaben durch deinen Geist, damit sie uns werden Leib und Blut deines Sohnes, unseres Herrn Jesus Christus, der uns aufgetragen hat, dieses Geheimnis zu feiern.

Gütiger Vater, feiern wir das Gedächtnis deines Sohnes. Wir verkünden sein heilbringendes Leiden, seine glorreiche Auferstehung und Himmelfahrt und erwarten seine Wiederkunft. So bringen wir dir mit Lob und Dank dieses heilige und lebendige Opfer dar. Schau gütig auf die Gabe deiner Kirche, denn sie stellt dir das Lamm vor Augen, das geopfert wurde und uns nach deinem Willen mit dir versöhnt hat. Stärke uns durch den Leib und das Blut deines Sohnes und erfülle uns mit seinem Heiligen Geist, damit wir ein Leib und ein Geist werden in Christus. Er mache uns auf immer zu einer Gabe, die dir wohlgefällt, damit wir das verheißene Erbe erlangen, mit deinen Auserwählten, mit der seligen Jungfrau und Gottesmutter Maria, mit ihrem Bräutigam, dem heiligen Josef, mit deinen Aposteln und Märtyrern, mit dem heiligen Dominikus, dem seligen Franz Jägerstätter, der heiligen Edith Stein, der heiligen Maria Goretti, dem heiligen Antonius, der kleinen Therese von Lisieux und mit allen Heiligen, auf deren Fürsprache wir vertrauen. Barmherziger Gott, wir bitten dich, dieses Opfer unserer Versöhnung bringe der ganzen Welt Frieden und Heil. Beschütze deine Kirche auf ihrem Weg durch die Zeit und stärke sie im Glauben und in der Liebe. Deinen Diener, unseren Papst Leo, unseren Bischof Manfred und die Gemeinschaft der Bischöfe, unsere Priester und Diakone, alle, die zum Dienst in der Kirche bestellt sind und das ganze Volk deiner Erlösten. Erhöre, gütiger Vater, die Gebete der hier versammelten Gemeinde und führe zu dir auch alle deine Söhne und Töchter, die noch fern sind von dir. Erbarme dich unsere verstorbenen Brüder und Schwestern und aller, die in deiner Gnade aus dieser Welt geschieden sind. Nimm sie auf in deine Herrlichkeit und mit ihnen lass auch uns, wie du verheißen hast, zu Tische sitzen in deinem Reich. Darum bitten wir dich durch unseren Herrn Jesus Christus, denn durch ihn schenkst du der Welt alle guten Gaben.

0: Jesus ist alle Macht gegeben, er hat diesen Sohn befreit von dem Bösen, er hat auch Macht, uns zu befreien, von all unseren Schwierigkeiten, und so wollen wir uns Gott anvertrauen, indem wir zu ihm beten, wie Jesus uns zu beten gelehrt hat.
1: Vater unser im Himmel, geheiligt werde dein Name, dein Reich komme, dein Wille geschehe, wie im Himmel so auf Erden. Unser tägliches Brot gib uns heute und vergib uns unsere Schuld, wie auch wir vergeben unseren Schuldigen, und führe uns nicht in Versuchung, sondern erlöse uns von dem Bösen.
0: Erlöse uns, Herr allmächtiger Vater, von allem Bösen und gib Frieden in unseren Tagen. Komm uns zu Hilfe mit deinem Erbarmen, bewahre uns vor Verwirrung und Sünde, damit wir voll Zuversicht das Kommen unseres Erlösers, Jesus Christus, erwarten.
1: Denn dein ist das Reich und die Kraft und die Herrlichkeit in Ewigkeit. Amen.
0: Der Herr hat zu seinen Jüngern gesagt, Frieden hinterlasse ich euch, meinen Frieden gebe ich euch. Deshalb bitten wir, Herr Jesus Christus, schau nicht auf unsere Sünden, sondern auf den Glauben deiner Kirche und schenke ihr nach deinem Willen Einheit und Frieden. Der Friede des Herrn sei alle Zeit mit euch. Gebt dann ein Zeichen des Friedens und der Versöhnung. Lamm Gottes. Lamm Gottes. Lamm Gottes. Seht, das Lamm Gottes, das hinwegnimmt die Sünde der Welt. Herr, ich bin nicht würdig, dass du eingehst unter mein Dach, aber sprich nur ein Wort, so wird meine Seele gesund.

Das Gebet um die geistige Kommunion. Mein Jesus, ich glaube, dass du im allerheiligsten Sakrament des Altares zugegen bist. Ich liebe dich über alles und meine Seele sehnt sich nach dir. Da ich dich aber jetzt im Sakrament nicht empfangen kann, komme bitte geistigerweise zu mir. Ich umfange dich und vereinige mich mit dir. Lass nicht zu, dass ich mich je von dir trenne. Amen.

0: Lasset uns beten. Herr unser Gott, du hast uns mit dem Brot des Himmels gestärkt. Gib, dass deine Gläubigen diese Speise stets mit ganzer Hingabe empfangen, damit die Kirche aus der Fülle der Wahrheit lebt, die der heilige Dominikus verkündet hat. Darum bitten wir durch Christus, unseren Herrn.
1: Amen.
0: Der Herr sei mit euch. Es segne euch der allmächtige Gott, der Vater, der Sohn, der Heilige Geist.
1: Amen.
0: Geht hin in Frieden.
2: Danke sei Gott, dem Herrn.

0: Das war die Heilige Messe aus der Herz-Jesu-Kirche in Linz. Wir bedanken uns bei Pfarrer Dietmar Neubauer für die Feier der Heiligen Messe. Weiters danken wir der Organistin Ilse Spilker und dem Kantor Christian Koller. Wir wünschen Ihnen in dieser heißen Sommerszeit einen kühlen Ort zum Entspannen. Und sind Sie auf Urlaub, dann haben Sie noch eine gute Zeit. Es verabschieden sich an der Technik Fritz Jahn und Silvia Pupitsch. Wir geben zurück ins Studio zu Margarete.
1: Vielen Dank an euch, Silvia und Fritz, für euren wertvollen Dienst der Übertragung. Liebe Mitfeiernde, wir sind nun gesendet, in unserem Alltag Gottes Wort zu verkünden und zu leben. Morgen Sonntag übertragen wir die Heilige Messe um 10 Uhr aus der Stadtpfarrkirche Retz in Niederösterreich.

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Wünsche Ihnen mit und durch Radio Maria Freude und neue Kraft und alles Gute zum Namenstag, die Dominik heißen. Am Mikrofon verabschiedet sich für heute Margarete Füllerer aus dem Studio in Wien.

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0: Einen schönen Vormittag und herzlich willkommen, liebe Zuhörer von Radio Maria Österreich und Radio Maria Südtirol zur Sendung Vertiefungskurs des Glaubens. Aus dem Studio in Wien begrüßt Sie Gabi Weindelmeier. Wir beschäftigen uns heute mit dem Tagesheiligen, dem heiligen Dominikus. Leben in Fülle, der Mann mit der Fackel, so der Titel dieser Sendung. Mit uns dazu verbunden ist Pater Andreas Schätzle, der frühere Programmdirektor von Radio Maria Österreich. Grüß dich, lieber Pater Andreas.
1: Ja, schönen guten Morgen, liebe Gabi. Schön, deine Stimme zu hören am Radio und auch mit Ihnen, liebe Hörerinnen und Hörer, verbunden zu sein. Und vielleicht hören wir uns ja im zweiten Teil der Sendung, denn jede Sendung bei Radio Maria soll ja so aufgebaut sein, 50-50, dass der Referent im ersten Teil das vortragen kann, was er vorbereitet hat, was er am Herzen hat, und dann im zweiten Teil Sie als Hörerinnen und Hörer, jung und alt, männlich und weiblich, darauf reagieren können. Und das wäre heute ganz besonders schön, würde mich freuen, wenn Sie dann mit jetzt und auch nachher dabei sind. Ja, und heute ist das Thema in unserer Serie Leben in Fülle, in der ich mich bemühe, etwas von der Schönheit, von der Fülle unseres Glaubens, wie Jesus es in Johannes 10,10 gesagt hat, ich bin gekommen, damit sie das Leben haben und es in Fülle haben, irgendwie zu empfangen, das muss ich wirklich sagen, in der Vorbereitung, und dann auch zu vermitteln, darzustellen. Wir wissen ja, Jesus sagt dieses Wort, Johannes 10, das ist die Hirtenrede im Zusammenhang mit dem guten Hirten, mit sich selbst, der sein Leben für uns gibt, damit wir das Leben haben und es in Fülle haben. Und eine leuchtende Person dieser Lebensfülle ist der heilige Dominikus, 1170 geboren, und ich habe überschrieben diese Sendung Dominikus, der Mann mit der Fackel. Was hat es damit auf sich? In einem ersten Teil möchte ich so ein bisschen mehr über vielleicht die Symbolik sprechen, die so in seinem Leben steckt, weil das ja auch die tieferen Schichten unseres Lebens, unseres Herzens anspricht, Symbole, Dinge, die wie ein Bild werden können, auch für unser eigenes Leben, und in einem zweiten Teil dann die Biografie, seinen Lebenslauf und auch seine Wirkung in Europa und in der Welt darstellen. Wie gesagt, 1170 ist er geboren, 12. Jahrhundert, Ende des 12. Jahrhunderts, und hat dann Anfang des 13. Jahrhunderts gelebt. Übrigens so wie ein heiliger Franz von Assisi.
0: Lieber Pater Andreas, an dieser Stelle möchte ich dich leider unterbrechen. Die Verbindung ist nicht ganz einwandfrei. Wir versuchen sie in einer besseren Qualität herzustellen und haben in der Zwischenzeit ein paar Takte Musik.

0: Liebe Zuhörerinnen und Zuhörer, wir setzen jetzt fort mit der Sendung Leben in Fülle. Der Mann mit der Fackel, mit uns verbunden, Pater Andreas Schätzle.
1: Dominikus. Schon während der Schwangerschaft hatte seine Mutter Johanna einen sonderbaren Traum. Im Traum gebar sie ein kleines Hündlein, das eine brennende Fackel im Mund trug, im Maul trug. Dieser Traum sollte sich als prophetisch erweisen. Das Bellen des Hundes ist ein uraltes Symbol für die leidenschaftliche Predigt und das Wort der Verkündigung, das in Dominikus Mund zu einem wahren Feuer wurde. Dominikus, der Mann mit der Fackel. Er trug die Fackel des Evangeliums durch ganz Europa und er gründete schließlich auch den Predigerorden, den Ordo Predicatorum, dessen Ordenskürzel OP bis heute hinter den Namen der Dominikaner Patres oder Dominikaners Brüder steht, wie etwa bei Kardinal Christoph Schönborn, OP, aus dem Orden der Dominikaner. Also das Bellen des Hundes ist ein Bild für das leidenschaftliche Predigen. Bei Augustinus finden wir auch das Brüllen des Löwen dafür. Die Mutter aber hat ein Hündlein gesehen, das sie gebiert mit einer brennenden Fackel im Maul. Von daher unser Titel heute, Leben in Fülle, Dominikus, der Mann mit der Fackel. Interessant ist auch, also eine schöne Fügung, aus diesem Traum entstand dann im Mittelalter ein berühmtes lateinisches Wortspiel. Man nannte die Dominikaner liebevoll die Dominicanes, also der Plural Dominicanes, aber Canes sind die Hunde und Domini ist der Herr, also des Herr, Dominus der Herr, Canes, Domini, Dominicanes, die Hunde des Herrn, also der Predigerorden, die Hunde, die den Glauben bewachen und die frohe Botschaft mutig in die Welt tragen. So zur Einleitung dieser prophetische Traum mit dieser symbolischen Deutung der Dominikanes, der Hunde des Herrn, die das Feuer des Evangeliums in die Welt getragen haben, bellend, predigend, den Ordo Predicatorum, den Orden der Prediger. Auch der Bericht seiner Taufe hat ein wunderschönes Detail, dass dieser Bericht bildet eines der poetischsten Elemente im Lebenslauf und auch in der bildlichen Darstellung, in der Ikonografie des heiligen Dominikus. Das erklärt nämlich, warum er, vielleicht haben Sie es schon gesehen, auf Gemälden und Statuen fast immer mit einem leuchtenden Stern abgebildet wird. Die Überlieferung besagt, dass sich das Wunder während seiner Taufe in der Pfarrkirche seiner Geburtsstadt Calarega ereignete. Als der Priester das Taufwasser über den Kopf des Säuglings goss, da sah seine Taufpatin, in manchen Überlieferungen ist auch von der Amme die Rede, aber mehrfach bezeugt also, sie sah plötzlich einen strahlenden goldenen Stern, der auf der Stirn des Kindes aufleuchtete. Und diesen Stern, den finden wir eben auf ganz vielen Bildern des Heiligen, über den heiligen Dominikus und auch auf den Statuen. Die geistliche Deutung dieses Sternes wurde als göttliches Zeichen interpretiert. Der Stern symbolisiert, dass Dominikus dazu bestimmt war, wie der Herr im Evangelium sagt und wie wir schon im Alten Testament lesen, ein Licht für die Völker zu sein und die geistliche Dunkelheit seiner Zeit durch die Wahrheit des Evangeliums zu erhellen. Wie gesagt, Ende des 30. Jahrhunderts und des 12. Jahrhunderts und sein Hauptwirken dann im 13. Jahrhundert. Dieser Stern hat dann auch eine weitere Bedeutung für den Orden der Dominikaner, der Predigerbrüder. Aus diesem Bericht leiten sich bis heute wesentliche Titel und Erkennungsmerkmale der Dominikaner ab. Lumen Ecclesiae, das Licht der Kirche. Wegen dieses Sterns wird der heilige Dominikus in der Liturgie der Kirche traditionell als Lumen Ecclesiae, Licht der Kirche besungen. Also wir haben heute wirklich einen Menschen, der diese Lebensfülle, von der Jesus spricht, abgebildet, zum Leuchten gebracht hat, als Licht der Kirche. Und dann ist er aufgrund dieses Sternes, den seine Amme oder seine Taufpatin da auf der Stirn bei der Taufe hat aufleuchten sehen, zum Schutzpatron der Astronomen geworden. Obwohl ja Dominikus im strengen Sinne selbst kein Naturwissenschaftler war. Er hatte ja durchaus eine starke, auch naturwissenschaftliche Grundausbildung, führte die ständige Darstellung mit dem Stern dazu, dass er in der katholischen Kirche zum Schutzpatron der Astronomen und Wissenschaftler ernannt wurde. Sicherlich auch wegen seinem tiefen, klaren Geist. Und im Ordenswappen findet sich auch dieser achtzackige Stern wieder. Er wanderte als festes Symbol in das erweiterte Wappen der dominikanischen Familie, also des Predigerordens. Dort steht er als Zeichen für die Himmelsrichtungen, in die Brüder ausgesandt und waren und gegangen sind, und den weltweiten Auftrag der Brüder, das Licht der Veritas, der Wahrheit, in alle Ecken der Erde zu tragen. In der Kunst ist dieser Stern oft direkt über seiner Stirn schwebend oder darauf abgebildet. Es sind wunderschöne Bilder von großen Künstlern, Malern. Es ist das sicherste Merkmal, um Dominikus auf den ersten Blick von anderen Heiligen, wie zum Beispiel seinem Zeitgenossen Franz von Assisi, zu unterscheiden. Achten Sie einmal darauf. Dann noch ein anderes Ereignis in seinem Leben, nämlich die Überreichung des Rosenkranzes durch die Jungfrau Maria an den heiligen Dominikus, ist eine der einflussreichsten Legenden der katholischen Frömmigkeitsgeschichte. Also hat eine ganz wichtige Bedeutung bis auf den heutigen Tag. Sie begründete die jahrhundertelange tiefe Verbindung des Dominikanerordens mit dem Rosenkranzgebet. Ich betone das deswegen auch, weil wir in unserer Pfarrkirche hier in St. Martin im Vilgrattental genau diese Darstellung haben, wo Maria mit dem Jesuskind auf dem Schoß sitzt und dem heiligen Dominikus den Rosenkranz überreicht, der davor ihr kniet. Deswegen heute auch ein besonderer Tag für uns hier in Osttirol im Vilgrattental. Ja, daneben kniet meistens entweder die heilige Katharina von Siena, manchmal auch der heilige Franziskus, also es sind immer zwei Personen, aber hier eben in der Pfarre St. Martin, es ist interessanterweise, kniet neben dem, also auf der anderen Seite zu ihren Füßen, kniet der heilige Bischof Martin. Also man sieht, wie schön das hier hineingebaut worden ist, in die Spiritualität unserer Pfarrgemeinde. Diese Erzählung führt zurück in das Jahr 1208, als Dominikus in Südfrankreich unermüdlich, aber man muss sagen, mit mäßigem Erfolg gegen die Häresie der Katharer, der Heretiker, predigte. Angesichts der Verhärtung der Herzen zog sich der Dominikus damals für 3 Tage und Nächte in einen Wald nahe Toulouse zurück, um zu fasten, zu weinen und intensiv zu beten. Inmitten dieser Zurückgezogenheit, dieses Gebetes, dieses dreitägig ist ja immer auch eine Symbolik, nicht, von Tod und Auferstehung, dieser dreitägigen Zeit dieses Gebetes, erschien ihm die Mutter Gottes in strahlendem Licht, begleitet von Engeln. Sie überreichte ihm eine Gebetskette und wies ihn an, diesen Psalter zu predigen. Woher kommt das Wort Psalter? Es geht um die Psalmen, 150 Psalmen, und das, sagen wir, einfache Volk, das vielleicht nicht lesen konnte oder auch nicht die Möglichkeit hatte, so viele Psalmen zu beten. Früher war es ja üblich, viel, viel mehr Psalmen im Chorgebet zu beten. Manchmal den ganzen Psalter an einem Tag oder zumindest in einer Woche. Statt dieser 150 Psalmen hat man 150 gegrüßet seist du Maria, Ave Marias gebetet. Und das entspricht eben deswegen Psalter vom Psalmen. Der Psalter, die 150 gegrüßet seist du Maria, also 3 mal 50. Man muss sagen, dass natürlich diese Einteilung etwas später gekommen ist. Nicht schon bei Dominikus in dieser Weise da war. Historisch war es aber der Dominikanerorden, der das Rosenkranzgebet ab dem 15. Jahrhundert durch die Gründung von Rosenkranzbruderschaften weltweit populär gemacht hat. Ich fahre fort nochmal in der Symbolik, ein bisschen im symbolischen Zugang zum heiligen Dominikus. Leider haben wir am Anfang ein bisschen Zeit verloren, aber ich hoffe, es geht sich trotzdem alles gut aus. Und zwar möchte ich sprechen jetzt über das Ordenswappen der Dominikaner, weil da auch der Stern wieder vorkommt. Es ist eines der symbolträchtigsten Wappen der Kirchengeschichte. In 2 Varianten existiert es, die beide auf die Gründerzeit und die beschriebenen Träume zurückgehen. Da haben wir einmal das ursprüngliche Mantelwappen. Ja, die Dominikaner sind bekannt für ihren Mantel. Die älteste Form des Wappenschildes ist sehr, ja, wie soll man sagen, sehr, sehr schlicht und spiegelt direkt die Ordenstracht, den Habit, wider. Die Bedeutung weiß, und zwar schwarz-weiß ist es, die Bedeutung weiß symbolisiert die Reinheit und das innere Gewand der Dominikaner. Schwarz steht für die Buße, den Verzicht und den schwarzen Mantel, die Kappa. Deswegen heißt auch dieses Mantelwappen Kappata. Denn der Mantel, den die Brüder auf Reisen trugen und tragen. Ich habe das erlebt in England. Dort heißen die Dominikaner die Black Friars, also die schwarzen Brüder oder schwarz gewandeten Brüder. Und in London gibt es einen eigenen, wie sagt man, Bezirk, District, Blackfriars District, ja, mit einer eigenen Blackfriars Road und einem Bahnhof und so weiter und so fort, Transportunternehmen, interessanterweise, ja, die sind ja auch in die Welt, gehen ja auch in die Welt hinaus, sind dort beheimatet. Und man muss sagen, der Dominikanerorden hat in England einen sehr, sehr großen Zuwachs. Mein Nachfolger als Programmdirektor in England ist übrigens auch ein Dominikaner, Father Toby. Und unser kleines Studio, Hauptstudio in England, befindet sich im Kloster der Dominikaner, im Rosary Shrine, also in der Wallfahrtskirche zum Heiligen Rosenkranz. Wunderschöne Kirche. Und bin sehr froh, dass es wirklich so auch Frucht trägt dort in London. Und vor kurzem haben die ihren Namen auch geändert von Radio Maria England auf Radio Maria United Kingdom, also das Vereinigte Königreich. Also viele andere Länder sind da auch dabei. Gut, das führt uns jetzt vielleicht ein bisschen weg, aber man sieht darin auch die Fruchtbarkeit der Dominikaner bis auf den heutigen Tag. Ich habe gesagt, es gibt 2 Varianten dieses Wappens. Und das zweite Wappen ist das Lilienkreuzwappen. Es ist das bekanntere der Wappen und wurde im Laufe des späten Mittelalters entwickelt. Und dieses ist reich an grafischen Symbolen. Da haben wir einmal das Lilienkreuz. Ich habe hier ein Bild vor mir liegen von diesem Wappen. Ist wunderschön. Ja, das ist das. Im Zentrum steht ein Kreuz, dessen Ende in Lilienblüten auslaufen. Die Lilie steht traditionell für Reinheit und Keuschheit. Die 8 Spitzen des Kreuzes symbolisieren die 8 Seligpreisungen, also die Bergpredigt, wo ja Jesus auch gepredigt hat, nicht? Predigerorden. Und die Jünger dann auch gewissermaßen von dort und aus der Begegnung mit Jesus in alle Welt gegangen sind. Das Kreuz und der Hintergrund sind abwechselnd schwarz und weiß gefärbt. Wir haben schon darüber nachgedacht, über diese Symbolik. Sie steht aber auch für den ständigen Wechsel von Kontemplation, das Weiß, und Aktion, ja, Gebet und Apostolat. Die Aktion, die Predigten der Welt, wird symbolisiert durch die schwarze Farbe, man könnte sagen, was man dann vielleicht auch aufschreiben kann. Allerdings muss man sagen, dass vom heiligen Dominikus so gut wie keine Schrift übermittelt ist, außer einem kleinen Brief und einigen Zitaten. Aber das ist sehr stark, finde ich auch, dieser Wechsel von Kontemplation und Aktion, weiß und schwarz. In feierlichen Darstellungen wird das Wappen oft von weiteren Attributen des heiligen Dominikus umrahmt. Einmal, wir haben es schon gehört, der Hund mit der Fackel, er liegt oft direkt über dem Schild oder zu dessen Füßen und erinnert an den Traum der Mutter Johanna. Wenn er zu Füßen des Schildes liegt, ist dann oft über dem Schild, dem Wappenschild, der Stern, der goldene Stern auf seiner Stirn, der auch seine Weisheit symbolisiert, das, was von seinem Leben ausstrahlte, auch seine tiefe Nächstenliebe. Er war von einer strahlenden Freundlichkeit und wirklich voll mit einer, ja, weisen, wunderbaren Kommunikationsfähigkeit. Der Olivenzweig und die Palme können das Schild flankieren. Der Olivenzweig steht für den Frieden, den die Predigt bringt. Die Palme für den Sieg des Glaubens und das Martyrium. Und dann oft mal rund um das Wappen, so wie es hier in meiner Darstellung, die Sie leider nicht sehen können, ist, findet sich der Wahlspruch, das Motto des Dominikanerordens: Veritas, Wahrheit, oder Laudare benedicere predicare, laudare loben, segnen, verkünden. Gott loben, die Menschen segnen, das Evangelium verkünden. Und jetzt wird's Zeit für eine erste Musik, dass ich dann noch auf das Leben des heiligen Dominikus und seine Wirkung in ganz Europa und darüber hinaus zu sprechen komme.

0: Sendesendung Vertiefungskurs des Glaubens hier bei Radio Maria Österreich und Radio Maria Südtirol. Leben in Fülle, der Mann mit der Fackel. Wir beschäftigen uns mit dem heiligen Dominikus, dessen Gedenktag die Kirche heute auch begeht. Und ich darf das Wort wieder an Pater Andreas Schätzle zurückgeben.
1: Ja, im ersten Teil haben wir uns symbolisch dieser Gestalt genähert, die sich zuerst im Traum der Mutter als ein kleines Hündlein mit einer Fackel im Maul, brennenden Fackel, gezeigt hat, als sie schwanger gewesen ist. Der Stern, der bei seiner Taufe auf der Stirn erschienen ist, und schließlich auch der Rosenkranz und das Ordenswappen. Ich möchte jetzt etwas über seine Biografie, über seine Lebensgeschichte sagen. Dominikus wurde 1170 als Domingo de Guzmán in Calaruega in Alt-Kastilien in Spanien geboren. Er stammt aus einer wohlhabenden Gutsbesitzerfamilie. Schon früh wurde seine religiöse Erziehung geprägt, denn mit 7 Jahren schon kam er in die Obhut eines Onkels, der Priester war. Mit 14 Jahren, also damals war das wohl alles sehr früh, wir haben es letzte Woche beim heiligen Alfons von Liguori gesehen, mit 14 begann er an der Universität Palencia das Studium der freien Künste und der Theologie. Was waren die freien Künste? Das war sozusagen das Grundstudium, ja, bevor man sich dann vielleicht in die Medizin oder in die Theologie oder in die Rechte spezialisiert hat, musste man ein Grundstudium machen. Das waren 7 Disziplinen: Grammatik, Dialektik, Rhetorik, Arithmetik, Geometrie. Wir fühlen uns ein bisschen in unsere Schulzeit versetzt. Musik und Astronomie. Na gut, hier ist der Stern wieder. Während einer schweren Hungersnot 1191 zeigte sich bereits ein radikaler Sinn für Nächstenliebe. Hier kommen wir zu einem sehr berühmten Ereignis seines Lebens, denn er verkaufte in dieser Hungersnot seine kostbaren handgeschriebenen Lehrbücher aus Pergament. Also muss ich vorstellen, jedes Buch war aus solchen Häuten Pergament und wurde handgeschrieben, war also eine Kostbarkeit. Er sammelte das. Er hatte da ein Faible dafür, er liebte das, er wollte studieren, er wollte sich vertiefen, aber er verkaufte all diese kostbaren Bücher, um mit dem Erlös den Armen in dieser Hungersnot zu helfen. Seine Begründung war wegweisend, sie ist uns überliefert. Wie kann ich über toten Häuten studieren, während draußen meine Mitmenschen vor Hunger sterben? Wie kann ich über toten Pergamenten studieren, während draußen lebendige Menschen vor Hunger sterben? Im Jahr 1196 empfing er schließlich die Priesterweihe, 26 Jahre alt, und wurde als Augustiner Chorherr in das Kapitel der Kathedrale von El Burgo aufgenommen, wo ein strenges klösterliches Gemeinschaftsleben führte, 1201 sogar das Amt des Subpriors übernahm. Das Jahr 1203 markierte die entscheidende Wende dann in seinem Leben, denn Dominikus begleitete seinen Bischof Diego auf eine diplomatische Mission nach Nordeuropa. Also hier begegnen wir auch schon zum ersten Mal dem reisenden Dominikus und auch wie gewissermaßen dieser Vogel, jetzt habe ich ein anderes Tier, der Vogel seine Flügel ausbreitet. Auf dem Weg durchquerten sie das Languedoc in Südfrankreich und diese Region war das Zentrum der Heretiker, der Katharer und Albigenser. Eine rasant wachsende religiöse Bewegung, die sich von der katholischen Kirche losgesagt hat. Und das ist höchst interessant.

Dominikus erkannte die Ursache für den Erfolg dieser Armutsbewegung. Also man muss sagen, es gab mehrere Armutsbewegungen dieser Zeit. Auch der Franziskaner, spätere die franziskanische Familie war eine Armutsbewegung. Das entstand dadurch, dass die Städte oft eine blühende, aufgeblüht sind, wirtschaftlich aufgeblüht sind und der Unterschied zwischen Arm und Reich immer größer geworden ist. Die Katharer lebten in einer absoluten Askese und Armut, also während die katholischen Bischöfe oft prunkvoll auftraten und hatten damit natürlich diese Katharer eine andere Glaubwürdigkeit für das Volk. Die einfachen katholischen Dorfpriester waren theologisch kaum geschult und den Argumenten der gut geschulten Katharer nicht gewachsen. Während die Legaten des Papstes oft in großer Festlichkeit und Prunk anreisten und dabei scheiterten, wählte Dominikus eine neue Strategie. Leben wie die Heretiker, aber lehren wie die Kirche. Leben wie die Ketzer, aber lehren wie die Kirche. Das Wort Ketzer hat keinen sehr schönen Klang in unserer Zeit, aber es passt gerade in diesen Zusammenhang. Leben wie die Heretiker, aber lehren wie die, also die Irrlehrer, aber lehren wie die Kirche. Eine Häresie ist eine Irrlehre. Dominikus zog fortan barfuß, bettelnd und besitzlos von Ort zu Ort, um den Menschen auf Augenhöhe in öffentlichen oder auch privaten Disputen und Gesprächen zu begegnen. Hören Sie, das ist wirklich sehr interessant. Das habe ich also auch zum ersten Mal jetzt nachgelesen. Diese Streitgespräche waren hochoffizielle öffentliche Dispute. Also die wurden öffentlich geführt, auf den Marktplätzen, verschiedenen Orten, auch Kolloquien genannt. Sie folgten den strengen Regeln der mittelalterlichen Streitkultur. Was waren die Merkmale dieser öffentlichen Dispute, die Dominikus und wahrscheinlich auch andere mit den Katharern und Albigensern und deren Vertretern ausgeführt haben? Es gab Schiedsrichter. Um die Debatten fair zu gestalten, wählten beide Seiten im Vorfeld unparteiische, meistens adelige Schiedsrichter. Häufig waren das die lokalen Stadtherren. Diese sollten am Ende entscheiden, wer die besseren theologischen Argumente vorgebracht hatte. Die Gegner waren oft sehr prominent. Dominikus trat direkt gegen die intellektuelle Elite der Katharer an. Ein berühmtes Aufeinandertreffen fand beispielsweise 1206 in Fanjeaux. Fanjeaux übrigens der Ort, wo sich eine Neugründung, die kleinen Schwestern und Brüder vom Lamm, einen ihrer Zentralsitze haben. Kardinal Christoph Schönborn verbringt dort oft einige Wochen im Sommer in Fanjeaux als Dominikaner. Diese Streitgespräche auch in Montreal gegen Guillabert de Castres, den Katharerbischof von Toulouse, wohl einen der schlauesten Köpfe seiner Zeit. Es gab schriftliche Argumente, die Disputanten reichten ihre Argumente in Form von vorbereiteten Schriftstücken und Traktaten ein, die von den Schiedsrichtern geprüft wurden. Also das war richtig systematisiert, ja, durchaus ein hohes Niveau, eine hohe Qualität. Und diese Dispute waren auch eine Art von Volksunterhaltung. Es gab großes Publikum, diese Debatten zogen große Menschenmengen an, darunter sowohl gläubige Katholiken als auch überzeugte Katharer. Aus dieser Zeit der öffentlichen Dispute stammt auch das berühmte Feuerwunder. Als die Schiedsrichter sich bei einem Disput in Fanjeaux uneinig waren, das ist in Südfrankreich in der Nähe, nicht weit von Toulouse, da warfen sie die Schriften beider Parteien ins Feuer. Die Schrift des Guillabert, das Buch der Katharer, verbrannte sofort, während die Schrift des Dominikus unversehrt dreimal aus den Flammen emporgestiegen sein soll. Ich komme jetzt schon zum Schluss das kann aber nicht sein, da fehlt mir ein Blatt. Ah nein, das stimmt schon. Es ist noch nicht der Schluss.
Es ist die Ordensgründung des Dominikanerordens und damit verbunden eine weltweite Vision. Wir schreiben die Jahre 1215 bis 1221. Um dieser neuen Form der Seelsorge, die Menschen durch Argumentation und durch diese ja wirklich auch tiefe Religiosität und Freundlichkeit, strahlende Freundlichkeit dieser Seelsorge ein festes Fundament zu geben, sammelte Dominikus in Toulouse Gleichgesinnte um sich. Das vierte Laterankonzil hatte die Neugründung von Orden untersagt. Also damals stand alles ein bisschen auch unter Verdacht. Ja. Deshalb wählte Dominikus die alte Regel der Augustiner und ergänzte sie um einige strenge Armutsvorschriften und Anweisungen für das Studium. 1216 bestätigte Papst Honorius III. Offiziell den Predigerorden. Dominikus bewies enormen strategischen Weitblick. Das eine war die Dezentralisierung. Statt seine Brüder in Toulouse zu behalten, sandte er sie bereits 1217 in alle Himmelsrichtungen aus. Denken Sie an das Wappen, an das Kreuz, die vier Himmelrichtungen, um zu evangelisieren. Er schickte seine besten Köpfe direkt an die Zentren, intellektuellen Zentren Europas nach Paris, um Bologna, da fundiertes Wissen die schärfste Waffe der Predigt war. Noch heute gehören die Dominikaner wirklich zu den intellektuellen Predigern, die oft sehr geistreich predigen. Und die Dominikaner als Bettelorden durften keinen gemeinsamen Grundbesitz anhäufen, sondern lebten allein von Almosen, um maximal mobil und glaubwürdig zu bleiben. Ein Bettelorden. Da die Dominikaner ein Wander- und Bettelorden waren, legten sie diese enormen Distanzen fast ausschließlich zu Fuß und unter Verzicht auf Reittiere oder Wagen zurück. Als Dominikus im August 1217 seine ersten 16 Mitbrüder von Südfrankreich aussandte, überschritten sie sofort die Landesgrenzen. Nach Frankreich und Spanien, Paris und Madrid, nach Bologna und Rom in Italien. Nur 4 Jahre nach den ersten Aussendungen war der Orden bereits so weit gereist, dass beim zweiten Generalkapitel 1221 8 feste Ordensprovinzen festgelegt wurden. Frankreich, Spanien, Lombardei, Provence, die römische Provinz, in England, die Gründung in Oxford, durfte dort sein, Ungarn und der deutsche Sprachraum. Unmittelbar nach dem Generalkapitel wurde noch eine 9. Provinz in Skandinavien gegründet. Später, nach dem Tod, reisten die Dominikaner nach Nord- und Osteuropa bis tief nach Polen und ins Baltikum hinein, in die islamische Welt, nach Nordafrika, Marokko und Tunesien, sogar in den Nahen Osten, Syrien und Palästina und nach Asien über die damaligen Handelsrouten bis nach Persien, Indien und Zentralasien. Gewaltig. In den wenigen verbleibenden Jahren reiste Dominikus unermüdlich zu Fuß durch Spanien, Frankreich und Italien, um neue Konvente zu gründen. Bei seinem Tod existierten bereits rund 60 Klöster in ganz Europa. Völlig erschöpft und entkräftet starb er am 6. August 1221 mit nur 51 Jahren in Bologna. Man sagt, er verstarb im Bett eines Mitbruders, da er selbst keine eigene Zelle und kein eigenes Bett besaß. Bereits 13 Jahre später, 1234, wurde er von Papst Gregor dem 9. heilig gesprochen. Sein Grab befindet sich in der Basilika San Domenico in Bologna. Er hinterließ eine Gemeinschaft, die bis heute Wissenschaft und Seelsorge vereint und bedeutende Denker wie Albertus Magnus, Albert den Großen und Thomas von Aquin hervorbrachte. Ja, jetzt ist die Zeit schon fortgeschritten. Vielleicht eine winzig kleine Musik und dann mache ich noch einen Schluss.

0: Der Mann mit der Fackel, der heilige Dominikus, liebe Zuhörerinnen und Zuhörer, Sie hören die Sendung Vertiefungskurs des Glaubens hier bei Radio Maria Österreich und Radio Maria Südtirol. Gerne können Sie in dieser Sendung anrufen. Wir hören jetzt noch den Abschluss der Ausführungen von Pater Andreas Schätzle und danach sind Sie sehr herzlich eingeladen, hier im Wiener Sendestudio anzurufen.
1: Drei Leitsätze prägten das Leben des heiligen Dominikus und das Wirken der Dominikaner bis heute. Erstens, überzeugend predigen. Zweitens, arm wie die Apostel leben. Und drittens, an keinen Ort gebunden sein. Predigen, überzeugt predigen. Da geht es ja nicht um bloßes Reden, sondern die Suche nach der Wahrheit. Ein Kernmotto des Ordens bedeutet, dass im Gebet an andere Geschaute an andere weitergeben. Wahre Predigt fließt aus der inneren Einkehr. Die Vita Apostolica, arm wie die Apostel leben. Das gelebte Leben darf dem gesprochenen Wort nicht widersprechen. Die Armut, die Einfachheit entlastet den Prediger vom Ballast der Welt. Und so ist der Prediger vom Wohlwollen und dem Almosen der Menschen abhängig. Ein Bettelorden. Dieser Fokus auf das Wesentliche, ein einfacher Lebensstil, ist eine Alternative zur Konsumgesellschaft, um Zeit für Menschen und wirkliche inhaltliche Qualität zu haben. An keinen Ort gebunden sein, das ist der dritte, soll man sagen, Leitsatz, während das traditionelle Mönchtum, die Stabilitas Loci, etwa die Benediktiner, also an einen Ort gebunden sind, war für Dominikus wichtig, dass die Brüder immer mobil bleiben, von Stadt zu Stadt ziehen, dort schlafen, wo man sie aufnimmt. Und das bewirkt dann diese missionarische Existenz, die sich durch die Verkündigung und diese strahlende Freundlichkeit des heiligen Dominikus und der Dominikaner auszeichnet. Jetzt möchte ich wirklich zum Ende kommen, vielleicht mit einer Frage, die es Ihnen auch ermöglicht, gut einzusteigen. Wenn Jesus heute, lieber Bruder, liebe Schwester, heute in dein Dorf, deine Stadt oder in deine Pfarrgemeinde käme, wohin würde er dann gehen? Wenn Jesus heute in deine Pfarre, in dein Dorf oder in deine Stadt käme, wohin würde er gehen? Wem würde er begegnen? Das ist vielleicht so eine Einstiegsfrage in unser Gespräch jetzt. Ich lade Sie ganz herzlich ein und Gabi auch noch mal die Nummer anzusagen.
0: Ja, danke schön dir, lieber Pater Andreas, für deinen Einblick, den du uns gegeben hast in das Leben des heiligen Dominikus und der Gründung des Predigerordens. 0720 578 578 ist die Telefonnummer ins Studio. 0720 578 578. Und außerhalb Österreichs, zum Beispiel aus Südtirol, wählen Sie 0043 720 578 578. 578.

Gerne können Sie mit Pater Andreas Schätzle ins Gespräch kommen über das Leben des heiligen Dominikus oder auch dem Dominikanerorden. Vielleicht haben Sie eine Frage zum Gehörten oder gerne auch einen Beitrag. 0720 578 578 ist die Nummer ins Studio.

0: Ja, möchte Sie noch mal einladen. Vielleicht kennen Sie ja Dominikaner oder einen Dominikaner. Oder was interessiert Sie am, fasziniert Sie vielleicht an dem Armutsideal der Vita Apostolica? Oder noch einmal meine Frage auch, denken Sie doch mal kurz nach, lasst uns mal ein bisschen kreativ sein, wenn Jesus heute in dein Dorf, deine Stadt, deine Pfarrgemeinde käme, wohin würde er gehen? Das ist eine sehr interessante Frage, die unser Herz aufschließt für irgendwie auch einen missionarischen Neuansatz. Wenn Jesus heute in deine Stadt, dein Dorf, deine Pfarrgemeinde käme. Ja, herzliche Einladung nochmal anzurufen, auch vielleicht jemand, der noch nie angerufen hat. Männer, Frauen, ihr seid alle willkommen.
1: Ja, und es gibt die erste Anruferin auf Sendung, Ingrid Gwendler. Grüß dich, liebe Ingrid.
2: Ja, grüß Gott, lieber Bruder Andreas.
0: Ja, grüß Gott, Ingrid.
2: Möchte ich sagen, ich bin ja in Friesach geboren. Und in Friesach wurde ein Jahr, nachdem der Orden bestätigt wurde, der Dominikanerorden, kamen die ersten Brüder schon nach Friesach und haben hier eine Niederlassung gegründet. Ja. Und einige Jahre später wurde die größte Dominikanerkirche im deutschsprachigen Raum in Friesach gebaut, die jetzt noch immer steht. Sehr schöne Kirche. Ich habe natürlich einen Bezug dazu, deshalb rufe ich auch an. Und
0: danke.
2: Leider gibt es aber keine Dominikaner mehr in Friesach. Mhm. Diese Kirche wurde von der Diözese, von der Pfarre übernommen.
0: Ja.
2: Das möchte ich beitragen. Das ist
0: ganz ja schön. Wichtig. Also das muss ja eine ganz frühe Kirche noch aus dem 13. Jahrhundert sein.
2: Ja, 12 und ich weiß jetzt nicht genau das Datum. Ich werde heute hinfahren. Aha. Und schicke Ihnen dann die Informationen zu per WhatsApp.
0: Ah, danke schön, Ingrid. Und haben Sie selbst sonst, außer dass es dort keine mehr gibt, noch Dominikaner kennengelernt in Ihrem Leben?
2: Ja, den Pater Fulco habe ich noch persönlich kennengelernt. Der ist inzwischen schon gestorben. Also das war schon vor einigen Jahren, dass er gestorben ist. Er ist schon vorher weggezogen. Er war allein zum Schluss im Kloster. Andere, ja, in der Hauptschule, ich bin in Friesach in die Hauptschule gegangen, da hatten wir auch einen Religionslehrer, der Dominikaner war. Ich weiß aber nicht mehr seinen Namen, es war ein junger Dominikaner. Ja.
0: Ja, also damals gab es sie noch, ja. Und ja, wir wünschen natürlich dem Dominikanerorden weiterhin auch gute Berufung. Wie gesagt, in England habe ich erlebt, dass sehr viele junge Leute, auch Dominikanerinnen, die sollen wir nicht vergessen, ja, in den Orden eingetreten sind, auch wunderbare Arbeit unter den Studenten machen. Also die haben schon ein großes Charisma. Vielen Dank, liebe Ingrid, und auch ja, der Hinweis auf Friesach, glaube ich, immer eine Reise wert, eine Wallfahrt auch zum kostbaren Blut dort.
2: Genau, und dort war die erste Niederlassung, wo jetzt die Blutskirche ist, ja?
0: Ah ja.
2: Und später hat man außerhalb der Stadtmauer diese große Dominikanerkirche gebaut.
0: Gut, Dankeschön.
2: Bitte, alles Gute.
0: Ja, gesegneten Tag.

Gerne können auch Sie sich einbringen in diese Sendung unter der Nummer 0720 578 578.

0: Der nächste Anruf erreicht uns aus Innsbruck von Anni. Grüß Gott.
1: Hallo, Herr Schüssler, ja. Also ich rufe aus Innsbruck. Nummer 1 ist in der Wiltener Stiftskirche ein Altarbild, das es darstellt, die Übergabe des Rosenkranzes.
2: Genau.
1: Ja, ein schönes, großes Altarbild. Und
2: die Übergabe des Rosenkranzes an den heiligen Dominikus und damit eben auch an die Dominikaner, die ja die Rosenkranzbruderschaften seit vielen Jahrhunderten betreuen.
1: Ja, Sie haben ja gesagt, also es ist nicht immer die Darstellung ganz gleich. Jetzt weiß ich, es ist rechts eine Figur und links eine Figur und in der Mitte natürlich die Mutter Gottes nicht, die hinunterreicht den Rosenkranz. Ich werde wieder einmal nachschauen gehen, wer jetzt genau dargestellt ist in Wilten.
2: Ja. Rose, links normalerweise der heilige Dominikus.
1: Ja.
2: Und rechts wahrscheinlich, ich nehme an, die heilige Katharina von Siena, die ja auch zum Dominikanerorden gehörte.
1: Ja, das kann gut sein, ja. Also, aber jedenfalls ist das sehr eindrücklich, wenn man sieht in der Rosenkranz, die Geschichte vom Rosenkranz. Dann wollte ich noch Nummer 2 sagen. Ich habe über 10 Jahre Kontakt gehabt mit einem Dominikaner, Johannes, hier in Innsbruck. Er war in der Klinikseelsorge und hat mich danach gebeten, dass ich im Altersheim, in dem er die Gottesdienste und die Seelsorge gemacht hat, dass ich da komme und den Gottesdienst begleite auf orgelmäßig. Er wollte er war sehr musikalisch und kommt aus Norddeutschland und hat dort schon gewirkt und er wollte auch in der Krankenhauskapelle und in der Altersheimkapelle wollte er keine Gitarrenbegleitung haben, sondern herkömmlich die Gotteslob-Lieder begleitet mit der Orgel. Und das habe ich ihm gemacht, habe viel gelernt durch ihn. Und er war ein äußerst amüsanter Prediger. Und es sind ja die Dominikaner auch bekannt als Predigerorden.
2: Ja. Absolut, ja. Und ja, oft für ihre geistreichen Predigten, ja.
1: Ja, also sehr, ja. Leider ist er gestorben. Also es war eine sehr interessante Begegnung in meinem Leben, ja.
2: Ja, jetzt möchte ich Sie noch fragen, wie war der Vorname? Anni, ja?
1: Anni, verzeihen Sie mir,
2: wenn ich Ihnen diese direkte Frage stelle, aber weil Sie sind ja auch vielseitig interessiert, wenn Jesus heute nach Innsbruck käme, wohin würde er gehen, Ihrer Meinung nach?
1: Ich habe es mir überlegt, ja, nach Wilten.
2: Und was würde er in Wilten tun?
1: Ja, unsere lieben Wildener Herren besuchen.
2: Den
1: jungen Abt.
2: Okay, er würde den jungen Abt stärken in seinem Dienst, ja gut.
1: Ja, den Leopold, da ist er sicher bestens aufgehoben, ja.
2: Na gut, ja. Ich habe mir gedacht, vielleicht kommen Sie darauf, er würde ins Krankenhaus gehen, zu den Kranken dort, wo Sie auch die Orgel spielen und so.
1: Ja, so kann ich ja von Wilten aus dann die Runde machen. Und die werden ihn schon führen. Die haben gute Kraftfahrzeuge, die Wiltener sind ja gut ausgerüstet, sind ja Herren, nicht?
2: Ja, Augustiner, also haben diese Regel, ja, der Norbert von Xanten, also Prämonstratenser. Genau. Ja.
0: Danke schön für den Anruf.
1: Ja, danke.
0: Ja. Wir gehen nach Salzburg zur Gertrude. Grüß Gott.
3: Grüß Gott.
2: Gertrude.
3: Ja, grüß Gott.
2: Grüß Gott,
3: Pater Schätzle, Pfarrer. Und ich weiß gar nicht, was Sie jetzt eigentlich sind. Kaplanpfarrer, das ist so schwierig bei Ihnen, weil Sie ja selber ein Reisender und Mensch sind, der viel unterwegs ist.
2: Gott sei Dank.
3: Ja, genau. Ein bisschen was erinnert es ja an Ihr Leben da. Sie sind ein bisschen dominikanisch angehaucht. Ja, ich wollte eigentlich sagen, dass der Dominikus, eigentlich was mich so fasziniert, diese Dominikaner waren ja früher, so hat es geheißen, dass die so gute Beichtväter waren oder die konnten in die Mystik einführen. Die konnten sozusagen, waren so sehr gute Seelenbegleiter und wahrscheinlich eben auch dieses marianische Element der Kontemplation, das heute vielleicht, also ich glaube immer ein bisschen fehlt, wenn alles so in das Aktivistische geht und dieses kontemplative Element nicht da ist. Vielleicht eben, da war er ja sehr angedockt, so kontemplativ. Und das fehlt irgendwie heute. Also das marianische Element der Kontemplation kommt mir vor. Das wäre wieder der neue Aufbruch der Kirche. Und was ich noch eigentlich sagen wollte, Sie sind ja ein guter Musiker, also ein begnadeter Musiker. Und vielleicht machen Sie wieder ein Dominikus-Lied. Es hat ja da einmal Dominikus, der zog fröhlich in die Welt, zu Fuß und ohne Geld, war ja ein Renner damals. Der überall ist gesungen worden, ein Mega-Ohrwurm. Und vielleicht machen Sie jetzt wieder mal also ein Auffrischungslied, also eine Anregung über diesen Dominikus oder über das kontemplativ-marianische. Also mir ist wieder eingefallen, wie ich das jetzt Ihnen zugehört habe, dass Sie könnten wieder so eine dominikanische Brise, neue Brise da reinbringen, und zwar auf Klangebene.
2: Ja. Okay, ich werde darüber nachdenken. Ja, das ist natürlich ein schöner Hinweis.
3: Ja, genau.
2: Jetzt habe ich aber an Sie auch eine Frage.
3: Ja.
2: Wo würde Jesus hingehen, Ihrer Meinung nach, wenn er heute in Ihre Stadt käme oder in Ihr Dorf? Wo würde Jesus hingehen, Ihrer Meinung nach?
3: Also ich glaube nicht so zu den Institutionen, das glaube ich eher weniger. Also Salzburg ist zum Beispiel, die haben viele Obdachlose, auch sehr viele Arme. Und Salzburg ist ja von jeher an den Plätzen, da tut sich vieles, Musiker und so weiter. Ich glaube, dass er einmal öffentlich an einen Platz gehen würde, vielleicht zu sprechen anfangen würde und vielleicht so wie eine Speaker-Corner, so dass er da vielleicht anfangen würde. Und sicher, es gibt große Offenheiten auch. Ich meine, die Loretta sind eh sehr offen auch. Zum Beispiel, aber eben auch also die Armen, also die Obdachlosen, die Gebrochenen, vielleicht auch in die psychiatrische, in die CD-Klinik dort, auch wo sehr viele gebrochene Menschen sind. Das könnte ich mir vorstellen. Wir haben ja viele Orden in Salzburg. Also da glaube ich eher weniger. Das glaube ich eher weniger. Wir haben ja auch einen Dominikaner, Frauenzweig gehabt in Salzburg. Da gibt es auch keine Schwester mehr, leider.
2: Mhm.
3: Ja.
2: Genau. Danke vielmals für Ihr Brainstorming. Ja,
3: danke. Alles Gute und hoffentlich hat der Dominikus irgendwie, lasst er nicht los, dass Sie doch ein bisschen was aus Ihrem klangvollen Herzen, dass da etwas emporsteigen darf in die Atmosphäre und zu unseren Ohren. Das wäre super.
2: Wie lieb. Also ich werde es im Herzen bewahren und dann schauen, was sich daraus entwickelt. Ja?
3: Oh, ganz marianisch, das ist großartig. Alles Gute. Gott
2: danke. Auf Wiederhören.
3: Danke für die Sendung. Wiederhören.
2: Ja, sehr gerne. Wiederhören.
0: Ja, Wiederhören. Letzte Anruferin wartet noch in der Leitung mit einer Ankündigung. Irmgard aus Graz. Grüß Gott.
4: Ja, grüß Gott. Ich bin die Frau Irmgard aus Graz. Ich wollte dazu sagen, ich bin in einer Dominikanerpfarre aufgewachsen. Leider Gottes haben die Dominikaner Graz im Jahr 2013 oder 2014 herum verlassen. Aber in der Pfarre wird noch immer das Fest des heiligen Dominikus ganz, ganz groß gefeiert. Und zwar haben wir morgen am Sonntag um 10 Uhr eine Festmesse zu Ehren des heiligen Dominikus mit dem Sommerchor, wie gesagt um 10 Uhr. Diese Messe wird auch in ORF3 übertragen und auch im Radio. Und wir freuen uns auch ganz besonders, dass der Pater Günther Reitzi, ich glaube, er ist jetzt noch in Wien, dass er auch zu uns kommt und diese Tradition der Dominikaner fortsetzt. Und ich freue mich schon sehr. Ich darf nämlich auch im Chor mitsingen.
2: Ja, wunderbar. Dann haben wir noch einen schönen Veranstaltungshinweis am Ende dieser Sendung, dem heiligen Dominikus, dem Mann mit der Fackel, dieser leidenschaftlichen, liebevollen Predigt, die in die ganze Welt hinausgegangen ist und bis heute reiche Frucht trägt, gehabt, diesen Veranstaltungshinweis Und dann können wir heute ist sein Festtag, der 8. August, oder eben morgen vielleicht, wenn es in einer Pfarrgemeinde oder wie die Frau jetzt aus Graz gesagt hat, besonders gefeiert wird, ganz besonders seiner gedenken und auch für uns heute diese strahlende Freundlichkeit und diesen Mut in der Evangelisation aus einem einfachen Leben und der Kontemplation heraus erbitten. Ich darf noch den Segen geben zum Schluss und wir werden ja jetzt dann den Rosenkranz beten miteinander. Das ist ganz super, weil ja der heilige Dominikus und die Dominikaner von der Mutter Gottes in besonderer Weise das Rosenkranzgebet anvertraut bekommen haben. Der Herr sei mit euch.
0: Und mit deinem Geiste.
2: So segne euch, begleite euch und schenke euch auch diese leidenschaftliche, brennende Liebe, die den heiligen Dominikus und auch die heilige Katharina ausgezeichnet haben. Der Vater und der Sohn und der Heilige Geist.
0: Amen. Dankeschön dir, lieber Pater Andreas, für diese wertvolle Sendung.
2: Dankeschön.
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Einen schönen Samstagvormittag, liebe Zuhörerinnen und Zuhörer von Radio Maria Österreich und Radio Maria Südtirol. Wir beten nun einen internationalen Rosenkranz. Wenn Sie den Rosenkranz auch in einer anderen Sprache als Deutsch beten können, dann sind Sie sehr herzlich eingeladen, ein Gesetzchen mit uns live auf Sendung zu beten. Rufen Sie dazu an unter der Nummer 0720 578 578 und außerhalb Österreichs, zum Beispiel aus Südtirol, unter der Nummer 0043 720 578 578. Wir werden den glorreichen Rosenkranz beten. Den Beginn aber noch auf Deutsch.

0: So beginnen wir im Namen des Vaters und des Sohnes und des Heiligen Geistes.
1: Amen.
0: Ich glaube an Gott, den Vater, den Allmächtigen, den Schöpfer des Himmels und der Erde und an Jesus Christus, seinen eingeborenen Sohn, unseren Herrn, empfangen durch den Heiligen Geist, geboren von der Jungfrau Maria, gelitten unter Pontius Pilatus, gekreuzigt, gestorben und begraben, hinabgestiegen in das Reich des Todes, am dritten Tage auferstanden von den Toten, aufgefahren in den Himmel, er sitzt zur Rechten Gottes, des Allmächtigen Vaters. Von dort wird er kommen, zu richten die Lebenden und die Toten.
1: Ich glaube an den Heiligen Geist, die heilige katholische Kirche, Gemeinschaft der Heiligen, Vergebung der Sünden, Auferstehung der Toten und das ewige Leben. Amen.
0: Vater unser im Himmel, geheiligt werde dein Name, dein Reich komme, dein Wille geschehe, wie im Himmel, so auf Erden.
1: Unser tägliches Brot gib uns heute und vergib uns unsere Schuld, wie auch wir vergeben unseren Schuldigern. Und führe uns nicht in Versuchung, sondern erlöse uns von dem Bösen. Amen.
0: Gegrüßet seist du, Maria, voll der Gnade, der Herr ist mit dir. Du bist gebenedeit unter den Frauen, und gebenedeit ist die Frucht deines Leibes, Jesus, der in uns den Glauben vermehre.
1: Heilige Maria, Mutter Gottes, bitte für uns Sünder, jetzt und in der Stunde unseres Todes. Amen.
0: Gegrüßet seist du, Maria, voll der Gnade, der Herr ist mit dir. Du bist gebenedeit unter den Frauen, und gebenedeit ist die Frucht deines Leibes, Jesus, der in uns die Hoffnung stärke.
1: Heilige Maria, Mutter Gottes, bitte für uns Sünder, jetzt und in der Stunde unseres Todes. Amen.
0: Gegrüßet seist du, Maria, voll der Gnade, der Herr ist mit dir. Du bist gebenedeit unter den Frauen, und gebenedeit ist die Frucht deines Leibes, Jesus, der in uns die Liebe entzünde.
1: Heilige Maria, Mutter Gottes, bitte für uns Sünder, jetzt und in der Stunde unseres Todes. Amen.
0: Ehre sei dem Vater und dem Sohn und dem Heiligen Geist.
1: Wie es war im Anfang, so auch jetzt und alle Zeit und in Ewigkeit. Amen. O mein Jesus, verzeih uns unsere Sünden, bewahre uns vor dem Feuer der Hölle, führe alle Seelen in den Himmel, besonders jene, die deiner Barmherzigkeit am meisten bedürfen. Amen.

0: Das erste glorreiche Geheimnis wird mit uns gemeinsam Karin aus Wien beten, und zwar auf Französisch. Wir haben schon gemeinsam den Beginn miteinander gebetet und Sie haben auch ein Anliegen.
1: Mein Gebetsanliegen ist für alle Christen weltweit, die Jesus wirklich auf ganzem Herzen lieben, ob freikirchlich oder katholisch, orthodox oder welche Richtung auch immer, wenn sie Jesus Christus lieben, dass sie Jesus in der Eucharistie erkennen als ihren Herrn und Heiland, als lebendigen Gott, dass sie wirklich dieses Geheimnis tief in sich erfahren und spüren dürfen, dass Jesus gegenwärtig ist in der Eucharistie. Das ist mein Anliegen.
0: Sehr schön. Ja, dann beginnen wir mit dem ersten glorreichen Geheimnis: Jesus, der von den Toten auferstanden ist.
1: Notre Père, qui es aux cieux, que ton nom soit sanctifié, que ta règne vienne, que ta volonté soit faite sur la terre comme au ciel.
0: Unser tägliches Brot gib uns heute und vergib uns unsere Schuld, wie auch wir vergeben unseren Schuldigern. Und führe uns nicht in Versuchung, sondern erlöse uns von dem Bösen. Amen.
1: Réjouis-toi, ô Marie, comblée de grâce, le Seigneur est avec toi. Tu es bénie entre toutes les femmes. Et Jésus, le fruit de ton sein, sois béni.
0: Heilige Maria, Mutter Gottes, bitte für uns Sünder, jetzt und in der Stunde unseres Todes. Amen.
1: Réjouis-toi, ô Marie, comblée de grâce. Le Seigneur est avec toi. Tu es bénie entre toutes les femmes. Et Jésus, le fruit de ton sein, sois béni.
0: Heilige Maria, Mutter Gottes, bitte für uns Sünder, jetzt und in der Stunde unseres Todes. Amen.
1: Réjouis-toi, ô Marie, comblée de grâce. Le Seigneur est avec toi. Tu es bénie entre toutes les femmes. Et Jésus, le fruit de ton sein, sois béni.
0: Heilige Maria, Mutter Gottes, bitte für uns Sünder, jetzt und in der Stunde unseres Todes. Amen.
1: Réjouis-toi, ô Marie, comblée de grâce, le Seigneur est avec toi. Tu es bénie entre toutes les femmes, et Jésus, le fruit de ton sein, sois béni.
0: Heilige Maria, Mutter Gottes, bitte für uns Sünder, jetzt und in der Stunde unseres Todes. Amen.
1: Réjouis-toi, ô Marie, comblée de grâce, le Seigneur est avec toi. Tu es bénie entre toutes les femmes. Et Jésus, le fruit de ton sein, sois béni.
0: Heilige Maria, Mutter Gottes, bitte für uns Sünder, jetzt und in der Stunde unseres Todes. Amen.
1: Réjouis-toi, ô Marie, comblée de grâce, le Seigneur est avec toi. Tu es bénie entre toutes les femmes. Et Jésus, le fruit de ton sein, sois béni.
0: Heilige Maria, Mutter Gottes, bitte für uns Sünder, jetzt und in der Stunde unseres Todes. Amen.
1: Réjouis-toi, ô Marie, comblée de grâce, le Seigneur est avec toi. Tu es bénie entre toutes les femmes, et Jésus, le fruit de ton sein, sois béni.
0: Heilige Maria, Mutter Gottes, bitte für uns Sünder, jetzt und in der Stunde unseres Todes. Amen.
1: Réjouis-toi, ô Marie, comblée de grâce. Le Seigneur est avec toi. Tu es bénie entre toutes les femmes. Et Jésus, le fruit de ton sein, sois béni.
0: Heilige Maria, Mutter Gottes, bitte für uns Sünder, jetzt und in der Stunde unseres Todes. Amen.
1: Réjouis-toi, ô Marie, comblée de grâce. Le Seigneur est avec toi. Tu es bénie entre toutes les femmes. Et Jésus, le fruit de ton sein, sois béni.
0: Heilige Maria, Mutter Gottes, bitte für uns Sünder, jetzt und in der Stunde unseres Todes. Amen.
1: Réjouis-toi, ô Marie, comblée de grâce. Le Seigneur est avec toi. Tu es bénie entre toutes les femmes. Et Jésus, le fruit de ton sein, sois béni.
0: Heilige Maria, Mutter Gottes, bitte für uns Sünder, jetzt und in der Stunde unseres Todes. Amen.
1: Gloire au Père, au Fils et au Saint-Esprit.
0: Wie im Anfang, so auch jetzt und alle Zeit und in Ewigkeit. Amen.
1: O mein Jesus, verzeih uns unsere Sünden, bewahre uns vor dem Feuer der Hölle, Führe alle Seelen in den Himmel, besonders jene, die deiner Barmherzigkeit am meisten bedürfen. Amen.

0: Zweites glorreiches Geheimnis. Jesus, der in den Himmel aufgefahren ist. Wir sind verbunden mit Margarete aus Oberösterreich. Sie wird mit uns gemeinsam auf Italienisch beten. Und auch Sie haben ein Anliegen.
1: Erstens einmal, dass die Kinder getauft werden und die Eltern einsehen, dass ein Gotteskind ein ewiges Leben hat bei Gott und das ganz wichtig ist und auf dem Erbe des Himmels. Und zweitens, damit die Menschen einsehen, dass jedes Kind von Ewigkeit von Gott geliebt ist und das Recht hat auf Leben. So. 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
0: Unser tägliches Brot, Entschuldigung, ich bin jetzt irgendwie Heilige Maria, Mutter Gottes, bitte für uns Sünder, jetzt und in der Stunde unseres Todes. Amen.
1: Ave Maria, gell?
0: Genau, wenn Sie mit dem Ave Maria fortfahren.
1: Mhm. Ave Maria, piena di grazia, il Signore con te. Tu sei benedetta fra le donne, e benedetto è il frutto del tuo seno, Gesù.
0: Heilige Maria, Mutter Gottes, bitte für uns Sünder, jetzt und in der Stunde unseres Todes. Amen.
1: Ave Maria, piena di grazia, il Signore è con te. Tu sei benedetta fra le donne, e benedetto il frutto del tuo seno, Gesù, der in den Himmel aufgefahren ist.
0: Heilige Maria, Mutter Gottes, bitte für uns Sünder, jetzt und in der Stunde unseres Todes. Amen.
1: Ave Maria, piena di grazia, il Signore è con te. Tu sei benedetta fra le donne, e benedetto è il frutto del tuo seno, Gesù, der in den Himmel aufgefahren ist.
0: Heilige Maria, Mutter Gottes, bitte für uns Sünder, jetzt und in der Stunde unseres Todes. Amen.
1: Ave Maria, piena di grazia, il Signore è con te. Tu sei benedetta fra le donne, e benedetto è il frutto del tuo seno, Gesù, der in den Himmel aufgefahren ist.
0: Heilige Maria, Mutter Gottes, bitte für uns Sünder, jetzt und in der Stunde unseres Todes. Amen.
1: Ave Maria, piena di grazia, il Signore è con te. Tu sei benedetta fra le donne, e benedetto è il frutto del tuo seno, Gesù, der in den Himmel aufgefahren ist.
0: Heilige Maria, Mutter Gottes, bitte für uns Sünder, jetzt und in der Stunde unseres Todes. Amen.
1: Ave Maria, piena di grazia, il Signore è con te. Tu sei benedetta fra le donne, e benedetto è il frutto del tuo seno, Gesù, der in den Himmel aufgefahren ist.
0: Heilige Maria, Mutter Gottes, bitte für uns Sünder, jetzt und in der Stunde unseres Todes. Amen.
1: Ave Maria, piena di grazia, il Signore è con te. Tu sei benedetta fra le donne, e benedetto è il frutto del tuo seno, Gesù, der in den Himmel aufgefahren ist.
0: Heilige Maria, Mutter Gottes, bitte für uns Sünder, jetzt und in der Stunde unseres Todes. Amen.
1: Ave Maria, piena di grazia, il Signore è con te. Tu sei benedetta fra le donne, e benedetto è il frutto del tuo seno, Gesù, der in den Himmel aufgefahren ist.
0: Heilige Maria, Mutter Gottes, bitte für uns Sünder, jetzt und in der Stunde unseres Todes. Amen.
1: Ave Maria, piena di grazia, il Signore è con te. Tu sei benedetta fra le donne, e benedetto è il frutto del tuo seno, Gesù, der in den Himmel

Wir bieten einen internationalen Rosenkranz. Wenn Sie das Gegrüßet jetzt heißt du Maria auch in einer anderen Sprache als Deutsch beten können, dann sind Sie herzlich eingeladen anzurufen und mit uns gemeinsam ein Gesetzchen zu beten. 0720 578 578 ist die Nummer ins Studio. 0720 578 578. Auf Französisch und Italienisch haben wir schon gebetet. Also vielleicht gibt es ja auch Kroaten unter Ihnen oder auch aus Spanien. Eine sehr herzliche Einladung anzurufen.

0: Ich begrüße nun auf Sendung Ingrid aus Linz. Sie wird auf Polnisch mit uns beten und Sie haben auch ein Gebetsanliegen.
1: Mein Gebetsanliegen ist der Friede, der endlich einkehren sollte.
0: Ja, ein sehr, sehr wichtiges Gebetsanliegen auch. Drittes glorreiches Geheimnis: Jesus, der uns den Heiligen Geist gesandt hat.
1: Ojcze nasz, który jesteś w niebie, święć się imię Twoje, przyjdź królestwo Twoje, bądź wola Twoja, jak w niebie, tak i na ziemi.
0: Unser tägliches Brot gib uns heute und vergib uns unsere Schuld, wie auch wir vergeben unseren Schuldigern. Und führe uns nicht in Versuchung, sondern erlöse uns von dem Bösen. Amen.
1: Zdrowaś, Mario, łaski pełna, Pan z Tobą. Błogosławionaś Ty między niewiastami i błogosławion owoc żywota Twojego, Jezus, der uns den Heiligen Geist gesandt hat.
0: Heilige Maria, Mutter Gottes, bitte für uns Sünder, jetzt und in der Stunde unseres Todes. Amen.
1: Zdrowaś, Mario, łaski pełna, Pan z Tobą. Błogosławionaś Ty między niewiastami i błogosławion owoc żywota Twojego, Jezus, der uns den Heiligen Geist gesandt hat.
0: Heilige Maria, Mutter Gottes, bitte für uns Sünder, jetzt und in der Stunde unseres Todes. Amen.
1: Zdrowaś, Mario, łaskiś pełna, Pan z Tobą, błogosławionaś Ty między niewiastami i błogosławion owoc żywota Twojego, Jezus, der uns den Heiligen Geist gesandt hat.
0: Heilige Maria, Mutter Gottes, bitte für uns Sünder, jetzt und in der Stunde unseres Todes. Amen.
1: Zdrowaś, Mario, łaskiś pełna, Pan z Tobą, błogosławionaś Ty między niewiastami i błogosławion owoc żywota Twojego, Jezus, der uns den Heiligen Geist gesandt hat.
0: Heilige Maria, Mutter Gottes, bitte für uns Sünder, jetzt und in der Stunde unseres Todes. Amen.
1: Zdrowaś, Mario, łaskiś pełna, Pan z Tobą, błogosławionaś Ty między niewiastami i błogosławion owoc żywota Twojego, Jezus, der uns den Heiligen Geist gesandt hat.
0: Heilige Maria, Mutter Gottes, bitte für uns Sünder,

0: jetzt und in der Stunde unseres Todes. Amen.
1: Salve Maria, łaskiś pełna Pan z Tobą. Błogosławionaś Ty między niewiastami i błogosławion owoc żywota Twojego, Jezus, der uns den Heiligen Geist gesandt hat.
0: Heilige Maria, Mutter Gottes, bitte für uns Sünder, jetzt und in der Stunde unseres Todes. Amen.
1: Salve Maria, łaskiś pełna Pan z Tobą, błogosławionaś Ty między niewiastami i błogosławion owoc żywota Twojego, Jezus, der uns den Heiligen Geist gesandt hat.
0: Heilige Maria, Mutter Gottes, bitte für uns Sünder, jetzt und in der Stunde unseres Todes. Amen.
1: Zdrowaś Maria, łaskiś pełna Pan z Tobą, błogosławionaś Ty między niewiastami i błogosławion owoc żywota Twojego, Jezus, der uns den Heiligen Geist gesandt hat.
0: Heilige Maria, Mutter Gottes, bitte für uns Sünder, jetzt und in der Stunde unseres Todes. Amen.
1: Zdrowaś Maria, łaskiś pełna Pan z Tobą, błogosławionaś Ty między niewiastami i błogosławion owoc żywota Twojego, Jezus, der uns den Heiligen Geist gesandt hat.
0: Heilige Maria, Mutter Gottes, bitte für uns Sünder, jetzt und in der Stunde unseres Todes. Amen.
1: Zdrowaś Maria, łaskiś pełna Pan z Tobą, błogosławionaś Ty między niewiastami i błogosławion owoc żywota Twojego, Jezus, der uns den Heiligen Geist gesandt hat.
0: Heilige Maria, Mutter Gottes, bitte für uns Sünder, jetzt und in der Stunde unseres Todes. Amen. Wie im Anfang, so auch jetzt und alle Zeit und in Ewigkeit. Amen.
1: Amen.
0: O mein Jesus, verzeih uns unsere
1: Sünden, bewahre uns vor dem Feuer der Hölle, führe alle Seelen in den Himmel, besonders jene, die am meisten deiner Barmherzigkeit bedürfen. Amen.

0: Viertes glorreiches Geheimnis: Jesus, der dich, o Jungfrau, in den Himmel aufgenommen hat. Wir sind nun verbunden mit Elfriede aus der Steiermark und sie wird mit uns auf Kroatisch beten und auch sie haben ein Gebetsanliegen.
1: Ja, mein Gebetsanliegen ist für alle Familien, die Jesus noch nicht kennengelernt haben, dass sie umkehren und die Liebe Jesu spüren.
0: Ja, danke schön für dieses Anliegen und wir beginnen mit dem vierten Gesetzchen.
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0: Unser tägliches Brot gib uns heute und vergib uns unsere Schuld, wie auch wir vergeben unseren Schuldigern. Und führe uns nicht in Versuchung, sondern erlöse uns von dem Bösen. Amen.
1: Zdravo Mario, milosti puna, Gospodin s tobom, blagoslovljena ti među ženama i blagoslovljen plod utrobe Tvoje, Isus, der dich, o Jungfrau, in den Himmel aufgenommen hat.
0: Heilige Maria, Mutter Gottes, bitte für uns Sünder, jetzt und in der Stunde unseres Todes. Amen.
1: Zdravo Mario, milosti puna, Gospodin s tobom, blagoslovljena ti među ženama i blagoslovljen plod utrobe Tvoje, Isus, der dich, o Jungfrau, in den Himmel aufgenommen hat.
0: Heilige Maria, Mutter Gottes, bitte für uns Sünder, jetzt und in der Stunde unseres Todes. Amen.
1: Zdravo Mario, milosti puna, Gospodin s tobom, blagoslovljena ti među ženama i blagoslovljen plod utrobe Tvoje, Isus, der dich, o Jungfrau, in den Himmel aufgenommen hat.
0: Heilige Maria, Mutter Gottes, bitte für uns Sünder, jetzt und in der Stunde unseres Todes. Amen.
1: Zdravo Mario, milosti puna, Gospodin s tobom, blagoslovljena ti među ženama i blagoslovljen plod utrobe Tvoje, Isus, der dich, o Jungfrau, in den Himmel aufgenommen hat.
0: Heilige Maria, Mutter Gottes, bitte für uns Sünder, jetzt und in der Stunde unseres Todes. Amen.
1: Zdravo Mario, milosti puna, Gospodin s tobom, blagoslovljena ti među ženama i blagoslovljen plod utrobe Tvoje, Isus, der dich, o Jungfrau, in den Himmel aufgenommen hat.
0: Heilige Maria, Mutter Gottes, bitte für uns Sünder, jetzt und in der Stunde unseres Todes. Amen.
1: Zdravo Mario, milosti puna, Gospodin s tobom, blagoslovljena ti među ženama i blagoslovljen plod utrobe Tvoje, Isus, der dich, o Jungfrau, in den Himmel aufgenommen hat.
0: Heilige Maria, Mutter Gottes, bitte für uns Sünder, jetzt und in der Stunde unseres Todes. Amen.
1: Zdravo Mario, milosti puna, Gospodin s tobom, blagoslovljena ti među ženama i blagoslovljen plod utrobe Tvoje, Isus, der dich, o Jungfrau, in den Himmel aufgenommen hat.
0: Heilige Maria, Mutter Gottes, bitte für uns Sünder, jetzt und in der Stunde unseres Todes. Amen.
1: Zdravo Mario, milosti puna, Gospodin s tobom, blagoslovljena ti među ženama i blagoslovljen plod utrobe Tvoje, Isus, der dich, o Jungfrau, in den Himmel aufgenommen hat.
0: Heilige Maria, Mutter Gottes, bitte für uns Sünder, jetzt und in der Stunde unseres Todes. Amen.
1: Zdravo Mario, milosti puna, Gospodin s tobom, blagoslovljena ti među ženama i blagoslovljen plod utrobe Tvoje, Isus, der dich, o Jungfrau, in den Himmel aufgenommen hat.
0: Heilige Maria, Mutter Gottes, bitte für uns Sünder, jetzt und in der Stunde unseres Todes. Amen.
1: Zdravo Mario, milosti puna, Gospodin s tobom, blagoslovljena ti među ženama i blagoslovljen plod utrobe Tvoje, Isus, der dich, o Jungfrau, in den Himmel aufgenommen hat.
0: Heilige Maria, Mutter Gottes, bitte für uns Sünder, jetzt und in der Stunde unseres Todes. Amen.
1: Slava Otcu i Sinu i Duhu Svetome.
0: Wie im Anfang, so auch jetzt und alle Zeit und in Ewigkeit. Amen.
1: O mein Jesus, verzeih uns unsere Sünden,
0: Bewahre uns vor dem Feuer der Hölle.
1: Führe alle Seelen in den Himmel, besonders jene, die deiner Barmherzigkeit am meisten bedürfen. Amen.

Wir beten in Kürze das fünfte glorreiche Geheimnis. Wenn Sie dieses in einer anderen Sprache als Deutsch beten können, eine herzliche Einladung anzurufen und mit uns gemeinsam zu beten. Auf Französisch, Italienisch, Polnisch und Kroatisch haben wir die ersten vier Gesetzchen bereits gebetet. Vielleicht gibt es jemanden unter Ihnen, der noch eine andere Sprache spricht, beziehungsweise das Ave Maria in einer anderen Sprache beten kann.

0: Fünftes glorreiches Geheimnis: Jesus, der dich, o Jungfrau, im Himmel gekrönt hat. Wir sind dazu verbunden mit Gelinde aus Oberösterreich. Sie wird mit uns auf Latein beten. Ja, und auch Sie haben ein Gebetsanliegen.
1: Ja, grüß Gott. Ich möchte das fünfte Gesetz mitbeten gerne und Frieden in der Nachbarschaft und Beziehung und ja, genau.
0: Ich beginne das Vater unser zu beten. Pater noster, qui es in celis, sanctificetur nomen tuum, adveniat regnum tuum, fiat voluntas tua, sicut in cielo et in terra.
1: Unser tägliches Brot gib uns heute und vergib uns unsere Schuld, wie auch wir vergeben unseren Schuldigern. Und führe uns nicht in Versuchung, sondern löse uns von dem bösen Amen. Ave Maria, gratia plena, Dominus tecum, benedicta tu in mulieribus, et benedictus fructus ventris tu, Jesus.
0: Der dich, o Jungfrau, im Himmel gekrönt hat. Heilige Maria, Mutter Gottes, bitte für uns Sünder, jetzt und in der Stunde unseres Todes. Amen.
1: Ave Maria, gratia plena, Dominus tecum, benedicta tu in mulieribus, et benedictus fructus ventris tu, Jesus, der dich, o Jungfrau, im Himmel gekrönt hat.
0: Heilige Maria, Mutter Gottes, bitte für uns Sünder, jetzt und in der Stunde unseres Todes. Amen.
1: Gegrüßet seist du, Maria, voll der Gnade, der Herr ist mit dir.
0: Na, bitte auf Latein.
1: Entschuldigung.
0: Man ist so gewohnt. Gell?
1: Ja. Ave Maria, gratia plena Dominus tecum, benedicta tu in mulieribus, et benedictus fructus ventris tu, Jesus, der dich, o Jungfrau, im Himmel gekrönt hat.
0: Heilige Maria, Mutter Gottes, bitte für uns Sünder, jetzt und in der Stunde unseres Todes. Amen.
1: Ave Maria, gratia plena Dominus tecum, benedicta tu in mulieribus, et benedictus fructus ventris tu, Jesus, der dich, o Jungfrau, im Himmel gekrönt hat.
0: Heilige Maria, Mutter Gottes, bitte für uns Sünder, jetzt und in der Stunde unseres Todes. Amen.
1: Ave Maria, gratia plena Dominus tecum, benedicta tu in mulieribus, et benedictus fructus ventris tui, Jesus, der dich, Jungfrau, im Himmel gekrönt hat.
0: Heilige Maria, Mutter Gottes, bitte für uns Sünder, jetzt und in der Stunde unseres Todes. Amen.
1: Ave Maria, gratia plena Dominus tecum, benedicta tu in mulieribus, et benedictus fructus ventris tui, Jesus, der dich, Jungfrau, im Himmel gekrönt hat.
0: Heilige Maria, Mutter Gottes, bitte für uns Sünder, jetzt und in der Stunde unseres Todes. Amen.
1: Ave Maria, gratia plena Dominus tecum, benedicta tu in mulieribus, et benedictus fructus ventris tui, Jesus, der dich, Jungfrau, im Himmel gekrönt hat.
0: Heilige Maria, Mutter Gottes, bitte für uns Sünder, jetzt und in der Stunde unseres Todes. Amen.
1: Ave Maria, gratia plena Dominus tecum, benedicta tu in mulieribus, et benedictus fructus ventris tui, Jesus, der dich, Jungfrau, im Himmel gekrönt hat.
0: Heilige Maria, Mutter Gottes, bitte für uns Sünder, jetzt und in der Stunde unseres Todes. Amen.
1: Gegrüßet seist du, Maria, voll der Gnade, der Herr ist mit dir. Du bist, jetzt ist wieder auf Deutsch. Ave Maria, gratia plena Dominus tecum, benedicta tu in mulieribus, et benedictus fructus ventris tui, Jesus, der dich, Jungfrau, im Himmel gekrönt hat.
0: Heilige Maria, Mutter Gottes, bitte für uns Sünder, jetzt und in der Stunde unseres Todes. Amen.
1: Ave Maria, gratia plena Dominus tecum, benedicta tu in mulieribus, et benedictus fructus ventris tui, Jesus, der dich, Jungfrau, im Himmel gekrönt hat.
0: Heilige Maria, Mutter Gottes, bitte für uns Sünder, jetzt und in der Stunde unseres Todes. Amen.
1: Gloria Patri et Filio et Spiriti Sancti.
0: Wie im Anfang, so auch jetzt und alle Zeit und in Ewigkeit. Amen.
1: O mein Jesus, verzeih uns unsere Sünden, bewahre uns vor dem Feuer der Hölle, führe alle Seelen in den Himmel, besonders jene, die deiner Barmherzigkeit am meisten bedürfen. Amen.

Unter deinen Schutz und Schirm fliehen wir, o heilige Gottesgebärin. Verschmier nicht unser Gebet in unseren Nöten, sondern erlöse uns jederzeit aus allen Gefahren. O du glorreiche und gebenedeite Jungfrau, unsere Frau, unsere Mittlerin, unsere Fürsprecherin. Versöhne uns mit deinem Sohne, empfehl uns deinem Sohne, stelle uns vor deinem Sohne. Amen. Heiliger Erzengel Michael, verteidige uns im Kampfe gegen die Bosheit und die Nachstellungen des Teufels, sei unser Schutz. Gott, gebiete ihm, so bitten wir flehentlich. Du aber, Fürst der himmlischen Heerscharen, stoße den Satan und die anderen bösen Geister, die in der Welt umhergehen, um die Seelen zu verderben, durch die Kraft Gottes in die Hölle. Amen. So beenden wir das Gebet des Rosenkranzes im Namen des Vaters und des Sohnes und des Heiligen Geistes. Amen. Schön, dass Sie mitgebetet haben. Dankeschön den Anruferinnen für das gemeinsame Gebet in den unterschiedlichen Sprachen. Ich wünsche Ihnen noch einen gesegneten Samstag. Viel Freude beim Hören von Radio Maria.

0: Wortsamen.
1: Im Gegensatz zu den Energiequellen ist der Sinn unerschöpflich. Ein Wort für die Woche von Viktor Frankl.

Ja, das war die Weltjugendtagshymne aus Panama aus dem Jahre 2019. Liebe Zuhörerinnen und Zuhörer von Radio Maria, welches Programm erwartet Sie heute hier bei uns? Um 11.15 Uhr geht es weiter mit den Hörergrüßen. Eine sehr herzliche Einladung anzurufen und auch Grüße durchzugeben, sich ein Lied zu wünschen. Um 11.50 Uhr beten wir die Sext mit Pfarrmoderator Simon Eiginger aus Randeck in Niederösterreich und um 12 Uhr den Angelus. Soweit die nächsten Programmpunkte hier bei Radio Maria Österreich am heutigen Gedenktag des heiligen Dominikus.

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Einen schönen Samstagvormittag, liebe Zuhörerinnen und Zuhörer von Radio Maria, heute am 8. August, dem Gedenktag des heiligen Dominikus. Mein Name ist Gabi Weindelmeier. Ich würde mich freuen, wenn Sie jetzt diese Sendezeit nützen, um anzurufen, um sich ein Lied zu wünschen, auch Grüße durchzugeben. Die Hörergrüße stehen jetzt am Programm. Und ja, zu Beginn dieser Sendung werden wir auch ein sehr bekanntes Lied hören. Es ist schon gefallen in der Sendung Vertiefungskurs des Glaubens seitens einer Anruferin von Sœur Sœurir Dominique Dominique. Das soll uns auch weiterhin verbinden mit dem heiligen Dominikus, dessen Gedenktag wir heute begehen. 0720 578 578 ist die Nummer ins Studio. Und ja, sollten Sie uns außerhalb Österreichs hören, dann müssen Sie die Vorwahl wählen für Österreich 0043 und dann 720 578 578. Ich freue mich auf Ihren Anruf.

In der Zwischenzeit dürfte ich schon die ersten Anrufer begrüßen. Den ersten Liedwunsch darf ich einspielen für Erich aus Kärnten. Er wünscht sich, wahre Freundschaft soll nicht wanken. Und dieses Lied haben wir gesungen vom Montanara-Chor.

0: Wahre Freundschaft soll nicht wanken, gewünscht von Erich aus Kärnten. Nun begrüße ich Ursula aus Oberösterreich. Grüß Gott.
1: Grüß Gott. Ich wünsche mir bitte, der Segen Gottes möge dich umarmen mit der Bitte um Segen im Urlaub, um Wettersegen und fruchtbaren Regen. Dankeschön.
0: Dankeschön für den Anruf.

0: Der Segen Gottes möge dich umarmen, gewünscht von Ursula aus Oberösterreich. Nun aus dem Mostviertel mit uns verbunden ist Helga, eine ehrenamtliche Mitarbeiterin von Radio Maria. Grüß Gott.
1: Ja, grüß Gott. Ich möchte mal alle ehrenamtlichen Mitarbeiter, die mich kennen, von Amstetten und auch von den anderen Studios, ganz lieb grüßen und heute Ihnen Gottes Segen wünschen. Ebenso möchte ich grüßen meine Mitbeter von dem Gebetskreis mit Medjugorje, den was ich leite. Denen möchte ich auch ganz liebe Grüße schicken. Und meiner Tochter Antonia, die immer sehr spontan mir zur Hilfe steht. Und mit dem Lied möchte ich heute den Tag verschönern, Herr Töpfer. Bitte, danke. Wiederhören.
0: Auf Wiederhören. Dankeschön auch für Ihre ehrenamtliche Mitarbeit hier im Radio. Und jetzt hören wir Pater Rudolf Osanger mit seinem Lied Der Töpfer mit den großen guten Händen.
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1: Der Töpfer mit den großen, guten Händen, gewünscht von Helga aus dem Mostviertel. Elisabeth aus Linz hat sich gewünscht, den Hollerstaudenjodler, und damit wünsche ich jetzt viel Freude.

0: Hollerstadenjodler, gewünscht von Elisabeth aus Linz. Wir bleiben in Oberösterreich und ich begrüße Josef. Grüß Gott.
1: Ja, grüß Gott. Hier ist der Josef aus Oberösterreich. Ja, und zwar der erste Gruß geht einmal zuerst nach Goenekirche rauf, nach Goli, ja, zur Maria ins Altenpflegeheim Elisabethhaus, ja. Und dann, hallo Maria, herzlichen Gruß von Josef, Mahlzeit, weil es wird jetzt gerade Mittagessen. Und dann geht einmal ein Gruß ganz, ganz weit weg, ja, ins ferne Afrika, nach Kenia, ja, nach Nairobi, in die Hauptstadt von Kenia. Und zwar an meinen Neffen Jonas, der was derzeit seit der Woche in Hilfsinsatz ist als Physiotherapeut. Und natürlich auch an meine Nachbarin, der geliebten Altbärin Traude. Hallo Traude, dann Mahlzeit, wenn du schon essen darfst. Wirst sicher jetzt gerade in der Küche ist oder gerade noch vorbereiten. Und zwar mit den liefen Hutvergäusern weit, weit weg.
0: Ja, sehr passend, sehr treffend ausgewählt. Auch für den Neffen Jonas wünschen wir ihm alles Gute und gottesreichen Segen für seinen Dienst in Kenia. Dankeschön für den Anruf, Josef. Ihnen auch einen schönen Samstag.
1: Ja, danke. Wiedersehen.

0: Weit, weit weg von Hubert von Goisern, gewünscht von Josef aus Oberösterreich. Aus Tirol begrüße ich nun Anna aus Alpbach. Grüß Gott.
1: Ja, grüß Gott. Also ich muss jetzt, der, was jetzt vor mir gesprochen hat, das hat mich alles so bewegt, weil ich eine Tante von uns war in Neuguinea, lang in der Pension. Das heißt bloß in der Pension. Und wir haben im Vorhof immer Studenten, afrikanische Studenten gehabt. Und ich unterstütze ja das. Ist mir ein großes Anliegen. Aber was ich heute sagen möchte, für die Landwirtschaft, das Bergbauengebiet. Ich habe so manchmal einen Schmerz, wie die Erden, wie so ausgebeutet ist. Und wir haben keine Ehrfurcht mehr von der Natur. Wir sollen wieder mehr Ehrfurcht von der Natur haben und nicht ausnutzen. Und auch alle sind wir zuständig für die Natur, dass wir einfach beten, dass die Menschen erkennen, dass alles ein Geschenk Gottes ist. Und das Gebet von Sattler ist mir auch so. Ja, das ist so, spricht mir aus dem Herzen. Und ich bin im Radio Maria, ich seid ja so ein Segen, ich kann nur danken. Und Gottes Segen und vergütet Gott so.
0: Danke, Frau Anna, auch Ihnen Gottes reichen Segen. Danke für Ihre Verbundenheit mit Radio Maria.
1: Ja.
0: Ja, da hören wir jetzt das Bergbauerngebet von Oswald Sattler.

0: Das Bergbauerngebet von Oswald Sattler, gesungen, gewünscht von Anna aus Alpach. Nun begrüße ich einen letzten Anrufer in dieser Sendung, Ferdinand aus Kärnten. Schön, dass Sie anrufen. Grüß Gott.
1: Ja, grüß Gott. Ich will sagen, ich habe im Heiligen Jahr, letztes Jahr, den Heiligen Dominikus als Heiligen, Jahresheiligen gehabt. Und dann war es ganz interessant, es war so wenig Literatur da und ich konnte so wenig anfangen mit ihm. Und ich habe dann einmal mit der Ingrid Quendler geredet und sie sagt, ja, in unserer Kirche ist ein großes Bild von diesem Heiligen Dominikus. Und sie hat mir dann ein ganz schönes Bild gemacht, Kirche oben in ihrer Heimat. Und das war Erich Serjes. Aber es ist nämlich so, dass der heilige Dominikus zuerst einmal einen Pater von den Dominikaner geschickt hat nach Friesach. Der hat Hyazinth geheißen. Und die Ingrid sagt sogar, dass dieser sogar am Altar oben ist, angeblich eine Statue. Ob er heilig ist, weiß ich nicht. Dieser Hyazinth. Aber etwas ist ganz interessant und das hängt auch zusammen mit der Blutkirche in Friesach. Die Dominikaner haben diese Blutkirche betreut und es gibt im Archiv in der Diözese Klagenfurt gibt es diese Geschichte von dem Blutwunder von Friesach, wo am Pfingstsonntag 1230 ein Dominikaterpater die Messe hat am Altar und wie er die Hostie hochhebt, und er nicht so glauben konnte, dass Jesus anwesend ist, dass ihm die Hostie so wie zu Fleisch geworden ist in der Hand. Er legt sie auf die Patene nieder und auf einmal gehen aus dem Kelch rinnt das Blut über den Altar hinunter. Und das ist archiviert. Und diese Blutkirche feiert jeden 13. des Monats ist dort 3 Stunden Anbetung mit heiliger Messe. Es kommen viele Leute, auch mehr von der Steiermark wie von Kärnten. Aber es ist eine heilige Kirche, aber diese Dominikanerkirche ist eine kleine. Von der die Ingrid geredet hat, die haben sie erst später gebaut, die große. Aber das Blutwunder ist archiviert auch. Aber die Leute wissen wenig von dem.
0: Dankeschön, ja. Ferdinand, für diese Informationen. Ja, genau, Pater Andreas Schätzle ist heute auch in der Sendung Vertiefungskurs des Glaubens darauf eingegangen, nachdem auch Ingrid Quendler angerufen hat. Vielleicht haben Sie es eh auch gehört. Und ja, schön, dass Sie uns das näher bringen über die Heiligblutkirche in Friesach. Und Sie haben sich gewünscht, den güldenen Rosenkranz, sehr passend heute auch am Gedenktag des heiligen Dominikus. Ihnen, lieber Ferdinand, darf ich noch sagen, dass eine weitere Hörerin Ihnen heute schon Grüße ausgerichtet hat. Also ich konnte diesen Liedwunsch noch gar nicht einspielen, weil ja, es sich aus zeitlichen Gründen nicht ausgegangen ist. Wird sich auch heute leider wahrscheinlich nicht mehr ausgehen, nachdem ich da jetzt die Zeit schon ein bisschen fortgeschritten ist. Aber ich wünsche Ihnen noch...
1: Danke.
0: Einen schönen Gruß nach Kärnten. Alles Liebe.
1: Ja, dir auch. Alles Gute und Gottes Segen.
0: Gottes reichen Segen.
1: Danke.

0: liebe Zuhörerinnen und Zuhörer, das waren die Hörergrüße hier bei Radio Maria. Dankeschön für die Beteiligung. Und hier im Programm geht's jetzt weiter mit dem Mittagsgebet.
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0: Wir beten nun also die Sext, das Mittagsgebet der Kirche. Sie finden die Texte im großen grünen Stundenbuch, den Hymnus auf Seite 145 und die Psalmen ab Seite 438. Wenn Sie kein Stundenbuch haben, können Sie auch die Bibel zur Hand nehmen. Wir beten Psalm 119, die Verse 81 bis 88, Psalm 61 und Psalm 64. Auch ist es möglich, mit der Stundenbuch-App mitzubeten. Mit uns verbunden ist Pfarrmoderator Simon Eiginger aus Randegg in Niederösterreich. Grüß Gott.
1: Grüß Gott. O Gott, komm mir zu Hilfe.
0: Herr, eile mir zu helfen.
1: Ehre sei dem Vater und dem Sohn und dem Heiligen Geist.
0: Wie im Anfang, so auch jetzt und alle Zeit und in Ewigkeit. Amen. Halleluja.
1: O Gott, du lenkst mit starker Hand den wechselvollen Lauf der Welt, machst, dass den Morgen mildes Licht, den Mittag voller Glanz erhellt.
0: Lösch aus die Glut der Leidenschaft und tilge allen Hass und Streit. Erhalte Geist und Leib gesund, schenk Frieden uns und Einigkeit.
1: Du Gott des Lichts, auf dessen Reich der helle Schein der Sonne weist, dich loben wir aus Herzensgrund, Gott Vater, Sohn und Heiliger Geist.
0: Amen.
1: Amen. Himmel und Erde werden vergehen, aber meine Worte werden nicht vergehen.
0: Himmel und Erde werden vergehen, aber meine Worte werden nicht vergehen.
1: Herr, nach deiner Hilfe sehnt sich meine Seele. Ich warte auf dein Wort.
0: Meine Augen sehnen sich nach deiner Verheißung. Sie fragen, wann wirst du mich trösten?
1: Ich bin wie ein Schlauch voller Risse. Doch deine Gesetze habe ich nicht vergessen.
0: Wie viele Tage noch bleiben deinem Knecht? Wann wirst du meine Verfolger richten?
1: Stolze stellen mir Fallen. Sie handeln nicht nach deiner Weisung.
0: Zuverlässig sind all deine Gebote. Zu Unrecht verfolgt man mich. Komm mir zu Hilfe.
1: Fast hätte man mich von der Erde aus getilgt. Dennoch halte ich fest an deinen Befehlen.
0: In deiner großen Huld lass mich leben, und ich will beachten, was dein Mund mir gebietet.
1: Ehre sei dem Vater und dem Sohn und dem Heiligen Geist.
0: Wie im Anfang, so auch jetzt und alle Zeit und in Ewigkeit. Amen. Himmel und Erde werden vergehen, aber meine Worte werden nicht vergehen.
1: Du bist meine Zuflucht, Herr, ein fester Turm gegen die Feinde.
0: Du bist meine Zuflucht, Herr, ein fester Turm gegen die Feinde.
1: Gott, höre mein Flehen. Achte auf mein Beten.
0: Vom Ende der Erde rufe ich zu dir, denn mein Herz ist verzagt. Führe mich auf den Felsen, der mir zu hoch ist.
1: Du bist meine Zuflucht. Ein fester Turm gegen die Feinde.
0: In deinem Zelt möchte ich Gast sein auf ewig, mich bergen im Schutz deiner Flügel.
1: Denn du, o Gott, hast meine Gelübde gehört und denen das Erbe gegeben, die deinen Namen fürchten.
0: Füge den Tagen des Königs noch viele hinzu. Seine Jahre mögen dauern von Geschlecht zu Geschlecht.
1: Er throne ewig vor Gottes Angesicht. Huld und Treue mögen ihn behüten.
0: Dann will ich allzeit deinem Namen singen und spielen und Tag für Tag meine Gelübde erfüllen.
1: Ehre sei dem Vater und dem Sohn und dem Heiligen Geist.
0: Wie im Anfang, so auch jetzt und alle Zeit und in Ewigkeit. Amen. Du bist meine Zuflucht, Herr, ein fester Turm gegen die Feinde.
1: Vor den Schrecken des Feindes schütze mein Leben, o Herr.
0: Vor den Schrecken des Feindes schütze mein Leben, o Herr.
1: Höre, o Gott, mein lautes Klagen. Schütze mein Leben vor dem Schrecken des Feindes.
0: Verbirg mich vor der Schar der Bösen, vor dem Toben derer, die Unrecht tun.
1: Sie schärfen ihre Zunge wie ein Schwert, schießen giftige Worte wie Pfeile,
0: um den Schuldlosen von ihrem Versteck aus zu treffen. Sie schießen auf ihn plötzlich und ohne Scheu.
1: Sie sind fest entschlossen zu bösem Tun. Sie planen Fallen zu stellen und sagen, wer sieht uns schon?
0: Sie haben Bosheit im Sinn, doch halten sie ihre Pläne geheim.
1: Ihr Inneres ist heillos verdorben. Ihr Herz ist ein Abgrund.
0: Da trifft sie Gott mit seinem Pfeil. Sie werden jählings verwundet.
1: Ihre eigene Zunge bringt sie zu Fall. Alle, die es sehen, schütteln den Kopf.
0: Dann fürchten sich alle Menschen. Sie verkünden Gottes Taten und bedenken sein Wirken.
1: Der Gerechte freut sich am Herrn und sucht bei ihm Zuflucht. Und es rühmen sich alle Menschen mit redlichem Herzen.
0: Ehre sei dem Vater und dem Sohn und dem Heiligen Geist.
1: Wie im Anfang, so auch jetzt und alle Zeit. Und in Ewigkeit. Amen.
0: Vor den Schrecken des Feindes schütze mein Leben, o Herr. Lesung aus dem ersten Buch der Könige. Sei stark und mannhaft, erfülle deine Pflicht gegen den Herrn, deinen Gott. Geh auf seinen Wegen und befolge alle Gebote, Befehle, Satzungen und Anordnungen, die im Gesetz des Mose niedergeschrieben sind. Dann wirst du Erfolg haben bei allem, was du tust und in allem, was du unternimmst.

0: Herr, führe mich auf dem Pfade deiner Gebote.
1: An ihm habe ich Gefallen.
0: Lasset uns beten. Herr, du Feuer ewiger Liebe, entzünde unser Herz mit deiner Glut, damit wir dich über alles lieben und aus Liebe zu dir auch unsere Brüder. Darum bitten wir durch Christus, unseren Herrn.
1: Amen.
0: Singet Lob und Preis.
1: Dank sei Gott, dem Herrn.

0: Pfarrmoderator Simon Eiginger aus Randeck in Niederösterreich beten wir nun den Angelus.
1: Im Namen des Vaters und des Sohnes und des Heiligen Geistes.
0: Amen.
1: Der Engel des Herrn brachte Maria die Botschaft.
0: Und sie empfing vom Heiligen Geist.
1: Gegrüßet seist du, Maria, voll der Gnade, der Herr ist mit dir. Du bist gebenedeit unter den Frauen, und gebenedeit ist die Frucht deines Leibes, Jesus.
0: Heilige Maria, Mutter Gottes, bitte für uns Sünder, jetzt und in der Stunde unseres Todes. Amen.
1: Maria sprach, siehe, ich bin die Magd des Herrn.
0: Mir geschehe nach deinem Wort.
1: Gegrüßet seist du, Maria, voll der Gnade, der Herr ist mit dir. Du bist gebenedeit unter den Frauen, und gebenedeit ist die Frucht deines Leibes, Jesus.
0: Heilige Maria, Mutter Gottes, bitte für uns Sünder, jetzt und in der Stunde unseres Todes. Amen.
1: Und das Wort ist Fleisch geworden
0: und hat unter uns gewohnt.
1: Gegrüßet seist du, Maria, voll der Gnade, der Herr ist mit dir. Du bist gebenedeit unter den Frauen, und gebenedeit ist die Frucht deines Leibes, Jesus.
0: Heilige Maria, Mutter Gottes, bitte für uns Sünder, jetzt und in der Stunde unseres Todes. Amen.
1: Bitte für uns, heilige Gottesmutter,
0: auf dass wir würdig werden der Verheißungen Christi.
1: Lasset uns beten. Allmächtiger Gott, gieße deine Gnade in unsere Herzen ein. Durch die Botschaft des Engels haben wir die Menschwerdung Christi, deines Sohnes, erkannt. Lass uns durch sein Leiden und Kreuz zur Herrlichkeit der Auferstehung gelangen. Darum bitten wir durch Christus, unseren Herrn.
0: Amen.
1: Ehre sei dem Vater und dem Sohn und dem Heiligen Geist.
0: Wie im Anfang, so auch jetzt und alle Zeit und in Ewigkeit. Amen.
1: Herr, gib allen Verstorbenen die ewige Ruhe.
0: Und das ewige Licht leuchte ihnen.
1: Herr, lass sie ruhen in Frieden.
0: Wir beten nun zur Mutter Gottes und bitten sie um Frieden. Sie finden das Gebet im aktuellen Programmheft auf Seite 36 und auf unserer Website in der Rubrik Beten, aktuelles Mittagsgebet.
1: Seligste Jungfrau Maria, himmlische Mutter, Königin des Friedens, wir kommen zu dir und bitten dich. Führe uns zu Jesus, dein Glaube sei uns Vorbild, deine Demut begleite uns, deine Reinheit umhülle uns und in deiner Liebe lass uns geborgen sein.
0: Heilige Maria, Königin des Himmels und der Erde, bitte sei uns Fürsprecherin bei deinem Sohne. Wende ab alles Böse von uns und geleite uns unter deinem Schutz heim in das Reich des dreieinigen Gottes, des Vaters, des Sohnes und des Heiligen Geistes. Amen.
1: Der Herr sei mit euch.
0: Und mit deinem Geiste.
1: Es segne und beschütze euch der allmächtige Gott, der Vater und der Sohn und der Heilige Geist.
0: Amen.
1: Gelobt sei Jesus Christus.
0: In Ewigkeit. Amen. Dankeschön für das gemeinsame Gebet.

Samstag, der 8. August, 12.07 Uhr. Ich darf Ihnen nun einen Überblick über das weitere Programm hier bei Radio Maria Österreich geben. 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So wünsche ich Ihnen einen gesegneten Samstag und viel Freude beim Hören von Radio Maria. Am Mikrofon verabschiedet sich Gabi Weindlmeier.

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Manche Menschen hinterlassen große Spuren, auch wenn ihr Leben nur kurz war. Und von so einem Menschen möchte ich Ihnen heute erzählen. Von einer jungen Frau, die weder berühmt noch besonders außergewöhnliche Leistungen vollbracht hat. Aber was sie gemacht hat, war, mit ihrem Leben auf etwas Größeres hinzuweisen. Auf Gott. Aus dem Studio in Wien begrüßt Sie heute Katharina Wilczek. Und ich freue mich, Ihnen heute diese junge Frau vorzustellen, die nur 31 Jahre alt wurde, aber durch ihr Leben tausende Menschen berührt und bewegt hat. Michèle Dupont. Als Missionarin der katholischen Studentenorganisation Focus begleitete sie junge Erwachsene auf ihrem Glaubensweg und schenkte so vielen neue Hoffnung. Ihre Geschichte ist keine Geschichte spektakulärer Wunder. Es ist die Geschichte eines Menschen, der Gott jeden Tag neu vertraute, im Erfolg und auch in schwerer Krankheit und Leid. Begleiten Sie mich, liebe Zuhörer, heute auf den Spuren dieser außergewöhnlichen jungen Frau. Und vielleicht nimmt auch sie Ihnen die Furcht davor, heilig zu werden.

Michel Dupont wurde am 25. Jänner 1984 im US-Bundesstaat North Dakota geboren. Sie wuchs gemeinsam mit ihren Geschwistern auf einer Farm in Haymarsh, einer kleinen ländlichen Gemeinde, auf. Das Leben dort war einfach. Die Familie arbeitete zusammen. Der Glaube war selbstverständlicher Bestandteil des Alltags. Gemeinsames Gebet, der Gottesdienst am Sonntag und Dankbarkeit für die Ernte. Ihre Mutter sprach über die Erziehung auch der Kinder: Unser größter Wunsch war nicht, dass unsere Kinder erfolgreich werden. Wir wollten, dass sie Gott lieben. Und rückblickend, wenn Sie vielleicht dann auch am Ende dieser Sendung sagen können, war dieser Wunsch oder wurde dieser Wunsch auf wunderbare Weise erfüllt. Für Michel war schon früh deutlich, Gott gehört mitten ins Leben. Die, die sie kennenlernen durften, beschreiben sie als ein freundliches, humorvolles und aufmerksames Wesen voller Herzlichkeit. Sie war offen, lachte gerne, konnte gut zuhören und sie schloss niemanden aus. Sie bemerkte, wer am Rand stand, wer einsam war, wer Trost brauchte. Sie nahm sich selbst nicht wichtig, sondern den anderen. Sie hatte die besondere Gabe, die Menschen wirklich wahrzunehmen. Und viele erzählten später, wenn Michel mit dir sprach, hattest du das Gefühl, der wichtigste Mensch der Welt zu sein. Eine Fähigkeit, die später ihr ganzes Missionsleben prägen sollte.

Während ihres Studiums der Agrarwissenschaften an der North Dakota State University begegnete Michelle einer katholischen Missionsbewegung, die ihr Leben verändern sollte. Focus. Fellowship of Catholic University Students. Junge Missionarinnen und Missionare, meist selbst Studierende oder Graduates, begleiten Studierende, treffen sich zum Bibellesen, zum Gebet und zum Gespräch und Austausch über den Glauben. Sie essen gemeinsam, hören einander zu und gehen gemeinsam den Weg des Glaubens. Diese Idee hat Michelle tief beeindruckt. Weniger die Organisation als die Art und Weise, wie sehr Menschen durch persönliche Begleitung zu Christus fanden. Und sie spürte, hier ruft mich Gott. Und sie sagte einmal, ich zitiere, die größte Freude besteht darin, Menschen zu helfen, Jesus kennenzulernen. Und dieser Satz beschreibt ihr ganzes Leben. Sie war überzeugt, wer Jesus begegnet, dessen Leben verändert sich.

Michèle Dupont, eine Missionarin mit offenem Herzen. Nach ihrem Studium hätte Michèle viele berufliche Möglichkeiten gehabt. Sie entschied sich aber bewusst gegen eine sichere Karriere und wurde Vollzeitmissionarin. Für weltliche Begriffe würden wir eher sagen, ein unvernünftiger Gedanke. Und wenn Sie selber Kinder haben, wissen Sie, wie sehr man sich wünscht, dass diese nach dem Studium einen guten Job finden oder Karriere machen. Doch für Michèle war klar, nicht der höchste Verdienst machte glücklich, sondern ein Leben, das verschenkt wird. Und wenn Gott einen Menschen ruft, dann lohnt es sich, diesem Ruf zu folgen. Sie vertraute darauf, dass Gott ihr Leben führen würde. Und genau so begann ihr Dienst als Fokusmissionarin. Ihr Alltag bestand aus vielen kleinen Begegnungen, Kaffee trinken mit den Studenten, Gespräche auf dem Campus, gemeinsames Gebet und Bible Study Groups. Sie begleitete junge Menschen und zeigte ihnen, ohne sie überzeugen zu wollen, Gott liebt dich. Genau jetzt. Genau so, wie du bist. Eine Studentin sagte über sie, Michèle hatte nie das Bedürfnis, im Mittelpunkt zu stehen. Sie führte immer zu Christus.

Was Michelle so besonders machte, waren nicht große Reden, nicht spektakuläre Projekte. Es war ihre Treue. Sie begann ihren Tag mit Gebet. Sie liebte die Eucharistie. Sie vertraute Gott. Auch an ganz gewöhnlichen Tagen. Und vielleicht liegt genau darin ihre Botschaft für uns. Heiligkeit beginnt nicht mit außergewöhnlichen Taten. Heiligkeit beginnt mit kleinen Schritten, mit Geduld, mit Freundlichkeit, mit einem offenen Ohr, mit einem Gebet. Sie selber sagte über Heiligkeit: Gott hat jeden Menschen dazu geschaffen, heilig zu werden. In jedem Augenblick schenkt er uns die Gnade dazu. Alles, was wir dazu tun müssen, ist Ja zu sagen. Dieses kleine Wort Ja, es wurde zum Leitwort ihres Lebens. Auch die Freude war das Markenzeichen von Michelle. Ihre Freude war ansteckend, nicht aufgesetzt, nicht gespielt und auch nicht oberflächlich. Sie entstand aus ihrer Beziehung zu Christus. Und sie wusste, Gott verlangt niemals etwas von uns, ohne uns zugleich die Gnade zu schenken, es erfüllen zu können. Vielleicht stehen auch wir manchmal vor Aufgaben, die uns überfordern. Michelle kann uns daran erinnern: Gott schenkt immer auch die Kraft.

Nach mehreren Jahren als Fokusmissionarin an verschiedenen Universitätscampussen arbeitete sie für die Diözese Bismarck in Amerika als Leiterin der Erwachsenenpastoral und organisierte Events, plante Kurse und koordinierte die Organisation von Bibelkreisen und Glaubensevents für junge Erwachsene. Aber die schwerste Prüfung stand ihr noch bevor. Im Jahr 2014. Michelle ist gerade erst 30 Jahre alt. Erhält sie eine erschütternde Diagnose. Krebs. Und mit einem Mal ändert sich alles. Pläne mussten aufgegeben werden. Behandlungen begannen. Schmerzen gehörten plötzlich zum Alltag. Doch eines änderte sich nicht. Ihr Vertrauen auf Gott. Viele Menschen fragten sich, wie kann jemand in so einer Situation die Hoffnung bewahren? Michelle antwortete nicht mit langen Erklärungen. Sie lebte diese Hoffnung. Sie fragte sich nicht, warum ich? Michelle stellte eine andere Frage. Herr, wie möchtest du, dass ich dir jetzt diene? Diese Haltung machte ihre Freunde sprachlos. Eine Freundin berichtete, wenn ich Michelle besuchte, wollte ich ihr Mut machen. Am Ende war ich selbst diejenige, die gestärkt nach Hause ging. Dies ist vielleicht eines der größten Zeugnisse ihres Lebens.

Am Weihnachtstag des Jahres 2015 starb Michel Dupont. Am Fest, an dem Christen feiern, dass Gott Mensch geworden ist. Für viele ihrer Freunde war das mehr als ein Zufall. Sie ist heimgekehrt, nicht ins Nichts, sondern nach Hause. Und das Unglaubliche ist, dass sie im Nachhinein hat sich herausgestellt, dass sie ihren Tod auch schon vorausgesehen hat und hat den Schwestern des Karmelordens bekannt gegeben, sozusagen, dass sie am Christtag sterben wird. Ihre Beerdigung war ein bewegendes Glaubenszeugnis. Menschen aus vielen Teilen der Vereinigten Staaten kamen, Studenten, Missionare, Priester, Freunde und Familien. Und viele Menschen erzählten, wie Michel ihr Leben verändert hatte, wie sehr sie von Michel inspiriert wurden. Sie hatte ihnen das Gefühl gegeben, du bist von Gott geliebt. Und seit dem Jahr 2022 untersucht die katholische Kirche offiziell ihr Leben im Seligsprechungsprozess, nachdem auch ein Wunder auf ihre Fürsprache bestätigt wurde. Eine junge Studentin, die die gleiche Krebsdiagnose wie Michel hatte, wurde auf ihre Fürsprache geheilt. Sie trägt seitdem den ehrwürdigen Titel Dienerin Gottes. Und in den kommenden Jahren werden Zeugnisse gesammelt, Briefe ausgewertet und Menschen und Familien befragt, die sie gekannt und von ihr berührt wurden. Viele Priesterberufungen sind durch ihre Begegnung entstanden. Studentinnen haben sich durch ihren Einfluss zu einem Ordensleben entschieden. Sie hat ihre Mitmenschen liebevoll in die Nachfolge Christi geführt. Was mich auch sehr beeindruckt, sie ist eine, ich nehme mal sicher an, Heilige. Papst Franziskus hätte gesagt, vielleicht auch eine Heilige des Alltags, die wir alle hätten kennen können. Also sie ist, jeder von uns hätte sie kennen können. Umso berührender ist es, diese Geschichte, dass sie so jung und in unserer heutigen Zeit wirklich ein heiligmäßiges Leben gelebt hat. Liebe Hörerinnen und Hörer, die Geschichte Michel Duponts stellt uns eine leise, aber wichtige Frage. Worauf bauen wir unsere Hoffnung? Michel verlor alles, aber nie ihre Hoffnung. Und diese Hoffnung hat einen Namen: Jesus Christus. Michel Dupont, geboren im Jahre 1984, gestorben mit 31 Jahren 2015. Wie schon erwähnt, viele von uns hätten sie noch kennen können. Ein Mädchen wie jedes andere, weder außergewöhnlich begabt, weder besonders reich oder berühmt, keine spektakulären Wunder. Und doch hat sie das Leben unzähliger Menschen verändert und berührt und ihnen die Liebe Gottes vermittelt. Sie ist dem Ruf Gottes gefolgt. Sie hat jeden Tag neu ihr Ja gegeben. Und in der schwersten Prüfung ihres Lebens, in schwerem Leid und Krankheit, war ihre Frage: Herr, wie kann ich dir jetzt dienen? Ich selbst durfte an der katholischen Hochschulgemeinde in Wien Fokusmissionare kennenlernen. Und auch ich war und bin noch immer sehr beeindruckt von der Verfügbarkeit und Hingabe dieser jungen Menschen. Und es freut mich auch, dass wir in Österreich jetzt eine Nachfolgeorganisation der Fokusmissionare mit dem Namen Ardens an der KHG Wien ab Herbst haben werden, die die Studierenden begleiten werden. Dazu gibt es auch vielleicht für Leute, die daran interessiert sind, eine Wallfahrt. Und zwar im August. Bitte, da würde ich Sie bitten, bei näherer Information in der KHG anzurufen. Ich würde mir wünschen, dass Michel Dupont für diese neue Organisation als Fürsprecherin dienen wird. Und möge sie uns allen
ein Vorbild sein und eine Inspiration, Ja zu sagen, wenn der Herr uns ruft. Und so möchte ich mich jetzt mit einem Gebet verabschieden aus dem Studio in Wien, Katharina Wilczek. Gütiger Vater, du hast Michel Dupont mit einem offenen Herzen beschenkt. Sie liebte dich, weil du sie zuerst geliebt hast. Sie führte viele Menschen zu Christus, weil sie selbst ganz aus deiner Liebe lebte. Schenke auch uns ein hörendes Herz, einen wachen Glauben und die Bereitschaft, dir jeden Tag neu unser Ja zu sagen. Hilf uns im Alltag Zeugen deiner Liebe zu sein, damit Menschen durch unser Leben etwas von deiner Güte erfahren. Darum bitten wir durch Christus, unseren Herrn.

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1: Es ist bereits der 8. August 2026, meine Damen und Herren. Marvin Edler hat in Amstetten im Studio wieder mal Platz genommen und gefreut sich, der Begleiter in kommender Stunde zu sein. Diesmal gibt's ein Jubiläum zum Feiern. 40 Jahre Fuchsbartl Banderhorsts. Ich hab die Gruppen selber schon einige Male live erlebt und ich kann eins garantieren, bei derer flotten muss ich da kaum ruhig sitzen bleiben. Die spielen gescheit flott auf. So starten wir musikalisch mit der Polka Klingende Steiermark und da werden wir gleich mit einem Juchitzer begrüßt.

klingende Steiermark hat die Polka jetzt geheißen, gespielt von der Fuchsbartl-Banda. Die Fuchsbartl-Banda ist eine österreichische Volksmusikgruppe aus der Steiermark, die was 1986 gegründet worden ist. Sie ist bekannt für die traditionelle steirische Volksmusik, die sie meistens ohne Verstärker und mit sehr viel Leidenschaft spielen. Das Repertoire umfasst Wirtshaus, Almlieder, Jodler und Tanzmusik. Bis zu 30 verschiedene Instrumente werden bei den Auftritten verwendet und gespielt. Welche die sind, das wird uns mein heutiger Gesprächspartner, der Albin Wiesenhofer, erzählen. Aber bevor es soweit ist, gibt's jetzt nur einen musikalischen Leckerbissen von derer Gruppen. Jetzt erklingt nämlich ein bekanntes Edlerstickel, das ist der Kirtogslandler.

0: Der Kirtox-Landler ist es jetzt gewesen. Und jetzt begrüße ich meinen Gesprächspartner in Alben Wiesenhofer bei mir in der Leitung ganz herzlich. Servus, ja, Alben.
1: Servus, grüß dich.
0: Jetzt darf ich dich zunächst bitten, den Hörerinnen und Hörern kurz vorzustellen.
1: Liebe Hörerinnen und Hörer, ich bin der Alben Wiesenhofer, wohne in Bremstetten in der Steiermark und bin der Gründer dieser Musikgruppe Fuchs Bartl Panther, damals gemeinsam mit meinem Kollegen Harald Zukitsch. Da war damals auch noch der Wolfgang Osenjak dabei. Und im gleichen Jahr ist dann auch der Wolfgang Weingerl dazugekommen.
0: Du kommst ja aus der Steiermark. Was macht die Heimat für dich besonders und welche Rolle spielt sie in deinem Leben?
1: Ja, die Steiermark ist daheim. Also wenn wir jetzt zum Beispiel beim Steiermark Frühling draußen in Mieren spielen, dann tragen wir halt das grüne Herz voran, möchte ich sagen. Genau so ist es auch. Also ich könnte mir nirgends vorstellen, dass ich mal anders wohne wie in der Steiermark.
0: Das grüne Gold haben wir eben gesagt, wie du schon weißt. Welche Erinnerungen an deine Kindheit verbindest du mit der Volksmusik?
1: So wie ich angefangen habe zum Musikspielen, so mit 11, 12 Jahren, da hat es so Gruppen gegeben, so alte Musikanten, die damals aber schon am Ende von ihrem Leben waren. Die waren ungefähr von der Musik her, vom Alter her, so kannst du sagen, damals schon über die 60 Jahre. Und das hat uns fasziniert, oder mich vor allem. Also, und das hat mich das ganze Leben lang begleitet.
0: Ja, wann hast du dann selber das erste Mal zu einem Instrument gegriffen und hast du dann damals schon gewusst, dass die Musik einmal dein Leben prägen wird?
1: Wie es halt bei den meisten Leuten so ist, glaube ich, in dem Alter, wenn du so jugendlich bist oder Kind, man muss sagen Kind noch bist, sind halt die Eltern großteils dafür verantwortlich. Und in dem Sinn war das erste war halt so wie halt üblich, ein Flöten tust halt lernen. Es ist bei mir aber nicht so eingegangen, weil ich habe in kürzester Zeit alles freigespielt. Das heißt, ich habe die Noten nicht mehr. Ich habe schneller was im Kopf gehabt, als wie das ich für die Noten gelesen hätte. Und das hat damals der Lehrerin nicht passt. Dann war dieses Intermezzo Flötenspielen beendet. Und dann später ist dann mein Vater der Glück gehabt durch seinen Beruf. Er war da ein leitender Angestellter von der Post- und Telegrafenbauamt. Da hat er einen kennengelernt und der hat eine Harmonika gehabt und gesagt, ja, der Bursch spielt nicht mehr, er darf die Harmonika verkaufen. Und dann hat mein Vater gesagt, ja, wenn du einen Lehrer hast, dann kaufe ich die Harmonika. Und genauso ist es gekommen.
0: Und dann ist dir gleich angeschnallt worden.
1: Ganz genau. Und vielleicht eine Erinnerung, das, was sich heute gar keiner mehr vorstellen kann. Mein Lehrer war ein Holzknecht. Der ist sehr alt geworden, muss ich dazu sagen. Also wirklich, der hat ein hohes Lebensalter erreicht, ist leider schon verstorben. Das war also ein richtiges Drummann, wie man heute sagen darf. Er war nämlich Holzknecht. Die erste Stunde war so, hat mein Vater gefragt, ja, wie lange dauert denn die Stunde? Dann hat der gesagt, bis der Bauer das Stickel kann. Und dann war es so natürlich, ich bin sicher über 2 Stunden oder noch länger dort gewesen, natürlich von Stickel kennen beim ersten Mal ja kein Reit gewesen. Mhm. Und noch dazu war es so, dass mein Lehrer, das war der Fulgo Zipfen Fritz aus Kleintal bei Übelbach, der hat nämlich nicht einmal selber Harmonika gehabt.
0: Habt ihr euch zusammentauschen müssen?
1: Ja, und vor allem hat er sich hinter mich gestellt und wenn ich es nicht begriffen habe, hat er es mir so gesagt. Und so haben wir mit einer Harmonika das gelernt. Dass der Vorteil war halt dadurch, dass die Stunde so lange dauert hat, diese Sticke halbwegs drin gehabt habe, hat er müssen sehr viel Geduld haben.
0: Aber wie man hört bei den musikalischen Aufnahmen, es ist gelungen.
1: Ich bin der einzige Schüler, der überblieben ist. Er hat ein paar Schüler gehabt, aber der einzige, der diese Sachen, die ich von ihm gelernt habe, auch heute noch zum Großteil spielt. Ich muss sagen, mein Vater hat ja dann gleich am Anfang an so einen Kassettenrekorder gekauft, wenn wir nichts gehabt haben, musikalisch. Und dann den Kassettenrekorder gekauft und dann haben wir jetzt Stücke mit aufgenommen. Und später dann habe ich ein Tonbandgerät mal ausgeglichen, habe das mit dem Tonbandel für Stickeln für ihn aufgenommen. Und auf der Weise habe ich um die 200 Stickel von ihm gelernt. Und da muss ich aber dazu sagen, dass wir heute in der Gruppe sicher nur mehr 50% von dem spielen. Da waren Wiener Walzer dabei mit Ochtal und was Gott was. Also so richtig, wie man mal früher gespielt hat. Das war die Generation.
0: Wenn du einen Tag ganz ohne Musik verbringen würdest, wie darf der bei dir ausschauen?
1: Losen das sowieso immer. Aber ganz ohne Musik, was war das? Das kann ich dir genau sagen. Das war einfach, dass man mal kein Boden geht.
0: Ja, genau. Gerade im Sommer bei den heißen Temperaturen.
1: So ist es.
0: Ja, lieber Albin, es ist jetzt wieder Zeit für Musik. Hast du heute beim Mittagessen auch ein Getränk zu dir genommen?
1: Ja, Frau, was heißt Mittagessen? Ich habe gar keins gehabt. Ich bin heute gearbeitet jetzt. Essen du erst nachher. Trunken habe ich schon was.
0: War das zufällig ein Doppelliter, was du gekriegt hast?
1: Gottes Willen, das war zu viel um die Zeit.
0: Ja, ein Doppelliter Wasser habe ich da bei mir jetzt stehen. Aber das nächste Stickel heißt jetzt nämlich so, das ist die Doppelliter-Polka.

0: Der Mürztalermarsch, der war da jetzt nur drauf. Die Fuchsbartelbande gibt's ja jetzt schon seit 40 Jahren. Wie ist die Idee zur Gründung entstanden?
1: Das ist eine ganz einfache Geschichte. Aus einer Situation ist das entstanden. Wir haben uns ja alle so, wie soll ich sagen, aus der Jugend kennt. Wir sind alle ungefähr vom gleichen Jahrgang. Damals, wie wir angefangen haben. Und da hast du halt gewusst, der spielt ein bisschen Bassflegelhorn, der ist ein Gitarrist oder der spielt Bassgeigen und so weiter. Ja, und dann war mal ein Anlass und ich habe ja, bevor Fuchsbartelbander war, muss man dazu sagen, habe ich ja schon etliche Jahre mit anderen gespielt. Ich meine, das muss ich vielleicht erzählen, weil das ein bisschen kurios ist, das kann sich heute keiner mehr vorstellen. Bevor die Fuchsbartelbander 1986 gegründet worden ist, hat es eine Gruppe gegeben, die hat keinen Namen gehabt. Da war ich damals 14 Jahre alt, 15 Jahre alt. Der nächstältere war 50 und die anderen drei waren alle zwischen 70 und 80.
0: Ja, das ist eine ziemliche Altersspanne dazwischen. Ja.
1: Und vor allem interessant war das, da haben wir gespielt, ich mit der Harmonika, zwei haben gespielt mit Geigen, also einer hat Geigen gespielt, einer hat Bratschen gespielt und einer hat Kontrabass gespielt. Und das waren wirklich so alte Musikanten von früher her, von denen ich viel gelernt. Und mit dem wird Zeit lang gespielt und dann war es halt so, natürlich, du bist jung, da war ich damals so circa 18 Jahre alt und habe natürlich immer wieder, weil ich bei der Feuerwehr ja auch war und mein Vater war Abschnittsbandinspektor von Graz Nord, das größte Fest war immer oder ist immer der Margretenkirter. Also das ist mit einem Fest verbunden und Standeln und wie es halt so gehört, so ein Kirtertag und da ist immer der Maibaum umgeschnitten worden. Natürlich der Vater gesagt, der Braun muss mir Harmonika spielen, Holzhackermarsch. Jetzt war es mir zu blöd, das allein spielen war nicht meins. Jetzt habe ich beim Kierder, habe ich meinen Kollegen getroffen, meinen Harry Sukic, den habe ich schon kennt. Habe ich gesagt, du von Heim schnell, hol dein Bassflegelhorn, spiel mal an. Ja, und so haben wir angefangen. Und im gleichen Jahr ist ja dann, gar nicht lang nachher, ist dann der Wolfgang Osiniak dazugekommen. Der hat zuerst Gitarre gespielt und dann später Kontrabass. Ja, und dann haben wir zu dritt haben wir mal gespielt. Und dann ist der Wolfgang Weingart mit der Klarinetten dazugekommen. Und so hat sich das noch weiterentwickelt.
0: Und ein super Musikspiel. Was macht die Gruppen deiner Meinung nach oder eurer Meinung nach so einzigartig im Vergleich gesehen auch zu anderen Volksmusikgruppen?
1: Keiner von uns ist studiert. Also keiner von uns hat die Musik jemals als Beruf ausgeübt. Keiner von uns hat ein Musikstudium. Und alles, was wir gelernt haben, haben wir entweder, ich meine, ich habe den Holzknecht-Lehrer gehabt und alles andere habe ich ein paar Kurse zu Leuten hingegangen. Und bei den anderen war es gleich. Und ich kann dir vielleicht ein Beispiel sagen, was uns einzigartig macht. Wir sind erstens, ich meine, jetzt ist ja mit meinem Sohn schon die nächste Generation, aber jetzt reden wir mal von die alten Früherer. Wir waren alle Jahrgang 1966 und 67. Ja? Dann haben wir in einer Besetzung gespielt, dann hat es uns aber taugt, meinst du, aber klasse Geigen ein bisschen. Jetzt hat der Klarinettist, der Wolfgang Weingartl, hat auch Geigen gespielt. Jetzt da hat er gesagt, ja, nehmen wir die Geigen mit. So, jetzt brauchen wir Bassgeigen. So, dann hat der eine die Bassgeigen genommen und so haben wir wieder so gespielt. Und so ist es dahin gegangen. Oder ein paar Obergreiner Stickel haben uns gefallen. Ja, da brauchen wir unbedingt einen King-Bariton und die Stimmung dazu und so weiter. Also das heißt, oder ich zum Beispiel bin hergegangen und habe gesagt, mir hat immer der Dudelsack gefallen. Also nicht der schottische, sondern der steirische Dudelsack. Oder böhmischer Bock, wie man überall sagt. Hab das gelernt und dann habe ich zu meinen Kollegen gesagt, jetzt war klasse, wenn wir so spülten. Dann hat sich der Suki Chari, was eben ein Bunster Bossanist ist, hat sich dann ein Drehleier gekauft und das gelernt und auf, und zu Leute hingegangen lernen. Dani hat dann den Kontrabass gespielt, Geigen und so ist das immer weitergegangen. Und so sind wir auf unsere über 30 Instrumente gekommen.
0: Bei jedem Auftritt immer für eine Überraschung zum Homecop. Da habt ihr ein riesengroßes Auto braucht, um Instrumente transportieren.
1: Der Wolfi Weingart, der hat selber einen eigenen seinen VW-Bus gehabt. Den hat er gern gehabt. Und mit dem ist er auch gefahren. Dort haben wir das meiste reingebracht, muss ich dazu sagen. Wir waren schon oft schön voll, weil du darfst ja nicht vergessen, wir haben auch Sachs, Zugposaun und was da Tod und Teufel haben wir mitgehabt. Wir haben auch Konzerte gespielt. Wenn es uns einmal als Tanz muss ich spielen, einmal das langweilig schon war, weil wir gesagt haben, das haben wir jetzt schon so oft gemacht. Jetzt haben wir dann zwischendurch so Konzerte gemacht. Und da haben wir uns immer ein spezielles Programm einstudiert. Da habe ich zum Beispiel damals Nasenflöten gespielt. Also mit zwei Flöten in der Nase.
0: Das ist sicher auch gut angekommen.
1: Zweistimmig, genau, und solche Sachen halt. Und mit Ocarina und Seidelpfeifen und ja und so weiter.
0: Ja, ihr dreht ja meistens ohne Verstärker auf. Warum ist das ursprüngliche Ort so musizieren für euch so wichtig?
1: Wie wir angefangen haben, hätten wir ja gar nicht das Geld gehabt, dass wir das haben wollen. Zweitens war, jetzt hast du schon so viele Instrumente, wo tust du nachher die Anlage hin? Und das dritte war, wir waren immer für echte und ehrliche Musik. Und ich muss leider dazu sagen, das tut mir ein bisschen leid von der heutigen Zeit her, dass heute, wenn du irgendwo auf ein Fest gehst, dass die Musik, die heute, wo auf die Festzetteln und so weiter gemacht wird, zu 80% nur mehr Playback ist. Also das heißt, da gibt's Leute, der kommt hin, gibt seinen Stick rein, da ist schon alles um und da wird nur mehr Playback gespielt. Und bei uns ist alles live. Und ich sage immer so, wer einen Fehler findet, darf ihn behalten.
0: Genau, so ist er immer. Und darum, ich habe es ja auch selber schon erwähnt, ich habe euch selber auch schon mal einige Male live erlebt. Es ist einfach super gemütlich, wenn die Musikanten auch im Publikum ein wenig mitspielen und nicht nur von der Bühne oben.
1: Genau. Und das war es auch, für uns war immer eins wichtig, der Kontakt zum Publikum. Also das ist ein Spiel mit den Augen, mit deinem ganzen Körper in Wirklichkeit. Also es ist ja nicht nur der Stickel, was du spielst. Du musst es auch umbringen. Und scheinbar haben wir es immer gut umgebracht. Wir haben sagen können, wir leben das. Und für uns ist und war die Tradition immer sehr wichtig. Ich bin ja zum Beispiel Brautführer und habe das auch immer wieder tut und da mitgemacht und so. Und der Wolfi Weingartl ist auch Brautführer. Und so haben wir immer uns auch traditionell bei die Sachen eingebracht, weißt?
0: Naja, jetzt ist wieder mal Zeit für Musik. Das nächste Doppelpaket ist schon angerichtet. Fangen wir mit dem Liebesglück-Walzer an und danach gibt's wieder mal ein edler Stickel. Die Edlerklänge werden erklingen. Da wird uns auch mein Gesprächspartner, der Albin, wieder ein wenig mit dazu jodeln.

Die Edlerklänge waren das jetzt. Man sagt ja, jede Musikgruppe hat ihren eigenen Dirigenten, auch wenn gar keiner vorn steht. Wenn alle gleichzeitig einmal was anderes spielen wollen, heißt es dann wahrscheinlich, zum Glück kennt wenigstens jeder das Ende vom Stickel. Das war jetzt einmal was für zwischendurch einmal und wir machen jetzt gleich wieder weiter mit Musik. Jetzt erklingt der Marsch beim Wiesenhofer.

0: Beim Wiesenhofer hat der Marsch jetzt geheißen von der Fuchsbartelbande, die was ich euch heute vorstelle. Jetzt darf ich mit meinem Interviewgast, mit Albin Wiesenhofer, wieder ein wenig plaudern. Wir haben ja gerade den Marsch beim Wiesenhofer gehört. Ist das ein selber geschriebenes Stückchen für euch gewesen?
1: Der Marsch beim Wiesenhofer, der ist mir eingefallen und den haben wir damals beim Klingenden Österreich im Freilichtmuseum in Stübing, beim österreichischen Freilichtmuseum in Stübing, haben wir diesen Marsch damals gespielt. Wenn man heute in Internet reingeht, kann man es sogar mit Büttel anschauen noch. Und der ist von mir gewesen und das allererste Stück, was du heute gespielt hast, die Klingende Steiermark, das ist auch ein Stück von mir. Und das war damals sogar in die 90er Jahre, 4 Jahre Kennmelodie der gleichnamigen Radiosendung im ORF.
0: Das heißt, dann bist du hauptsächlich für die neuen Stücke verantwortlich zum Schreiben und Arrangieren?
1: Ja, sagen wir mal so, sehr viele Stücke habe ich gemacht, aber auch der Wolfgang Weingel und der Harald Zukic. Und mittlerweile ist ja schon mein Sohn dabei, der Clemens Wiesenhofer. Es klingt so witzig, wenn man das sagt. Er spielt erst 17 Jahre mit bei uns. Ist ja spannend, gell?
0: Ja.
1: Also das heißt, er ist eigentlich sein ganzes Leben schon bei uns dabei.
0: So quasi und, die Musik in die Wiege gelegt worden, wie man genau, so schön sagt.
1: Und ich muss dazu sagen, er setzt auf das, was sein Vater komponiert hat, sicher noch einen drauf, weil er hat das Talent gehabt und den fallen auch ein Stück ein, aber noch vertrautere wie mir.
0: Ja, wie es halt so ist, wenn da Vater und Sohn gemeinsam in einer Gruppe spielen, ist das vom Vorteil oder manchmal auch eine kleine Herausforderung?
1: Wir haben das ganz einfach gelöst, sage ich da, ganz leicht. Er spielt es schon wirklich lang bei uns und vor 10 Jahren hat er die Gelegenheit gekriegt, dass er zusätzlich bei einer Gruppe in der Weststeiermark noch mitspielen kann, aber nur mit, was heißt nur, mit der Tenorposaune. Das ist diese bei der Kernburmusik, die Posaune, die oben drüber spielt. Und ja, habe ich gesagt, da kann man viel lernen. Und da ist er zur Gruppe gegangen. Dann kannst du sagen, 2 Jahre später hat der Harmonikaspieler dort aufgehört, dann bin ich eingestiegen. Die letzten Jahre ist es jetzt so, ich bin der Chef der Fuchsbartelbande und er ist der Chef der Steirermusi. Beide spielen wir in beide Gruppen. Und einmal muss er sich unterordnen und einmal ich.
0: Das ist eine faire Aufteilung und da kann man nicht streitet werden, heißt sowieso.
1: So ist es. Wobei er dazu sagen muss, er ist halt musikalisch schon sehr gut. Er spielt 6 Musikinstrumente. Er muss das absolute Gehör haben, weil der stellt sich hin und schreibt die Stücke runter.
0: Boah, das ist auch eine Leistung.
1: Das ist ja der Gabe, das kannst du nicht lernen. Das hast du oder hast du nicht.
0: Genau.
1: Ich meine, ich muss wirklich sagen, also ich kann mich erinnern, wie damals bin ich mal heimgekommen und ich höre in Musikhaller, ja, da spielt einer mit der Trompete. Jetzt denke ich mir, wer spielt da mit der Trompete? Und spielt ja keiner. Wir haben zwar die Instrumente, aber es spielt keiner. Dann steht er unten mit seiner Taschentrompete und einem Notenstein da und Bleistift in der Hand und werkelt umeinander. Dann sage ich, was tust denn du da? Ja, sag er, da war noch ein paar einer, mit einem jüngeren Freund, hat er zusammengespielt, gell? Und hat er gesagt, wenn ich für die Noten spiele, dann werde ich wohl die Stimme spielen erkennen. Werde ich die Stimme mit der Trompete spielen erkennen. Das hat er alles selber, weißt du?
0: Das ist ein Talent, das kann man richtig als Talent bezeichnen. Wie wichtig ist Freundschaft neben der Musik für den Zusammenhalt eurer Gruppen?
1: Wenn wir nicht immer gut aufeinander uns anstimmen würden, dann hätten wir nicht 40 Jahre zusammengebracht. Bei 40 Jahren, und vor allem, du darfst nicht vergessen, wir haben nicht eine Pause gehabt zwischen, das sagst du wie manche, die haben 10 Jahre aufgehört, dann wieder mal angefangen und so weiter. Wir haben alle 4 arbeiten wir, haben einen Brotberuf und machen die Musik nur nebenbei als Freude und Hobby. Und was das heißt, das kann der nachempfinden, der selber Musik spielt.
0: Das stimmt, also eine Musik muss einfach aus Leidenschaft rauskommen.
1: Sonst geht's nicht, das ist echt, muss ich wirklich sagen.
0: Ich hätte jetzt wieder vorgeschlagen, wir machen Musik. Waffene 2 Musikstücke schlagst du vor, dass wir uns jetzt anhorchen?
1: Du, ich hätte gesagt, was mir gut gefallen hat, war einmal ein bisschen was Kurioses. Und zwar, wir tun ja sehr viel singen und jodeln.
0: Ja.
1: Was ich wirklich irgendwie gern drin hätte, wäre das Lied Die Bläs. Dann wäre halt noch Glas ein Jodler mal. Der Jodler und zwar der Bärenschütz-Jodler.
0: Den hast sicher du gejodelt.
1: Den jodeln wir zu viert Das ist eine uralte Überlieferung aus der Bärenschützklamm bei Mixnitz.

0: Worauf dürfen Sie eure Fans in nächster Zeit freuen?
1: Das hat mir jetzt gut gefallen, Fans. Das muss ich jetzt wirklich sagen. Also wir haben gar keine Fans. Nein, wirklich, wir haben wirklich keine Fans. Weil die Leute, weil ich kann jetzt nur von unserem Jubiläum das erzählen. Die Leute, die zu unserem Jubiläum jetzt gekommen sind, wir hätten wahrscheinlich doppelt so viele Leute oder dreimal so viele Leute reingebracht, aber es ist halt nicht mehr gegangen, vom Fassungsvermögen. Ja. Aber ich muss da ganz offen sagen, es ist wie, wenn du von Tisch zu Tisch gehst, das sind alles gute alte Bekannte und keine Fans. Also das heißt, wir haben keinen Fanclub nicht gehabt und nichts, aber wir haben viele treue Musikfreunde, die uns regelmäßig besuchen, die gern kommen, die uns auch immer wieder buchen und sagen, pass auf, du hast bei mir in 50er gespielt oder du hast bei mir in 60er, in 70er, was auch immer.
0: Also immer auch, wenn ihr wo gespielt habt und die Leute, die sind dann nachgefahren und haben sich das nur mal angehört.
1: Genau. Und die kennen uns alle, so wie du zum Beispiel, wir begegnen uns immer wieder.
0: Ja, genau.
1: Und es ist gleich mal ein guter Kontakt da, wir haben keine Starlüren, wir sind so, wie wir immer sind und so sind wir seit 40 Jahren.
0: Gibt es auch da bei den Spielereien, bei den etlichen, was es da gehabt habt, auch ein Erlebnis, das was nie vergessen wird?
1: Ja, da kann ich das sagen. Ach Gott.
0: Da kann man das Buch wieder aufmachen.
1: Ja, das Buch kann man aufmachen. Da kann ich da mal sagen, da hätten wir mal sollen, was heißt denn, hätten wir sollen, wir haben ja damals, das war Anfang 90er Jahre, am Grazer Hauptplatz, da war was mit Alex Rehack, so eine Veranstaltung, und da hat es geheißen, wir sollen ein paar Stickeln spielen. Ja, und dann war es so, wir haben uns angeredet, wir fahren hin und jeder hat sich gedacht, der andere nimmt vom Gitarrspieler die Gitarre mit.
0: Mhm.
1: Ja, und auf einmal stehen wir dann vor der Bühne dort, jeder schaut in den anderen, wo ist denn die Gitarre? Keiner hat es mit. Weißt du, was man, dann ist der Harry, der ist ja auf der Kunstuni, der kennt ja da alle.
0: Ja.
1: Und da, damals hat es ja noch Musikgeschäfte gegeben in Graz.
0: Ja.
1: Und er ist ins nächste Musikgeschäft rein, hat er gesagt, du pass auf, leih mir deine Gitarre. Der hat sich im Griechen und wir haben schon gespielt.
0: Ja, wenn man sich immer auf den anderen verlässt, dann kommt oft einmal irgendwas blöd aus.
1: Eine kurze Geschichte vielleicht, die auch ganz witzig ist. Da haben wir mal Geburtstagsfeier gespielt und da war es so warm und trocken die Luft alles, gell? Wir tun immer gerne ein bisschen die Leute antratzen, wenn wir runden zahlen, gell? Und wir waren schon alle durstig, gell?
0: Ja.
1: Und ich habe dann schön laut gesagt, da ist eine schöne trockene Luft drinnen, gell? Ist der zum Fenster gegangen und hat das Fenster aufgemacht.
0: Da ist also solche dann
1: Erlebnisse, da kennt man noch Maria, was wir alles erlebt haben.
0: Da wird es dann nicht so viel Doppeliter gekriegt haben.
1: Ja, was? Kannst du dir vorstellen. Aber, oder da gibt's einmal einen Einspruch, da haben wir einmal wo gespielt, gell? Die Könerin immer vorbeigerennt. Wir kommen nicht zum Bestellen. So, und die Gäste haben auch nichts gezahlt, gell? Dann habe ich einen Dusch gemacht und dann habe ich gesagt, stellt euch vor, vorige Woche haben wir so einen Biertisch gehabt, der war voll mit Mischungen und mit Bierglaseln. Und heute waren wir froh, wenn wir vier Mischungen hätten. Und so haben wir immer wieder mal die Leute ein bisschen vierer geholt, gell?
0: Ja.
1: Aber ist ja alles eine Gaudi.
0: Das ist immer Gaudi und da kommt man noch stundenlang weiter erzählen, aber das darf den Raum sprengen. Ja, welchen Rat gibst du jungen Musikerinnen und Musikern, die sich für Volksmusik begeistern?
1: Eins ist, was ich den Rat gebe, ich meine, wir haben ja heute Möglichkeiten mit YouTube und alles. Heute hast du ja wirklich jede Spotify, wie es mir was alles gibt, gell? Aber ich muss eins dazu sagen, und das hinter den stehe 100%. Ich nutze die Sachen genauso. Ich bin nicht einer, ein Geistriger, der das alles nicht kennt und nicht nutzt. Ich nutze auch alles. Nur ich bin insofern anders. Ich habe mir angewöhnt, schon von früher her, dass ich die Leute, die was mich interessieren von der Musi, oder wenn mich irgendein Stickel interessiert hat oder sonst was, bin ich immer zu den Autenten hingegangen. Und ich kann da eins sagen, das meiste, was ich an Stickel zusammentragen habe, habe ich nicht irgendwas im Internet oder sonst irgendwo her, sondern das habe ich, weil ich zu Leuten hingefahren bin und mit Freunden zusammengespielt habe und so weiter. Und es war immer das Persönliche. Deswegen sage ich immer, geh zu einem Menschen hin, du holst von ihm ja nicht nur Stickel, sondern nimmst einen Teil von seiner Seele mit. Und das ist der wesentliche Punkt. Und wenn das YouTube noch so schön ist, aber das hat keine Seele.
0: Das sind wohl wahre Worte. Und ich hätte jetzt gesagt, wir machen jetzt musikalisch weiter. Und da habe ich jetzt aufgelegt in Philipp Seiner.

0: in Philipsener hat der jetzt geheißen. Wo kann man euch mit der Fuchsbartl-Bande in nächster Zeit musikalisch nur erleben?
1: Jetzt ist einmal die Sommerpause bei uns. Aber was auf jeden Fall ein ganz heißer Tipp ist, es ist wirklich eine super Sache. Und zwar ist das am Samstag, dem 26. September in Deutsch-Feistritz. Da ist der sogenannte Altweiber-Sommermarkt, heißt das. Das ist wirklich ein uriges Fest beim alten Sensenwerk. Da kann man Führungen mitmachen. Und dort spielen wir mit der Fuchsbartl-Banda von 10 bis 16 Uhr auf. Und da könnt ihr uns erleben. Und wer aber mal die Steirer-Musi, wo mein Bruderchef es hören will, das wäre Wochen später, am 3. Oktober, da ist in Gradwein, das ist auch in Graz Umgebung, ist der sogenannte Schmankerltag. Da spielen wir von 11 bis 14 Uhr.
0: Also wer da jetzt Lust hat, der ist gern eingeladen dort zum Hinkommen. Möchtest du abschließend noch was sagen oder wen grüßen lassen?
1: Ja, abschließend möchte ich sagen, an alle Musikanten, die gern ein Volksmusik haben, an alle Zuhörer, die gern ein Volksmusik haben, schaut alle aufs Echte. Und lasst euch nicht immer täuschen von das, was aus dem Mikro und aus den Boxen rauskommt. Nur das, was live rauskommt, das ist noch echt. Alles andere, das ist halt leider Gottes nur mehr Konservendosen. Und glaubt's mir eins, schätzt das Echte, weil so viel Echtes gibt's leider nicht mehr.
0: Nach den schönen Worten sage ich zu dir danke, dass du dir die Zeit genommen hast und dass du uns da halt einiges Wissenswertes und ein paar lustige Schmankerl von der Fuchsbartl-Banda erzählt hast.
1: Ja, gern, und ich wünsche auch dir weiterhin viel Freude mit der Volksmusik und ich hoffe, dass wir uns bald einmal sehen wieder.
0: Das werden wir sicher zusammenbringen und somit wünsche ich dir nur einen schönen Nachmittag und sage Pfirti.
1: Pfirti, Dankeschön, Baba.

aus ist und gar ist und schade ist, dass schon wieder wahr ist. Das war jetzt nur der Jodler Peter im Kreit. Mit dem Jodler sind wir auch schon wieder am Ende von der heutigen Heimatklang-Sendung von Radio Maria angelangt. Die Fuchsbartl Panda, eine Musikgruppe aus der Steiermark, ist heute im Mittelpunkt gestanden, weil sie es 40 Jahre Jubiläum haben. Aufhören tun wir heute mit dem Titel Ich bin ein Steirerbub. Und der Marvin Edler freut sich schon auf ein Wiederhören bei der Stubenmusik-Sendung am 18. August. Und bis dahin wünsche ich euch alles Gute und sage, pfiat euch.

Grüß Gott, liebe Hörerfamilie von Radio Maria. Aus dem Studio am Stetten begrüßt Sie Miriam Bruckner. Wir haben 14 Uhr und beten das Gebet um zwei, den lichtreichen Rosenkranz für Ehepaare und Familien. Ich würde mich über Mitbeter freuen und die Nummer ins Studio ist 0720 578 578 oder von außerhalb Österreichs 0043 720 578 578.

0: Im Namen des Vaters und des Sohnes und des Heiligen Geistes.
1: Amen.
0: Ich glaube an Gott, den Vater, den Allmächtigen, den Schöpfer des Himmels und der Erde, und an Jesus Christus, seinen eingeborenen Sohn, unseren Herrn, empfangen durch den Heiligen Geist, geboren von der Jungfrau Maria, gelitten unter Pontius Pilatus, gekreuzigt, gestorben und begraben, hinabgestiegen in das Reich des Todes, am dritten Tage auferstanden von den Toten, aufgefahren in den Himmel, er sitzt zur Rechten Gottes, des allmächtigen Vaters, von dort wird er kommen, zu richten die Lebenden und die Toten.
1: Ich glaube an den Heiligen Geist, die heilige katholische Kirche, Gemeinschaft der Heiligen, Vergebung der Sünden, Auferstehung der Toten und das ewige Leben. Amen.
0: Vater unser im Himmel, geheiligt werde dein Name, dein Reich komme, dein Wille geschehe, wie im Himmel, so auf Erden.
1: Unser tägliches Brot gib uns heute und vergib uns unsere Schuld, wie auch wir vergeben unseren Schuldigern. Und führe uns nicht in Versuchung, sondern erlöse uns von dem Bösen. Amen.
0: Gegrüßet seist du, Maria, voll der Gnade, der Herr ist mit dir. Du bist gebenedeit unter den Frauen, und gebenedeit ist die Frucht deines Leibes, Jesus, der in uns den Glauben vermehre.
1: Heilige Maria, Mutter Gottes, bitte für uns Sünder, jetzt und in der Stunde unseres Todes. Amen.
0: Gegrüßet seist du, Maria, voll der Gnade, der Herr ist mit dir. Du bist gebenedeit unter den Frauen, und gebenedeit ist die Frucht deines Leibes, Jesus, der in uns die Hoffnung stärke.
1: Heilige Maria, Mutter Gottes, bitte für uns Sünder, jetzt und in der Stunde unseres Todes. Amen.
0: Gegrüßet seist du, Maria, voll der Gnade, der Herr ist mit dir. Du bist gebenedeit unter den Frauen, und gebenedeit ist die Frucht deines Leibes, Jesus, der in uns die Liebe entzünde.
1: Heilige Maria, Mutter Gottes, bitte für uns Sünder, jetzt und in der Stunde unseres Todes. Amen.
0: Ehre sei dem Vater und dem Sohn und dem Heiligen Geist.
1: Wie im Anfang, so auch jetzt und alle Zeit und in Ewigkeit. Amen.
0: O mein Jesus.
1: Jesus, verzeih uns unsere Sünden, bewahre uns vor dem Feuer der Hölle. Und führe alle Seelen in den Himmel, besonders jene, die deiner Barmherzigkeiten am meisten bedürfen.
0: Amen.

0: Vater unser im Himmel, geheiligt werde dein Name. Dein Reich komme, dein Wille geschehe, wie im Himmel so auf Erden.
1: Unser tägliches Brot gib uns heute und vergib uns unsere Schuld, wie auch wir vergeben unseren Schuldigern. Und führe uns nicht in Versuchung, sondern erlöse uns von dem Bösen. Amen.
0: Gegrüßet seist du, Maria, voll der Gnade, der Herr ist mit dir. Du bist gebenedeit unter den Frauen, und gebenedeit ist die Frucht deines Leibes, Jesus, der von Johannes getauft worden ist.
1: Heilige Maria, Mutter Gottes, bitte für uns Sünder, jetzt und in der Stunde unseres Todes. Amen.
0: Gegrüßet seist du, Maria, voll der Gnade, der Herr ist mit dir. Du bist gebenedeit unter den Frauen, und gebenedeit ist die Frucht deines Leibes, Jesus, der von Johannes getauft worden ist.
1: Heilige Maria, Mutter Gottes, bitte für uns Sünder, jetzt und in der Stunde unseres Todes. Amen.
0: Gegrüßet seist du, Maria, voll der Gnade, der Herr ist mit dir. Du bist gebenedeit unter den Frauen, und gebenedeit ist die Frucht deines Leibes, Jesus, der von Johannes getauft worden ist.
1: Heilige Maria, Mutter Gottes, bitte für uns Sünder, jetzt und in der Stunde unseres Todes. Amen.
0: Gegrüßet seist du, Maria, voll der Gnade, der Herr ist mit dir. Du bist gebenedeit unter den Frauen, und gebenedeit ist die Frucht deines Leibes, Jesus, der von Johannes getauft worden ist.
1: Heilige Maria, Mutter Gottes, bitte für uns Sünder, jetzt und in der Stunde unseres Todes. Amen.
0: Gegrüßet seist du, Maria, voll der Gnade, der Herr ist mit dir. Du bist gebenedeit unter den Frauen, und gebenedeit ist die Frucht deines Leibes, Jesus, der von Johannes getauft worden ist.
1: Heilige Maria, Mutter Gottes, bitte für uns Sünder, jetzt und in der Stunde unseres Todes. Amen.
0: Gegrüßet seist du, Maria, voll der Gnade, der Herr ist mit dir. Du bist gebenedeit unter den Frauen, und gebenedeit ist die Frucht deines Leibes, Jesus, der von Johannes getauft worden ist.
1: Heilige Maria, Mutter Gottes, bitte für uns Sünder, jetzt und in der Stunde unseres Todes. Amen.
0: Gegrüßet seist du, Maria, voll der Gnade, der Herr ist mit dir. Du bist gebenedeit unter den Frauen, und gebenedeit ist die Frucht deines Leibes, Jesus, der von Johannes getauft worden ist.
1: Heilige Maria, Mutter Gottes, bitte für uns Sünder, jetzt und in der Stunde unseres Todes. Amen.
0: Gegrüßet seist du, Maria, voll der Gnade, der Herr ist mit dir. Du bist gebenedeit unter den Frauen, und gebenedeit ist die Frucht deines Leibes, Jesus, der von Johannes getauft worden ist.
1: Heilige Maria, Mutter Gottes, bitte für uns Sünder, jetzt und in der Stunde unseres Todes. Amen.
0: Gegrüßet seist du, Maria, voll der Gnade, der Herr ist mit dir. Du bist gebenedeit unter den Frauen, und gebenedeit ist die Frucht deines Leibes, Jesus, der von Johannes getauft worden ist.
1: Heilige Maria, Mutter Gottes, bitte für uns Sünder, jetzt und in der Stunde unseres Todes. Amen.
0: Gegrüßet seist du, Maria, voll der Gnade, der Herr ist mit dir. Du bist gebenedeit unter den Frauen, und gebenedeit ist die Frucht deines Leibes, Jesus, der von Johannes getauft worden ist.
1: Heilige Maria, Mutter Gottes, bitte für uns Sünder, jetzt und in der Stunde unseres Todes. Amen.
0: Ehre sei Vater und dem Sohn und dem Heiligen Geist.
1: Wie im Anfang, so auch jetzt und alle Zeit und in Ewigkeit. Amen. O mein Jesus, verzeih uns unsere Sünden, bewahre uns vor dem Feuer der Hölle und führe alle Seelen in den Himmel, besonders jene, die deiner Barmherzigkeiten am meisten bedürfen.
0: Amen.

0: Vater unser.
1: Vater unser im Himmel, geheiligt werde dein Name, dein Reich komme, dein Wille geschehe, wie im Himmel so auf Erden.
0: Unser tägliches Brot gib uns heute und vergib uns unsere Schuld, wie auch wir vergeben unseren Schuldigern. Und führe uns nicht in Versuchung, sondern erlöse uns von dem Bösen. Amen.
1: Gegrüßet seist du, Maria, voller Gnade, der Herr ist mit dir. Du bist gebenedeit unter den Frauen und gebenedeit ist die Frucht deines Leibes, Jesus, der sich bei der Hochzeit zu Kana offenbart hat.
0: Heilige Maria, Mutter Gottes, bitte für uns Sünder, jetzt und in der Stunde unseres Todes. Amen.
1: Gegrüßet seist du, Maria, voller Gnade, der Herr ist mit dir. Du bist gebenedeit unter den Frauen und gebenedeit ist die Frucht deines Leibes, Jesus, der sich bei der Hochzeit zu Kana offenbart hat.
0: Heilige Maria, Mutter Gottes, bitte für uns Sünder, jetzt und in der Stunde unseres Todes. Amen.
1: Gegrüßet seist du, Maria, voller Gnade, der Herr ist mit dir. Du bist gebenedeit unter den Frauen und gebenedeit ist die Frucht deines Leibes, Jesus, der sich bei der Hochzeit zu Kana offenbart hat.
0: Heilige Maria, Mutter Gottes, bitte für uns Sünder, jetzt und in der Stunde unseres Todes. Amen.
1: Gegrüßet seist du, Maria, voller Gnade, der Herr ist mit dir. Du bist gebenedeit unter den Frauen und gebenedeit ist die Frucht deines Leibes, Jesus, der sich bei der Hochzeit zu Kana offenbart hat.
0: Heilige Maria, Mutter Gottes, bitte für uns Sünder, jetzt und in der Stunde unseres Todes. Amen.
1: Gegrüßet seist du, Maria, voller Gnade, der Herr ist mit dir. Du bist gebenedeit unter den Frauen und gebenedeit ist die Frucht deines Leibes, Jesus, der sich bei der Hochzeit zu Kana offenbart hat.
0: Heilige Maria, Mutter Gottes, bitte für uns Sünder, jetzt und in der Stunde unseres Todes. Amen.
1: Gegrüßet seist du, Maria, voller Gnade, der Herr ist mit dir. Du bist gebenedeit unter den Frauen und gebenedeit ist die Frucht deines Leibes, Jesus, der sich bei der Hochzeit zu Kana offenbart hat.
0: Heilige Maria, Mutter Gottes, bitte für uns Sünder, jetzt und in der Stunde unseres Todes. Amen.
1: Gegrüßet seist du, Maria, voller Gnade, der Herr ist mit dir. Du bist gebenedeit unter den Frauen und gebenedeit ist die Frucht deines Leibes, Jesus, der sich bei der Hochzeit zu Kana offenbart hat.
0: Heilige Maria, Mutter Gottes, bitte für uns Sünder, jetzt und in der Stunde unseres Todes. Amen.
1: Gegrüßet seist du, Maria, voller Gnade, der Herr ist mit dir. Du bist gebenedeit unter den Frauen und gebenedeit ist die Frucht deines Leibes, Jesus, der sich bei der Hochzeit zu Kana offenbart hat.
0: Heilige Maria, Mutter Gottes, bitte für uns Sünder, jetzt und in der Stunde unseres Todes. Amen.
1: Gegrüßet seist du, Maria, voller Gnade, der Herr ist mit dir. Du bist gebenedeit unter den Frauen. Gebenedeit ist die Frucht deines Leibes, Jesus, der sich bei der Hochzeit zu Kana offenbart hat.
0: Heilige Maria, Mutter Gottes, bitte für uns Sünder, jetzt und in der Stunde unseres Todes. Amen.
1: Gegrüßet seist du, Maria, voller Gnade, der Herr ist mit dir. Du bist gebenedeit unter den Frauen. Gebenedeit ist die Frucht deines Leibes, Jesus, der sich bei der Hochzeit zu Kana offenbart hat.
0: Heilige Maria, Mutter Gottes, bitte für uns Sünder, jetzt und in der Stunde unseres Todes. Amen.
1: Ehre sei dem Vater, dem Sohn und dem Heiligen Geist.
0: Wie im Anfang, so auch jetzt und alle Zeit und in Ewigkeit. Amen.
1: O mein Jesus, verzeih uns unsere Sünden. Bewahre uns vor dem Feuer der Hölle. Führe alle Seelen in den Himmel, besonders jene, die am meisten deiner Barmherzigkeit bedürfen. Amen.
0: Amen.

0: Vater unser im Himmel, geheiligt werde dein Name, dein Reich komme, dein Wille geschehe wie im Himmel so auf Erden.
1: Unser tägliches Brot gib uns heute und vergib uns unsere Schuld, wie auch wir vergeben unseren Schuldigern. Und führe uns nicht in Versuchung, sondern erlöse uns von dem Bösen. Amen.
0: Gegrüßet seist du, Maria, voll der Gnade, der Herr ist mit dir. Du bist gebenedeit unter den Frauen, und gebenedeit ist die Frucht deines Leibes, Jesus, der uns das Reich Gottes verkündet hat.
1: Heilige Maria, Mutter Gottes, bitte für uns Sünder, jetzt und in der Stunde unseres Todes. Amen.
0: Gegrüßet seist du, Maria, voll der Gnade, der Herr ist mit dir. Du bist gebenedeit unter den Frauen, und gebenedeit ist die Frucht deines Leibes, Jesus, der uns das Reich Gottes verkündet hat.
1: Heilige Maria, Mutter Gottes, bitte für uns Sünder, jetzt und in der Stunde unseres Todes. Amen.
0: Gegrüßet seist du, Maria, voll der Gnade, der Herr ist mit dir. Du bist gebenedeit unter den Frauen, und gebenedeit ist die Frucht deines Leibes, Jesus, der uns das Reich Gottes verkündet hat.
1: Heilige Maria, Mutter Gottes, bitte für uns Sünder, jetzt und in der Stunde unseres Todes. Amen.
0: Gegrüßet seist du, Maria, voll der Gnade, der Herr ist mit dir. Du bist gebenedeit unter den Frauen, und gebenedeit ist die Frucht deines Leibes, Jesus, der uns das Reich Gottes verkündet hat.
1: Heilige Maria, Mutter Gottes, bitte für uns Sünder, jetzt und in der Stunde unseres Todes. Amen.
0: Gegrüßet seist du, Maria, voll der Gnade, der Herr ist mit dir. Du bist gebenedeit unter den Frauen, und gebenedeit ist die Frucht deines Leibes, Jesus, der uns das Reich Gottes verkündet hat.
1: Heilige Maria, Mutter Gottes, bitte für uns Sünder, jetzt und in der Stunde unseres Todes. Amen.
0: Gegrüßet seist du, Maria, voll der Gnade, der Herr ist mit dir. Du bist gebenedeit unter den Frauen, und gebenedeit ist die Frucht deines Leibes, Jesus, der uns das Reich Gottes verkündet hat.
1: Heilige Maria, Mutter Gottes, bitte für uns Sünder, jetzt und in der Stunde unseres Todes. Amen.
0: Gegrüßet seist du, Maria, voll der Gnade, der Herr ist mit dir. Du bist gebenedeit unter den Frauen, und gebenedeit ist die Frucht deines Leibes, Jesus, der uns das Reich Gottes verkündet hat.
1: Heilige Maria, Mutter Gottes, bitte für uns Sünder, jetzt und in der Stunde unseres Todes. Amen.
0: Gegrüßet seist du, Maria, voll der Gnade, der Herr ist mit dir. Du bist gebenedeit unter den Frauen, und gebenedeit ist die Frucht deines Leibes, Jesus, der uns das Reich Gottes verkündet hat.
1: Heilige Maria, Mutter Gottes, bitte für uns Sünder, jetzt und in der Stunde unseres Todes. Amen.
0: Gegrüßet seist du, Maria, voll der Gnade, der Herr ist mit dir. Du bist gebenedeit unter den Frauen, und gebenedeit ist die Frucht deines Leibes, Jesus, der uns das Reich Gottes verkündet hat.
1: Heilige Maria, Mutter Gottes, bitte für uns Sünder, jetzt und in der Stunde unseres Todes. Amen.
0: Gegrüßet seist du, Maria, voll der Gnade, der Herr ist mit dir. Du bist gebenedeit unter den Frauen, und gebenedeit ist die Frucht deines Leibes, Jesus, der uns das Reich Gottes verkündet hat.
1: Heilige Maria, Mutter Gottes, bitte für uns Sünder, jetzt und in der Stunde unseres Todes. Amen.
0: Ehre sei dem Vater und dem Sohn und dem Heiligen Geist.
1: Wie im Anfang, so auch jetzt und alle Zeit und in alle Ewigkeit. Amen. O mein Jesus, verzeih uns unsere Sünden, bewahre uns vor dem Feuer der Hölle, führe alle Seelen in den Himmel, besonders jene, die deiner Barmherzigkeit am meisten bedürfen. Amen.
0: Amen.

0: Vater unser im Himmel, geheiligt werde dein Name, dein Reich komme, dein Wille geschehe, wie im Himmel, so auf Erden.
1: Unser tägliches Brot gib uns heute und vergib uns unsere Schuld, wie auch wir vergeben unseren Schuldigern. Und führe uns nicht in Versuchung, sondern erlöse uns von den Bösen. Amen.
0: Gegrüßet seist du, Maria, voll der Gnade, der Herr ist mit dir. Du bist gebenedeit unter den Frauen und gebenedeit ist die Frucht deines Leibes, Jesus, der auf dem Berg verklärt worden ist.
1: Heilige Maria, Mutter Gottes, bitte für uns Sünder, jetzt und in der Stunde unseres Todes. Amen.
0: Gegrüßet seist du, Maria, voll der Gnade, der Herr ist mit dir. Du bist gebenedeit unter den Frauen und gebenedeit ist die Frucht deines Leibes, Jesus, der auf den Berg verklärt worden ist.
1: Heilige Maria, Mutter Gottes, bitte für uns Sünder, jetzt und in der Stunde unseres Todes. Amen.
0: Gegrüßet seist du, Maria, voll der Gnade, der Herr ist mit dir. Du bist gebenedeit unter den Frauen und gebenedeit ist die Frucht deines Leibes, Jesus, der auf den Berg verklärt worden ist.
1: Heilige Maria, Mutter Gottes, bitte für uns Sünder, jetzt und in der Stunde unseres Todes. Amen.
0: Gegrüßet seist du, Maria, voll der Gnade, der Herr ist mit dir. Du bist gebenedeit unter den Frauen und gebenedeit ist die Frucht deines Leibes, Jesus, der auf dem Berg verklärt worden ist.
1: Heilige Maria, Mutter Gottes, bitte für uns Sünder, jetzt und in der Stunde unseres Todes. Amen.
0: Gegrüßet seist du, Maria, voll der Gnade, der Herr ist mit dir. Du bist gebenedeit unter den Frauen und gebenedeit ist die Frucht deines Leibes, Jesus, der auf den Berg verklärt worden ist.
1: Heilige Maria, Mutter Gottes, bitte für uns Sünder, jetzt und in der Stunde unseres Todes. Amen.
0: Gegrüßet seist du, Maria, voll der Gnade, der Herr ist mit dir. Du bist gebenedeit unter den Frauen und gebenedeit ist die Frucht deines Leibes, Jesus, der auf den Berg verklärt worden ist.
1: Heilige Maria, Mutter Gottes, bitte für uns Sünder, jetzt und in der Stunde unseres Todes. Amen.
0: Gegrüßet seist du, Maria, voll der Gnade, der Herr ist mit dir. Du bist gebenedeit unter den Frauen und gebenedeit ist die Frucht deines Leibes, Jesus, der auf den Berg verklärt worden ist.
1: Heilige Maria, Mutter Gottes, bitte für uns Sünder, jetzt und in der Stunde unseres Todes. Amen.
0: Gegrüßet seist du, Maria, voll der Gnade, der Herr ist mit dir. Du bist gebenedeit unter den Frauen und gebenedeit ist die Frucht deines Leibes, Jesus, der auf den Berg verklärt worden ist.
1: Heilige Maria, Mutter Gottes, bitte für uns Sünder, jetzt und in der Stunde unseres Todes. Amen.
0: Gegrüßet seist du, Maria, voll der Gnade, der Herr ist mit dir. Du bist gebenedeit unter den Frauen und gebenedeit ist die Frucht deines Leibes, Jesus, der auf den Berg verklärt worden ist.
1: Heilige Maria, Mutter Gottes, bitte für uns Sünder, jetzt und in der Stunde unseres Todes. Amen.
0: Gegrüßet seist du, Maria, voll der Gnade, der Herr ist mit dir. Du bist gebenedeit unter den Frauen und gebenedeit ist die Frucht deines Leibes, Jesus, der auf den Berg verklärt worden ist.
1: Heilige Maria, Mutter Gottes, bitte für uns Sünder, jetzt und in der Stunde unseres Todes. Amen.
0: Ehre sei dem Vater, dem Sohn und dem Heiligen Geist.
1: Wie im Anfang, so auch jetzt und alle Zeit und in Ewigkeit. Amen.
0: O mein Jesus, verzeih uns unsere Sünden, bewahre uns vor dem Feuer der Hölle, führe alle Seelen in den Himmel, besonders jene, die deiner Barmherzigkeit am meisten bedürfen. Amen.
1: Amen.

0: Vater unser im Himmel, geheiligt werde dein Name, dein Reich komme, dein Wille geschehe im Himmel so auf Erden.
1: Unser tägliches Brot gib uns heute und vergib uns unsere Schuld, wie auch wir vergeben unseren Schuldigern. Und führe uns nicht in Versuchung, sondern erlöse uns von dem Bösen. Amen.
0: Gegrüßet seist du, Maria, voll der Gnade, der Herr ist mit dir. Du bist gebenedeit unter den Frauen, und gebenedeit ist die Frucht deines Leibes, Jesus, der uns die Eucharistie geschenkt hat.
1: Heilige Maria, Mutter Gottes, bitte für uns Sünder, jetzt und in der Stunde unseres Todes. Amen.
0: Gegrüßet seist du, Maria, voll der Gnade, der Herr ist mit dir. Du bist gebenedeit unter den Frauen, und gebenedeit ist die Frucht deines Leibes, Jesus, der uns die Eucharistie geschenkt hat.
1: Heilige Maria, Mutter Gottes, bitte für uns Sünder, jetzt und in der Stunde unseres Todes. Amen.
0: Gegrüßet seist du, Maria, voll der Gnade, der Herr ist mit dir. Du bist gebenedeit unter den Frauen, und gebenedeit ist die Frucht deines Leibes, Jesus, der uns die Eucharistie geschenkt hat.
1: Heilige Maria, Mutter Gottes, bitte für uns Sünder, jetzt und in der Stunde unseres Todes. Amen.
0: Gegrüßet seist du, Maria, voll der Gnade, der

Sie hören in dieser Erzählzeit Geschichten aus dem Buch Don Camillo und Pepone von Juanino Guareschi. Es liest für Sie Martin Ploderer.

0: Das Mönchlein. Pepone und Genossen standen am Beginn der kleinen Straße, die auf den Damm hinaufkletterte, und unterhielten sich über die Niedertracht des Klerus im Allgemeinen und Don Camillus im Besonderen, als wie ein Täubchen in ein Falkennest ein Mönch daherkam. Es war ein eingeschrumpftes und wackeliges Mönchlein mit einem Sack auf der Schulter, und wenn man es so krumm daherkommen sah, musste man unwillkürlich denken, dass es jeden Augenblick auseinanderfallen oder unversehens in seiner Kutte verschwinden könnte. Es erschien, weiß Gott woher, auf der Straße am Damm, und als es die Gruppe Pepone und Genossen sah, kollerte es wie eine kleine Knochenlawine hinab. Man schaute es finster an und ließ es eine Weile reden, bis Pepone höhnisch sagte: »Es würde Ihnen wahrscheinlich besser gehen, wenn Sie anstatt unnütz herumzuziehen versuchen würden, eine kleine Arbeit von praktischem Wert auszuführen.« Das Mönchlein lächelte. »Wir bemühen uns gar nicht, dass es uns besser geht. Wir bemühen uns, dass es uns schlechter geht.«
1: »Das ist eure Sache«, murmelte Pepone.
0: Das Mönchlein war schüchtern und demütig. »Es ist nicht unsere Sache. Das Kloster besitzt nichts, und jeden Tag kommen hungrige Leute und klopfen an die Klosterpforte. Wir sammeln den Überfluss, um den Bedürftigen das Notwendige zu geben.« Pepone grinste. »Die Bedürftigen würden besser daran tun, nicht an die Klosterpforten zu klopfen, sondern sich zu vereinigen und jenen, denen es gut geht, den Schädel einzuschlagen. Dann würde alles gleich in Ordnung sein.« »Man muss auf die göttliche Vorsehung vertrauen«, murmelte der Mönch. »Gewalt zeugt wieder nur Gewalt. Das Böse heilt man nicht durch Böses. Um das Gute zu haben, muss man Gutes tun.« Pepone lachte höhnisch. »Wir verstehen uns also. Auf Wiedersehen.« Der Mönch gab es nicht auf. »Können Sie mir nicht etwas geben, wenigstens eine Kleinigkeit?«
1: »Nein«, brüllte Pepone heftig.
0: Das Mönchlein zuckte zusammen. Es suchte in seinen Ärmeln herum, fischte ein Blättchen heraus und reichte es Pepone.
1: »Seien Sie so gut und nehmen Sie wenigstens dieses Heiligenbildchen an«, flüsterte es.
0: »Ich kann nichts damit anfangen«, antwortete Pepone. Das Mönchlein hatte anscheinend die Anwesenheit der anderen nicht beachtet und schaute nur Pepone an. Er zog die Hand mit dem heiligen Bildchen zögernd zurück. Dann drehte er sich um, stieg mühsam wieder auf den Damm und setzte seinen Weg fort.
1: »Wir müssen Tafeln in der Gegend anschlagen«, sagte Pepone. »Betteln auch für Mönche und Nonnen verboten.«
2: »Richtig«, sagte Smil so beifällig. »Es ist an der Zeit, energisch einzugreifen. Diese Mönche sind zu 95% Spione des Vatikans.«
0: Die Sitzung wurde aufgelöst und jeder ging für sich heim. Pepone entschied sich für den längsten Weg, die Dammstraße. Er hatte das Bedürfnis, eine Weile allein zu bleiben, um die Galle zu verdauen, die ihm in den Magen geraten war. Vom Damm blickte er gegen Castelletto und er konnte gerade noch das Mönchlein ausnehmen, das rasch in der Ferne verschwand.
1: »Verwünscht seist du und dein Heiligenbildchen«, murmelte er.
0: Zu Hause legte er den Rock ab, zog sein Arbeitsgewand an und begab sich in die Werkstatt und versuchte zu arbeiten. Er war aber immer noch zu nervös, um etwas Ordentliches zustande zu bringen. Er zog wieder den Rock an, holte das Fahrrad hervor und fuhr ein wenig in der Gegend umher. Als er auf der Dammstraße war, stieg schon vom Fluss ein leichter Nebelschleier auf. Pepone trat fester in die Pedale, es war notwendig, sich zu beeilen, sonst hätte er nichts mehr finden können. Er radelte eine Weile fort, und als er, etwas vor der Kreuzung bei Pioppetta, einem Alten begegnete, hielt er an.
1: »Hast du einen Mönch gesehen?«
2: »Mir scheint«, antwortete der Alte.
1: »Was heißt mir scheint? Hast du ihn gesehen oder hast du ihn nicht gesehen?«
2: »Vor einer Viertelstunde bin ich beim alten Abzugsgraben einem Fetzenbündel begegnet, das, nach der Farbe zu schließen, ein Mönch hätte sein können, aber ich konnte nicht gut ausnehmen, was in dem Bündel drin war.«
0: Pepone fuhr weiter.
1: Er radelte 2 Kilometer über den alten Abzugsgraben hinaus und machte dann kehrt, weil der verdammte Mönch nicht weitergegangen sein konnte, auch wenn er 7 Meilenstiefel gehabt hätte. Sicherlich war er gleich nach dem alten Abzugsgraben abgebogen. Pepone stürzte sich auf diese neue Spur, fand aber nicht einmal den Schatten eines Mönches. Inzwischen war der Nebel immer dichter geworden. Am Rückweg zum alten Abzugsgraben, etwas vor der Verbreiterung des Dammes, bemerkte er einen schmalen Feldweg, der über die Felder nach Torricella führte. »Idiot«, murmelte er. »Zwischen Torricella und Gabbiolo liegt ein Kloster. Es hätte mir einfallen können.« Er schwitzte, wie nur er schwitzen konnte. Der Feldweg war abscheulich und der Nebel wurde immer dichter. Pepone hatte aber einmal den Rossen die Zügel freigelassen und niemand konnte ihn mehr aufhalten. Plötzlich sah er am Grabenrand etwas Dunkles. Er zog die Bremse an und siehe da, es war das Fetzenbündel in der Farbe eines Mönches. Das Mönchlein hatte sich am Grabenrand niedergesetzt und erhob sich, als es diesen Riesen kommen sah. Er erkannte ihn wieder.
2: »Ich habe mich im Nebel verirrt«, murmelte Pepone. »Wissen Sie, ob ich hier recht nach Gabbiolo bin?«
1: »Ja«, sagte der Mönch, »ich gehe ins Kloster zurück, das 2 Kilometer von Gabbiolo liegt.« Pepone war verblüfft. Dann riss er sich zusammen.
2: »Kommen Sie, ich bringe Sie auf der Stange bis zum Kloster.«
1: Der Mönch lächelte. »Danke, Bruder. Wir trachten stets danach, dass es uns schlechter und nicht besser geht.« Er machte sich mit seinem kleinen Sack auf der Schulter auf den Weg. Pepone stieg ab und ging an seiner Seite. Der Nebel wurde immer düsterer und die beiden schienen Millionen von Kilometern von der Welt entfernt zu sein. Plötzlich blieb Pepone stehen. Auch der Mönch blieb stehen.
2: »Für eure Armen«, murmelte Pepone und reichte dem Mönch eine 500-Lire-Note.
1: Das Mönchlein staunte fassungslos den Riesen an und konnte sich nicht entschließen, die Hand auszustrecken.
2: »Gott wird es ihnen vergelten«, murmelte es schließlich, nahm das Geld und ging weiter.
1: Pepone rührte sich aber nicht. Da drehte sich der Mönch um und fragte, »Was gibt's?«
2: »Das Bildchen«, sagte Pepone.
1: Das Mönchlein suchte in seinem weiten Ärmel herum, fischte das Heiligenbildchen heraus und reichte es Pepone, der es in die Tasche steckte.
2: »Gute Nacht«, murmelte Pepone, machte kehrt und fuhr davon.
1: Der Mönch sah ihn im Nebel verschwinden. Er war wie vor den Kopf geschlagen. Hatte der große Mann nicht gesagt, er wolle nach Gabbiolo fahren? Warum fuhr er jetzt zurück? Er war ein einfacher Mönch, und wenn er etwas nicht verstand, zerbrach er sich nicht den Kopf, um es um jeden Preis zu verstehen. Er zuckte mit den Achseln und ging seines Weges. Dann fühlte er, wie eine große Wärme in seinem Herzen aufstieg. Er hob die Augen zum Himmel und murmelte,
2: »Es muss etwas Schönes sein, Jesus. Ich danke dir.«
1: Pepone fuhr mitten durch den Nebel, was das Zeug hielt. Als er beim alten Abzugsgraben wieder auf dem Damm war, hielt er das Rad an, holte das Heiligenbild aus der Tasche, legte es in seine Parteilegitimation hinein und schob sie in die Brieftasche. Er dachte an das Mönchlein, das er auf dem Feldweg verlassen hatte, und er stellte sich vor, wie es am Flussufer stand, bereit zu den Vögeln zu sprechen, die zu Hunderten aus dem Nebel herangeflogen kommen, sich auf seine Hände und Schultern setzen und zwitschern.
2: »Mittelalterliche Beschränktheit«, murmelte Pepone und trat in die Pedale. »Wir sind alle noch voll mittelalterlicher Beschränktheit. Wir müssen besser auf uns Acht geben.«
1: Er ließ sogleich eine Schildwache über seinen Gefühlen aufziehen, die bereit war, Alarm zu schlagen. Im Geheimen dachte er aber an das Mönchlein, das am Grabenrand sitzt und mit Spatzen und Zaunkönigen plaudert.

Gebrauchsanweisung von Giovannino Guareschi. Der letzte Band meiner Trilogie Kleine Welt, Don Camillo, erschien in Fortsetzungen in den letzten 14 Nummern des Candido, Jahrgang 1959, jenes Mailänder Wochenblattes, das von mir 1945 gegründet worden war und das in den äußerst wichtigen italienischen politischen Wahlen 1948 eine anerkannte propagandistische Bedeutung hatte, indem es kraftvoll zur Niederlage der kommunistischen Partei beitrug. Den Candido gibt es nicht mehr. Er ist im Oktober 1962 gestorben, vor allem wegen der völligen Gleichgültigkeit, welche die Italiener des Wirtschaftswunders und der Öffnung nach links für alles haben, das von weitem nach Antikommunismus riecht. Die heutige Generation der Italiener ist die der Frechschlauen, der Kriegsdienstverweigerer, der Antinationalisten und ist aufgewachsen in der Schule der politischen Korruption, des neorealistischen Kinos und der sozial-sexuellen Linksliteratur. Es ist vielmehr eine Degeneration als eine Generation. Wie schön war das bettelhafte Italien des Jahres 1945? Wir kehrten von dem langen Hunger der Lager zurück und fanden Italien als einen Trümmerhaufen vor. Aber über den Bergen von Schutt, unter denen die Knochen unserer unschuldigen Toten faulten, wehte der frische und saubere Wind der Hoffnung. Welcher Unterschied zwischen dem ärmlichen Italien des Jahres 1945 und dem ärmlichen Milliardär-Italien vom Jahre 1963? Zwischen den Wolkenkratzern des Wirtschaftswunders bläst ein warmer und staubiger Wind, der nach Aas, Geschlecht und Kloake riecht. Im Milliardär-Italien des süßen Lebens ist jede Hoffnung auf eine bessere Welt gestorben. Es ist ein Italien, das zwischen Teufel und Weihwasser eine entsetzliche Kreuzung herzustellen versucht. Indem eine große Schar junger Priester der Linken, die Don Camillo gewiss nicht ähneln, sich rüstet, im Namen Christi die roten Fahnen Lenins und des Antichrist zu segnen. Candido konnte im roten Milliardär-Italien nicht mehr leben. Und tatsächlich, er starb. Die Geschichte, die 1959 in meiner Zeitung erschien, noch lebendig, insofern ihre Gestalten recht lebendig geblieben sind, ist heute zeitfremd. Und ihre gutartige Polemik gegen den Kommunismus kann heute nur hingenommen werden, wenn man den Inhalt in die Zeit hineinstellt, da sie geboren wurde. Hier könnte der Leser entgegnen, wenn deine Geschichte unzeitgemäß ist, weil die Leute in Bezug auf den Kommunismus die Meinung gewechselt haben, warum liesest du deine Geschichte nicht ruhig im Grabe des Candido? Ich antwortete, weil es noch eine unansehnliche Minderheit gibt, die in Bezug auf den Kommunismus und die UdSSR die Meinung nicht gewechselt hat und der ich Rechnung tragen muss. Deswegen möchte ich diese meine Geschichte den amerikanischen Soldaten widmen, die in Korea gestorben sind, den letzten heldenhaften Verteidigern des belagerten Abendlandes, den gefallenen Koreas, den Überlebenden und ihren Lieben, denn auch sie können die Meinung nicht gewechselt haben. Und ich widme sie auch den italienischen Soldaten, die in Russland kämpfend gestorben sind, und den 63.000, die als Gefangene in die Hände der Russen fielen, in den entsetzlichen sowjetischen Lagern verschwanden und deren Los heute noch unbekannt ist. Ihnen ist besonders das 11. Kapitel, »Drei Weizenpflänzchen«, betitelt, gewidmet. Sodann ist meine Geschichte den 300 emilianischen Priestern gewidmet, die von den Kommunisten in den blutigen Tagen der Befreiung ermordet wurden, dem verstorbenen Papst Pius XII., der gegen den Kommunismus und seine Komplizen die Exkommunikation geschleudert hat, sowie dem Primas Ungarns, dem ungezähmten Kardinal Vincenti und der heldenhaften Märtyrerkirche. Ihnen ist vor allem das 9. Kapitel gewidmet, betitelt Geheimagent Christi. Das letzte Kapitel, Ende einer kleinen Geschichte, die nie endet, aber möchte ich dem verstorbenen Papst Johannes dem 23. widmen. Und das, man verzeihe mir die Schwäche, nicht nur aus Gründen, die alle kennen, sondern auch aus einem ganz persönlichen Grund. Im Juni 1963 erschien, unter den Nachrufen, die den Zeitungen von Persönlichkeiten der ganzen Welt zugingen, jener des Herrn Vincent Auriol, Sozialist,
der Präsident der Französischen Republik gewesen ist, während der Papst als Kardinal Roncalli apostolischer Nuntius in Paris war. In diesem Nachruf sagt Herr Auriol wörtlich: Eines Tages, am 1. Januar 1952, sandte er mir, indem er mich an meine Diskussionen mit dem Bürgermeister und dem Pfarrer meiner Gemeinde erinnerte, als Neujahrsgeschenk das Buch von Guareschi, Die kleine Welt des Don Camillo, mit folgender Widmung: Herrn Vincent Auriol, Präsident der Französischen Republik, zu seiner Zerstreuung und als geistiges Vergnügen, unterzeichnet Angelo Giuseppe Roncalli, Apostolischer Nuntius. Der Don Camillo des Jahres 1939 ist genau der gleiche Don Camillo des Jahres 1952, und ich habe diese Geschichte veröffentlichen wollen, obschon sie zeitfremd ist, zur Zerstreuung und, verzeiht die Überheblichkeit, zum geistigen Vergnügen der wenigen Freunde, die mir in dieser verwirrten Welt geblieben sind. Roncalli Verdi, 16. August 1963, der Verfasser.

Sie hörten aus dem Buch Don Camillo und Pepone von Giovannino Guareschi. Neu aufgelegt in deutscher Sprache und erschienen im B&B Verlag Heiligenkreuz im 10. Band der kleinen Bibliothek des Abendlandes. Gelesen hat für Sie Martin Ploderer.

Liebe Hörerfamilie von Radio Maria, es ist 15 Uhr und wir beten den Barmherzigkeitsrosenkranz. Barmherziger Jesus, im Augenblick deines Kreuzestodes für uns bete ich dich an und lobpreise dich und bitte, umfasse mit deiner unerschöpflichen Barmherzigkeit die ganze Menschheit, besonders die armen Sünder und die Sterbenden. Amen. Gerne bete ich mit einer Hörerin oder einem Hörer gemeinsam. Die Nummer ins Studio ist 0720 578 578 oder von außerhalb Österreichs 0043 720 578 578.

0: Im Namen des Vaters und des Sohnes und des Heiligen Geistes. Amen. Vater unser im Himmel, geheiligt werde dein Name, dein Reich komme, dein Wille geschehe, wie im Himmel, so auf Erden.
1: Unser tägliches Brot gib uns heute und vergib uns unsere Schuld, wie auch wir vergeben unseren Schuldigern. Und führe uns nicht in Versuchung, sondern erlöse uns von dem Bösen. Amen.
0: Gegrüßet seist du, Maria, voll der Gnade, der Herr ist mit dir. Du bist gebenedeit unter den Frauen, und gebenedeit ist die Frucht deines Leibes, Jesus.
1: Heilige Maria, Mutter Gottes, bitte für uns Sünder, jetzt und in der Stunde unseres Todes. Amen.
0: Ich glaube an Gott, den Vater, den Allmächtigen, den Schöpfer des Himmels und der Erde. Und an Jesus Christus, seinen eingeborenen Sohn, unseren Herrn, empfangen durch den Heiligen Geist, geboren von der Jungfrau Maria, gelitten unter Pontius Pilatus, gekreuzigt, gestorben und begraben, hinabgestiegen in das Reich des Todes, am dritten Tage auferstanden von den Toten, aufgefahren in den Himmel. Er sitzt zur Rechten Gottes des allmächtigen Vaters. Von dort wird er kommen, zu richten die Lebenden und die Toten.
1: Ich glaube an den Heiligen Geist, die heilige katholische Kirche, Gemeinschaft der Heiligen, Vergebung der Sünden, Auferstehung der Toten und an das ewige Leben. Amen.
0: Amen.

0: Ewiger Vater, ich opfere dir auf den Leib und das Blut, die Seele und die Gottheit deines über alles geliebten Sohnes, unseres Herrn Jesus Christus.
1: Zur Sühne für unsere Sünden und für die Sünden der ganzen Welt.
0: Durch sein schmerzhaftes Leiden.
1: Habe Erbarmen mit uns und mit der ganzen Welt.
0: Durch sein schmerzhaftes Leiden.
1: Habe Erbarmen mit uns und mit der ganzen Welt.
0: Durch sein schmerzhaftes Leiden.
1: Habe Erbarmen mit uns und mit der ganzen Welt.
0: Durch sein schmerzhaftes Leiden.
1: Habe Erbarmen mit uns und mit der ganzen Welt.
0: Durch sein schmerzhaftes Leiden.
1: Habe Erbarmen mit uns und mit der ganzen Welt.
0: Durch sein schmerzhaftes Leiden.
1: Habe Erbarmen mit uns und mit der ganzen Welt.
0: Durch sein schmerzhaftes Leiden.
1: Habe Erbarmen mit uns und mit der ganzen Welt.
0: Durch sein schmerzhaftes Leiden.
1: Habe Erbarmen mit uns und mit der ganzen Welt.
0: Durch sein schmerzhaftes Leiden.
1: Habe Erbarmen mit uns und mit der ganzen Welt.
0: Durch sein schmerzhaftes Leiden.
1: Habe Erbarmen mit uns und mit der ganzen Welt.

0: Ewiger Vater, wir opfern dir auf den Leib und das Blut, die Seele und die Gottheit deines über alles geliebten Sohnes, unseres Herrn Jesus Christus.
1: Zur Sühne für unsere Sünden und für die Sünden der ganzen Welt.
0: Durch sein schmerzvolles Leiden.
1: Hab Erbarmen mit uns und mit der ganzen Welt.
0: Durch sein schmerzvolles Leiden.
1: Hab Erbarmen mit uns und mit der ganzen Welt.
0: Durch sein schmerzvolles Leiden.
1: Hab Erbarmen mit uns und mit der ganzen Welt.
0: Durch sein schmerzvolles Leiden.
1: Hab Erbarmen mit uns und mit der ganzen Welt.
0: Durch sein schmerzvolles Leiden.
1: Hab Erbarmen mit uns und mit der ganzen Welt.
0: Durch sein schmerzvolles Leiden.
1: Hab Erbarmen mit uns und mit der ganzen Welt.
0: Durch sein schmerzvolles Leiden.
1: Hab Erbarmen mit uns und mit der ganzen Welt.
0: Durch sein schmerzvolles Leiden.
1: Hab Erbarmen mit uns und mit der ganzen Welt.
0: Durch sein schmerzvolles Leiden.
1: Hab Erbarmen mit uns und mit der ganzen Welt.
0: Durch sein schmerzvolles Leiden.
1: Hab Erbarmen mit uns und mit der ganzen Welt.

0: Ewiger Vater, ich opfere dir auf, den Leib und das Blut, die Seele und die Gottheit deines über alles geliebten Sohnes, unseres Herrn Jesus Christus.
1: Zur Sühne für unsere Sünden und für die Sünden der ganzen Welt.
0: Durch sein schmerzhaftes Leiden.
1: Hab Erbarmen mit uns und mit der ganzen Welt.
0: Durch sein schmerzhaftes Leiden.
1: Hab Erbarmen mit uns und mit der ganzen Welt.
0: Durch sein schmerzhaftes Leiden.
1: Hab Erbarmen mit uns und mit der ganzen Welt.
0: Durch sein schmerzhaftes Leiden.
1: Hab Erbarmen mit uns und mit der ganzen Welt.
0: Durch sein schmerzhaftes Leiden.
1: Hab Erbarmen mit uns und mit der ganzen Welt.
0: Durch sein schmerzhaftes Leiden.
1: Hab Erbarmen mit uns und mit der ganzen Welt.
0: Durch sein schmerzhaftes Leiden.
1: Hab Erbarmen mit uns und mit der ganzen Welt.
0: Durch sein schmerzhaftes Leiden.
1: Hab Erbarmen mit uns und mit der ganzen Welt.
0: Durch sein schmerzhaftes Leiden.
1: Hab Erbarmen mit uns und mit der ganzen Welt.
0: Durch sein schmerzhaftes Leiden.
1: Hab Erbarmen mit uns und mit der ganzen Welt.

0: Ewiger Vater, ich opfere dir auf den Leib und das Blut, die Seele und die Gottheit deines über alles geliebten Sohnes, unseres Herrn Jesus Christus.
1: Zur Sühne für unsere Sünden und für die Sünden der ganzen Welt.
0: Durch sein schmerzhaftes Leiden.
1: Hab Erbarmen mit uns und mit der ganzen Welt.
0: Durch sein schmerzhaftes Leiden.
1: Hab Erbarmen mit uns und mit der ganzen Welt.
0: Durch sein schmerzhaftes Leiden.
1: Hab Erbarmen mit uns und mit der ganzen Welt.
0: Durch sein schmerzhaftes Leiden.
1: Hab Erbarmen mit uns und mit der ganzen Welt.
0: Durch sein schmerzhaftes Leiden.
1: Hab Erbarmen mit uns und mit der ganzen Welt.
0: Durch sein schmerzhaftes Leiden.
1: Hab Erbarmen mit uns und mit der ganzen Welt.
0: Durch sein schmerzhaftes Leiden.
1: Hab Erbarmen mit uns und mit der ganzen Welt.
0: Durch sein schmerzhaftes Leiden.
1: Hab Erbarmen mit uns und mit der ganzen Welt.
0: Durch sein schmerzhaftes Leiden.
1: Hab Erbarmen mit uns und mit der ganzen Welt.
0: Durch sein schmerzhaftes Leiden.
1: Hab Erbarmen mit uns und mit der ganzen Welt.

0: Ewiger Vater, ich opfere dir auf den Leib und das Blut, die Seele, die Gottheit deines über alles geliebten Sohnes, unseres Herrn Jesus Christus.
1: Zur Sühne für unsere Sünden und für die Sünden der ganzen Welt.
0: Durch sein schmerzhaftes Leiden.
1: Habe Erbarmen mit uns und mit der ganzen Welt.
0: Durch sein schmerzhaftes Leiden.
1: Habe Erbarmen mit uns und mit der ganzen Welt.
0: Durch sein schmerzhaftes Leiden.
1: Habe Erbarmen mit uns und mit der ganzen Welt.
0: Durch sein schmerzhaftes Leiden.
1: Habe Erbarmen mit uns und mit der ganzen Welt.
0: Durch sein schmerzhaftes Leiden.
1: Habe Erbarmen mit uns und mit der ganzen Welt.
0: Durch sein schmerzhaftes Leiden.
1: Habe Erbarmen mit uns und mit der ganzen Welt.
0: Durch sein schmerzhaftes Leiden.
1: Habe Erbarmen mit uns und mit der ganzen Welt.
0: Durch sein schmerzhaftes Leiden.
1: Habe Erbarmen mit uns und mit der ganzen Welt.
0: Durch sein schmerzhaftes Leiden.
1: Habe Erbarmen mit uns und mit der ganzen Welt.
0: Durch sein schmerzhaftes Leiden.
1: Habe Erbarmen mit uns und mit der ganzen Welt.

0: Heiliger Gott, heiliger, starker Gott, heiliger, unsterblicher Gott.
1: Habe Erbarmen mit uns und mit der ganzen Welt.
0: Heiliger Gott, heiliger, starker Gott, heiliger, unsterblicher Gott.
1: Habe Erbarmen mit uns und mit der ganzen Welt.
0: Heiliger Gott, heiliger, starker Gott, heiliger, unsterblicher Gott.
1: Habe Erbarmen mit uns und mit der ganzen Welt.
0: O Blut und Wasser aus dem Herzen Jesu als Quelle der Barmherzigkeit für uns entströmt.
1: Jesus, ich vertraue auf dich.
0: Im Namen des Vaters und des Sohnes und des Heiligen Geistes.
1: Amen.

Grüß Gott, liebe Hörerfamilie aus dem Studio am Stetten, begrüßt Sie Miriam Bruckner. Wir haben jetzt wieder die Hörergrüße und das ist Ihre Chance, dass Sie Ihre Lieben übers Radio grüßen oder vielleicht auch jemanden eine Freude bereiten, indem Sie sich ein Lied für denjenigen wünschen. Die Leitungen sind ab sofort offen und die Nummer ins Studio ist 0720 578 578 oder von außerhalb Österreichs 0043 720 578 578. Ich freue mich auf Ihre Anrufe.

0: Wir haben eine erste Anruferin, die Renate. Ich hoffe, die Leitung tut's.
1: Ja, bitte.
0: Ja. Was wünschen Sie sich?
1: Bitte. Das Ave Maria von Bocelli. Für alle Marienfreunde und für alle euch lieben Freunde von Radio Maria.
0: Ja, wunderbar. Das spielen wir gerne.
1: Danke.
0: Sofort. Danke.

0: Unser nächster Anrufer ist der Thomas. Grüß Gott.
1: Ja, grüß Gott, das ist der Thomas Bertel. Ich möchte alle Hörerinnen und Hörer viel Segen wünschen, viel Gebet, viel Stille, alles was heute dazugehört. Und ich möchte heute ganz, ganz frisch den Ferdinand mit hineinnehmen und die Frau Martina. Und dem Ferdinand wünsche ich ganz, ganz viel Gesundheit, dass wir noch lange haben können. Und der Frau Martina liebe Grüße.
0: Gut, das richten wir gerne aus mit dem schönen Lied »So nimm denn meine Hände«.

Gerade hat mich der David erreicht. Den habe ich ganz schwer verstanden. Der hatte fast keine Stimme. Aber er hat sich ein ganz schönes Lied gewünscht. Mehr Stern, ich dich grüße. Und als Danke, so habe ich es verstanden, als Danke möchte er das spielen lassen. Wir lassen das Singen von den Regensburger Domspatzen.

Ja, und inzwischen hat die Margarete einmal angerufen aus Kirnberg. Die wollte es auch nicht so gern selber ansagen, aber sie hatte mal einfach einen Wunsch für sich. Die muss was Gutes erlebt haben mit dem Herrn, weil sie wünscht sich das Lied Amazing Grace.

0: So, das war jetzt ein ganz dramatischer Abgang, aber es geht noch feierlicher. Wir haben jetzt eine Hörerin aus Tirol mit einem ganz klassischen Wunsch. Grüß Gott.
1: Hallo, da spricht die Maria. Ich wünsche mir für meinen Mann ein Lied, und zwar von Tschaikowski, Schwanensee.
0: Als
1: Dank für alles. Gell?
0: Oh, das ist lieb.
1: Dankeschön.
0: Alles Gute für die Ehe. Wiederhören.
1: Dankeschön. Wiederhören.

0: Und von der Schwungvollmusik gehen wir wieder über zur festlichen Klassik. Da haben wir eine Hörerin. Grüß Gott.
1: Einen schönen guten Tag. Ich grüße Radio Maria und möchte alle Hörer und Hörerinnen grüßen mit dem Lied »Die Himmel erzählen, die Ehre Gottes und seine Hände Werk zeigt an das Firmament«. Vielen herzlichen Dank an alle Priester, alle seien gesegnet, alles Liebe, herzlichen Dank. Auf Wiedersehen.
0: Dankeschön. Wir spielen das vom Jubilate-Chor.

0: Am Apparat haben wir jetzt die Irmgard aus der Steiermark und die haben heute ein ganz schönes Fest daheim zu feiern. Grüß Gott.
1: Ja, grüß Gott. Und zwar der Sohn meiner Nichte Roswitha, das ist der Christian, ehelicht heute seine Alexandria aus Wien. Die Hochzeit findet in Graz statt, ja. Mhm. Ich wünsche, oder wir als Familie wünschen Ihnen Gottes Segen auf allen Ihren Wegen, ja?
0: Und schön. Gesundheit wünschen wir auch. Da schließen wir uns gleich an.
1: Ja, und einen schönen Tag und danke Ihnen.
0: Ja, und das Lied, das wir uns gewünscht haben, war speziell.
1: Gospel Maika Moya Chor, wenn ich das richtig ausspreche.
0: Ja, das ist das Lied und gesungen wird es von der Gemeinschaft der Seligpreisungen. Gesegneten Tag noch.
1: Ja.

0: Ich begrüße jetzt die Anna aus Niederösterreich und das dürfte eine treue Radio Maria Hörerin sein, denn sie hat mit Jugoslawien ja ordentlich verfolgt.
1: Grüß Gott. Ja, grüß Gott. Ja, danke. Ich möchte das sagen, dass die Medjugorje-Übertragung also sehr, sehr gut war. Und man hat alles so miterleben können. Unser Herr Pfarrer fährt immer mit der ganzen Partie, junge Legionäre und alles, die er sind. Und ist die ganze Woche dort. Also, ich habe das zumindest zu Hause sehr gut miterleben können.
0: Ja, und
1: da danke ich sehr für.
0: Freut uns. Ja, dann spielen wir gerne auch ein Lied. Welches haben Sie sich gewünscht?
1: Ja, das Lied habe ich jetzt einmal gehört bei einer Lourdes-Übertragung. Komme zu mir.
0: Das spielen wir gern von Loreto Worship. Das passt sicher. Dankeschön.
1: So, danke vielmals.

Danke wieder herzlich für Ihre Anrufe, Grüße und Wünsche. Wenn wir nicht gleich alles gefunden haben, da brauchen Sie nicht verzweifeln. Ich schreibe mir das auch ein bisschen mit, was ich wirklich nicht gefunden habe, und schaue, dass wir es dann passend machen beim nächsten Mal. Alles haben wir auch nicht gespeichert, aber viel, und zum Glück konnten wir doch einigen Ihre Wünsche erfüllen. Und somit wünsche ich Ihnen noch viel Freude mit dem weiteren Programm. In Kürze hören Sie dann die Nachrichten aus dem Radio Vatikan.

0: Der Erzbischof drückt die Erwartung aus, dass die Impulse des Papstes zu Dialog, Versöhnung und zur Friedenssicherung in der Region beitragen werden. Auch der Vorsitzende der argentinischen Bischofskonferenz, Erzbischof Marcelo Daniel Colombo, nimmt Stellung zum bevorstehenden Besuch von Papst Leo in Argentinien im November. Der Aufenthalt wird als Impuls für kirchliche Erneuerung, Stärkung der Menschenwürde und Förderung des gesellschaftlichen Friedens eingeordnet. Vom 8. bis 11. November reist Leo nach Argentinien. Der Aufenthalt bildet die zweite Station seiner Südamerika-Reise, die ihn vorher nach Uruguay und hinterher nach Peru führt. Beim Besuch stehen Stationen in der Hauptstadt Buenos Aires, in Córdoba sowie im Wallfahrtsort Luján auf dem Programm. Der Vorsitzende der Bischofskonferenz sprach mit den Vatikanmedien über die Vorbereitungen und die Bedeutung der Visite. Die Ankündigung des Besuchs sei auf breite Aufmerksamkeit innerhalb der kirchlichen Strukturen und der Bevölkerung gestoßen. Die Reise biete aus Sicht der Kirchenleitung die Gelegenheit, den Prozess der kirchlichen Erneuerung zu vertiefen und das Engagement der Glaubensgemeinschaft in der Evangelisierung zu stärken. Organisatorisch laufen die Vorbereitungen über verschiedene Arbeitsgruppen, die sich an den Erfahrungen früherer päpstlicher Reisen orientieren. Auf der letzten Vollversammlung der peruanischen Bischöfe bildeten die Planungen einen zentralen Beratungspunkt, um die regionalen Gegebenheiten der einzelnen Bistümer und Provinzen in das Programm einzubringen. Inhaltlich stehen die Themen Frieden, Menschenwürde und das Prinzip der Synodalität im Mittelpunkt der ganzen Reise. Stefan Kempis, Radio Vatikan.
1: Anlässlich des 81. Jahrestags der Atombombenabwürfe auf die japanischen Städte Hiroshima und Nagasaki hat sich der Mainzer Bischof und Präsident der Friedensbewegung Pax Christi Deutschland, Peter Kohlgraf, im Interview mit Radio Horeb zur globalen Friedens- und Sicherheitspolitik geäußert. Vor dem Hintergrund wieder zunehmender Spannungen und Aufrüstungsdynamiken ordnete er die Rolle von Kirche, Politik und Gesellschaft in aktuellen Konflikten ein.
2: Also zunächst kann man, glaube ich, sagen, dass die Atombombenabwürfe eine wirklich menschliche Katastrophe waren. Kriege sind immer ein Versagen von Menschheit und Menschlichkeit. Und wenn ich dann in die Geschichte schaue, es hat damals allein in Hiroshima an diesem Tag 60.000 Tote gegeben. Es haben viele Menschen anschließend noch Gesundheit und Leben verloren. Ein Leben dort ist über Jahre, Jahrzehnte unmöglich geworden. Das ist das eine, das menschliche Leid, das eben auch Unschuldige und Zivilisten getroffen hat und das auch in Kauf genommen wurde. Man sieht einfach auch die Verrohung, die durch Krieg und Gewalt entsteht. Und im Nachklang auf Hiroshima kann man auch sagen, hat sich die Politik verändert. Es kam eine Phase des Wettrüstens nach diesen Jahren und der Besitz von Atomwaffen einzelner Nationen, etwa der USA, hat andere wiederum motiviert, selber in den Besitz von Atomwaffen zu kommen. Das heißt, man merkt, das Bemühen um Waffenbesitz führt automatisch eigentlich in diese Aufrüstungsdynamik. Das Ganze ist ja noch einmal so ein wenig in die Öffentlichkeit gekommen, 2024, weil eine japanische Gruppe, die gegen Atomwaffen und nukleare Bewaffnung sich einsetzt, in Japan den Friedensnobelpreis bekommen hat. Ich glaube, es ist gut, die Betroffenen auch zu hören und zu sehen. Es geht nicht einfach um theoretische Fragen, es geht um Menschen, die bis heute darunter leiden.
3: In Zeiten wachsender internationaler Spannungen setzen viele Staaten wieder auf Abschreckung. Das haben Sie gerade eben auch schon angedeutet. Ist die Forderung nach vollständiger nuklearer Abrüstung heute noch realistisch aus Ihrer Sicht?
2: Jetzt bin ich hier natürlich als Bischof, nicht als Politiker, das muss man auch deutlich sagen. Und das ist ja auch so ein bisschen die Argumentationslinie etwa von Papst Leo, der immer wieder gesagt hat, ich verkünde das Evangelium, mach keine Tagespolitik. Das, glaube ich, können sich Bischöfe und Theologen auch leisten, nicht nur nach scheinbar realistischen Perspektiven zu suchen, sondern auch andere Perspektiven anzubieten. Und auch realistische Perspektiven müssten eigentlich begründen, warum sie die einzig realistischen sein können. Das erkenne ich nicht. Es wird einfach vorausgesetzt, dass eine gewisse Realpolitik die einzige reale Möglichkeit ist. Was wir heute spüren, und da ist halt wirklich die große Frage, ob das klug ist, Angst als der Faktor für politische Entscheidungen. Das scheint mir in dieser Frage entscheidend zu sein. Angst vor der Zukunft, Angst vor Krieg, Angst vor Angriffen. Und wir reagieren mit Aufrüstung. Das scheint mir mindestens ebenso begründungspflichtig zu sein wie die Gegenposition, die sagt, wir müssten auch andere Perspektiven zumindest mal offen halten. Papst Leo hat ja auch in seiner Enzyklika deutlich gemacht, dass es eine schwierige Entwicklung ist, um es freundlich zu sagen, dass Krieg heute eigentlich als legitimes Mittel der Politik wieder in der Öffentlichkeit steht und andere Perspektiven, die mehr auf internationale Verträge, auf Verhandlungen, auf Diplomatie setzen, dass die als naiv, als weltfremd, als irreal dargestellt werden. Und diese Dynamik, glaube ich, darf eine Kirche auch durchbrechen. Ich merke immer wieder, wenn ich gefragt werde, dass es auch schwierig ist für Menschen, wenn Kirche sich nicht im Sinne des Evangeliums positioniert. Ich fände es geradezu widersinnig, wenn jetzt etwa der Papst oder auch ich für nukleare Aufrüstung Werbung machten.
3: Radio Horeb, Johannes Wiczorek.
1: Patrick Körbs lädt uns ein, Jesus unsere ganze Aufmerksamkeit zu schenken. Um die Ruhe in den Stürmen unserer Zeit zu finden, könnten wir uns auch auf den Versuch einlassen, die Stille zu suchen. Handy aus, in die Schublade. Lassen wir uns überraschen, welchen Raum der Gottesbegegnung die Stille ermöglicht. Hier ein Ausschnitt aus der Sendung Unser Sonntag mit Patrick Körbs.
4: Lassen wir uns überraschen, was es in uns verändert, wirklich zur Ruhe zu kommen. Und in dieser Stille einen Raum der Gottesbegegnung offen zu halten, vielleicht mit einem Vers aus den Lesungstexten dieses Sonntages, mit dem Lieblingslied aus dem Gotteslob, warum nicht, und einfach sich mal überraschen lassen, hineingehen in der Stille in einen Raum der Gottesbegegnung. Ihnen allen einen gesegneten Sonntag.
1: Und hier noch ein weiterer Teil unserer Sommerserie.
5: Mit Papst Johannes Paul II. Durch den Sommer.
6: In Maria und den Heiligen hat das christliche Leben in der Nachfolge Jesu eine besonders dichte und überzeugende Ausformung gefunden. So liegt es nahe, dass wir uns an ihrem Leben ein Beispiel nehmen und durch sie ermutigt unseren Pilgerweg gehen.
1: Und damit endet diese Sendung. 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Vatican News Deutsch auf WhatsApp. Aus dem Studio in Rom verabschiedet sich Mario Galgano. 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

0: Wortsamen.
1: Im Gegensatz zu den Energiequellen ist der Sinn unerschöpflich. Ein Wort für die Woche von Viktor Frankl.

0: Grüß Gott, liebe Hörer von Radio Maria. Wir haben jetzt die Sendung Bibelschule, Mut zur rechten Zeit, die Geschichte von Königin Esther mit Pater Georg Maria Winter. Grüß Gott.
1: Ja, grüß Gott, liebe Hörer von Radio Maria. Freut mich, diese Sendung mit Ihnen gemeinsam halten zu können. Beginnen wir zunächst mit einem Gebet. Es ist das Gebet Mordechais. Und zwar ist das eben aus dem Buch Esther. In Erinnerung an alle Werke des Herrn betete Mordechai. Herr, Herr allmächtiger König, in deiner Macht steht das All und niemand vermag dir zu widerstehen, wenn du Israel retten willst. Du hast Himmel und Erde erschaffen und all das Wunderbare unter dem Himmel. Du bist der Herr über alles und niemand kann deiner Majestät widerstehen. Dir ist alles bekannt. Du weißt, Herr, nicht aus Hochmut, nicht aus Überhebung oder Ehrgeiz wollte ich mich vor dem hochmütigen Haman nicht niederwerfen, denn gerne hätte ich seine Fußstapfen geküsst, wenn es Israel zur Rettung gedient hätte. Vielmehr wollte ich nicht die Ehre, die Gott gebührt, auf einen Menschen übertragen. Niemand will ich anbeten als dich, meinen Herrn. Ich handle aber so nicht aus Überhebung. Und nun, Herr, mein Gott und König, du Gott Abrahams, erbarme dich deines Volkes. Denn sie lauern uns auf, um uns zu verderben. Sie trachten danach, dein uraltes Erbe zu vernichten. Verschmähe nicht dieses dein Eigentum, das du dir aus Ägypten errettet hast. Erhöre mein Gebet, sei gnädig deinem Erbteil und wandle unsere Trauer in Freude um, dass wir am Leben bleiben und deinen Namen preisen, Herr. Lass den Mund derer, die dir Lob singen, nicht verstummen. Ja, das Buch Esther ist ein wunderbares Vorbild schon für die Mutter Gottes und deshalb gebe auch noch ein Gegrüßet seist du Maria. Gegrüßet seist du Maria, voll der Gnade, der Herr ist mit dir. Du bist gebenedeit unter den Frauen. Und gebenedeit ist die Frucht deines Leibes, Jesus.
0: Heilige Maria, Mutter Gottes, bitte für uns Sünder, jetzt und in der Stunde unseres Todes. Amen.
1: Amen. Ja, das Buch Esther. Das Buch Esther ist ein wichtiges Buch im Alten Testament und wir haben zwei verschiedene Versionen. Es gibt eine kürzere hebräische Version von diesem Buch und eine längere griechische Version. Und wir als Katholiken haben die längere Version, die wir in unserer Bibel finden.

kolonisieren, hat eben die Babylonier besiegt und eingenommen. Und unter den Persern war es dann schon erlaubt, wieder zurückzukehren nach Israel. Aber sehr, sehr viele Menschen haben diese Erlaubnis nicht in Anspruch genommen, sondern sind in diesem Gebiet geblieben. Und deshalb findet dieses Buch Esther in der Stadt Susa in Persien statt. Persien ist das heutige Iran, ist der heutige Iran. Ja, und in diesem Buch, in diesem Reich, ist es natürlich ein bisschen schwieriger, Gott zu entdecken. Wir sind fern vom Heiligen Land, wir haben nicht mehr diese direkte Nähe zum Tempel, zum Heiligtum Gottes. Es ist nicht das Heilige Land, sondern es ist ein Land in der Verbannung. Und dort versteckt sich Gott, er verbirgt sich. Und das zeigt sich in der hebräischen Version des Buches Esther dadurch, dass kein einziges Mal der Name Gottes auftaucht. Kein einziges Mal lesen wir Gott oder den Gottesnamen. Es wird auch nicht von Gebet gesprochen, in der griechischen Version dann schon, aber im hebräischen eben ist das wirklich, man könnte glauben, es ist ein absolut säkulares Buch. Es hat überhaupt, ja, Gott hat keinen Platz da drinnen anscheinend. Und das, glaube ich, liegt einfach auch in großen Teilen daran, dass man in einem säkularen Land, in einem Land, das nicht christlich ist, das nicht religiös ist, in einem Land, so wie wir das heute in den meisten Ländern Europas leider Gottes vorfinden, dass man da auch nicht von Gott reden sollte, möchte, dass das eben als Privatsache abgestempelt wird und dass viele Menschen einfach Gott aus dem Leben streichen. Gott ist aber trotzdem da. Gott ist im Verborgenen da. Und der Name Esther hat auch diese Bedeutung. Wenn wir Esther, Sie wissen, im Hebräischen gibt es vor allem die Konsonanten, die überliefert werden, und die Vokale sind in der Schriftsprache nicht niedergeschrieben normalerweise, sondern man hat sie eben aus dem Gedächtnis heraus dazu gesagt. Und wenn wir die Konsonanten von Esther uns anschauen, dann könnte man das auch übersetzen mit Astir, also ich habe mich verborgen aus dem Hebräischen. Das heißt, Gott verbirgt sich und das bedeutet der ganze Name Esther. Und dieser Begriff, dieser hebräische Begriff Astir, der kommt bereits einmal im Deuteronomium vor, im letzten Buch der Tora. Und dort hat es eigentlich schon eine prophezeiende Funktion auf diese Zeit, in der Esther sich befindet. Ich lese kurz vor, Deuteronomium 32, 19. Da sieht es der Herr, schon wählt der Verwerfung voll Groll ob solcher Söhne und Töchter. So ist sein Wort. Verhüllen will ich ihnen mein Angesicht und sehen, was dann ihr Ende wird. Ein gänzlich verderbtes Geschlecht sind sie, Söhne bar jeglicher Treue. Mit ihren Wahngöttern reizen sie mich zum Zorn, erzürnten mich mit ihren windigen Götzen. So will auch ich sie reizen mit ihrem Schandvolk, sie verdrießen mit einem Schmachvolk. Das ist jetzt nicht die schönste Bibelstelle, wird man sich nicht unbedingt ausdrucken und irgendwo einrahmen. Aber es zeigt eben, ein Volk, das sich von Gott abwendet, vor dem verhüllt sich Gott. Er verbirgt sich, er versteckt sich. Und in dieser Situation befindet sich das Volk Israel, wenn es eben in diesem, nennen wir es, persischen Exil sich befindet. Ja, das passt relativ gut in unsere Zeit. Wir sehen das auch am Ende des Buches Esther, geht es vor allem darum, dass sehr viele Juden, die Angehörigen des persischen Volkes, die sie verfolgen, umbringen. Also das ist wirklich eine einzige Erzählung von Schlachten, könnte man sagen. Also relativ brutal, gar nicht so romantisch, wie viele sich das Buch Esther vorstellen. Und das passt auch sehr gut in unsere Zeit, weil wir gerade eben doch relativ deutlich in den Nachrichten diesen Krieg zwischen Israel und Iran, und Sie erinnern sich, Iran ist der moderne Begriff für Persien. Wir kriegen das in den Nachrichten regelmäßig mit. Also das ist ganz aktuell. Und es

zeigt sich auch darin die Aktualität, dass das quasi ein Buch ist, das über Jahrhunderte hindurch schon diesen Streit zwischen Persien und den Juden, Persien und Israel, aufzeigt. Das zeigt sich sogar an den Namen, die vorkommen. Wir haben nämlich diesen Widersacher, derjenige, der eben gegen die Juden Stellung nimmt, der die Juden alle umbringen möchte. Haman heißt er. Und dieser Haman stammt aus Agag. Und Agag ist eigentlich der Name eines Königs, der gegen den König Saul gekämpft hat. Ja, also König Saul im Buch der Könige, können Sie das nachlesen, im Buch Samuel können Sie das nachlesen. Und da kämpft eben Agag gegen Saul, und der Konkurrent von Haman im Buch Esther, das ist Mordechai. Mordechai ist der Onkel von Esther, und dieser Mordechai, er stammt eben aus dem Stamm Benjamin, genauso wie Saul. Also er ist verwandt mit Saul. Das heißt, durch Jahrhunderte hindurch zieht sich schon dieser Streit zwischen Agag und Saul, dieser Kampf zwischen Haman und Mordechai, bis in die heutige Zeit hinein, Israel gegen Persien, gegen Iran. Ja, was ist in einer Welt, wo Gott verborgen ist, wo sich Gott ganz zurückgezogen hat? Es wird alles nur mehr oberflächlich. Und ein Wort, das im Buch Esther ganz, ganz, ganz oft vorkommt, ist das Wort Gelage. Also wir haben es, oder ein Festmahl oder ein Prachtmahl oder wie auch immer. Im Deutschen ist das, oder in unseren Bibelübersetzungen ist das immer mit einem relativ normalen Wort wiedergegeben. Im Prinzip sind das Besäufnisse. Ja, also auch im hebräischen Original ist da nicht von Essen die Rede, sondern das leitet sich vom Trinken ab, dieses Wort. Also es sind Besäufnisse, die dort stattfinden. Der König gibt ein Gelage nach dem anderen. Die ganze Zeit wird nur getrunken. Und auch das ist in der heutigen Zeit leider so, dass wirklich viele einfach nur jedes Wochenende Party machen und feiern, aber halt nicht in die Kirche gehen. Und was auch noch ein wichtiger Aspekt ist, der zur heutigen Zeit auch wunderbar passt, der König Achasverus oder Artaxerxes verlangt die Königin Vashti heraus, dass die eben sich zeigt, sich präsentiert, damit alle sehen, wie schön sie ist. Und wir haben im Buch Esther die ganze Zeit so diese Betonung der weiblichen Schönheit, dass das alles zur Schau gestellt wird, dass alle sich daran ergötzen. Auch das sicherlich in der heutigen Zeit fallen Ihnen da Parallelen dazu ein. Ja, das führt sogar dazu, dass im Prinzip aus dieser ganz, ganz schrecklichen Situation, wo Gott keinen Platz hat, wo alle nur oberflächlich sind, wo alle nur sich besaufen und sich ergötzen am weiblichen Geschlecht. Selbst da greift Gott ein, und selbst da nimmt Gott das und verwandelt diese schlechten Gewohnheiten. Wir werden vor allem im zweiten Teil dann sehen, wie das geschieht. Ja. Schauen wir uns vielleicht noch ein bisschen die Bedeutung der Namen an. Denn auch diese Bedeutung, das sind meistens persische Namen, die uns da überliefert werden im Buch Esther. Aber das zeigt uns auch schon sehr viel von der Grundaussage. Der Name Mordechai, Sie erinnern sich, das ist der Onkel von Esther, derjenige, der Esther dazu bringt, dass sie eben zu dem König gibt und dafür sorgt, dass die Juden nicht umgebracht werden. Dieser Name Mordechai bedeutet kleiner Mann. Und demgegenüber Haman, derjenige, der die Juden umbringen möchte, das bedeutet einfach nur groß im Persischen. Also wir haben den kleinen Mann, der gegen den Großen kämpft. Wir haben wieder eine David gegen Goliath-Situation. Und ja, im Endeffekt möchte Haman
den Mordechai umbringen. Und zwar möchte er ihn aufhängen, heißt es, auf einem Baum. Vielleicht steht in Ihrer Bibelübersetzung auch von einem Galgen die Rede. Jedenfalls, dieser Baum ist nicht einfach nur riesengroß, er ist ganz genau bemessen. 50 Ellen hoch soll dieser Baum sein. Auf einem 50 Ellen hohen Baum soll dieser Mordechai aufgehängt werden. Und tatsächlich ist es eben so, dass dadurch natürlich Mordechai, natürlich auf grausame Weise, aber er würde erhöht werden, er würde groß gemacht werden. Das heißt, er würde über sich hinauswachsen. Und im Endeffekt geht sich die Geschichte dann so, dass statt Mordechai Haman selbst gehängt wird. Also der Große wird tatsächlich noch größer gemacht, aber eben er wird umgebracht. Er stirbt an diesem Galgen. Dass dieser Galgen 50 Ellen hoch ist, ist nicht unbedeutend. 50 ist für uns natürlich als Christen eine wichtige Zahl. 50 Tage sind zwischen Ostern und Pfingsten. Am 50. Tag kommt der Heilige Geist. Und wir haben diese 50 Ellen kommen schon einmal in der Heiligen Schrift vor. Und zwar, man muss zwar ein bisschen rechnen, aber man kann das problemlos sich ausrechnen. Bei der Arche Noah steht die Arche 50 Ellen über oder 49 Ellen über dem Meer, über den höchsten Bergen. Also die Arche hat mit dem Wasser, das über den Bergen steht, eine Höhe von 49 Ellen. Und dann wird bei dieser 49. Elle, oben befindet sich das Fenster, das wird aufgemacht und dort wird dann die Taube hinausgelassen und sie kehrt wieder zurück. Dann wird sie noch einmal hinausgelassen und dann bleibt sie weg. Und so ist das eben ein wunderbares Bild auch für die Kreuzigung, wo quasi am Höhepunkt bei der Erhöhung Jesus den Heiligen Geist aushaucht, ihn hergibt und am 50. Tag kommt der Heilige Geist sozusagen in Form von Pfingsten wieder auf uns zurück. Ja, das waren jetzt viele Namen, viele Zahlen. Wir werden im zweiten Teil von dieser Sendung noch auf ein bisschen Greifbareres zurückgehen, werden uns noch genauer anschauen, was das Buch Esther uns jetzt vermitteln kann, speziell jetzt auch in Bezug auf die Mutter Gottes. Das ist ja eines der wenigen Bücher, die nach einer Frau benannt sind. Aber jetzt werden wir eine kurze Musikpause einlegen.

0: Ja, wir hören jetzt dann den zweiten Teil des Vortrags nach der kleinen Musikpause. Und es ist die Geschichte eben von der Königin Esther mit dem Titel Mut zur rechten Zeit. Bitte schön.
1: Dankeschön. Ja, was im Buch Esther wichtig ist, es ist ein sehr, sehr vielschichtiges Buch. Wir haben im ersten Teil schon gehört, dass der Name Gottes kein einziges Mal auftaucht. Aber trotzdem ist Gott im Verborgenen da. Und zwar, das ist eine legitime Auslegung, zu schauen, wann von König die Rede ist und wann von König Artaxerxes die Rede ist. Denn ganz oft, wenn nur König dort steht, hat er wirklich ganz göttliche Züge. Ja, König Artaxerxes ist natürlich ein fehlbarer Mensch, ohne Frage, macht auch viel Schlimmes. Aber diese Unterscheidung, ob jetzt König oder König Artaxerxes dasteht, ist nicht unwichtig. Und wenn wir eben vom König reden oder lesen, dann hat er eben ganz oft diese Repräsentation Gottes zur Aufgabe. Das zeigt sich unter anderem darin, wie schön gestaltet der königliche Palast ist. Denn normalerweise legt die Bibel nicht so einen großen Wert darauf, welche Materialien jetzt verwendet werden für irdische Behausungen, sondern ganz, ganz explizit und ganz genau, und welche Materialien verwendet werden und wie viel, wovon, das hat immer damit zu tun mit dem Haus Gottes, mit dem Tempel, ja, oder mit der Bundeslade, oder aber auch im Neuen Testament, in der Offenbarung des Johannes, das himmlische Jerusalem. Da wird ganz viel von kostbaren Materialien berichtet. Aber hier haben wir eben die Ausnahme im Buch Esther, dass auch hier der königliche Palast sehr prachtvoll beschrieben wird. Ich lese es kurz vor, im ersten Kapitel, Vers 4. Dabei stellte er, der König, seinen Reichtum, seine königliche Herrlichkeit, seine glanzvolle Pracht und Größe gar viele Tage, 180 Tage lang zur Schau. Als diese Tage zu Ende waren, gab der König auch allem Volk, das sich in der Residenz Susa befand, hoch und niedrig, ein siebentägiges Festmahl im Hof des Gartens, der am königlichen Palast lag. An silbernen Ringen und Marmorsäulen waren mittels Schnüren von Byssus und rotem Purpur Behänge von weißer Baumwolle und violettem Purpur befestigt. Auf dem Fußboden, der aus Alabaster, weißem und dunklem Marmor und Perlmuttstein war, standen goldene und silberne Ruhepolster. Die Getränke wurden in goldenen Gefäßen gereicht. Jedes Gefäß war von dem anderen verschieden. Also, wir haben eine ganz sagenhafte Darstellung vom königlichen Saal. Und das kann uns schon daran erinnern, dass wir hier eine Beschreibung der Herrlichkeit Gottes auch in gewissem Sinne haben. Genauso wird auch Mordechai am Ende des Buches schön bekleidet mit kostbaren Gewändern. Wir haben das in Kapitel 8, Vers 15. Mordechai trat aus dem Palast des Königs in königlicher Kleidung von purpurblauer und weißer Farbe mit einer großen goldenen Krone auf dem Haupt und einem Mantel von Byssus und Purpur. Also es ist anscheinend schon ganz entscheidend, diese königliche Herrlichkeit, die da beschrieben wird. Jetzt schauen wir sozusagen auf den Kern des Buches Esther, denn wie gesagt, hat Gott schon so seine Rolle in diesem Buch, obwohl er namentlich nicht genannt wird. In Kapitel 3, Vers 12 lesen wir, dass am 13. Tag des ersten Monats ein Festmahl stattgefunden hat von dem König und dem Haman. Und dort ist beschlossen worden, dass alle Juden getötet werden sollen. Jetzt der 13. des ersten Monats ist ein Tag, den man als Christ durchaus wissen kann. Dieser Monat heißt nämlich Nissan im jüdischen Kalender. Und der 13. Nissan ist der Gründonnerstag. Am 14. Nissan ist Jesus am Kreuz gestorben. Am 13. Nissan, da war eben der Gründonnerstag. Da hat auch ein Festmahl stattgefunden. Und am 13. Nissan hat Jesus auch zugestimmt, dass er umgebracht wird. Also Sie erinnern sich, dort heißt es, dass Judas eben schon beschlossen hatte, in seinem Herzen Jesus auszuliefern. Und Jesus gibt sozusagen seine Zustimmung dazu, indem er sagt, was du tun willst, das tu bald. Ja? Und so haben wir hier auch den König und Haman, also den König, ja, eben Jesus repräsentiert, Haman, den Verräter. Und es stimmt scheinbar eben der König zu, dass dieser Mord geschieht. Dann haben wir 3 Tage lang Fasten. Mordechai und Esther und alle Juden im ganzen Reich fasten. Und wenn wir eben zu zählen beginnen, 3 Tage von Gründonnerstag, kommen wir dann auf den Ostersonntag. An diesem Tag, am Ostersonntag, da beschließt eben Esther, zum König zu gehen. Es ist eine ganz ethische Geschichte, denn normalerweise kann man nicht einfach so zum König gehen, steht ganz eindeutig beschrieben im Buch Esther, sondern nur wenn der König einen vorlädt, dann darf man auch zum König hinkommen. Im Buch Esther ist es jetzt so, dass die Esther eben ganz dringend, natürlich wegen diesem Beschluss des Mordes, zum König gehen muss und sie bereitet sich auf Fasten vor, denn das ist wirklich eine gefährliche Sache, der König könnte sie ohne weiteres umbringen. Und es wird eben dann teilweise auch lang und breit erzählt, wie die Königin zum König tritt, wie Königin Esther zum König kommt. Ich lese es trotzdem kurz vor, weil es ja so eindrucksvoll geschildert ist. Am 3. Tag hörte Esther zu beten auf, legte ihr Trauerkleid ab und zog ihr Prachtgewand an. Nachdem sie sich herrlich geschmückt und den allsehenden Gott und Retter angerufen hatte, nahm sie 2 Dienerinnen mit. Auf die eine stützte sie sich als eine vornehme Frau, die andere folgte ihr und trug ihr die Schleppe nach. Sie strahlte im vollen Glanz ihrer Schönheit. Ihr Antlitz war heiter und liebenswürdig, aber ihr Herz war beklommen vor Angst. So durchschritt sie alle Türen und blieb dann dem König gegenüber stehen. Er saß auf seinem königlichen Thron, war mit seiner ganzen Prachtgewandung angetan und strahlte von Gold und Edelsteinen. Sein Anblick erregte Schrecken. Als er sein Gesicht erhob und durch die funkelnden Augen seine innere Wut zu erkennen gab, sank die Königin ohnmächtig zusammen, wechselte ihre Farbe und ließ ihr Haupt auf die Dienerin sinken, die vor ihr herging. Gott wandte das Herz des Königs zur Sanftmut. Besorgt sprang er vom Thron auf, nahm sie in seine Arme, bis sie wieder zu sich kam und redete ihr freundlich zu. Was hast du, Esther? Ich bin dein Bruder. Sei guten Mutes. Du sollst nicht sterben. Was wir geboten, gilt nur für die Allgemeinheit. So tritt er zu. Und er erhob den goldenen Stab, legte ihn auf ihren Nacken, küsste sie und sprach: Nun rede mit mir. Sie sprach zu ihm: Du erschienest mir, Herr, wie ein Engel Gottes, und mein Herz erschrak aus Furcht vor deiner Herrlichkeit. Du bist ja wunderbar, Herr, dein Antlitz ist voll Anmut. Während sie so redete, sank sie aufs Neue ohnmächtig zusammen. Der König war sehr bestürzt und seine ganze Dienerschaft sprach ihr zu. Sie haben bemerkt, in dieser Schriftstelle ist Name Gottes oder der Begriff Gott vorgekommen. Es ist also das aus der griechischen Version des Buches Esther. In der hebräischen Version taucht nämlich der Name Gottes überhaupt nicht auf. Und in dieser hebräischen Version kann man das dann auch tatsächlich so auslegen, dass Esther sich Gott nähert. Und wir kennen nur eine einzige Person, die das lebend geschafft hat, nämlich die Mutter Gottes, ja, die eben gegen allen Zorn Gottes, der eventuell eben auf uns liegen möge. Wir haben es vorher gelesen im Buch Deuteronomium, wo der Zorn Gottes durchaus ein wichtiges Motiv ist. Und die Sünde erregt nun mal den Zorn Gottes. Aber die Mutter Gottes, die ist eben furchtlos und hält Fürbitte für ihr ganzes Volk, tritt vor den König, tritt vor Gott hin kommt mit all ihrer Schönheit und Pracht und schafft es, diese Wut, diesen Zorn zu besänftigen und schließlich auch eben dieses Anliegen vorzubringen, und das wird dann auch erhört. Also ich glaube wirklich, dass das ein Vorbild für Maria Himmelfahrt ist. Wir bereiten uns ja jetzt auch vor auf dieses große Fest. Maria Himmelfahrt, die Königin in all ihrer Pracht, kommt zu ihrem König. Ja, jetzt haben wir noch Zeit für ein paar Takte Musik.

Ja, zu der Geschichte von Esther gibt es sicher noch vieles zu sagen, angefangen von den Bezügen zu unserer Zeit oder zum Neuen Testament. Und ich gehe davon aus, dass Sie auch einige Fragen haben. Sie können jetzt anrufen und den Referenten auch selber fragen. Die Nummer im Studio ist 0720 578 578 und von außerhalb Österreichs 0043 720 578 578.

0: So, wir hatten jetzt eine Hörerin in der Leitung, die möchte nicht selber auf Sendung, aber ich soll die Frage weitergeben. Weil Sie haben in Kötschach Mountain haben Sie eine Darstellung von der Esther, die vor einem König kniet, und sie wollte wissen, ob das dann eigentlich ein Sinnbild für die Mutter Gottes ist.
1: Ja, genau. Also das habe ich Ende des letzten Teiles auch gesagt, dass das auf jeden Fall ein Vorbild für die Mutter Gottes ist. Vor allem, weil sie eben fürbittend wirkt, weil sie die Bitten des Volkes zum König hinbringt, zu dem eigentlich niemand Zugang hat. Genau. Und diese Darstellung der Königin Esther ist ganz sicherlich auch so intendiert, gerade in der Kirche. Wir haben auch oft diese Darstellung, wo der König die Esther mit dem Zepter berührt. Wir haben diese Stelle gerade gelesen. Und es gibt sogar eine jüdische Geschichte, dass dieses Zepter dann gewachsen ist, also dass es einige Ellen lang geworden ist. Und es gibt auch mittelalterliche Bilder davon, wo der König wirklich mit einem ganz, ganz langen Zepter Esther berührt. Sollte man vielleicht dazu sagen, was das Zepter bedeutet. Das Zepter, bis hin zu König Charles in England, ist das noch deutlich geworden, weil eben bei der Überreichung dieses Zepters ein Spruch auch gesagt wird, dieses Zepter steht für die Barmherzigkeit. Es ist ein Bild für den Baum des Lebens aus dem Paradies. Adam, im Prinzip der erste König, weil er der erste Mensch war, hat eben sozusagen den Baum der Erkenntnis und den Baum des Lebens für sich beansprucht. Und so tragen Könige bis zur heutigen Zeit diese Herrschaftszeichen. Auf den Paradiesapfel oder den Reichsapfel ist die gleiche Geschichte. Und das soll eben zeigen, dass er in Verbindung zu Gott steht, in Verbindung zum Paradies steht, dass er eben von Gott auch eingesetzt ist und dass eben so ein König auch die Verbindung zu Gott garantiert. Und das wird eben gerade dadurch ausgedrückt, dass dieses Zepter auf Esther gelegt wird oder dass Königin Esther und der König durch dieses Zepter miteinander verbunden sind. Danke für die Frage.
0: Und die Leitungen sind immer noch offen. Trauen Sie sich, es gibt viele Fragen rund um diese wunderbare Geschichte. Die Nummern ins Studio sind 0720 578 578 oder von außerhalb Österreichs 0043 720 578 578.

0: Ja, momentan ist kein Hörer drin, aber ich habe selber eine Frage, nämlich was wir eigentlich von der Haltung der Esther lernen können. Oder sind wir einfach zu schwach oder haben wir vielleicht ein falsches Gottesverständnis? Was kann man daraus lernen?
1: Ja, danke. Also was wir sicherlich lernen können, ist, dass die Begegnung mit Gott eine gewisse Vorbereitung auch braucht. Ja? Also wir können nicht einfach so in die Kirche hineinstolpern, sondern das, was Esther da sehr gut vorzeigt, ist einfach dieses Fasten und Beten, um eben sich bewusst zu machen, wem man jetzt begegnen wird. Und das ist ein dreitägiger Prozess, den Esther da durchmacht, gemeinsam mit dem ganzen Volk, um eben ja, zu diesem König kommen zu können. Und das ist auch die Art und Weise, wie wir uns eigentlich auf die Heilige Messe vorbereiten, nämlich Fasten. Es gibt das eucharistische Fasten noch bis in die heutige Zeit. Früher war es ja von Mitternacht an bis, also die Heilige Eucharistie, die Kommunion sollte wirklich die allererste Nahrung des Tages sein. Heutzutage ist das eucharistische Fasten reduziert auf eine Stunde vor der Messe. Genau. Aber soll eben quasi unseren Hunger nach Gott fördern. Und eben Gebet. Das ist die zweite Art und Weise, wie wir uns vorbereiten, dass wir eben in Stille in der Kirche sind, dass wir nicht tratschen miteinander, sondern dass wir da eben uns vorbereiten, auch mit dem sprechen, dem wir gleich in der Heiligen Messe begegnen werden.
0: Ja, danke
1: Genau.
0: schön. Wir haben noch
1: Bitte.
0: einen Hörer in der Leitung, genau. Da ist der Herr Ferdinand, der hat auch eine Frage.
2: Ja, grüß Gott, Herr Pater. Ich sehe da diesen Vergleich zur Mutter Gottes, bei der Esther, diese Schönheit kommt ihr zugute.
1: Ja, ist das eine Frage oder?
0: Ja,
2: Nein.
0: wahrscheinlich. Oder ob die Schönheit ein Vorteil für sie war, oder?
2: Genau, ja.
1: Okay. Ja, sehr gut. Ja,
2: Dass
1: genau.
2: der Onkel
1: Danke,
2: hat
1: ja.
2: das gesehen, dass die Esther ja wunderschön ist und er hat das vielleicht auch gesehen, dass sie eine Chance hat.
1: Ja, danke. Ja, tatsächlich ist ja die Überlieferung die, dass Vashti eine der schönsten Frauen überhaupt war, also die Vorgängerin von Königin Esther. Also eine rein äußerliche Schönheit, ja, das wäre zu wenig. Aber natürlich, Esthers Schönheit kommt eben als, drückt sich eben aus, als eine schöne Seele, als eine wirklich von Gott durchdrungene, vom Gebet durchdrungene Seele. Was auch sehr schön ist, also es steht dort, dass die Königinnen oder alle Frauen, die eben der König sich dann aussucht, dass sie in einem 12-monatigen Verfahren von Schönheitspflege sozusagen bereit gemacht werden, um dem König entgegenzutreten. Wenn Sie das mitlesen wollen, in Kapitel 2, Vers 12 heißt es: Nach 12-monatigem Verfahren, wie es bei den Frauen Vorschrift war, kam an jedes Mädchen die Reihe, sich zu König Achasverus zu begeben. So lange dauerte ihre Schönheitspflege. 6 Monate die Pflege mit Myrrheöl und 6 Monate mit Balsam und anderen weiblichen Schönheitsmitteln. Also ein Jahr lang wird man gesalbt die ganze Zeit. Und Sie wissen, was Salbung oder der Gesalbte auf Griechisch heißt, das ist Christus. Also in gewisser Weise bildet sie auch schon diese Vorbereitung, diese einjährige Vorbereitung darauf ab, nämlich ganz Christ werden zu können. Ja, dass man ganz gesalbt ist, dasjenige, was eben notwendig ist, um dem König entgegenzutreten. Ja, wir werden getauft, wir werden Christen und dann können wir Gott begegnen ohne irgendeine Barriere. Und das zeigt sich eben in der inneren Schönheit der Königin Esther. Danke für die Frage.
2: Ja, danke Ihnen viel. Gutes Segen, danke.
1: Danke, Ferdinand.

0: Ja, wir kommen langsam ans Ende der Sendung und vielleicht hören wir noch mal eine kleine Zusammenfassung.
1: Ja, wir haben gehört, das Buch Esther findet statt in der Verbannung, weit weg vom Heiligen Land. Es ist von Gott nicht die Rede. Es ist in vielen Punkten vergleichbar mit unserer heutigen Zeit. Und ja, Esther ist trotzdem stabil, hält am Glauben an Gott fest und ist auch nicht zu scheu, diesen zu bekennen. Natürlich hat Mordechai, ihr Onkel, da auch eine gewisse Rolle, um sie dazu zu motivieren. Und ich glaube, das ist auch wichtig, dass wir uns das mitnehmen. Wir leben eben in einer ganz ähnlichen Zeit. Es ist wichtig, an Gott festzuhalten, Gott auch einfach in die Öffentlichkeit hinauszutragen, das Anliegen Gottes, eben sich in der Welt zu offenbaren, vielleicht auch gerade durch diese problematischen Entwicklungen in der Gesellschaft hindurch zu verkünden. Wir haben festgestellt, im Buch Esther waren das vor allem dieses Ergötzen an der weiblichen Schönheit und andererseits die Trinkgelage, die Besäufnisse. Und so können wir vielleicht trotzdem hinweisen, eben aus dieser Oberflächlichkeit hinweggehen und ins Innere schauen und, wie der Herr Ferdinand das vorher im Telefonat auch gesagt hat, dass wir hinweisen auf die schönste von allen Frauen, auf die Mutter Gottes, die eben nicht nur an äußerer Schönheit alle übertrifft, sondern vor allem eben die Schönheit ihrer Seele. Und dass eben diese vielen Gelage, dieses viele Feiern, das hier auch oberflächlich nur praktiziert wird, dass das eigentlich einen Grund braucht und wir jeden Tag ein Festmahl haben, nämlich die Heilige Eucharistie, die Messe. In der Messe können wir jeden Tag aus kostbaren Gefäßen in herrlichen Königsseelen sozusagen dem wahren König Jesus Christus begegnen. Und wenn vielleicht einmal diese Strenge Gottes oder der Zorn Gottes uns irgendwie Besorgnis erregen sollte, dann ist Esther, aber vor allem die Mutter Gottes, eine wunderbare Fürsprecherin, die eben die Strenge Gottes abmildert und unsere Bitten vor ihn hinbringt und so unsere Beziehung zu ihm wieder neu belebt und heiligt.
0: Ja, das ist wunderbar. Dankeschön. Achso, ich wollte Sie nämlich jetzt um den Segen bitten. Sie hätten es eh schon gemacht.
1: Ja,
0: Entschuldigung.
1: Genau.
0: Ja.
1: Ja, der Herr sei mit euch.
0: Und mit deinem Geiste.
1: Auf die Fürsprache deiner seligsten Jungfrau und Gottesmutter Maria segne euch dein mächtiger und barmherziger Gott, der Vater und der Sohn und der Heilige Geist.
0: Amen. Und wir bedanken uns ganz herzlich beim Pater Georg Maria Winter für diese schöne und interessante Sendung Mut zur rechten Zeit, die Geschichte von Königin Esther. Und die ist auch in Kürze unter www.radiomaria.at in unserem Archiv. Und da können Sie nachschauen und können Sie es nachhören, wenn Sie es nochmal in Ruhe hören wollen. Ja, die Wiederholung ist um 3:30 Uhr.

0: Wir beten nun die Vesper, das Abendlob der Kirche. Sie finden die Texte im großen grünen Stundenbuch ab Seite 442, die Magnificat-Antiphon auf Seite 35, Ziffer A, und die Oration auf Seite 36. Die Psalmen können Sie auch in Ihrer Bibel mitbeten. Wir beten folgende Psalmen, Psalm 113 und 116. Mit uns betet heute die Hermine aus Dresden.
1: Guten Abend.
0: Guten Abend. O Gott, komm mir zu Hilfe.
1: Herr, eile mir zu helfen.
0: Ehre sei dem Vater und dem Sohn und dem Heiligen Geist.
1: Wie im Anfang, so auch jetzt und alle Zeit und in Ewigkeit. Amen. Halleluja.
0: O Gott, dein Wille schuf die Welt und ordnet der Gestirne Bahn, umgibt den Tag mit hellem Licht, gewährt zur Ruhe uns die Nacht.
1: Als Dank für den vollbrachten Tag, den deine Güte uns geschenkt, nimm an des Wortes heil'gen Dienst, den Lobgesang zu deinem Ruhm.
0: Dir schließt sich unsere Seele auf, voll Freude preist dich unser Mund. In Ehrfurcht dient dir unser Geist, in Liebe sucht dich unser Herz.
1: Wenn uns die Sonne untergeht und Finsternis den Tag beschließt, kennt unser Glaube keine Nacht. Im Dunkel strahlt sein Licht uns auf.
0: Den Sohn und Vater bitten wir und auch den Geist, der beide eint. Du starker Gott, Dreifaltigkeit, behüte, die auf dich vertrauen. Amen. Vom Aufgang der Sonne bis zu ihrem Untergang sei gelobt der Name des Herrn. Halleluja.
1: Vom Aufgang der Sonne bis zu ihrem Untergang sei gelobt der Name des Herrn. Halleluja.
0: Lobet ihr Knechte des Herrn. Lobt den Namen des Herrn.
1: Der Name des Herrn sei gepriesen, von nun an bis in Ewigkeit.
0: Vom Aufgang der Sonne bis zum Untergang sei der Name des Herrn gelobt.
1: Der Herr ist erhaben über alle Völker. Seine Herrlichkeit überragt die Himmel.
0: Wer gleicht dem Herrn, unserem Gott, im Himmel und auf Erden?
1: Ihm, der in der Höhe thront, der hinabschaut in die Tiefe,
0: der den Schwachen aus dem Staub emporhebt und den Armen erhöht, der im Schmutz liegt.
1: Er gibt ihm einen Sitz bei den Edlen seines Volkes.
0: Die Frau, die kinderlos war, lässt er im Hause wohnen. Sie wird Mutter und freut sich an ihren Kindern.
1: Ehre sei dem Vater und dem Sohn und dem Heiligen Geist.
0: Wie im Anfang, so auch jetzt und alle Zeit und in Ewigkeit. Amen. Halleluja.
1: Vom Aufgang der Sonne bis zu ihrem Untergang sei gelobt der Name des Herrn. Halleluja.
0: Ich will den Kelch des Heiles erheben und anrufen den Namen des Herrn. Halleluja.
1: Ich will den Kelch des Herrn.

0: kostbar ist in den Augen des Herrn das Sterben seiner Frommen.
1: Ach Herr, ich bin doch dein Knecht bin ich, der Sohn deiner Magd. Du hast meine Fesseln gelöst.
0: Ich will dir ein Opfer des Dankes bringen und anrufen den Namen des Herrn.
1: Ich will dem Herrn meine Gelübde erfüllen, offen vor seinem ganzen Volk.
0: In den Vorhöfen am Hause des Herrn, in deiner Mitte Jerusalem.
1: Ehre sei dem Vater und dem Sohn und dem Heiligen Geist.
0: Wie im Anfang, so auch jetzt und alle Zeit und in Ewigkeit. Amen. Ich will den Kelch des Heiles erheben und anrufen den Namen des Herrn. Halleluja.
1: Jesus, der Herr, hat sich selbst erniedrigt. Darum hat Gott ihn erhöht in Ewigkeit. Halleluja.
0: Jesus, der Herr, hat sich selbst erniedrigt. Darum hat Gott ihn erhöht in Ewigkeit. Halleluja.
1: Christus Jesus war Gott gleich, hielt aber nicht daran fest, wie Gott zu sein.
0: Sondern er entäußerte sich und wurde wie ein Sklave und den Menschen gleich.
1: Sein Leben war das eines Menschen. Er erniedrigte sich und war gehorsam bis zum Tod am Kreuze.
0: Darum hat ihn Gott über alle erhöht und ihm den Namen verliehen, der größer ist als alle Namen.
1: Damit alle im Himmel, auf der Erde und unter der Erde ihre Knie beugen vor dem Namen Jesu.
0: Und jeder Mund bekennt, Jesus Christus ist der Herr, zur Ehre Gottes des Vaters.
1: Ehre sei dem Vater und dem Sohn und dem Heiligen Geist.
0: Wie im Anfang, so auch jetzt und alle Zeit und in Ewigkeit. Amen. Jesus, der Herr, hat sich selbst erniedrigt. Darum hat Gott ihn erhöht in Ewigkeit. Halleluja. Lesung aus dem Hebräerbrief. Der Gott des Friedens, der Jesus, unseren Herrn, den erhabenen Hirten seiner Schafe, von den Toten heraufgeführt hat durch das Blut eines ewigen Bundes, er mache euch tüchtig in allem Guten, damit ihr seinen Willen tut. Er bewirke in uns, was ihm gefällt, durch Jesus Christus, dem die Ehre sei in alle Ewigkeit. Amen.

0: Wie groß sind deine Werke, o Herr? Mit Weisheit hast du sie alle geschaffen.
1: Groß sind deine Werke, o Herr. Mit Weisheit hast du sie alle geschaffen.
0: Erfüllt ist die Erde von deinen Geschöpfen.
1: Mit Weisheit hast du sie alle geschaffen.
0: Ehre sei dem Vater und dem Sohn und dem Heiligen Geist.
1: Wie groß sind deine Werke, o Herr! Mit Weisheit hast du sie alle geschaffen.
0: Jesus stieg auf einen Berg, um in der Einsamkeit zu beten. Und als die Nacht hereinbrach, war er immer noch dort.
1: Jesus stieg auf einen Berg, um in der Einsamkeit zu beten. Und als die Nacht hereinbrach, war er immer noch dort.
0: Meine Seele preist die Größe des Herrn, und mein Geist jubelt über Gott, meinen Retter.
1: Denn auf die Niedrigkeit seiner Magd hat er geschaut.

0: siehe, von nun an preisen mich selig alle Geschlechter.
1: Denn der Mächtige hat Großes an mir getan, und sein Name ist heilig.
0: Er erbarmt sich von Geschlecht zu Geschlecht über alle, die ihn fürchten.
1: Er vollbringt mit seinem Arm machtvolle Taten. Er zerstreut die im Herzen voll Hochmut sind.
0: Er stürzt die Mächtigen vom Thron und erhöht die Niedrigen.
1: Die Hungernden beschenkt er mit seinen Gaben und lässt die Reichen leer ausgehen.
0: Er nimmt sich seines Knechtes Israel an und denkt an sein Erbarmen,
1: das er unseren Vätern verheißen hat, Abraham und seinen Nachkommen auf ewig.
0: Ehre sei dem Vater und dem Sohn und dem Heiligen Geist,
1: wie im Anfang, so auch jetzt und alle Zeit und in Ewigkeit. Amen. Lasst uns beten.
0: Jesus stieg auf einen Berg, um in der Einsamkeit zu beten. Und als die Nacht hereinbrach, war er immer noch dort.
1: Lasst uns beten zu Gott, unserem Vater, der alle Menschen liebt.
0: Herr, zeige uns dein Erbarmen.
1: Alles Gute kommt von dir. Gib, dass alle Menschen dir danken.
0: Herr, zeige uns dein Erbarmen.
1: Du lässt dein Wort in der ganzen Welt verkünden. Stärke deine Boten mit der Kraft des Heiligen Geistes.
0: Herr, zeige uns dein Erbarmen.
1: Du sprichst zu uns durch die Zeichen der Zeit. Hilf, dass alle Christen mitbauen an einer menschenwürdigen Welt.
0: Herr, zeige uns dein Erbarmen.
1: Du vermagst Seele und Leib zu heilen. Richte die Kranken auf und steh den Sterbenden bei.
0: Herr, zeige uns dein Erbarmen.
1: Du hast die Namen der Deinen in das Buch des Lebens geschrieben. Nimm unsere Verstorbenen auf in die Schar der Heiligen.
0: Herr, zeige uns dein Erbarmen.
1: Kyrie eleison.
0: Christe eleison.
1: Kyrie eleison. Vater unser im Himmel, geheiligt werde dein Name, dein Reich komme, dein Wille geschehe, wie im Himmel, so auf Erden.
0: Unser tägliches Brot gib uns heute und vergib uns unsere Schuld, wie auch wir vergeben unseren Schuldigern. Und führe uns nicht in Versuchung, sondern erlöse uns von dem Bösen. Amen.
1: Allmächtiger Gott, wir dürfen dich Vater nennen, denn du hast uns an Kindesstatt angenommen und uns den Geist deines Sohnes gesandt. Gib, dass wir in diesem Geist wachsen und einst das verheißene Erbe empfangen. Darum bitten wir durch Jesus Christus, unseren Herrn.
0: Amen.
1: Der Herr segne uns, er bewahre uns vor Unheil und führe uns zum ewigen Leben.
0: Amen.

0: Der Engel des Herrn brachte Maria die Botschaft.
1: Und sie empfing vom Heiligen Geist.
0: Gegrüßet seist du, Maria, voll der Gnade, der Herr ist mit dir. Du bist gebenedeit unter den Frauen, und gebenedeit ist die Frucht deines Leibes, Jesus.
1: Heilige Maria, Mutter Gottes, bitte für uns Sünder, jetzt und in der Stunde unseres Todes. Amen.
0: Maria sprach: Siehe, ich bin die Magd des Herrn.
1: Mir geschehe nach deinem Wort.
0: Gegrüßet seist du, Maria, voll der Gnade, der Herr ist mit dir. Du bist gebenedeit unter den Frauen, und gebenedeit ist die Frucht deines Leibes, Jesus.
1: Heilige Maria, Mutter Gottes, bitte für uns Sünder, jetzt und in der Stunde unseres Todes. Amen.
0: Und das Wort ist Fleisch geworden
1: und hat unter uns gewohnt.
0: Gegrüßet seist du, Maria, voll der Gnade, der Herr ist mit dir. Du bist gebenedeit unter den Frauen, und gebenedeit ist die Frucht deines Leibes, Jesus.
1: Heilige Maria, Mutter Gottes, bitte für uns Sünder, jetzt und in der Stunde unseres Todes. Amen.
0: Bitte für uns, heilige Gottesmutter.
1: Auf dass wir würdig werden der Verheißungen Christi.
0: Lasset uns beten. Allmächtiger Gott, gieße deine Gnade in unsere Herzen ein. Durch die Botschaft des Engels haben wir die Menschwerdung Christi, deines Sohnes, erkannt. Lass uns durch sein Leiden und Kreuz zur Herrlichkeit der Auferstehung gelangen. Darum bitten wir durch Christus, unseren Herrn.
1: Amen.
0: Herr, gib allen Verstorbenen die ewige Ruhe.
1: Und das ewige Licht leuchte ihnen.
0: Herr, lass sie ruhen in Frieden.
1: Amen.

Es ist 5 Minuten vor 18 Uhr und ich gebe Ihnen jetzt einen Überblick, was Sie heute Abend noch hören werden. 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
2: Herzlich begrüßt Sie, Claudia Kaminski. Schön, dass Sie dabei sind. Unser Sonntag. Richte deinen Blick auf Jesus. Dr. Patrick Körbs lädt uns ein, Jesus unsere ganze Aufmerksamkeit zu schenken. Um die Ruhe in den Stürmen unserer Zeit zu finden, könnten wir uns auch auf den Versuch einlassen, die Stille zu suchen. Handy aus, in die Schublade. Lassen wir uns überraschen, welchen Raum der Gottesbegegnung die Stille ermöglicht. Doch zunächst das Neueste vom Tag.
3: Mit Mario Galgano. Am 7. September reist Papst Leo XIV. In die rund 40 Kilometer von Rom gelegene Gemeinde Genazzano. In der dortigen Basilika Santuario della Madre del Buon Consiglio wird das Oberhaupt der katholischen Kirche um 18 Uhr am Vorabend des Festes Maria Geburt einen Gottesdienst leiten. Es handelt sich um den zweiten Besuch des Papstes in dem Augustinerheiligtum nach einer privaten Visite am 10. Mai 2025, zwei Tage nach seiner Wahl. Die Wahl des Ortes steht im Zusammenhang mit dem Lebenslauf des Papstes, der dem Augustinerorden angehört. Seine Ordensprovinz in Chicago ist der Mutter vom guten Rat geweiht. Bereits als Student in den 80er Jahren sowie in seinen späteren Funktionen als Generalprior, Bischof und Kardinal besuchte er die Städte regelmäßig. Das Heiligtum geht auf eine Kirche aus dem 13. Jahrhundert zurück, die ab 1356 vom Augustinerorden betreut wurde. Im Rahmen der Neugestaltung im 15. Jahrhundert entstand nach Überlieferungen der Wallfahrtsort in seiner heutigen Form. Im Laufe der Geschichte besuchten bereits mehrere Päpste, darunter Urban der VIII., Pius der IX., Johannes der 23. und Johannes Paul der II. Die Basilika. Anlässlich des bevorstehenden Besuchs wird ein Gemälde enthüllt, das Papst Leo XIV. Im Gebet vor dem Marienbildnis zeigt. Anlässlich des bevorstehenden Besuchs von Papst Leo XIV. Am Hauptsitz der UNESCO am 25. September in Paris hat die UN-Kulturorganisation die inhaltlichen Übereinstimmungen mit der katholischen Kirche hervorgehoben. Es handelt sich um die erste Papstvisite bei der Organisation für Bildung, Wissenschaft, Kultur und Kommunikation seit dem Besuch von Johannes Paul II. Im Jahr 1980.
4: Der von Generaldirektor Khaled El Enyani eingeladene Papst Leo XIV. Wird im Rahmen der Begegnung eine Grundsatzrede zu ethischen Fragen der künstlichen Intelligenz halten. Das Thema bildete bereits einen Schwerpunkt in seiner Enzyklika Magnifica Humanitas. Während des Besuchs des katholischen Kirchenoberhaupts ist zudem die Unterzeichnung eines Rahmenabkommens vorgesehen, das die Zusammenarbeit beider Institutionen bei der menschenrechtskonformen Gestaltung des technologischen Wandels stärken soll. Das Tagesprogramm sieht, neben einem bilateralen Gespräch und dem Besuch des Geländes, auch ein vorgelagertes Jugendforum vor, bei dem Vertreter aus Wissenschaft, Kunst und Gesellschaft Aspekte des päpstlichen Lehrschreibens diskutieren. Der Aufenthalt bei der UNESCO ist Teil einer viertägigen Frankreich-Reise des Papstes, die ihn auch nach Lourdes und Metz führt. Für Radio Vatikan, Stefanie Stahlhofen.
3: Vom 11. bis 17. November besucht Papst Leo Peru im Rahmen seiner Südamerika-Reise, die ihn zuvor nach Uruguay und Argentinien führt. In dem Land, in dem er mehr als zwei Jahrzehnte als Missionar und Bischof tätig war, stehen Stationen in Lima, Chiclayo, Cusco und Pucallpa auf dem Programm. Der Erzbischof von Lima, Kardinal Carlos Castillo, schildert im Gespräch mit den Vatikanmedien die Vorbereitungen sowie die Erwartungen an den bevorstehenden Besuch.
5: Nach Angaben von Kardinal Castillo stieß die offizielle Ankündigung der Visite im August auf breite Zustimmung in der peruanischen Bevölkerung. Die Reise erfolgte in einer Phase, die von sozialen Spannungen, Kriminalität, Erpressung und Ungleichheit geprägt ist. Vor diesem Hintergrund sehen Kirchenleute in der Präsenz des Papstes eine Möglichkeit, gesellschaftliche Selbstreflexion und das Engagement für soziale Gerechtigkeit und Solidarität zu stärken. In den 4 Zielstädten wurden Vorbereitungskomitees eingerichtet, um logistische, liturgische und sicherheitsrelevante Abläufe zu koordinieren. An den organisatorischen Maßnahmen beteiligen sich Vertreter unterschiedlicher gesellschaftlicher Gruppen, Jugendliche, lokale Gemeinschaften, Initiativen der indigenen Bevölkerung, soziale Hilfsorganisationen. Inhaltlicher Bezugspunkt des Besuchs ist die Enzyklika Magnifica Humanitas. Kardinal Castillo betont, dass eine der zentralen Aufgaben in Peru darin bestehe, die kulturelle und soziale Vielfalt des Landes als Ressource zu nutzen und den gesellschaftlichen Zusammenhalt zu fördern. Der Erzbischof drückt die Erwartung aus, dass die Impulse des Papstes zu Dialog, Versöhnung und zur Friedenssicherung in der Region beitragen werden. Auch der Vorsitzende der argentinischen Bischofskonferenz, Erzbischof Marcelo Daniel Colombo, nimmt Stellung zum bevorstehenden Besuch von Papst Leo in Argentinien im November. Der Aufenthalt wird als Impuls für kirchliche Erneuerung, Stärkung der Menschenwürde und Förderung des gesellschaftlichen Friedens eingeordnet. Vom 8. bis 11. November reist Leo nach Argentinien. Der Aufenthalt bildet die zweite Station seiner Südamerika-Reise, die ihn vorher nach Uruguay und hinterher nach Peru führt. Beim Besuch stehen Stationen in der Hauptstadt Buenos Aires, in Córdoba sowie im Wallfahrtsort Luján auf dem Programm. Der Vorsitzende der Bischofskonferenz sprach mit den Vatikanmedien über die Vorbereitungen und die Bedeutung der Visite. Die Ankündigung des Besuchs sei auf breite Aufmerksamkeit innerhalb der kirchlichen Strukturen und der Bevölkerung gestoßen. Die Reise biete aus Sicht der Kirchenleitung die Gelegenheit, den Prozess der kirchlichen Erneuerung zu vertiefen und das Engagement der Glaubensgemeinschaft in der Evangelisierung zu stärken. Organisatorisch laufen die Vorbereitungen über verschiedene Arbeitsgruppen, die sich an den Erfahrungen früherer päpstlicher Reisen orientieren. Auf der letzten Vollversammlung der peruanischen Bischöfe bildeten die Planungen einen zentralen Beratungspunkt, um die regionalen Gegebenheiten der einzelnen Bistümer und Provinzen in das Programm einzubringen. Inhaltlich stehen die Themen Frieden, Menschenwürde und das Prinzip der Synodalität im Mittelpunkt der ganzen Reise. Stefan Kempis, Radio Vatikan.
2: Aus dem Heiligen Evangelium nach Matthäus. Nachdem Jesus die Menge gespeist hatte, drängte er die Jünger, ins Boot zu steigen und an das andere Ufer vorauszufahren. Inzwischen wollte er die Leute nach Hause schicken. Nachdem er sie weggeschickt hatte, stieg er auf einen Berg, um für sich allein zu beten. Als es Abend wurde, war er allein dort. Das Boot aber war schon viele Stadien vom Land entfernt und wurde von den Wellen hin und her geworfen, denn sie hatten Gegenwind. In der 4. Nachtwache kam er zu ihnen. Er ging auf dem See. Als ihn die Jünger über den See kommen sahen, erschraken sie, weil sie meinten, es sei ein Gespenst, und sie schrien vor Angst. Doch sogleich sprach Jesus zu ihnen und sagte: »Habt Vertrauen, ich bin es, fürchtet euch nicht.« Petrus erwiderte ihm und sagte: »Herr, wenn du es bist, so befiehl, dass ich auf dem Wasser zu dir komme.« Jesus sagte: »Komm.« Da stieg Petrus aus dem Boot und kam über das Wasser zu Jesus. Als er aber den heftigen Wind bemerkte, bekam er Angst. Und als er begann, unterzugehen, schrie er: »Herr, rette mich!« Jesus streckte sofort die Hand aus, ergriff ihn und sagte zu ihm: »Du Kleingläubiger, warum hast du gezweifelt?« Und als sie ins Boot gestiegen waren, legte sich der Wind. Die Jünger im Boot aber fielen vor Jesus nieder und sagten: »Wahrhaftig, Gottes Sohn bist du.«
6: Liebe Zuhörerinnen und Zuhörer, liebe Schwestern und Brüder im Glauben, zwei Geschichten betrachten wir an diesem 19. Sonntag im Jahreskreis. Da ist der Prophet Elia. In der ersten Lesung wird uns die Begebenheit beschrieben, wie der Prophet soeben seine Mission beendet sieht. Doch dann kommt die Angst und er flieht in die Wüste. Er ist am Ende seiner Kraft, will nicht mehr weiterleben. Und dann auf dem Gottesberg Horeb sucht er Gott. Ein gewaltiger Sturm kommt, dann ein Erdbeben, dann Feuer. Aber in all dem ist Gott nicht. Erst nach all dem Brausen kommt eine leise, sanfte Stimme, ein Säuseln. Und in dieser Stille begegnet Elia Gott. Und im Evangelium dieses Sonntages begegnen wir nun der Fortsetzung, Wie es nach der wundersamen Speisung weiterging. Jesus geht auf den See hinaus. Die Jünger sind im Boot mitten in der Nacht. Der Wind treibt sie umher und die Wellen. Da kommt Jesus. Er geht auf dem Wasser. Und als er in das Boot steigt, legt sich der Sturm. Auch der innere Sturm der Angst, den die Jünger gewissermaßen erlitten haben. In der Vorbereitung dieser Betrachtung erinnerte ich mich an eine Szene aus dem Film über den Kartäuserorden, die große Stille vom Regisseur Philipp Gröning. In einer Szene werden genau diese Worte der Lesung eingeblendet. Gott war nicht im Sturm, im Feuer oder im Erdbeben. In der Stille begegnet der Prophet Elias Gott. Die Kartäusermönche, sie leben seit fast 1000 Jahren in der Stille, der großen Stille. Sie haben sich zurückgezogen, um nichts anderes zu tun, als Gott zu suchen. Jeder Mönch lebt in seiner eigenen kleinen Zelle, einer Einsiedelei mit kleinem Garten. Diese Einsiedeleien sind durch einen großen Kreuzgang verbunden. Und wenngleich es auch Elemente des Gemeinschaftslebens gibt, ist doch alles so ausgerichtet, dem Lärm und unnötigen Begegnungen zu entgehen. Ihre Spiritualität ist geprägt von einem tiefen Vertrauen. Gott ist nicht im Lärm, im Aktivismus, in der Hektik. Gott ist in der Stille. Die Kartäuser und mit ihnen viele andere Ordensleute auch, sie haben sich für ein Leben entschieden, das für viele von uns heute fast unvorstellbar scheint. Kein Smartphone, keine Nachrichten, keine sozialen Medien. Nur Stille, nur das Hören auf Gott. Aber was heißt das für uns heute? Für uns, die wir aufwachen mit dem Smartphone in der Hand. Für uns, die wir den ganzen Tag umgeben sind von Nachrichten, von Klingeln, von Vibrieren, von 1000 kleinen Unterbrechungen. Wir leben in einer Welt, die Stille scheut. Es gibt kaum noch einen Moment, in dem wir wirklich allein sind mit unseren Gedanken. Und wenn wir allein sind, dann greifen wir meist beispielsweise zum Smartphone, um die Stille zu füllen. Viele Menschen empfinden Stille heute nicht mehr als wohltuend, sondern als bedrohlich. Sie wird unangenehm, vielleicht sogar unheimlich. Ich habe das einmal in einem Gespräch zu diesem Thema mitbekommen und von jemandem gesagt bekommen. Es wird immer wieder behauptet, in der Stille könne man Gott finden. Denn wenn es still wird um uns herum, könnten wir seine Stimme hören. Ist das wirklich so? Fragte mich da mein Gesprächspartner. Zunächst einmal komme ich doch in der Stille viel mehr zu mir selbst. Ich glaube, da liegt etwas sehr Wahres darin. Vielleicht ist das der erste Schritt. In der Stille zu mir selbst kommen. Wer in der Stille aushält, begegnet sich selbst. Den unruhigen Gedanken, den Ängsten, aber auch den tiefen Sehnsüchten. In einer Kurzgeschichte werden einem Mönch folgende Worte nachgesagt. Wenn man in einen tiefen Brunnen blickt, sieht man zuerst nichts. Dann, wenn das Wasser ruhig wird, sieht man sich selbst. Und wenn man lange genug wartet, sieht man den Grund aller Dinge. Die Stille ist also nicht einfach nur Leere, sie ist Raum. Sie eröffnet einen Raum, um zu sich selbst zu kommen. Raum, um die vielen Stimmen in uns zu ordnen. Und vielleicht ganz langsam einen Raum zu öffnen, in dem wir Gott begegnen können. Vielleicht sind diese sommerlichen Wochen und diese Urlaubstage genau der richtige Moment für ein Experiment. Die kontemplative Tradition schlägt einen einfachen Weg vor. Einfach sitzen. Jeden Tag ein paar Minuten. 20 Minuten werden häufig empfohlen. Einfach sitzen, ohne etwas tun zu müssen. Nicht beten im Sinne von vielen Worten, sondern still sein, atmen, da sein. Man kann einen kurzen Satz aus der Bibel wiederholen. Das hilft, den Geist zu sammeln. Oder man sitzt einfach da in offener Aufmerksamkeit. Der weltberühmte Trappistenmönch Thomas Keating, ein großer Lehrer des kontemplativen Gebets, hat die Stille die Muttersprache Gottes genannt. Gott spricht diese Sprache, wir müssen sie nur lernen. Für viele klingt das erstmal zu einfach oder zu schwer. Zu schwer, weil wir es nicht mehr gewohnt sind, einfach nur still zu sein. Der Verstand schweift ab, die Gedanken kreisen. Das ist aber ein ganz normales, sogar gesundes Zeichen. Es geht nicht darum, den Geist mehr zu bekommen. Es geht darum, den Geist neu zu füllen mit Gott. Es geht darum, immer wieder zurückzukommen, sanft, ohne sich selbst zu verurteilen. Und es gibt einen Unterschied. In den asiatischen Meditationstraditionen geht es oft darum, den Geist zu lehren und sich von der Welt zu lösen. Die christliche Kontemplation will anderes. Sie will die Aufmerksamkeit auf Gott richten. Sie will das Herz öffnen für Gottes Gegenwart, die schon da ist, die wir nur nicht wahrnehmen. Das Ziel ist nicht die Loslösung von der Welt, sondern eine tiefere Bindung an Gott, der in der Welt wirkt. Das ist der entscheidende Punkt. Wir müssen Gott in dem Sinne nicht finden. Gott ist schon da. Er ist immer gegenwärtig.

0: wir so beschäftigt sind, die Kartäuser sagen uns, Gott ist in der Stille, auch in Anlehnung an das, was wir in der Geschichte von Elia gehört haben. Und zwar nicht, weil er sich versteckt, sondern weil wir ihn im Lärm nicht hören können. Wir müssen innehalten, wir müssen uns selbst begegnen, um Gott begegnen zu können. Die Stille ist gewissermaßen die Voraussetzung. In der Geschichte von Elia sehen wir, Gott ist nicht im Sturm, nicht im Erdbeben, nicht im Feuer. Er ist in der leisen, sanften Stille. Im Evangelium sehen wir, solange Petrus auf Jesus schaut, kann er auf dem Wasser. Sobald er den Wind und den Wellen bemerkt, die Angst und den Lärm, fängt er an zu sinken. Das ist die Einladung, die uns dieser Sonntag heute schenkt. Richte deinen Blick auf Jesus. Nicht auf den Lärm um dich herum, nicht auf die tausend Nachrichten, die deine Aufmerksamkeit fordern. Lass dich nicht ablenken. Richte deinen Blick auf den, der über dem Wasser geht, der den Sturm stillt, der in der Stille spricht. In unserer Zeit mit all ihren positiven Errungenschaften, aber auch mit all den Ablenkungen, die uns von überall her erreichen, kommen wir uns vielleicht auch auf einem stürmischen Wellengang vor, als ob wir nicht mehr selbst die Richtung in unserem Leben bestimmen könnten. Um die Ruhe in den Stürmen unserer Zeit zu finden, könnten wir uns auch auf diesen Versuch einlassen, die Stille zu suchen. Bewusst für eine Zeit das Handy ausschalten und mal ganz weglegen in einer Schublade. Lassen wir uns überraschen, was es in uns verändert, wirklich zur Ruhe zu kommen und in dieser Stille einen Raum der Gottesbegegnung offen zu halten. Vielleicht mit einem Vers aus den Lesungstexten dieses Sonntages, mit dem Lieblingslied aus dem Gotteslob, warum nicht? Und einfach sich mal überraschen lassen, hineingehen in der Stille in einen Raum der Gottesbegegnung. Ihnen allen einen gesegneten Sonntag.
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Grüß Gott, liebe Hörerinnen und Hörer, es ist 20 Minuten nach 6 und wir beten jetzt die freudenreichen Geheimnisse. Ich würde mich über Mitbeter freuen. Die Leitungen ins Studio sind offen und die Nummer ist 0720 578 578 oder von außerhalb Österreichs 0043 720 578 578.

0: Im Namen des Vaters und des Sohnes und des Heiligen Geistes.
1: Amen.
0: Ich glaube an Gott, den Vater, den Allmächtigen, den Schöpfer des Himmels und der Erde, und an Jesus Christus, seinen eingeborenen Sohn, unseren Herrn, empfangen durch den Heiligen Geist, geboren von der Jungfrau Maria, gelitten unter Pontius Pilatus, gekreuzigt, gestorben und begraben, hinabgestiegen in das Reich des Todes, am dritten Tage auferstanden von den Toten, aufgefahren in den Himmel. Er sitzt zur Rechten Gottes des allmächtigen Vaters, von dort wird er kommen, zu richten die Lebenden und die Toten.
1: Ich glaube an den Heiligen Geist, an die heilige katholische Kirche, Gemeinschaft der Heiligen, Vergebung der Sünden, Auferstehung der Toten und das ewige Leben. Amen.
0: Vater unser im Himmel, geheiligt werde dein Name, dein Reich komme, dein Wille geschehe, wie im Himmel so auf Erden.
1: Unser tägliches Brot gib uns heute und vergib uns unsere Schuld, wie auch wir vergeben unseren Schuldigern. Und führe uns nicht in Versuchung, sondern erlöse uns von dem Bösen. Amen.
0: Gegrüßet seist du, Maria, voll der Gnade, der Herr ist mit dir. Du bist gebenedeit unter den Frauen, und gebenedeit ist die Frucht deines Leibes, Jesus, der in uns den Glauben vermehre.
1: Heilige Maria, Mutter Gottes, bitte für uns Sünder, jetzt und in der Stunde unseres Todes. Amen.
0: Gegrüßet seist du, Maria, voll der Gnade, der Herr ist mit dir. Du bist gebenedeit unter den Frauen, und gebenedeit ist die Frucht deines Leibes, Jesus, der in uns die Hoffnung stärke.
1: Heilige Maria, Mutter Gottes, bitte für uns Sünder, jetzt und in der Stunde unseres Todes. Amen.
0: Gegrüßet seist du, Maria, voll der Gnade, der Herr ist mit dir. Du bist gebenedeit unter den Frauen, und gebenedeit ist die Frucht deines Leibes, Jesus, der in uns die Liebe entzünde.
1: Heilige Maria, Mutter Gottes, bitte für uns Sünder, jetzt und in der Stunde unseres Todes. Amen.
0: Ehre sei dem Vater und dem Sohn und dem Heiligen Geist.
1: Wie es war im Anfang, so auch jetzt und alle Zeit und in Ewigkeit. Amen. O mein Jesus, verzeih uns unsere Sünden, bewahre uns vor dem Feuer der Hölle, führe alle Seelen in den Himmel, besonders jene, die deiner Barmherzigkeit am meisten bedürfen. Amen.

0: Vater unser im Himmel, geheiligt werde dein Name, dein Reich komme, dein Wille geschehe, wie im Himmel so auf Erden.
1: Unser tägliches Brot gib uns heute und vergib uns unsere Schuld, wie auch wir vergeben unseren Schuldigern. Führe uns nicht in Versuchung, sondern erlöse uns von dem Bösen. Amen.
0: Gegrüßet seist du, Maria, voll der Gnade, der Herr ist mit dir. Du bist gebenedeit unter den Frauen, und gebenedeit ist die Frucht deines Leibes, Jesus, den du, Jungfrau, vom Heiligen Geist empfangen hast.
1: Heilige Maria, Mutter Gottes, bitte für uns Sünder, jetzt und in der Stunde unseres Todes. Amen.
0: Gegrüßet seist du, Maria, voll der Gnade, der Herr ist mit dir. Du bist gebenedeit unter den Frauen, und gebenedeit ist die Frucht deines Leibes, Jesus, den du, o Jungfrau, vom Heiligen Geist empfangen hast.
1: Heilige Maria, Mutter Gottes, bitte für uns Sünder, jetzt und in der Stunde unseres Todes. Amen.
0: Gegrüßet seist du, Maria, voll der Gnade, der Herr ist mit dir. Du bist gebenedeit unter den Frauen, und gebenedeit ist die Frucht deines Leibes, Jesus, den du, o Jungfrau, vom Heiligen Geist empfangen hast.
1: Heilige Maria, Mutter Gottes, bitte für uns Sünder, jetzt und in der Stunde unseres Todes. Amen.
0: Gegrüßet seist du, Maria, voll der Gnade, der Herr ist mit dir. Du bist gebenedeit unter den Frauen, und gebenedeit ist die Frucht deines Leibes, Jesus, den du, o Jungfrau, vom Heiligen Geist empfangen hast.
1: Heilige Maria, Mutter Gottes, bitte für uns Sünder, jetzt und in der Stunde unseres Todes. Amen.
0: Gegrüßet seist du, Maria, voll der Gnade, der Herr ist mit dir. Du bist gebenedeit unter den Frauen, und gebenedeit ist die Frucht deines Leibes, Jesus, den du, o Jungfrau, vom Heiligen Geist empfangen hast.
1: Heilige Maria, Mutter Gottes, bitte für uns Sünder, jetzt und in der Stunde unseres Todes. Amen.
0: Gegrüßet seist du, Maria, voll der Gnade, der Herr ist mit dir. Du bist gebenedeit unter den Frauen, und gebenedeit ist die Frucht deines Leibes, Jesus, den du, o Jungfrau, vom Heiligen Geist empfangen hast.
1: Heilige Maria, Mutter Gottes, bitte für uns Sünder, jetzt und in der Stunde unseres Todes. Amen.
0: Gegrüßet seist du, Maria, voll der Gnade, der Herr ist mit dir. Du bist gebenedeit unter den Frauen, und gebenedeit ist die Frucht deines Leibes, Jesus, den du, o Jungfrau, vom Heiligen Geist empfangen hast.
1: Heilige Maria, Mutter Gottes, bitte für uns Sünder, jetzt und in der Stunde unseres Todes. Amen.
0: Gegrüßet seist du, Maria, voll der Gnade, der Herr ist mit dir. Du bist gebenedeit unter den Frauen, und gebenedeit ist die Frucht deines Leibes, Jesus, den du, o Jungfrau, vom Heiligen Geist empfangen hast.
1: Heilige Maria, Mutter Gottes, bitte für uns Sünder, jetzt und in der Stunde unseres Todes. Amen.
0: Gegrüßet seist du, Maria, voll der Gnade, der Herr ist mit dir. Du bist gebenedeit unter den Frauen, und gebenedeit ist die Frucht deines Leibes, Jesus, den du, o Jungfrau, vom Heiligen Geist empfangen hast.
1: Heilige Maria, Mutter Gottes, bitte für uns Sünder, jetzt und in der Stunde unseres Todes. Amen.
0: Gegrüßet seist du, Maria, voll der Gnade, der Herr ist mit dir. Du bist gebenedeit unter den Frauen, und gebenedeit ist die Frucht deines Leibes, Jesus, den du, o Jungfrau, vom Heiligen Geist empfangen hast.
1: Heilige Maria, Mutter Gottes, bitte für uns Sünder, jetzt und in der Stunde unseres Todes. Amen.
0: Ehre sei dem Vater und dem Sohn und dem Heiligen Geist.
1: Wie es war im Anfang, so auch jetzt und alle Zeit und in Ewigkeit. Amen. O mein Jesus, verzeih uns unsere Sünden. Bewahre uns vor dem Feuer der Hölle. Führe alle Seelen in den Himmel, besonders jene, die deiner Barmherzigkeit am meisten bedürfen. Amen.
0: Amen.

0: Vater unser im Himmel, geheiligt werde dein Name, dein Reich komme, dein Wille geschehe, wie im Himmel, so auf Erden.
1: Unser tägliches Brot gib uns heute und vergib uns unsere Schuld, wie auch wir vergeben unseren Schuldigern. Und führe uns nicht in Versuchung, sondern erlöse uns von dem Bösen. Amen.
0: Gegrüßet seist du, Maria, voller Gnade, der Herr ist mit dir. Du bist gebenedeit unter den Frauen, und gebenedeit ist die Frucht deines Leibes, Jesus, den du, O Jungfrau, zu Elisabeth getragen hast.
1: Heilige Maria, Mutter Gottes, bitte für uns Sünder, jetzt und in der Stunde unseres Todes. Amen.
0: Gegrüßet seist du, Maria, voller Gnade, der Herr ist mit dir. Du bist gebenedeit unter den Frauen, und gebenedeit ist die Frucht deines Leibes, Jesus, den du, O Jungfrau, zu Elisabeth getragen hast.
1: Heilige Maria, Mutter Gottes, bitte für uns Sünder, jetzt und in der Stunde unseres Todes. Amen.
0: Gegrüßet seist du, Maria, voller Gnade, der Herr ist mit dir. Du bist gebenedeit unter den Frauen, und gebenedeit ist die Frucht deines Leibes, Jesus, den du, O Jungfrau, zu Elisabeth getragen hast.
1: Heilige Maria, Mutter Gottes, bitte für uns Sünder, jetzt und in der Stunde unseres Todes. Amen.
0: Gegrüßet seist du, Maria, voller Gnade, der Herr ist mit dir. Du bist gebenedeit unter den Frauen, und gebenedeit ist die Frucht deines Leibes, Jesus, den du, O Jungfrau, zu Elisabeth getragen hast.
1: Heilige Maria, Mutter Gottes, bitte für uns Sünder, jetzt und in der Stunde unseres Todes. Amen.
0: Gegrüßet seist du, Maria, voller Gnade, der Herr ist mit dir. Du bist gebenedeit unter den Frauen, und gebenedeit ist die Frucht deines Leibes, Jesus, den du, O Jungfrau, zu Elisabeth getragen hast.
1: Heilige Maria, Mutter Gottes, bitte für uns Sünder, jetzt und in der Stunde unseres Todes. Amen.
0: Gegrüßet seist du, Maria, voller Gnade, der Herr ist mit dir. Du bist gebenedeit unter den Frauen, und gebenedeit ist die Frucht deines Leibes, Jesus, den du, O Jungfrau, zu Elisabeth getragen hast.
1: Heilige Maria, Mutter Gottes, bitte für uns Sünder, jetzt und in der Stunde unseres Todes. Amen.
0: Gegrüßet seist du, Maria, voller Gnade, der Herr ist mit dir. Du bist gebenedeit unter den Frauen, und gebenedeit ist die Frucht deines Leibes, Jesus, den du, O Jungfrau, zu Elisabeth getragen hast.
1: Heilige Maria, Mutter Gottes, bitte für uns Sünder, jetzt und in der Stunde unseres Todes. Amen.
0: Gegrüßet seist du, Maria, voller Gnade, der Herr ist mit dir. Du bist gebenedeit unter den Frauen, und gebenedeit ist die Frucht deines Leibes, Jesus, den du, O Jungfrau, zu Elisabeth getragen hast.
1: Heilige Maria, Mutter Gottes, bitte für uns Sünder, jetzt und in der Stunde unseres Todes. Amen.
0: Gegrüßet seist du, Maria, voller Gnade, der Herr ist mit dir. Du bist gebenedeit unter den Frauen, und gebenedeit ist die Frucht deines Leibes, Jesus, den du, O Jungfrau, zu Elisabeth getragen hast.
1: Heilige Maria, Mutter Gottes, bitte für uns Sünder, jetzt und in der Stunde unseres Todes. Amen.
0: Gegrüßet seist du, Maria, voller Gnade, der Herr ist mit dir. Du bist gebenedeit unter den Frauen, und gebenedeit ist die Frucht deines Leibes, Jesus, den du, O Jungfrau, zu Elisabeth getragen hast.
1: Heilige Maria, Mutter Gottes, bitte für uns Sünder, jetzt und in der Stunde unseres Todes. Amen.
0: Ehre sei dem Vater, dem Sohn und dem Heiligen Geist.
1: Wie im Anfang, so auch jetzt und alle Zeit und in Ewigkeit. Amen.
0: O mein Jesus, verzeih uns unsere Sünden. Bewahre uns vor dem Feuer der Hölle. Führe alle Seelen in den Himmel, besonders jene, die am meisten deiner Barmherzigkeit bedürfen. Amen.
1: Amen.

0: sichern und führe uns nicht in Versuchung, sondern erlöse uns von dem bösen Amen.
1: Gegrüßet seist du, Maria, voll der Gnade, der Herr ist mit dir. Du bist gebenedeit unter den Frauen, und gebenedeit ist die Frucht deines Leibes, Jesus, den du, o Jungfrau, in Bethlehem geboren hast.
0: Heilige Maria, Mutter Gottes, bitte für uns Sünder, jetzt und in der Stunde unseres Todes. Amen.
1: Gegrüßet seist du, Maria, voll der Gnade, der Herr ist mit dir. Du bist gebenedeit unter den Frauen, und gebenedeit ist die Frucht deines Leibes, Jesus, den du, o Jungfrau, zu Bethlehem geboren hast.
0: Heilige Maria, Mutter Gottes, bitte für uns Sünder, jetzt und in der Stunde unseres Todes. Amen.
1: Gegrüßet seist du, Maria, voll der Gnade, der Herr ist mit dir. Du bist gebenedeit unter den Frauen, und gebenedeit ist die Frucht deines Leibes, Jesus, den du, o Jungfrau, zu Bethlehem geboren hast.
0: Heilige Maria, Mutter Gottes, bitte für uns Sünder, jetzt und in der Stunde unseres Todes. Amen.
1: Gegrüßet seist du, Maria, voll der Gnade, der Herr ist mit dir. Du bist gebenedeit unter den Frauen, und gebenedeit ist die Frucht deines Leibes, Jesus, den du, o Jungfrau, zu Bethlehem geboren hast.
0: Heilige Maria, Mutter Gottes, bitte für uns Sünder, jetzt und in der Stunde unseres Todes. Amen.
1: Gegrüßet seist du, Maria, voll der Gnade, der Herr ist mit dir. Du bist gebenedeit unter den Frauen, und gebenedeit ist die Frucht deines Leibes, Jesus, den du, o Jungfrau, zu Bethlehem geboren hast.
0: Heilige Maria, Mutter Gottes, bitte für uns Sünder, jetzt und in der Stunde unseres Todes. Amen.
1: Gegrüßet seist du, Maria, voll der Gnade, der Herr ist mit dir. Du bist gebenedeit unter den Frauen, und gebenedeit ist die Frucht deines Leibes, Jesus, den du, o Jungfrau, zu Bethlehem geboren hast.
0: Heilige Maria, Mutter Gottes, bitte für uns Sünder, jetzt und in der Stunde unseres Todes. Amen.
1: Gegrüßet seist du, Maria, voll der Gnade, der Herr ist mit dir. Du bist gebenedeit unter den Frauen, und gebenedeit ist die Frucht deines Leibes, Jesus, den du, o Jungfrau, in Bethlehem geboren hast.
0: Heilige Maria, Mutter Gottes, bitte für uns Sünder, jetzt und in der Stunde unseres Todes. Amen.
1: Gegrüßet seist du, Maria, voll der Gnade, der Herr ist mit dir. Du bist gebenedeit unter den Frauen, und gebenedeit ist die Frucht deines Leibes, Jesus, den du, o Jungfrau, in Bethlehem geboren hast.
0: Heilige Maria, Mutter Gottes, bitte für uns Sünder, jetzt und in der Stunde unseres Todes. Amen.
1: Gegrüßet seist du, Maria, voll der Gnade, der Herr ist mit dir. Du bist gebenedeit unter den Frauen, und gebenedeit ist die Frucht deines Leibes, Jesus, den du, o Jungfrau, in Bethlehem geboren hast.
0: Heilige Maria, Mutter Gottes, bitte für uns Sünder, jetzt und in der Stunde unseres Todes. Amen.
1: Gegrüßet seist du, Maria, voll der Gnade, der Herr ist mit dir. Du bist gebenedeit unter den Frauen, und gebenedeit ist die Frucht deines Leibes, Jesus, den du, o Jungfrau, in Bethlehem geboren hast.
0: Heilige Maria, Mutter Gottes, bitte für uns Sünder, jetzt und in der Stunde unseres Todes. Amen.
1: Ehre sei dem Vater und dem Sohn und dem Heiligen Geist.
0: Wie im Anfang, so auch jetzt und alle Zeit und in Ewigkeit. Amen. O mein Jesus, verzeih uns unsere Sünden, bewahre uns vor dem Feuer der Hölle, führe alle Seelen in den Himmel, besonders jene, die deiner Barmherzigkeit am meisten bedürfen.
1: Amen.
0: Amen.
1: Danke fürs Mitbeten. Wiederhören.

0: Vater unser im Himmel, geheiligt werde dein Name, dein Reich komme, dein Wille geschehe, wie im Himmel so auf Erden.
1: Unser tägliches Brot gib uns heute.

0: vergib uns unsere Schuld, wie auch wir vergeben unseren Schuldigern. Und führe uns nicht in Versuchung, sondern erlöse uns von dem Bösen. Amen.
1: Gegrüßet seist du, Maria, voll der Gnade, der Herr ist mit dir. Du bist gebenedeit unter den Frauen, und gebenedeit ist die Frucht deines Leibes, Jesus, den du Jungfrau im Tempel aufgeopfert hast.
0: Heilige Maria, Mutter Gottes, bitte für uns Sünder, jetzt und in der Stunde unseres Todes. Amen.
1: Gegrüßet seist du, Maria, voll der Gnade, der Herr ist mit dir. Du bist gebenedeit unter den Frauen, und gebenedeit ist die Frucht deines Leibes, Jesus, den du, Jungfrau, im Tempel aufgeopfert hast.
0: Heilige Maria, Mutter Gottes, bitte für uns Sünder, jetzt und in der Stunde unseres Todes. Amen.
1: Gegrüßet seist du, Maria, voll der Gnade, der Herr ist mit dir. Du bist gebenedeit unter den Frauen, und gebenedeit ist die Frucht deines Leibes, Jesus, den du, Jungfrau, im Tempel aufgeopfert hast.
0: Heilige Maria, Mutter Gottes, bitte für uns Sünder, jetzt und in der Stunde unseres Todes. Amen.
1: Gegrüßet seist du, Maria, voll der Gnade, der Herr ist mit dir. Du bist gebenedeit unter den Frauen, und gebenedeit ist die Frucht deines Leibes, Jesus, den du, Jungfrau, im Tempel aufgeopfert hast.
0: Heilige Maria, Mutter Gottes, bitte für uns Sünder, jetzt und in der Stunde unseres Todes. Amen.
1: Gegrüßet seist du, Maria, voll der Gnade, der Herr ist mit dir. Du bist gebenedeit unter den Frauen, und gebenedeit ist die Frucht deines Leibes, Jesus, den du, Jungfrau, im Tempel aufgeopfert hast.
0: Heilige Maria, Mutter Gottes, bitte für uns Sünder, jetzt und in der Stunde unseres Todes. Amen.
1: Gegrüßet seist du, Maria, voll der Gnade, der Herr ist mit dir. Du bist gebenedeit unter den Frauen, und gebenedeit ist die Frucht deines Leibes, Jesus, den du, Jungfrau, im Tempel aufgeopfert hast.
0: Heilige Maria, Mutter Gottes, bitte für uns Sünder, jetzt und in der Stunde unseres Todes. Amen.
1: Gegrüßet seist du, Maria, voll der Gnade, der Herr ist mit dir. Du bist gebenedeit unter den Frauen, und gebenedeit ist die Frucht deines Leibes, Jesus, den du, Jungfrau, im Tempel aufgeopfert hast.
0: Heilige Maria, Mutter Gottes, bitte für uns Sünder, jetzt und in der Stunde unseres Todes. Amen.
1: Gegrüßet seist du, Maria, voll der Gnade, der Herr ist mit dir. Du bist gebenedeit unter den Frauen, und gebenedeit ist die Frucht deines Leibes, Jesus, den du, Jungfrau, im Tempel aufgeopfert hast.
0: Heilige Maria, Mutter Gottes, bitte für uns Sünder, jetzt und in der Stunde unseres Todes. Amen.
1: Gegrüßet seist du, Maria, voll der Gnade, der Herr ist mit dir. Du bist gebenedeit unter den Frauen, und gebenedeit ist die Frucht deines Leibes, Jesus, den du, Jungfrau, im Tempel aufgeopfert hast.
0: Heilige Maria, Mutter Gottes, bitte für uns Sünder, jetzt und in der Stunde unseres Todes. Amen.
1: Gegrüßet seist du, Maria, voll der Gnade, der Herr ist mit dir. Du bist gebenedeit unter den Frauen, und gebenedeit ist die Frucht deines Leibes, Jesus, den du, Jungfrau, im Tempel aufgeopfert hast.
0: Heilige Maria, Mutter Gottes, bitte für uns Sünder, jetzt und in der Stunde unseres Todes. Amen.
1: Ehre sei dem Vater und dem Sohn und dem Heiligen Geist.
0: Wie im Anfang, so auch jetzt und alle Zeit und in Ewigkeit. Amen.
1: O mein Jesus, verzeih uns unsere Sünden, bewahre uns vor dem Feuer der Hölle, führe alle Seelen in den Himmel, besonders jene, die deiner Barmherzigkeit am meisten bedürfen. Amen.
0: Amen.

0: Vater unser im Himmel, geheiligt werde dein Name, dein Reich komme, dein Wille geschehe, wie im Himmel, so auf Erden.
1: Unser tägliches Brot gib uns heute und vergib uns unsere Schuld, wie auch wir vergeben unseren Schuldigern. Und führe uns nicht in Versuchung, sondern erlöse uns von dem Bösen. Amen.
0: Gegrüßet seist du, Maria, voll der Gnade, der Herr ist mit dir. Du bist gebenedeit unter den Frauen, und gebenedeit ist die Frucht deines Leibes, Jesus, den du, o Jungfrau, im Tempel wiedergefunden hast.
1: Heilige Maria, Mutter Gottes, bitte für uns Sünder, jetzt und in der Stunde unseres Todes. Amen.
0: Gegrüßet seist du, Maria, voll der Gnade, der Herr ist mit dir. Du bist gebenedeit unter den Frauen, und gebenedeit ist die Frucht deines Leibes, Jesus, den du, o Jungfrau, im Tempel wiedergefunden hast.
1: Heilige Maria, Mutter Gottes, bitte für uns Sünder, jetzt und in der Stunde unseres Todes. Amen.
0: Gegrüßet seist du, Maria, voll der Gnade, der Herr ist mit dir. Du bist gebenedeit unter den Frauen, und gebenedeit ist die Frucht deines Leibes, Jesus, den du, o Jungfrau, im Tempel wiedergefunden hast.
1: Heilige Maria, Mutter Gottes, bitte für uns Sünder, jetzt und in der Stunde unseres Todes. Amen.
0: Gegrüßet seist du, Maria, voll der Gnade, der Herr ist mit dir. Du bist gebenedeit unter den Frauen, und gebenedeit ist die Frucht deines Leibes, Jesus, den du, o Jungfrau, im Tempel wiedergefunden hast.
1: Heilige Maria, Mutter Gottes, bitte für uns Sünder, jetzt und in der Stunde unseres Todes. Amen.
0: Gegrüßet seist du, Maria, voll der Gnade, der Herr ist mit dir. Du bist gebenedeit unter den Frauen, und gebenedeit ist die Frucht deines Leibes, Jesus, den du, o Jungfrau, im Tempel wiedergefunden hast.
1: Heilige Maria, Mutter Gottes, bitte für uns Sünder, jetzt und in der Stunde unseres Todes. Amen.
0: Gegrüßet seist du, Maria, voll der Gnade, der Herr ist mit dir. Du bist gebenedeit unter den Frauen, und gebenedeit ist die Frucht deines Leibes, Jesus, den du, o Jungfrau, im Tempel wiedergefunden hast.
1: Heilige Maria, Mutter Gottes, bitte für uns Sünder, jetzt und in der Stunde unseres Todes. Amen.
0: Gegrüßet seist du, Maria, voll der Gnade, der Herr ist mit dir. Du bist gebenedeit unter den Frauen, und gebenedeit ist die Frucht deines Leibes, Jesus, den du, o Jungfrau, im Tempel wiedergefunden hast.
1: Heilige Maria, Mutter Gottes, bitte für uns Sünder, jetzt und in der Stunde unseres Todes. Amen.
0: Gegrüßet seist du, Maria, voll der Gnade, der Herr ist mit dir. Du bist gebenedeit unter den Frauen, und gebenedeit ist die Frucht deines Leibes, Jesus, den du, o Jungfrau, im Tempel wiedergefunden hast.
1: Heilige Maria, Mutter Gottes, bitte für uns Sünder, jetzt und in der Stunde unseres Todes. Amen.
0: Gegrüßet seist du, Maria, voll der Gnade, der Herr ist mit dir. Du bist gebenedeit unter den Frauen, und gebenedeit ist die Frucht deines Leibes, Jesus, den du, o Jungfrau, im Tempel wiedergefunden hast.
1: Heilige Maria, Mutter Gottes, bitte für uns Sünder, jetzt und in der Stunde unseres Todes. Amen.
0: Gegrüßet seist du, Maria, voll der Gnade, der Herr ist mit dir. Du bist gebenedeit unter den Frauen, und gebenedeit ist die Frucht deines Leibes, Jesus, den du, o Jungfrau, im Tempel wiedergefunden hast.
1: Heilige Maria, Mutter Gottes, bitte für uns Sünder, jetzt und in der Stunde unseres Todes. Amen.
0: Ehre sei dem Vater und dem Sohn und dem Heiligen Geist.
1: Wie im Anfang, so auch jetzt und alle Zeit und in Ewigkeit. Amen. O mein Jesus, verzeih uns unsere Sünden. Bewahre uns vor dem Feuer der Hölle, für alle Seelen den Himmel, besonders jene, die deiner Barmherzigkeit am meisten bedürfen.
0: Amen. Amen. Im Namen des Vaters und des Sohnes und des Heiligen Geistes.
1: Amen.
0: Gelobt sei Jesus Christus.
1: In Ewigkeit. Amen.
0: Maria mit dem Kinde lieb.
1: Uns allen deinen Segen gib.

Hallo, liebe Kinder. Ich bin Frater Dominikus Maria. Ich bin ein Dominikaner hier im Dominikanerkloster in Wien und ich spreche heute zu euch über den heiligen Dominikus. Manche von euch kennen den heiligen Dominikus vielleicht schon, andere vielleicht gar nicht. Nach dieser Sendung werdet ihr den heiligen Dominikus immer erkennen, wenn ihr ihn irgendwo in Kirchen auf Bildern seht, weil ich euch 3 Zeichen geben werde, wie ihr ihn erkennt. Also hört gut zu. Der heilige Dominikus wurde schon vor seiner Geburt seiner Mutter in einem Traum angekündigt. Seine Mutter hatte nämlich einen ganz komischen Traum. Sie hat geträumt, dass sie einen Hund gebiert, dass ein Hund aus ihrem Bauch rauskommt, der eine Fackel im Maul hat. Und dieser Hund hat mit seiner Fackel im Maul die ganze Welt angezündet. Dieser Traum bedeutet, dass das Kind, das die Mutter des heiligen Dominikus haben würde, ein feuriger Prediger sein würde, damit seiner feurigen Predigt alle Menschen entzünden würde, damit sie Feuer und Flamme für Jesus sein würden. Und deshalb ist das erste Zeichen. Den heiligen Dominikus sieht man auf Bildern oft mit einem kleinen Hund mit einer Fackel im Maul. Aber der heilige Dominikus wurde dann ganz normal geboren und wie jedes Kind ging er dann in die Schule. Sein Onkel war Priester und hat ihn unterrichtet. Und der heilige Dominikus war ein ganz eifriger Student. Deswegen waren ihm seine Bücher ganz hoch und heilig. Und trotzdem, während seiner Studienzeit gab es eine große Hungersnot. Die Menschen hatten überhaupt nichts mehr zu essen. Und weil der heilige Dominikus wusste, dass seine hoch und heilig geliebten Bücher so wertvoll waren, hat er sie verkauft und hat das Geld den Armen gegeben, damit sie etwas zu essen haben. Und weil das eine so gute Tat war, ist sein Bischof auf den heiligen Dominikus aufmerksam geworden. Und der Bischof, Diego hieß er, hat den heiligen Dominikus dann zu sich gerufen, damit er bei ihm an der Kathedrale mithilft. Und mit der Zeit ist dann der heilige Dominikus dort ein Priester geworden. Und weil er ein so guter Priester war, hatte er Bischof Diego, den heiligen Dominikus, mal auf eine ganz wichtige Mission mitgenommen. Da mussten sie von Spanien, wo der heilige Dominikus herkommt, bis nach Deutschland oder vielleicht nach Dänemark gehen. Und auf dieser Mission ist was ganz Wichtiges passiert. Da waren sie nämlich in Südfrankreich. Und man kann sagen, dass in Südfrankreich in einem Wirtshaus der Dominikanerorden entstanden ist. Wie geht denn das? Nun, der heilige Dominikus ist dort mit dem Bischof Diego in ein Gasthaus eingekehrt. Und zu dieser Zeit waren in Südfrankreich Menschen unterwegs, die haben ganz komische Sachen geglaubt. Die haben zum Beispiel geglaubt, dass die ganze Welt böse und schlecht ist. Sie haben geglaubt, dass ein Dämon die ganze Welt gemacht hat. Und sie haben geglaubt, dass dein eigener Körper schlecht ist und das Einzige, was zählt, ist dein Geist und deine Seele. Klingt seltsam, oder? Genau, der heilige Dominikus hat auch gesehen, das stimmt was nicht. Und deswegen hat er dann, als er gemerkt hat, dass der Wirt so ein Mensch war, der sowas Komisches geglaubt hat, hat er die ganze Nacht mit ihm im Wirtshaus geredet und hat ihm erzählt, was Jesus eigentlich gesagt hat und was die Bibel sagt, dass nämlich die Welt was Schönes ist, dass dein Körper was Schönes ist, dass Gott das alles gemacht hat. Und am Morgen, nach einem langen Gespräch, nach langem Hin und Her und Argumentieren, war der Wirt am Morgen wieder katholisch und hat ganz normal geglaubt, dass, wie es in der Bibel heißt, die ganze Schöpfung gut, ja sogar sehr gut war. Was man hier sieht, ist, dass der heilige Dominikus großes Mitleid hatte. Er hat gesehen, dieser Mensch, dieser Wirt, der hat ganz komische Sachen geglaubt. Und weil der heilige Dominikus den Menschen so sehr geliebt hat, hat er mit ihm eben die ganze Nacht verbracht, um ihn zu überzeugen, dass Jesus und die Bibel die Wahrheit ist. Und der heilige Dominikus hat gesehen, dieser Wirt ist nicht der Einzige, der so seltsame Sachen glaubt. Und deswegen ist er dann zu Fuß
wie die Apostel und wie Jesus selbst, durch ganz Südfrankreich gezogen und hat dort gepredigt und hat den Menschen erzählt, wie sehr Gott die Menschen liebt und wie sehr Gott diese Welt liebt. Und diese Streitgespräche, das waren nicht nur Argumente, weil manchmal wollten die Menschen nicht auf Argumente hören.

0: Leute, die dem heiligen Dominikus gefolgt sind. Die ersten waren Frauen. Die ersten Dominikanerinnen waren Nonnen. In Proye in Südfrankreich hat der heilige Dominikus ein Kloster für sie eingerichtet. Das waren die ersten Dominikanerinnen. Die Brüder sind später entstanden. Als der heilige Dominikus in Südfrankreich herumgezogen ist, haben sich ihm viele Männer angeschlossen. Und sie wollten gemeinsam einen Orden gründen. Dieser Orden wurde dann offiziell der Orden der Predigerbrüder genannt. Und so heißen wir bis heute.
1: Ihr

0: Wir haben gehört, dass der heilige Dominikus mit seinen Begleitern den Predigerorden gegründet hat. Aber woran erkennt man denn einen Predigerbruder? Nun, die heilige Maria hat unseren Brüdern den Habit gegeben, das heißt unser Ordensgewand. Und das ist das zweite Zeichen, an dem man den heiligen Dominikus immer auf Bildern erkennen kann. In unserem Habit sehen wir ein bisschen aus wie der Papst. Wir haben auch ein ganz weißes Gewand, aber wir haben dazu einen schwarzen Gürtel und einen Rosenkranz am Gürtel. Und wisst ihr was? Im Winter haben wir sogar einen schwarzen Mantel noch darüber. Das sieht richtig fesch aus.
1: Juhu!
0: Aber die heilige Maria hat uns nicht nur den Habit gegeben, unser Ordensgewand, sondern Maria hat auch einen besonderen Schutz für unseren Orden. Woher wissen wir das? Der heilige Dominikus hatte mal eine Vision. Da war der heilige Dominikus im Himmel. Und dann hat er ganz viele Heilige dort gesehen. Heilige aus allen Orden. Da waren Benediktiner und Zisterzienser und Karmeliten und Franziskaner, aber kein Dominikaner. Da ist der heilige Dominikus ganz traurig geworden. Aber dann hat Jesus ihn dort im Himmel gesehen. Und Jesus hat den Dominikus gefragt, warum bist du so traurig? Und dann hat der heilige Dominikus gesagt, weil ich niemanden hier im Himmel sehe, der zu meinem Orden gehört. Da hat Jesus zu Maria gezeigt. Und Maria hat ihren Mantel aufgemacht und unter ihrem Mantel waren ganz, ganz viele Dominikaner. Warum? Weil Maria ganz besonders für uns betet. Deswegen beten auch die Dominikaner ganz besonders

0: Maria. Jeden Abend beten wir das Salve Regina, sei gegrüßt, o Königin. Und dann gibt es noch eine besondere Verbindung von den Dominikanern mit Maria. Ihr kennt doch bestimmt den Rosenkranz. Und vielleicht habt ihr in Kirchen schon mal gesehen, dass Maria den Rosenkranz einem Ordensmann gibt. Ratet mal, wer dieser Ordensmann ist. Der heilige Dominikus. Das ist das dritte Zeichen, an dem ihr ihn erkennen könnt. Lange nachdem der heilige Dominikus nämlich gestorben ist und zu Gott gegangen, hatte ein Dominikaner eine Vision, wie Maria dem heiligen Dominikus einen Rosenkranz gibt. Diese Vision bedeutet, dass Dominikaner ganz besonders den Rosenkranz beten und predigen sollen. Die Dominikaner benutzen nämlich den Rosenkranz sowohl um zu beten als auch zu predigen. Wenn sie den Rosenkranz predigen, dann nehmen sie die Geheimnisse her, die Gesetzchen und erklären das Leben Jesu mit dem Rosenkranz. Und dann leiten sie Menschen auch an, mit dem Rosenkranz zu beten. Im Rosenkranz findet sich also ein Motto, das der heilige Dominikus sein ganzes Leben befolgt hat. Immer mit Gott oder von Gott reden. Wenn wir den Rosenkranz beten, dann sprechen wir mit Gott. Und wenn wir den Rosenkranz predigen, dann sprechen wir über Gott. Vielleicht bist du ja auch jemand, der gerne mit Jesus spricht im Gebet oder von Jesus spricht und über Jesus spricht mit deinen Freunden und Freundinnen. Und wenn du dann noch ein eifriger Student bist oder ein eifriger Schüler und gerne einmal in Gemeinschaft leben möchtest und Gott folgen möchtest, vielleicht bist du ja zum Dominikaner oder zur Dominikanerin gerufen. Beten wir zum Schluss noch ein Gebet. Lieber guter Gott, danke für den heiligen Dominikus. Danke, dass du ihm so große Liebe und großes Mitleid für die Menschen gegeben hast, dass er alle Menschen zu dir führen wollte. Danke für sein Vorbild, dass er immer mit dir oder von dir gesprochen hat. Hilf uns auf seine Fürsprache, für den Glauben einzutreten und hilf uns dir zu folgen, wenn du uns berufst. Darum bitten wir durch Christus, unseren Herrn. Amen. Heilige Maria, bitte für uns. Heiliger Vater Dominikus, bitte für uns. So, das war's, liebe Kinder. Alles Gute und Gottes Segen wünscht euch Frater Dominikus Maria, ein Dominikaner hier aus dem Kloster in Wien.
1: So, dieses Lied können wir die ganz Kleinen singen.

Heute, am 8. August, gedenkt die Kirche des heiligen Dominikus, weiters des heiligen Cyriakus, Märtyrer in Rom, des heiligen Famian, Einsiedler in Usera, des seligen Rathard von Andechs. Er war Priester und Gründer des Augustiner Chorherrnstiftes in Bayern.

Der heilige Dominikus hat sein ganzes Leben in den Dienst der katholischen Kirche gestellt und unermüdlich für ihre theologische Wahrheit Zeugnis abgelegt. Doch gibt es mit Ausnahme eines kurzen Briefes kein schriftliches Dokument aus seiner Hand. Dieses völlige Verschwinden hinter seinem Werk hat zweifellos mit der Persönlichkeit des Ordensstifters zu tun und muss sein Geheimnis bleiben. Dominikus wurde auf der kastilischen Hochebene in dem kleinen Dorf Caleruega, etwa 40 Kilometer von Burgos entfernt, um 1174 geboren. Schon als Kind wurde er von seinen Eltern zu einer kirchlichen Laufbahn bestimmt und mit 6 Jahren seinem Onkel zur Erziehung übergeben, der in der Nähe als Dekan wirkte. Nach Ende des Elementarunterrichts, er war etwa 13 Jahre alt, wurde Dominikus von seinen Eltern in die Domschule von Palencia geschickt. Hier wurden noch die 7 freien Künste gelehrt. Diese, unserem Gymnasium vergleichbare Ausbildung, dauerte 7 Jahre. Danach widmete er sich dem Studium der Theologie. Gegen Ende seiner Studienzeit, 1196 bis 1198, brach eine schwere Hungersnot über Teile Spaniens herein. Dominikus, erschüttert von der Not der Ärmsten, verkaufte seine notwendigen und geliebten Bücher und alles andere, das er besaß, und verteilte den Erlös als Almosen unter die Armen. Danach wurde er vom Bischof Martin de Bazan ins Domkapitel von Osma berufen, wo er bereits 1201 zum Subprior gewählt wurde. Das heißt, dass er damals schon die Priesterweihe empfangen hatte. Das zurückgezogene Leben des Subpriors von Osma sollte sich durch 2 Reisen entscheidend ändern. Zum einen eine große Reise nach Norden, die er als Begleiter seines bischöflichen Freundes Diego auf Befehl des Königs unternehmen musste. Hier bekam er Einblick in das verderbliche Treiben der Albigenser, die große Verwirrung unter den Gläubigen anrichteten. Angelpunkt ihres nachhaltigen Erfolgs war die öffentlich zur Schau getragene Armut und Bescheidenheit, die dem einfachen Volk Vertrauen einflößen sollte und ihnen viele Anhänger brachte. Die Katharer verstanden sich als die einzig wahren Christen. Allerdings muss offen bleiben, ob sie diesen Namen überhaupt verdienten. Sie kannten keine Taufe, lehnten das Alte Testament ab und interpretierten das Neue auf eine Weise, die ihren Überzeugungen Nahrung gab. Die Gründer der Sekte vertraten die Auffassung, dass der Satan nicht ein gefallener Engel sei, der grundsätzlich Gott untergeordnet bleibt, sondern dem guten Gott als gleich ursprüngliches Prinzip, gleichsam als böser Gott, gegenübersteht. Stets wurde strengste Askese verlangt. Alle tierischen Produkte waren als Nahrung ausgeschlossen, da jede Form der Leiblichkeit als böse galt. Aus demselben Grund wurden die Ehe und überhaupt Geschlechtlichkeit verworfen. In Südfrankreich wurde die Leibfeindlichkeit sogar zur Endura stilisiert, einem bewussten Fasten bis zum Eintritt des Todes. Nach Erfüllung seiner politischen Aufgaben beschloss Bischof Diego, sich der Leute anzunehmen, die von den Albigensern verführt worden waren. Zuallererst schickte er seine Begleitmannschaft nach Hause. Dann begannen er und seine Freunde, nur mit Brevier und einigen für die Religionsgespräche nötigen Bücher ausgerüstet, seine Bekehrungsarbeit. Ihre Predigtarbeit war zunächst hart und unergiebig. Die Wege zu Fuß waren weit und beschwerlich. Auch wussten sie nie, was sie in den Städten und Dörfern erwartete. Wenn sie Menschen auf ihren Glauben hin ansprachen, war völlig ungewöhnlich.

Gerne wären sie zum katholischen Glauben zurückgekehrt, aber sie waren mittellos und lebten in den Heimen der Albigenser, die von sogenannten vollkommenen Damen geleitet wurden. Als der Diözesanbischof Fulco von Toulouse von diesem Problem erfuhr, schenkte er Dominikus eine Kirche und das umliegende Gelände. Dieser ließ daraufhin einen Anbau anbringen, der noch im selben Jahr von 9 Frauen bezogen werden konnte. Er selbst wohnte mit 3 Gefährten in einem kleinen Nachbarhaus. Damit war das Mutterhaus des Dominikanerordens gegründet. Doch sollte es noch Jahre dauern, bis die Brüder von hier aus hinausziehen konnten, um zu predigen. Als ständiger Vertreter seines Bischofs hielt sich Dominikus weiterhin in Südfrankreich auf, wo er zu Fuß von Ort zu Ort zog, predigend oder diskutierend, wie es eben kam. Bald erkannten die Irrlehrer in ihm einen Meister, der ihnen sehr gefährlich werden konnte. Darum verfolgten sie ihn mit Schmähungen, ließen Steine und Straßenschmutz nach ihm werfen und gingen sogar so weit, ihm nach dem Leben zu trachten. Dominikus kehrte nach Toulouse zurück, wo die Gemeinschaft der Brüder die Regel des heiligen Augustinus zu übernommen beschlossen hatten, weil nur diese die wichtigsten Prinzipien, wie ein Leben in brüderlicher Gemeinschaft und persönlicher Armut, sowie Gehorsam gegenüber dem Oberen einforderte. Dazu kam als Ergänzung aus Dominikus eigener Hand folgendes Zitat: Dass die Novizen Tag und Nacht, zu Hause und unterwegs, stets damit beschäftigt sein sollten, etwas zu lesen oder zu betrachten und sich dabei bemühen, alles, was ihnen möglich ist, auswendig zu behalten. Daraus spricht die langjährige Erfahrung des Wanderpredigers, der sich in vielen Diskussionen mit den Grundlagen seines Glaubens auseinandersetzen und erkennen musste, wie groß das Feld war, worin sich die Heretiker raubend und plündernd bewegten.

Das Pfingstfest 1217 wurde für Dominikus und für den Orden ein entscheidendes Datum. An diesem Tag fand das Ereignis statt, das als Aussendung der Brüder in die Ordensgeschichte eingehen sollte. Zweifellos wurde diese Anordnung aus dem Blickwinkel der späteren Ordensgeschichte verklärt. Widersprach es doch jeder vernünftigen Überlegung, eine kleine, erst gegründete Gemeinschaft auseinanderzureißen und in alle Winde zu zerstreuen. Doch Dominikus blieb bei seiner Entscheidung und begegnete den Vorbehalten mit den Worten: »Stellt euch mir nicht entgegen, ich weiß, was ich tue.« Seine Sicherheit stammte offensichtlich aus einer Quelle, die nur ihm zugänglich war und die sich schon mehrfach bewährt hatte. Für Dominikus begann nun wieder eine Zeit der Wanderungen. Er besuchte die Niederlassungen seiner Brüder in Spanien, Frankreich und später in Italien. In keinem dieser Konvente hatte er eine eigene Zelle, sondern schlief in der Zelle eines abwesenden Bruders oder einfach auf einem Strohlager in der Ecke eines Raumes, der gerade frei war. Jahrelang verzichtete er auf das Minimum an Privatsphäre, die jeder Mensch braucht, um sich gelegentlich zurückziehen zu können. Doch für ihn bedeutete es einen selbsterwählten Teil seiner apostolischen Armut, die er aber seinen Mitbrüdern niemals aufzwang. Die Gründung der später so wichtigen Niederlassung in Bologna erfolgte vermutlich im Winter des Jahres 1217, als er von Toulouse nach Rom wanderte, um päpstliche Empfehlungsschreiben für weitere Konventgründungen zu erbitten. Es war 1218, als Dominikus in Begleitung eines Mitbruders die Pyrenäen in Richtung Süden überschritt. In Madrid besuchte er die beiden Brüder, die er im letzten Jahr dorthin gesandt hatte, und gründete in dieser Stadt das erste spanische Dominikanerinnenkloster. Im Mai 1219 verließ Dominikus Spanien und kehrte nach Toulouse zurück. Von dort ging es mit Bruder Bertrand nach Paris, wo sie das Hospiz von Saint-Jacques übernehmen konnten. Aus diesem entwickelte sich später das bedeutendste Dominikanerkloster Frankreichs.

Jahren 1219 bis 1221 war Dominikus wieder rastlos in Italien unterwegs. Um seine weit gespannten Pläne für den Orden zu verwirklichen, benötigte er immer wieder päpstliche Schreiben, die von der zuständigen Kanzlei ausgefertigt wurden und bis heute Einblick in seine Gründerjahre geben. Sein durchdachtes Vorgehen verband sich nicht selten mit abenteuerlichen Aktionen, wenn es darum ging, den Orden in unbekannte und neue Gebiete zu führen. So schickte er wahrscheinlich im Dezember 1219 einen Kleriker aus Kärnten, den er in Rom oder Viterbo getroffen hatte, allein ins österreichische Friesach, um dort einen Konvent zu gründen. Die Anfangsjahre dieser Gründung verliefen mehr als chaotisch. Und dennoch festigte sich nach einiger Zeit das Gefüge und gilt bis heute als älteste Niederlassung der Dominikaner im deutschsprachigen Gebiet. Der Dominikanerorden, an dessen Spitze der Generalmagister in Rom steht, umfasst heute 8000 Mitglieder in 31 Provinzen. Sein weiblicher Zweig etwa 32.000 Schwestern. Der Heilige selbst stand nur eine kurze Zeit zur Verfügung, um die Organisation und Ausbreitung seines Ordens zu betreiben. Er starb am 6. August, nach der Abhaltung des zweiten Generalkapitels in Bologna, um sein 50. Lebensjahr herum. Sein Vermächtnis an seine Brüder war die Aufforderung zur Liebe, zur Demut und zur Armut. Dargestellt wird Dominikus im weißen Habit, Skapulier, Kapuze und schwarzen offenem Mantel sowie mit Buch. Auch mit schwarz-weiß geflecktem Hund, der eine Fackel im Mund trägt. Mit Rosenkranz, denn er hat sich sehr für dieses Gebet eingesetzt. Auch findet man ihn abgebildet mit Lilie als Sinnbild der Keuschheit, mit Sperling als Sinnbild der Armut, mit Stern über dem Haupt oder auf der Brust. Heilig gesprochen wurde Dominikus im Jahre 1234.

Soweit die Heiligen des heutigen Tages. Im Namen von Radio Maria wünsche ich allen, die heute ihren Namenstag oder einen anderen Festtag feiern, alles Gute und Gottes reichen Segen. Möge ihnen der Tagesheilige Dominikus Fürsprecher sein.

Im Namen des Vaters und des Sohnes und des Heiligen Geistes. Amen. Legen wir diesen Tag zurück in die Hände Gottes. Vater unser im Himmel, geheiligt werde dein Name, dein Reich komme, dein Wille geschehe, wie im Himmel so auf Erden. Unser tägliches Brot gib uns heute und vergib uns unsere Schuld, wie auch wir vergeben unseren Schuldigern. Und führe uns nicht in Versuchung, sondern erlöse uns von dem Bösen. Amen.

Schauen wir zurück auf den heutigen Tag. Nehmen wir uns einige Augenblicke Zeit, um uns an das heute Erlebte zu erinnern. Wir wollen aufmerksam und dankbar wahrnehmen, was uns heute beschäftigt hat, wem wir begegnet sind, was uns Freude oder Kummer bereitet hat.

Gott, du bist da. In deiner Gegenwart kommt mein Herz zur Ruhe. Ich komme zu dir, so wie ich bin. Öffne meine Augen für die Wunder deiner Liebe. Schenke mir den Heiligen Geist, um deine Gegenwart in den Begegnungen und Ereignissen des heutigen Tages zu erkennen. Der Samstag ist in der kirchlichen Tradition der Tag Mariens. Zugleich hat der Sonntag liturgisch schon mit der heutigen Vesper begonnen. Wir wollen mit Maria die Auferstehung ihres Sohnes feiern und sie mit diesem alten Gebet um ihre Fürsprache bitten. Jungfrau Mutter Gottes mein, lass mich ganz dein eigen sein. Dein im Leben, dein im Tod, dein in Unglück, Angst und Not. Dein in Kreuz und bitterem Leid, dein für Zeit und Ewigkeit. Mutter, auf dich hoff und baue ich. Mutter, zu dir ruf und seufze ich. Mutter, du Gütigste, steh mir bei. Mutter, du Mächtigste, Schutz mir verleih. O Mutter, so komm, hilf beten mir. O Mutter, so komm, hilf streiten mir. O Mutter, so komm, hilf leiden mir. O Mutter, so komm und bleib bei mir. Du kannst mir ja helfen, o Mächtigste. Du willst mir auch helfen, o Gütigste. Du musst mir nun helfen, du Treueste. Du wirst mir auch helfen, Barmherzigste. O Mutter der Gnaden, der Christenhort, du Zuflucht der Sünder, des Heiles Port, du Hoffnung der Erde, des Himmels Zier, du Trost der Betrübten, ihr Schutzbanier. Wer hat je umsonst deine Hilf angefleht? Wann hast du vergessen ein kindlich Gebet? Drum ruf ich beharrlich in Kreuz und in Leid. Maria hilft immer, sie hilft jederzeit. Ich ruf voll Vertrauen in Leid und in Tod. Maria hilft immer in jeglicher Not. So glaub ich und lebe und sterbe darauf. Maria hilft mir in den Himmel hinauf. Jungfrau Mutter Gottes mein, lass mich ganz dein eigen sein. Dein im Leben, dein im Tod. Dein in Unglück, Angst und Not, dein in Kreuz und bitterem Leid, dein für Zeit und Ewigkeit. Jungfrau Mutter Gottes mein, lass mich ganz dein eigen sein. Amen.

0: Herr, erbarme dich unser. Christus, erbarme dich unser. Herr, erbarme dich unser. Christus, höre uns. Christus, erhöre uns. Gott Vater im Himmel, erbarme dich unser. Gott Sohn, Erlöser der Welt, erbarme dich unser. Gott Heiliger Geist, erbarme dich unser. Heiligste Dreifaltigkeit, erbarme dich unser. Heilige Maria, bitte für uns. Heilige Mutter Gottes, bitte für uns. Heilige Jungfrau der Jungfrauen, bitte für uns. Mutter Christi, bitte für uns. Mutter der Kirche, bitte für uns. Mutter der göttlichen Gnade, bitte für uns. Du reine Mutter, bitte für uns. Du keusche Mutter, bitte für uns. Du unversehrte Mutter, bitte für uns. Du unbefleckte Mutter, bitte für uns. Du liebenswürdige Mutter, bitte für uns. Du wunderbare Mutter, bitte für uns. Du Mutter des guten Rates, bitte für uns. Du Mutter des Schöpfers, bitte für uns. Du Mutter des Erlösers, bitte für uns. Du Mutter der Barmherzigkeit, bitte für uns. Du weise Jungfrau, bitte für uns. Du ehrwürdige Jungfrau, bitte für uns. Du lobwürdige Jungfrau, bitte für uns. Du mächtige Jungfrau, bitte für uns. Du gütige Jungfrau, bitte für uns. Du getreue Jungfrau, bitte für uns. Du Spiegel der göttlichen Heiligkeit, bitte für uns. Du Sitz der Weisheit, bitte für uns. Du Ursache unserer Freude, bitte für uns. Du Tempel des Heiligen Geistes, bitte für uns. Du Tabernakel der ewigen Herrlichkeit, bitte für uns. Du Wohnung ganz Gott geweiht, bitte für uns. Du geheimnisvolle Rose, bitte für uns. Du Turm Davids, bitte für uns. Du elfenbeinerner Turm, bitte für uns. Du goldenes Haus, bitte für uns. Du Arche des Bundes, bitte für uns. Du Pforte des Himmels, bitte für uns. Du Morgenstern, bitte für uns. Du Heil der Kranken, bitte für uns. Zu Zuflucht der Sünder, bitte für uns. Du Hilfe der Migranten, bitte für uns. Du Trösterin der Betrübten, bitte für uns. Du Hilfe der Christen, bitte für uns. Du Königin der Engel, bitte für uns. Du Königin der Patriarchen, bitte für uns. Du Königin der Propheten, bitte für uns. Du Königin der Apostel, bitte für uns. Du Königin der Märtyrer, bitte für uns. Du Königin der Bekenner, bitte für uns. Du Königin der Jungfrauen, bitte für uns. Du Königin aller Heiligen, bitte für uns. Du Königin ohne Makel der Erbsünde empfangen, bitte für uns. Du Königin in den Himmel aufgenommen, bitte für uns. Du Königin des Heiligen Rosenkranzes, bitte für uns. Du Königin der Familien, bitte für uns. Du Königin des Friedens, bitte für uns. Lamm Gottes, du nimmst hinweg die Sünden der Welt, verschone uns, o Herr. Lamm Gottes, du nimmst hinweg die Sünden der Welt, erhöre uns, o Herr. Lamm Gottes, du nimmst hinweg die Sünden der Welt, erbarme dich, unser, o Herr. Bitte für uns, heilige Gottesmutter, auf dass wir würdig werden der Verheißungen Christi. Lasset uns beten. Gütiger Gott, du hast allen Menschen Maria zur Mutter gegeben. Höre auf ihre Fürsprache. Nimm von uns die Traurigkeit dieser Zeit. Dereinst aber gib uns die ewige Freude. Durch Christus, unseren Herrn. Amen.
1: O Maria, Königin der Welt, Mutter der Güte, im Vertrauen auf deine Fürsprache übergeben wir dir unsere Seelen. Begleite uns jeden Tag zur Quelle der Freude. Schenke uns den Erlöser. Wir weihen uns dir, Königin der Liebe. Amen.

Bleibe bei uns, Herr, denn es will Abend werden und der Tag hat sich geneigt. Bleibe bei uns und bei deiner ganzen Kirche. Bleibe bei uns am Abend des Tages, am Abend des Lebens, am Abend der Welt. Bleibe bei uns mit deiner Gnade und Güte, mit deinem heiligen Wort und Sakrament, mit deinem Trost und Segen. Bleibe bei uns, wenn über uns kommt die Nacht der Trübsal und Angst, die Nacht des Zweifels und der Anfechtung, die Nacht des bitteren Todes. Bleibe bei uns und bei allen deinen Gläubigen in Zeit und Ewigkeit. Heiliger Josef, Nährvater Jesu Christi und wahrer Bräutigam der seligsten Jungfrau Maria, bitte für uns und für die Sterbenden dieser Nacht. Der Herr segne uns, er bewahre uns vor Unheil und führe uns zum ewigen Leben. Amen.

Wie an jedem Sonnabend oder Sonntag hören Sie, verehrte Hörerinnen und Hörer unserer Radiofamilie im deutschen Sprachgebiet, diese Hinführung zur liturgischen Feier des Herrentags, des Sonntags. Dazu begrüßt Sie am Mikrofon wieder herzlich Simon Dach. Ich wünsche Ihnen einen gesegneten Sonntag.

Der Schabbat ist gekommen. Gesegnet ist der Tisch mit warmem Brot und süßem Wein. Köstliche Delikatessen sind bereit. Der Schabbat ist segensreich für euch alle.

Dies Domini, der Tag des Herrn, der Herrentag, wie ihn die Theologie nennt, hat ja mit der Feier der ersten Vesper schon begonnen. Unser früheres deutsches Wort Sonnabend drückt diese schon aus der jüdischen Sabbatheiligung stammende ganzheitliche Sonntagskultur in der Bezeichnung des sechsten Wochentags aus. Wir sollen also die Sonntagsfeier schon mit dem Vorabend beginnen. In die Wochenendmentalität unserer Zeit scheint es zwar nicht mehr zu passen, dass der Sonntag als der erste Tag der neuen Woche begangen wird, aber gerade das gehört zu einem fälligen neuen Bedenken dessen, was der Sonntag für uns, insbesondere für uns Christen, ist oder sein sollte. Zur Einleitung der Sendung hatten wir ein hebräisches Sabbatlied gehört, das beim Entzünden des Sabbatleuchters am Vorabend gesungen wurde und an den jüdischen Ursprung der Sonntagsheiligung erinnern kann. Wenn eine christliche Gemeinschaft bei Anbruch des Abends die Lampe anzündete, bat auch sie dankbaren Herzens um das Geschenk des geistlichen Lichtes. Dieser Brauch war das sogenannte Lucernario, das heißt das rituelle Anzünden der Lampe, deren Flamme Christus symbolisiert. Die Sonne, die nicht untergeht. In der Tat, wenn die Dunkelheit einbricht, wissen die Christen, dass Gott auch die finstere Nacht durch den Glanz seiner Gegenwart und durch das Licht seiner Lehre erhellt.

Nicht ohne Grund beziehen wir heute an diesem 19. Sonntag im Jahreskreis die Gestaltung des Herrentags auch auf seine jüdischen Wurzeln. Denn in der Lesung aus dem Römerbrief geht es heute um die Frage nach der Rolle und dem Schicksal jenes Volkes, das Gott sich als Bundesvolk auserwählt und zum Träger seines Gesandten, des Messias, bestimmt hatte. Auf diesem Hintergrund dürfen wir auch den Ruf des heutigen Introitus hören. Blick hin, o Herr, auf deinen Bund und vergiss das Leben deiner Armen nicht für immer. Erhebe dich, Gott, und führe deine Sache. Vergiss nicht das Rufen derer, die dich suchen.

Auf die gerade gehörte Zusage des Psalmisten, denn beim Herrn ist die Gnade und viel Erlösung bei ihm, und er wird Israel erlösen aus all seinen Sünden, kann man wohl darauf hinweisen, dass dies für die persönliche Erlösungsbedürftigkeit eines jeden von uns gelten soll. Im heutigen Kirchengebet dürfen wir es sogar so benennen: Gott, wir dürfen dich Vater nennen, denn du hast uns an Kindesstatt angenommen. Also mit anderen Worten, Gott hat uns seinen Auserwählten zugezählt, hat die Jünger Jesu zu seinem geliebten Volk gemacht. Natürlich ist dies kein Exklusivanspruch, schon gar kein Exklusivrecht, das etwa die Zusage an Gottes erstes Volk der Erwählung außer Kraft setzen würde. Denn dann heißt es weiter: Du hast uns den Geist deines Sohnes gesandt. Gib, dass wir in diesem Geist wachsen. Und dieser Geist ist ja ein Geist der Liebe. Der Heilige Vater hat beim Weltjugendtag in Sydney in seiner Predigt bei der Gebetsvigil eine großartige Katechese über die Liebe gehalten. Es lohnt sich, diese bald noch einmal nachzulesen. Besonders beeindruckend war für mich der Schluss dieser Predigt, als der Heilige Vater den Jugendlichen zurief: Glaubt an ihn, glaubt an die Kraft des Geistes der Liebe. Und er sagte: Ich möchte euch die Worte wiederholen, welche die selige Mary MacKillop formulierte, als sie gerade 26 Jahre alt war. Glaubt an das Flüstern, mit dem Gott zu eurem Herzen spricht. Die heutige Lesung aus dem Buch der Könige ist wie eine Illustration dieser Aussage. In jenen Tagen kam Elia zum Gottesberg Horeb. Dort ging er in eine Höhle, um darin zu übernachten. Doch das Wort des Herrn erging an ihn: Komm heraus und stell dich auf den Berg vor den Herrn. Hören wir weiter: Da zog der Herr vorüber, in den musikalischen Worten Mendelssohns aus seinem Oratorium Elias.

Stellen wir uns jetzt aber noch einmal der Aussage, die Paulus im Römerbrief formuliert und die uns heute gegenübertritt. In den Kapiteln 9 bis 11 dieses Briefs an die Gemeinde in Rom widmet sich der Apostel der Frage, wie es mit der Erwählung der Juden steht, nachdem dem ursprünglichen Ölbaum des Bundesvolkes die Nichtjuden eingepfropft worden sind. Dieses Bild verwendet Paulus im 11. Kapitel. Und Anteil haben an den Segensverheißungen Gottes gegenüber Abraham, aufgrund ihres Glaubens an Jesus, den Messias. Paulus, der Apostel, der wie kein anderer von den Juden verleumdet, verfolgt, verprügelt, gesteinigt, ausgepeitscht und der Verurteilung durch Heiden ausgeliefert wurde. Gerade ihm ist das jüdische Volk ein so großes Herzensanliegen, dass er alles daran gab, alles erduldete, damit auch sie gerettet würden. Ja, er hätte sogar auf sein eigenes Heil verzichtet, wenn nur Angehörige des jüdischen Volkes gerettet werden. Das ist gemeint, wenn wir hören: Ja, ich möchte selber verflucht und von Christus getrennt sein, um meiner Brüder willen, die der Abstammung nach mit mir verbunden sind. Sie sind Israeliten. Damit haben sie die Sohnschaft, die Herrlichkeit, die Bundesordnungen. Ihnen ist das Gesetz gegeben, der Gottesdienst und die Verheißungen. Sie haben die Väter, und dem Fleisch nach entstammt ihnen der Christus, der über allem als Gott steht. Deswegen, aufgrund dieses Erbes, liebt Paulus sein Volk, aber er zieht es auch zur Rechenschaft, wie alle Propheten es ebenso in dieser Weise getan haben. Die Übertragbarkeit all dessen auf uns als dem neuen Volk Gottes ist offensichtlich und muss nicht näher begründet werden. Aber wie gehen wir damit um? Vor allem haben wir keinen Grund, überheblich zu sein gegenüber dem Volk der Juden. Paulus schreibt im 2. Korintherbrief über seine jüdischen Brüder: Bis heute liegt die Hülle auf ihrem Herzen, wenn Mose vorgelesen wird. Sobald sich aber einer dem Herrn zuwendet, wird die Hülle entfernt. Auch uns ist es immer wieder aufgetragen, dem Herrn uns stets neu zuzuwenden.

Liebe Zuhörer, die Musik, die wir gleich im Hintergrund hören werden, stammt aus dem Oratorium Christus von Franz Liszt und bildet die Einleitung zur Darstellung der Stillung des Seesturms. Auf dem Höhepunkt dieser Einleitung hören wir noch den verzweifelten Ausruf der Jünger im untergehenden Boot: Domine salva nos perimus. Herr, hilf uns, wir gehen zugrunde. Eine ähnliche Szene erleben wir heute im Evangelium. Nachdem Jesus nach einem langen Tag des Lehrens der Volksscharen diese nach Hause geschickt hatte und die Jünger mit dem Boot nach Kapernaum entlassen hatte, blieb er selbst in der Einsamkeit eines Berges am Seeufer, um im Gebet mit dem Vater eins zu sein. Abgesondert in dieser Verbindung lässt er doch die Seinen wohl nicht aus dem Auge, wird gesehen haben, wie sie bei den aufgekommenen, gefährlichen Fallwinden des Sees mit den Naturgewalten zu kämpfen haben. Bis zum Ende der Nacht, kurz vor Tagesanbruch, überlässt er sie diesem Kampf, bis er sich ihnen nähert, indem er über das Wasser auf das Boot zukommt. Kardinal Schönborn stellt in seinen, vielen von uns allsonntäglich erfreuenden Betrachtungen zu den Evangelien die Frage, die wohl manchem auf der Zunge liegt: Warum kommt Jesus nicht gleich oder wenigstens früher in dieser kräftezermürbenden Situation seinen Freunden zu Hilfe? Warum lässt er uns, scheinbar, so lange allein in der Not? Wir sehen in solchen stürmischen Stunden nur unsere eigene Bedrängnis, während er für uns wacht und betet, dass wir im Sturm nicht untergehen. Dann kommt jenes starke, eindrucksvolle Bild für das Wagnis des Glaubens. Nachdem sie vorher noch alle vor Angst schrien, will Petrus es dem auf dem Wasser wandelnden Jesus gleich nachmachen und wagt sich auf den Zuruf: Komm auf das Wasser hinaus. Und dann resümiert Kardinal Schönborn: Wie trostreich für uns, dass Petrus erlebt: Wenn ich nur auf meine Kräfte baue, gehe ich unter. Wenn ich auf Jesus schaue und auf seine Hand mich fasst, gehe ich nicht unter. Danke, Petrus, du machst mir Mut, den Glauben zu wagen.

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0: Einen schönen Abend und herzlich willkommen, liebe Zuhörer von Radio Maria Österreich und Radio Maria Südtirol zur Sendung Samstag Spezial. Sie hören heute den dritten Teil der Exerzitien, die Pater Frank Köpikus Röttger im März 2024 in Medjugorje gehalten hat, zum Thema »Wenn euch also der Sohn befreit, dann seid ihr wirklich frei«, aus dem Johannesevangelium Kapitel 8, Vers 36. Ich wünsche Ihnen viel Gewinn beim Hören seiner Ausführungen.
1: Danke für die Herrlichkeit, aus der heraus du uns erschaffen hast und für die du uns bestimmt hast. Danke, dass ausnahmslos jeder Mensch zu dem berufen ist. Danke, dass wir aus deiner Gnade leben dürfen und es nicht geschafft haben müssen. Danke, dass wir heute deinen Sieg feiern dürfen, in den wir uns hineinstellen dürfen, weil du uns dazu einlädst. Dir sei die Ehre. Amen.
2: Amen.
1: Liebe Brüder und Schwestern, erster Vortrag von dreien heute. Das Buffet wird aufgebaut werden. Und wie es bei einem Buffet ist, wo du sagen kannst, nee, Schrimps mag ich nicht. Dann nimm halt keine Schrimps. Es gibt ja was anderes. Okay? So ähnlich ist das. Also, ich möchte dich coachen, wenn du jetzt eintrittst in die Exerzitien wieder, so richtig, zieh dir nicht die Schuhe an, die dir nicht passen. Manche sind schon viel zu klein, du brauchst größere, das kannst du nochmal gut wahrnehmen, weil sich eh schon passt. Kann auch sein, mach das nicht so schnell, dass es tiefer gehen soll, was du schon weißt. Ist auch eine schwierige Haltung, wenn wir in der Kirche sitzen, der Priester fängt an zu lesen, in jener Zeit sagte Jesus zu seinen Jüngern und dann klickt schon und du stellst die Ohren schon auf Durchzug, kenne ich schon. Ja? Kennst du das? Kennt jeder von uns. Ja? Lass dir das Wort so verkünden, als hättest du es noch nie gehört. Ich beginne mit einem Wort aus dem Epheserbrief, das habe ich euch gestern schon genannt, da konnte ich es euch noch nicht mit der Stelle sagen, habe ich euch versprochen, das mache ich noch, also jetzt mache ich es, weil das ganz richtungsweisend ist. Das ist Epheser 2, ab dem Vers 4,5. Gott aber, der voll Erbarmen ist, hat uns, die wir infolge unserer Sünden tot waren, in seiner großen Liebe, mit der er uns geliebt hat, zusammen mit Christus wieder lebendig gemacht. Okay? Tun wir das nicht unterschätzen. Die Sünde bringt den Tod. Sünde ist keine Lappalie. An der Sünde wirst du sterben, wenn du nicht das Gegengift nimmst. Ist wie ein Schlangenbiss. Wenn dich die Kreuzotter beißt im Wald und sie dich so richtig erwischt, dann stirbst du daran. Es sei denn, du findest einen Arzt, der dir ein Serum spritzt. Dann ist nicht so schlimm. Dann hast du eine Wunde, die tut auch ein bisschen weh, aber dann kannst du weiterleben. Nehmen wir mal das Bild. Die ihr infolge eurer Sünden tot wart. Sünde ist nicht wurscht. Was ist Sünde in erster Linie? Alles, was gegen die Liebe ist. Gegen die Liebe zu Gott, gegen die Liebe zum Nächsten. Und wer ist der Nächste? Ausnahmslos jeder. Und gegen dich selbst. sind die drei Bereiche der Liebe. Ich denke, du kennst das vielleicht, dass Franziskus sich öfter bei seinem Esel entschuldigt hat. Hat er einen Esel gehabt? Weiß ich nicht. Aber er hat seinen Körperesel genannt. Bei seinem Bruder Esel entschuldigt hat, dass er ihn so schlecht behandelt hat. Ja, mach das nicht.

ja. Hat wahrscheinlich jetzt schon Angst, dass das auch machen muss, ja. Was steckt dahinter? Was steckt dahinter? Dein Leib war der Tempel des Heiligen Geistes. Der Herr nehme dich auf in das himmlische Jerusalem. Das, ungefähr auswendig gesagt, ist das Begleitwort zu diesem Ritus, den man nicht machen muss. Das ist bei einem feierlichen Begräbnis. Ja. Mach dir bewusst, dein Leib ist der Tempel des Heiligen Geistes. Und gegen den kannst du sündigen. Nicht nur mit der unmoralischen Aktion oder irgendwie, sondern indem du ihn einfach nicht ehrst. Indem du ihn verachtest. Indem du in den Spiegel schaust und sagst, bäh. Dafür hat ihn Gott nicht gemacht. Okay. Ich gehe weiter. Infolge unserer Sünden tot waren, in seiner großen Liebe, mit der er uns geliebt hat, zusammen mit Christus wieder lebendig gemacht. Christus hat uns lebendig gemacht. Wir sind in seinen Sieg hineingestellt, wenn wir das akzeptieren. Wir werden nicht dazu vergewaltigt und genötigt. Und jetzt geht's los. Und das ist das, worauf ich hinaus will. Aus Gnade. Aus Gnade. Gnade ist unverdientes Geschenk. Kann ich nicht verdienen. Gnade kann ich nicht verdienen. Aus Gnade seid ihr gerettet. Er hat uns mit Christus auferweckt und zusammen mit ihm einen Platz im Himmel gegeben. Dadurch, dass er in Christus Jesus gütig an uns handelte, wollte er den kommenden Zeiten den überfließenden Reichtum seiner Gnade zeigen. Überfließenden Reichtum der Gnade. Da gibt es so eine Spiritualität, dass man auch als Christ die Schabbat-Liturgie kennenlernt. Ja? Also das, was die Juden feiern am Freitagabend, ist die Schabbat-Liturgie. Und wenn du da einen originalen Kiddush-Becher hast, das ist dieser Kelch, den sie beim Schabbat benutzen, wo sie den Kiddush-Wein, der besonders gesegnet wird, durch den Hausvater, ja, wenn sie den trinken sie eben aus diesem Becher. Das ist etwas besonders Heiliges für den Juden. Und sicher auch ein Vorausbild auf die Eucharistie. Und bei einem richtigen Kiddush-Becher, da hast du so etwas drunter wie eine Untertasse. Das wird sofort mitverkauft. Und dann denkst du dir, wenn du das als Christ, als Souvenir in Jerusalem kaufst, na, mit dem kleinen Teller kann ich eigentlich gar nichts anfangen, was soll ich damit? Ja? Wofür ist dieser Teller da? Der ist dafür da, dass du, also dass der Juden, also dass der Jude oder der, der den Schabbat feiert eben, diesen Kelch mit Wein füllt und ihn so weit füllt, dass er überfließt. Und das ist natürlich blöd bei einer weißen Tischdecke, gell? Deswegen gibt es das eigene Tellerchen darunter, damit dort der Wein, der überfließt, aufgefangen wird. Aber der Ritus vollzogen wird und der, der es macht, sagt dann, Zeichen der überfließenden Liebe Gottes. Mach dir das mal bewusst. Wir hören so schnell diese Lesungen. Der Lektor liest das vor, stottert sich womöglich einen dabei ab und ist überfließenden Reichtum der Gnade, Gottes, lieben Dank sei Gott. Aber was hat man gesagt, weiß ich gar nicht. Ja? Nehmen wir das einmal auf. Ja? Zeichen der überfließenden Liebe Gottes, der Kiddush-Wein, dadurch, dass er in Christus Jesus gütig an uns handelte, wollte er den kommenden Zeiten, dazu gehören wir ohne Zweifel, wir sind die kommenden Zeiten und es werden auch noch welche nach uns kommen wahrscheinlich, ja? Den kommenden Zeiten, den überfließenden Reichtum seiner Gnade zeigen. Wie kriegen wir das? Aus Gnade. Denn aus Gnade seid ihr durch den Glauben gerettet. Nicht aus eigener Kraft. Gott hat es geschenkt. Nicht aufgrund eurer Werke. Oha! Nicht aufgrund eurer Werke. In allen Exerzitien, die ich gehalten habe, ich weiß nicht, wie viele Kurse da schon waren, habe ich immer wieder zu tun

Und vielleicht nimmst du es jetzt schon an, musst es mich nicht persönlich fragen, ja? Wenn das dein Thema ist, und es ist von vielen das Thema, bin ich gut genug? Ich habe die und die Sünden begangen. Nimmt mich jetzt Gott an? Muss ich dafür jetzt ein elendiges Büßerdasein führen? Ist es deshalb, dass ich im Gebet nichts spüre, weil ich eben so ein großer Sünder bin, weil das mit mir ist und das mit mir ist? Nein, steig aus. Bitte steig aus. Und wenn du jetzt das Gefühl hast, ja, der Pfarrer Frank, der kann gut reden, aber ich bin ein ganz spezieller Fall. Ja, das erzählt dir gerade der Teufel. Um dir dieses Wort auch wieder zu nehmen, das ich gerade sage. Hör nicht drauf. Du bist berufen dazu. Ja? Und es wird 80% in diesem Raum betreffen, genau dieses Thema. Du bist nicht alleine. Die glauben, sie sind der Allerschlimmste hier. Und sie sind der Einzige. Alle anderen sind in der Gnade und Halleluja, obwohl Fastenzeit ist und was weiß ich. Ja? Aber du bist berufen und lass dir das nicht nehmen. Der Räuber will sofort kommen und es dir nehmen. Mach dir das bewusst. Mit allen Überredungsversuchen. Und wenn er dir dann noch sagt, okay, das in Medjugorje, das ist alles und sieh mal und da gibt's diese Geschichte und jene Sache und das und da habe ich was gehört und oh und naja und das kannst du alles vergessen und was weiß ich, ja? Das ist möglich. Ich sage dir etwas zu Zeiten des heiligen Johannes Paul II. Nun ist wirklich heilig gesprochen. Ich habe es damals schon gespürt, er ist ein heiliger Mann. Ich bin ihm etliche Male begegnet. Gab es im Vatikan einen Bischof, der die Vatikanbank geführt hat? Sein Name begann mit M. Vielleicht kennen ihn noch einige, sind alt genug. Ja, das ist schon long her, deswegen rede ich so frisch frei von der Leber drüber. Wenn der den Vatikan verlassen hätte, wäre er sofort verhaftet worden. Das hat man sich erzählt. Als ich als Jugendlicher, als junger Mann den Johannes Paul II. Immer sehr verehrt habe, ich habe ihn immer sehr verehrt und ich verehre ihn noch bis heute, und er ist sicherlich einer meiner größten Patrone, die ich im Himmel habe, bin ich überzeugt, da hat man mir gesagt, schau doch mal den Vatikan an. Da gibt es den Erzbischof M. Wenn der den Vatikan verlässt, der wird sofort verhaftet. Das ist alles eine Räuberbande dort. Vergiss es. Deine Kirche kannst vergessen. Und so wird es mit allem Möglichen gemacht. Sobald du etwas hast, wo dein Herz andockt, tobt die andere Seite. Denn dadurch bist du entrissen. Lass dir das nicht nehmen. Das ist geistlicher Kampf. Ja? Und lass dir nicht sagen, dass du selber gut sein musst. Oh ja, du sollst gut sein. Bitte halte die Gebote. Bitte liebe den Herrn. Aber es werden dir die Sachen hochkommen. Tritt in diese neue Freiheit der Kinder Gottes, wo der Vater alles bezahlt hat in seinem Sohn Jesus Christus. Aus Gnade seid ihr durch den Glauben gerettet. Nicht aus eigener Kraft, Gott hat es geschenkt. Nicht aufgrund eurer Werke. Und dann geht's weiter. Damit keiner sich rühmen kann. Also musst ihr gar nichts einbilden. Das ist nämlich das nächste Problem. Wenn wir dann auf Linie sind, dann werden wir stolz. Ich habe es geschafft, schau dir die anderen, dann sind alle so blöd. Ich gehe am Sonntag in die Kirche und du hast den Eindruck, ich bin der einzige wahre Christ hier, die anderen sind alle Traditionschristen. Und der Pfarrer hat es auch nicht kapiert, aber ich habe es kapiert. Das ist eine große Gefahr. Bist du dir bewusst, dass das Gnade ist und nicht Verdienst?
du hier heute sitzt, dass das Gnade ist. Hätte dir Gott die Gnade nicht geschenkt, dann wäre es dir im Traum nicht eingefallen, dich in dieses Kellergewölbe hier zu begeben und hier eine Woche zu fristen. Für was bitte? Gut. Dieses Wort möchte ich dir sehr ans Herz legen als eine Lektion. Für dein Leben. Und das ist nicht so eine Lektion, sondern das ist so eine Lektion. Hör endlich auf damit. Hör endlich auf damit, dich über dich selber zu definieren. Und der Herr sagt, wer die Hand an den Pflug gelegt hat und noch einmal zurückblickt, der taugt nichts für das Reich Gottes. Was meint er damit? Natürlich, wenn ich an allem anderen hänge, aber auch, wenn ich immer wieder die alten Kamellen raushole und damit um mich selber kreise und überhaupt nicht frei bin für das, was Gott mir heute schenken will. Ja? Liebe Brüder und Schwestern, wir haben heute den dritten Fastensonntag. Und am dritten Fastensonntag gibt es einen klassischen Text. Es gibt bekanntlich in der Liturgie der Kirche drei Lesejahre. ABC, dieses Jahr sind wir im Lesejahr B. Und diese drei Lesejahre sind nach den drei synoptischen Evangelisten geordnet. Die drei synoptischen Evangelisten sind Matthäus, Markus, Lukas. In dieser Reihenfolge stehen sie auch in der Heiligen Schrift, in der Bibel. Und von daher ist ergo das Lesejahr A das Matthäusjahr, das Lesejahr B das Markusjahr. Und das Lesejahr C, das Lukasjahr. Wir sind also gerade im Markusjahr, ist das Lesejahr B. Diese Jahre gehen immer vom ersten Adventssonntag bis zum Christkönigssonntag, denn am ersten Adventssonntag feiert man in der Kirche Neujahr. Interessanterweise. Da siehst du, wie relativ diese Termine alle sind, wenn wir so einen Hype mit dem 31. Dezember machen. Ja, kriegen ja auch einige einen Herzinfarkt, weil wir jetzt wieder ein neues Jahr haben und so. Ja. Okay, gut. Lesejahr B. In der Fastenzeit gibt es jedoch klassische Texte und man kann in der Fastenzeit an vielen der Fastensonntage auch die Texte vom Lesejahr A nehmen. Jetzt fragst dich vielleicht, okay, wo bleibt der Johannes? Der Evangelist Johannes, ist der unwichtig? Lesen wir den gar nicht? Der ist immer hineinverwoben in die Lesejahre. Ja? Also wir lesen den Evangelisten Johannes sehr wohl und wir hätten auch heute ein Evangelium nach Johannes, wenn wir das Lesejahr A nehmen würden, wie man es durchaus kann, auch in der Liturgie am Sonntag. Und da haben wir heute, wenn wir das Lesejahr A nehmen würden, in der Messe, das tun wir nicht, wir nehmen das Lesejahr B, ein sehr langes Evangelium. Denn dieses lange Evangelium, das werde ich in den Vorträgen jetzt weiterhin behandeln. Es ist das Evangelium von der Samariterin am Jakobsbrunnen. Das ist das klassische Evangelium des dritten Fastensonntags. Deswegen gehe ich jetzt an das Ambo und hole mir mal das Lektionar und dann schauen wir hinein.

Du hast diese Stelle im Johannesevangelium im 4. Kapitel, also Johannes 4, die Verse 5 bis sage und schreibe 42. Das ist lang. Ich habe mir überlegt, soll ich das nehmen heute in der Messe? Ich war schon drauf und dran, habe mir gedacht, nee. Das machen wir viel besser in einem Vortrag, denn da können wir das so richtig behandeln. Oder auch in zwei Vorträgen. Ja. Jetzt haben wir immerhin noch 20 Minuten für den ersten Vortrag und dann kommt die Fortsetzung im zweiten Vortrag. In jener Zeit kam Jesus zu einer Stadt in Samarien, die Sychar hieß. Und nahe bei dem Grundstück lag, das Jakob seinem Sohn Josef vermacht hatte. Dort befand sich der Jakobsbrunnen. Jesus war müde von der Reise und setzte sich daher an den Brunnen. Es war um die 6. Stunde, Klammer auf, 12 Uhr mittags, wo die Sonne am höchsten steht. Da kam eine Frau aus Samarien, um Wasser zu schöpfen. Jesus sagte zu ihr, gib mir zu trinken. Seine Jünger waren nämlich in die Stadt gegangen, um etwas zum Essen zu kaufen. Die Samariterin sagte zu ihm, wie kannst du als Jude mich eine Samariterin um etwas zu trinken bitten? Die Juden verkehren nämlich nicht mit den Samaritern. So, jetzt müssen wir uns die ganze Szenerie mal anschauen, denn sonst kommst du nicht hin in dieses Evangelium. Ja? Wir müssen uns jetzt vorstellen, dass es auch in der damaligen Zeit, zur Zeit Jesu, Heretiker gegeben hat. Also Irrlehrer, Leute, die vom wahren Glauben des Judentums abgefallen waren. Und eine dieser Gruppen waren die Samariter. Für uns sind ja Pharisäer, das ist ganz negativ, und Samariter ist ganz positiv. Wissen gar nicht, warum so genau, gell? Denn die Pharisäer sind ja schließlich und endlich die Geistlichkeit, die eigentlich ganz viel beten, die eigentlich dem Volk vorstehen als Geistliche. Und Jesus tut sie ordentlich kritisieren, weil sie mit ihrem Herzen ganz woanders sind, was sie äußerlich tun. Große Gefahr für das geistliche Amt. Das Gewand passt, das, was sie so tun, offiziell, wird auch passen, aber das Leben passt nicht. Und es ist eine große Wunde der Kirche auch heute, dass das zumindest immer wieder durchkommt und uns berichtet wird. Aber eigentlich sind die Pharisäer gar kein Schimpfwort, sondern sind die Geistlichen der damaligen Zeit. Okay? Und wie die das leben oder nicht leben, das ist eben so eine Sache. Ja? Josef von Arimathäa war ein Pharisäer. Paulus war ein Pharisäer, bevor er sich bekehrt hat. Und hat sein ganzes Theologiestudium daher. Der war ja gelehrt. Nikodemus, der einer der obersten Lehrer und Pharisäer war, war ein Pharisäer und dockt bei Jesus an und wird quasi zum Freund Jesu. Also Jesus sagt nicht, du bist der Pharisäer, kannst vergessen. Sondern als Pharisäer musst du mir auch nachfolgen. Ja? Samariter sind die Heretiker, ist eine Sekte. Ist eine jüdische Sekte. So eine Sekte, dass die Juden sagen, wenn ich mit einem Pharisäer, mit einem Samariter in Verbindung komme, werde ich unrein. Den darf ich nicht einmal anschauen. Wenn ich ihn anschaue, das ist schon gefährlich. Also die rennen durch das Gebiet von Samarien so.
geschweige denn, dass sie irgendein Geschirr benutzen dürfen, das die Samariter benutzen. Es geht gar nicht, dadurch werden sie unrein. Ich glaube, du kannst dir das gar nicht vorstellen, wie das bei den Juden ist. Ich war ja Pfarrer in Bad Gastein. Und dort war traditionell ein Ort, wo die orthodoxen Juden aus Jerusalem hinkamen, um dort Kur zu machen. Das habe ich gehört und da habe ich mir einiges eingebildet, habe mir gedacht, das ist ein toller Ort, wenn die Juden aus Jerusalem, aus dem Heiligen Land kommen, um dort Urlaub zu machen oder Kur zu machen, das ist ja schon eine Nummer, oder? So. Und jetzt hat man sich überlegt, um wieder den Tourismus anzukurbeln, sie wieder einzuladen in Bad Gastein. Ja? Und die sind tatsächlich gekommen. Und man hat ein ganzes Hotel, hat man für sie hergerichtet. Das heißt, da musste ein Rabbi kommen, der kam meines Wissens, ich rede auswendig, aus Norddeutschland nach Bad Gastein, ist ein ordentlicher Weg, nur um kultische Reinigungen in diesem Hotel vorzunehmen. Also das ganze Geschirr wird sowieso herausgenommen, denn da haben ja die Heiden von gegessen. Das musste ganz erneuert werden, einschließlich jedes kleinen Teelöffels. Aber eine Sache war ganz schwierig, das war die feststehende Bratpfanne in der Großküche, die fest installiert war. Ich weiß nicht, ob du das mal gesehen hast. Das ist ein Riesending, ist also fest installiert. Da musst du so eine Kurbel nehmen, damit sich das dann alles so dreht und so weiter. Das ist also ein Riesending, konnte man nicht rausnehmen. Und sowas neu zu kaufen, wäre eine Geschichte gewesen, die in großes Geld gegangen wäre. Also die haben sie akzeptiert. Aber so nicht. Da musste also dieser Rabbi kommen, aus Hamburg oder sonst woher, und musste also diese Bratpfanne kultisch reinigen. Nur, dass du weißt, wie das ist bei den Juden. Ja? Und damit du die Dimension verstehst, die dir heute hier gesagt ist. Ich will dir keine tollen Geschichten erzählen, weil sie so lustig sind. Ja? Denn Jesus trinkt letztendlich aus dem Geschirr der Samariterin. Alles klar? Er hat keine Angst davor. Er würde auch aus deinem Becher trinken. Nehmen wir mal die Betrachtung. Er würde auch von deinem Löffel essen. Gute Freunde können zur Not, ist nicht unbedingt das, was man will, aber können zur Not von einem Löffel essen, wenn sie wirklich gute Freunde sind. Ja. Jesus isst von deinem Löffel und trinkt aus deinem Becher. Das kommt gleich. Okay? Deswegen, wie kannst du als Jude mich, eine Samariterin, um etwas zu trinken bitten? So. Wann würdest du das Wasser holen gehen beim Brunnen? Haben wir ja nicht. Wir haben ja alle auf dem Zimmer fließendes Wasser. Ich nehme an, dass es auch bei dir so ist. Bei mir ist es so. Ja? Ist das Normale. Und zu Hause ist es so. Ich kenne noch Situationen aus meiner Kindheit. Da hatten wir nur einen Wasserhahn in der ganzen Wohnung. Also nicht Bad und Küche, sondern alles war einer. Da kann man sich noch so vorstellen. Und irgendwann ist man zum Brunnen gegangen, tatsächlich. Ja? Gab es kein fließendes Wasser. Alle gingen zum Brunnen, holten dort Wasser und der Brunnen war am Tag sozusagen eine Stelle, wo sich die Menschen trafen. Dort wurde der Ratscher gemacht, das war die Morgenzeitung. Das waren die Nachrichten. Wenn man morgens in der richtigen Zeit zum Brunnen ging, da konnte man das Neueste erfahren. Und man konnte Freundschaften leben und konnte gleichzeitig dabei seine Trinkgefäße füllen und so weiter. Wann war die bevorzugte Zeit, dorthin zu gehen? Wenn es noch kühl war, ist doch klar. Geht doch nicht in der Mittagshitze. Wann geht man in der Mittagshitze? Wenn man sicher niemanden treffen will. Okay? Diese Frau ging mittags um 12, weil sie eine Außenseiterin war. Sie wollte niemanden treffen.
Ich würde jetzt gerne die Frage stellen, mache ich nicht. Aber ich tue so, also bitte nicht reagieren, denn ihr schweigt ja. Ja. Wer von euch war ein Außenseiter? In der Schule? In der Jugend? Bitte nicht reagieren, nur dir die Antwort geben. Wer von euch kennt Außenseiter, wenn er keiner war und hat in der Schule draufgehauen? Verspottet? Ich glaube, jetzt habe ich 90% erwischt von euch. Und die anderen, naja, kann ich nur gratulieren. Ich habe zur ersten Gruppe gehört, war in meiner Schulzeit Außenseiter. Es gibt genug, die auf mich draufgehauen haben. Und es gibt einige von denen, die vor ein paar Jahren gekommen sind und sich dafür entschuldigt haben. Wow! Das sind berührende Momente. Ich könnte euch zwei Namen nennen, die mir sofort einfallen, die zu mir gekommen sind. Sie sind beide Christen. Einer in einer Freikirche, der andere so irgendwie katholisch, würde ich sagen. Ja, aber so sind wir drauf, ja, so sind wir drauf. Und wenn du Außenseiter bist, dann bist du froh, wenn du die anderen nicht triffst. So geht es dieser Frau. Jesus tut etwas, was ein Jude niemals tut, nämlich in Samarien, also das ist ein hochgiftiger Ort, dort Rast machen, geht gar nicht. Also da gehst du durch, so. Denn Samarien liegt mitten auf dem Weg zwischen Galiläa, also See Genezareth, Nazareth, diese Gegend, und Judäa, das ist Jerusalem, Bethlehem und so weiter. Ja. Und als gläubiger Jude musst du immer wieder von Galiläa zur Wallfahrt nach Jerusalem dieses Gebiet passieren, also da brauchst du dann die Gasmaske sozusagen. Ja? Jesus setzt sich mittags um 12 an den Brunnen. Und ich möchte dir sagen, Jesus verehrt dort eine Reliquie. Das ist der Jakobsbrunnen. Gott wird auf der Welt bei den Juden genannt als Gott Abrahams, Isaaks und Jakobs. Und Jakob hat diesen Brunnen gebaut. Und ich kann euch sagen, ich war schon an diesem Brunnen. Und ich kann dir sagen, wann es war. Es war im Jahr 2000. In dem Jahr, wo ich zum Priester geweiht wurde. Ich bin nicht sicher, ob man da heute noch hingehen kann. Und wir haben an diesem Jakobsbrunnen, das ist eine Kirche, die ist so ganz eigenartig. Das war damals so, die war im Rohbau. Und das war wie ein Bau, der gerade anfängt, also Rohbau, gar kein Dach drauf, ein paar Wände hochgezogen und du konntest in den Keller hinabsteigen. Der Keller, der war dann ausgebaut und dort war der Jakobsbrunnen und das war wie eine Art liturgischer Raum, natürlich orthodox, hergerichtet. Und du konntest an diesem Brunnen, du konntest hingehen und beten. Und wir haben dort eine tiefe Erfahrung der Gegenwart Gottes gemacht. Und du konntest auch sehen, wenn du wieder aus diesem liturgischen Raum, aus diesem Keller hinausgestiegen warst, konntest du nach oben auf einen Hügel schauen und dort waren die Ruinen eines Tempels. Und man hat uns erklärt, das ist der Samariter-Tempel gewesen. Sozusagen das Konkurrenzheiligtum zum echten Judentum. Also du siehst, wenn du es so sagen willst, das ist der Königsreichssaal der Zeugen Jehovas. Oder das ist, ich will nichts weiteres sagen, um nicht sehr tendenziell zu erscheinen. Auf jeden Fall, das ist das, wo wir sagen, da gehen wir sicher nicht hin, ist die falsche Religion. Ja? Das ist die falsche Religion. Und Jesus setzt sich an diesem Brunnenrand, an dem ich als Jüngling schon gewesen bin, und ich vermute, er wartet dort auf diese Frau.
die Außenseiterin ist, die bewusst um 12 Uhr mittags kommt, wo niemand so blöd ist, der dann dahin geht. Und Jesus wartet auf sie. Betrachte das doch mal. Bleib einmal bei dieser Szene. Du, wo bist du? Der heilige Ignatius von Loyola, der Erfinder der Exerzitien ist, der gibt die Weisung, dass du diese Bibelstelle hernimmst. Also ich habe es dir eben genannt, das ist Johannes 4, 5 bis 42, kannst du auch im Internet finden, Schott, hörst, da kannst du das finden, auch wenn du Lese ja A eingibst, aber nimm dir lieber deine Bibel. Das ist Johannes 4, 5 bis 42 und lies das einmal und stell dir die Szene vor, kann man sich vorstellen, ein Brunnen und Jesus da und du bist auch dabei. Und dann ist es ganz gut, wenn du vom Zuschauer zu einem wirst, der in der Szene mit dabei ist. Vielleicht bist du diese Frau. Vielleicht bist du auch du. Und Jesus sitzt dann im Brunnen und es ist eine Zumutung, da eigentlich hinzugehen, ja, in der Mittagshitze. Und du machst deine Hacken, du machst dein Ding immer, jeden Tag musst du diesen Sch machen. Ja? Und hoffentlich triffst du keinen. Augen zu und durch und wieder zurück. Und Jesus sitzt dann in deinem Leben. Der Brunnen ist vielleicht ein Bild für dein Leben. Und was sagt er? Gib mir zu trinken. Die heilige Mutter Teresa hat bei ihren Schwestern in ihrer Kapelle immer die gleiche Ausstattung. Die Kapelle, wenn du eine kennst, kennst du alle. Ist ein Altar, hinter dem Altar ist ein Kreuz, ähnlich wie hier. Und unter dem Kreuz steht, mich dürstet, meist auf Englisch, I thirst. Nach wem dürstet Jesus? Will der nur einen Schluck Wasser haben, so wie ich gestern die Schwester Monika gebeten habe, mir ein Wasser zu bringen? Es ist gut. Ist nicht gemeint. Jesus will die Frau. Jesus will die Frau retten. Jesus will der Frau begegnen. Jesus will in ihr Außenseiter-Dasein kommen. Warum ist sie überhaupt Außenseiterin? Wenn du Außenseiter warst oder bist, warum bist du das eigentlich? Was ist der Grund? Weil deine Nase krumm ist? Mit krummen Nasen können wir einigermaßen umgehen. Warum bist du Außenseiter? Was ist die Wunde in deinem Leben, dass du das bist? Oder was ist an dir Außenseiter-Dasein in der Hinsicht, dass du sagst, wie ich zu Anfang dieses Vortrags gesagt habe, also für mich gilt die Liebe Gottes nicht, denn, und dann kommt die ganze Litanei daher, was alles in deinem Leben los ist oder war. Es kann auch sein, noch ist, dass du aus Windungen im Augenblick noch nicht rauskommst. Das ist möglich. Sollte das so sein, wäre es gut, dir einen guten geistlichen Begleiter zu nehmen, der dir hilft, Schritte zu setzen. Jesus ist nicht brutal, dass er sagt, Baum wird abgehauen, und jetzt bist du tot. Das macht Jesus nicht. Es gibt immer einen Weg heraus. Immer. Immer.
Und diesen Weg kannst du finden. Mich dürstet. Ich habe Durst. Und dann kommt sofort, wie kannst du als Jude mich, eine Samariterin, um etwas zu trinken bitten? Also du kannst immer sofort mit ganz schnellen Bemerkungen alles vom Tisch wischen. Ich sage euch ein Beispiel. Ich habe als Diplomant oder als Magisterkandidat in der Theologie mir die Arbeit ausgesucht, mit einigem Hin und Her über das Turiner Grabtuch wissenschaftlich zu schreiben. Ja? Und zwar historisch kritisch und auch theologisch. Ich habe das wirklich studiert, das kann ich wirklich sagen, aber das war 1999, 2000. Da gibt es jetzt noch viel mehr Erkenntnisse, wo ich vielleicht schon wieder nicht mehr weiß. Ja? Aber das, was ich damals gewusst habe, wissenschaftlich, war für mich so glasklar, es gibt kaum einen besser erforschten Gegenstand in der ganzen Weltgeschichte als wie dieses Turiner Grabtuch. Wie das untersucht worden ist, das Blut, die Art des Bildes darauf, die Mikropartikel, die alle da drauf sind, von den Pollen bis zu Gesteinsproben, bis zu Erdproben, diese ganzen Sachen, die da drin sind, wie es verehrt wurde, Weihrauchreste, Rußreste, alles Mögliche, bis zum Öl, das an den Haaren war und noch zu entdecken ist. Also du kannst alles finden. Die Wunden erstaunlicherweise nicht hier, sondern da. Das Blut, das lebendig hier geflossen ist und tot dort geflossen ist, weil es in die Bestandteile des Blutes versetzt ist. Und. Du kannst reden, was du willst. Dieses Tuch ist unglaublich und es ist im Grunde das fünfte Evangelium. Ja, es ist alles ablesbar in diesem Tuch, was in den Passionsgeschichten steht. So. Und jetzt steht in irgendeiner Zeitung, sei es die Kronenzeitung, sei es die Bildzeitung, sei es die Frankfurter Allgemeine, deine Tageszeitung, Wissenschaftler sagen bum, bum, bum, aber es ist sehr umstritten. Punkt. Überschrift oder der kleine Zeilentext über der Überschrift beziehungsweise unter der Überschrift und dann kommt die Kolumne, da haben wir gar keine Zeit, das alles zu lesen. Lesen nur die Überschrift und den kleinen Text drunter und sagen, aha, das ist alles. Also durch eine Bemerkung können wir alles sofort vom Tisch wischen lassen, was der Herr uns schenken will. Da sagst du vielleicht einem Freund, ich bin so begeistert von der Eucharistie. Ich habe eine solche tiefe Erfahrung gemacht von der Gegenwart des Herrn bei der Anbetung. Und er sagt dir, schau dir mal die Priester an, das sind alles Verbrecher. Pfusch. Wenn du nicht stark genug bist, bist du schon wieder weg. So geht das, so macht das der Teufel. Ja? Jesus sitzt an diesem Brunnen bei der Samariterin. Und die Samariterin hätte sagen können, na, das geht nicht, der ist ein Jude, also wir werden schauen, wie es weitergeht. Tu mal betrachten über das, bis wir um 22:30 weitermachen. Es segne euch für die Betrachtung der allmächtige Gott, der Vater und der Sohn und der Heilige Geist. Amen.

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1: Danke, dass du jeden von uns ansprichst, dass du jedem in die Augen schauen willst und jeden mit Liebe anschaust, mit deiner unendlichen Liebe. Danke, dass dieser Blick heute mir gilt. In diesem Raum, an diesem Sonntag, in dieser Fastenzeit, in diesen Exerzitien, so wie ich gerade bin, mit diesem Tag meines Lebens, den du mir geschenkt hast und den du seit Ewigkeit her geplant hast, gib, dass ich in dein Programm einsteige. Amen. Wir sind am Jakobsbrunnen, Fortsetzung. Wir haben die Szene angeschaut. Du weißt mittlerweile, wie unmöglich eigentlich diese Situation ist. Jesus bleibt als Jude, also bitte, für seine Soziologie der damaligen Zeit lediglich ein jüdischer Mann. Er ist nicht Pharisäer, er ist nicht einmal Priester offiziell. Ja? Er ist einfach ein jüdischer Mann, ein frommer jüdischer Mann, der ein bisschen den Ruf hat, dass er predigt und heilt. Ja? Aber da ist er nicht der Einzige, ja? Das haben mehrere gemacht. Also so etwas Gerüchteküche-mäßig hat er schon einen Ruf, aber von seiner Soziologie ist er eigentlich Laie. Stell dir das vor. Also in der damaligen sozialen Ordnung seines Volkes. Als er nach Nazareth geht in die Synagoge, macht er Lektorendienst. Wir brauchen übrigens heute zwei Lektoren. Die Schwester Monika wird sie finden. Ja? Machen wir später. Okay. Hm. Ja? Das macht er. Und dann sagte er, als er diese Schriftstelle aus Jesaja bekommt, der Geist Gottes des Herrn ruht auf mir, der Herr hat mich gesandt, dass ich den Armen eine gute Nachricht bringe, den Gefangenen die Freiheit zu verkünden, die zerbrochenen Herzen heile und ein Gnadenjahr des Herrn ausrufe. Weißt du, was das Gnadenjahr des Herrn ist? Das ist das Jahr, wo alle Sklaven freigelassen werden im Judentum, wo alle Schulden erlassen werden. Mit Jesus ist das Gnadenjahr des Herrn ein für alle Mal angebrochen. Er liest diese Stelle vor, die er bekommt, wie du das heute von der Leseordnung der Kirche bekommst. Der Synagogenvorsteher gibt ihm das Buch, also er sucht es nicht aus, denn die Bücher waren einzeln, ob das Jesaja, Jeremia, Baruch oder eins der Bücher des Pentateuchs ist, das ist völlig gleich. Er muss das nehmen, was ihm der Synagogenvorsteher gibt. Er schlägt die Rolle auf, kann sich gar nicht vorbereiten und liest diese Stelle. Der Geist des Herrn ruht auf mir, denn der Herr hat mich gesalbt. Er hat mich gesandt, den Armen eine frohe Botschaft zu künden und alle zu heilen, deren Herz zerbrochen ist, damit ich den Gefangenen die Freiheit, das ist das große Wort, verkünde und ein Gnadenjahr des Herrn auszurufen. Er schloss das Buch, es war eine Rolle, nicht so wie mein Buch hier, setzte sich, und wenn er sich setzt, heißt das, er setzt sich auf den Lehrstuhl. Wir predigen im Stehen normalerweise, aber in der damaligen Zeit war das so, wenn es heißt, er setzt sich beim Lehren, das hat eine Autorität. Er nimmt diese Autorität für sich in Anspruch, obwohl er Laie ist. und sagt ihnen, heute hat sich dieses Schriftwort unter euch erfüllt. In ihm. Glaubst du das? Glaubst du, dass das alles, was dort gesagt ist, sich in ihm erfüllt hat? Für dich, ganz konkret. Und du das für dich in Anspruch nehmen kannst. Du bist ein Glückspilz. Du hörst das. Mach deine Ohren auf und dein Herz auf, dass du verstehst, wozu du berufen bist. Die Frage ist oft, ja, was ist meine Berufung? Soll ich jetzt Priester werden, Ordensfrau werden, Ordensmann werden? Bin ich zur Ehe berufen? Na, ich weiß nicht so recht. Das ist eine Frage für junge Leute heute, ganz, ganz schwierig oft, viel schwieriger als früher. Weil binden mag man sich ja nicht. Ja? Und Jesus sagt dir, nimm dieses Gnadenjahr an, wo alles erlassen wird. Das ist sozusagen, die Festplatte wird gelöscht. Kannst du das vorstellen? Festplatte wird gelöscht. Alles wird runtergemacht. Und du kannst neu anfangen. Das Gnadenjahr des Herrn war etwas ganz Großes. Bei uns hat das noch ein bisschen kirchenmäßig, liturgisch, die Feier der Heiligen Jahre alle 25 Jahre und dann gibt es noch Außerordentliche. Ja? Das ist von dem gekommen. Und da gehst du durch die heilige Pforte und du bekommst einen Ablass. Und der Ablass ist der Moment, der auch diese Spiritualität hat. Ja? Da wird dir alles erlassen. Du darfst wieder völlig neu anfangen. Egal was war. Aber bei Jesus ist das immer so. Wenn du wirklich zu ihm kommst, dann fängt dieses Gnadenjahr des Herrn für dich an, das in Jesus Christus unverbrüchlich ein für alle Mal angebrochen ist. Aber du musst in ihm sein. Und er lädt dich ein, dass das so ist. Und jetzt kommt wieder vielleicht die Stimme, der kleine Mann im Ohr, der dir sagt, ja, alle schon, aber du nicht, schau dich mal an. Das ist eine Lüge. Diesen Kampf musst du kämpfen. Das ist der wahre geistliche Kampf. Und ich weiß, dass der in den allermeisten von euch existiert. Ich möchte dich da sehr gerne erwischen dabei. Durch meine Worte. Nicht, dass ich es weiß. Weiß ich eh. Aber dass du es entlarvst, dass du dem Bösen und seine Masche entlarvst, wie er dich wegbringen will von der absoluten Freude. Denn du bist berufen, die Freude an Gott sei eure Kraft. Das war das Wort, das dir heute Morgen schon in den Laudes in dieser Lesung zugesagt worden ist. So, und jetzt gehen wir weiter. Also die Samariterin, die kommt an den Jakobsbrunnen. Jesus ist müde von der Reise, es ist 12 Uhr mittags, es ist heiß, da wo sicher keiner sonst an den Brunnen kommt. Die Samariterin geht dorthin, um ziemlich sicher zu sein, dass sie niemanden dort trifft. Und Jesus sagt zu ihr, gib mir zu trinken. Und die Samariterin antwortet, wie kannst du als Jude mich, eine Samariterin, um etwas zu trinken bitten? Die Juden verkehren nämlich nicht mit den Samaritern. Das alles habe ich dir erklärt, was dahinter steckt. Jesus antwortete ihr, wenn du wüsstest, worin die Gabe Gottes besteht und wer es ist, der zu dir sagt, gib mir zu trinken, dann hättest du ihn gebeten und er hätte dir lebendiges Wasser gegeben. Sie sagte zu ihm, Herr, du hast kein Schöpfgefäß und der Brunnen ist tief. Woher hast du also das lebendige Wasser? Bist du etwa größer als unser Vater Jakob, der uns den Brunnen gegeben und selbst daraus getrunken hat, wie seine Söhne und seine Herden? Jesus antwortete ihr, wer von diesem Wasser trinkt, wird wieder Durst bekommen. Wer aber von dem Wasser trinkt, das ich ihm geben werde, wird niemals mehr Durst haben. Vielmehr wird das Wasser, das ich ihm gebe, in ihm zu einer Quelle werden, deren Wasser ins ewige Leben fließt. Was für Worte! Das ist ein ganzes Programm. Bist du dir dessen bewusst? Also deine Betrachtung heute. Ich lade dich ein, es sei denn, du sagst, das kenne ich alles schon, das ist alles schon für mich ein alter Hut, dann ist auch gut und vielleicht schaust du den alten Hut auch nochmal an. Okay. Jesus sagt zu ihr, gib mir zu trinken. Denk an die Mutter Teresa mit ihrem Kreuz hinterm Altar, mich dürstet. Dieses Wort ist viel mehr als Jesus hat Durst und er bekommt Gott sei Dank ein Glas Wasser geliefert. Ist schon gut. Aber das müssen wir öfter machen. Es geht um den Durst nach dieser Frau. Ich werde dir gleich noch die Präfation vorlesen, wenn wir das Evangelium nehmen würden in der Messe, was dort gesagt ist, als Stimme der Kirche. Ich lese es dir jetzt vor. Das ist nämlich das Messbuch. Und du kennst diesen Text, den gibt es in jeder Messe mit anderen Worten. In Wahrheit ist es würdig und recht. Dir, Herr, heiliger Vater, allmächtiger, ewiger Gott, immer und überall zu danken durch unseren Herrn Jesus Christus. Er hatte der Samariterin schon die Gnade des Glaubens geschenkt, als er sie bat, ihm einen Trunk Wasser zu reichen. Nach ihrem Glauben dürstete ihn mehr als nach dem Wasser. Denn er wollte im gläubigen Herzen das Feuer der göttlichen Liebe entzünden. Ist das schön? Ich sag's dir nochmal. Er hatte der Samariterin schon die Gnade des Glaubens geschenkt, als er sie bat, ihm einen Trunk Wasser zu reichen. Nach ihrem Glauben dürstete ihn mehr als nach dem Wasser, denn er wollte im gläubigen Herzen das Feuer der göttlichen Liebe entzünden. Darum preisen dich deine Erlösten und singen mit den Chören der Engel das Lob deiner Herrlichkeit. Das werden wir heute nicht beten, denn wir haben ja das andere Evangelium. Da kriegst du noch ein Supplemento. Also, das ist diese Frage, mich dürstet. Und er sagt ihr nun, wenn du nur wüsstest, worin die Gabe Gottes besteht und wer das ist, wer ich bin, der zu dir sagt, gib mir zu trinken, dann hättest du ihn gebeten und er hätte dir lebendiges Wasser gegeben. Was brauchst du dafür? Einen leeren Magen. Denn wenn du satt bist, mit den ganzen Sachen, die du in dieser Welt bekommst, dann hast du keinen Platz mehr für das lebendige Wasser. Dann kannst du es gar nicht mehr trinken. Sagst, ich bin eh schon voll. Verstehst? Also bitte, behalte dir Platz für das lebendige Wasser in deinem Magen. Ich sage das immer so, das ist ein komisches Bild, aber macht ja nichts. Und du verstehst, was ich meine, ja? Also, wenn du wüsstest, wer ich bin, sagt Jesus, mit ganz einfachen Worten, wenn du wüsstest, wer ich bin, dann würdest du mich bitten und damit würde ich dir dieses lebendige Wasser geben. Wisst ihr, was das Problem ist? Das macht Jesus für jeden von uns. Aber wir haben oft noch unsere Absicherungen. Wir brauchen noch das und wir brauchen noch das und wir halten uns noch an diesem Fest und an jenem Fest. Und es ist doch so schön, da wo ich gerade bin. Und ja, und eine gewisse Versicherung kann ich ja schon haben. Ich kann dir sagen, wie es mir im Augenblick geht. Ich bin sehr, sehr angespitzt, das Oratorium in Kufstein zu gründen. Gell? Sehr. Das macht mich wirklich. Das macht was mit mir. Und dann komme ich am Abend in mein Haus und denke mir, bist du bescheuert, dass du das aufgibst? Du könntest vielleicht bis zu deiner Pension hier Pfarrer sein, könntest dich jedes Jahr bei allen Festivitäten dort feiern lassen. Ja, wir begrüßen auch den Herrn Stadtpfarrer. Ja, alle klatschen, großartig. Und dann sagt mir der Herr, bist du es nicht schon leid? Ehrlich gesagt schon. Ja, so ist das. Der junge Mann ging traurig weg, denn er hat ein großes Vermögen. Das ist immer die Gefahr, dass der Herr uns ruft und wir sagen, nein, danke, du siehst doch. Ja? Ich erkläre euch das noch genauer. Ich habe jetzt Andeutungen gemacht. Viele von euch wissen das eh schon. Ja? Ja? Also, wenn du wüsstest, wer der ist, der dich bittet, ja, du würdest ihn bitten und er würde dir lebendiges Wasser geben. Und die Frau, sie kann nur in ihren Kategorien denken und sagt, Herr, du hast kein Schöpfgefäß und der Brunnen ist tief. Woher hast du also das lebendige Wasser? Bist du etwa größer als unser Vater Jakob, der uns den Brunnen gegeben und selbst daraus getrunken hat, wie seine Söhne und seine Herden? Jesus antwortet ihr, wer von diesem Wasser trinkt, wird wieder Durst bekommen. Wer aber von dem Wasser trinkt, das ich ihm geben werde, wird niemals mehr Durst haben. Was heißt das? Er wird nicht mehr suchen müssen. Ich sage das immer wieder bei meinen Vorträgen. Wir kriegen alle Beifall, wenn wir sagen, ich bin ein Gottsucher. Das sind alle großartig, das sind wir alle. Aber wenn du sagst, ich habe gefunden, dann bist du gefährlich. Dann sagen sie, Entschuldigung, also das passt schon. Bist du so intolerant, dass du glaubst, dass du schon gefunden hast? Das ist diskriminierend gegen die anderen, die noch nicht gefunden haben. Erkennst du unsere Gesellschaft wieder? Du darfst gefunden haben. Aber tritt nicht auf wie ein arroganter Schnösel damit. Ja? Sondern freu dich, dass du gefunden hast. Dass du den Herrn gefunden hast. Und das ist unabhängig, ob das Medjugorje ist, ob das Fatima ist, ob das die Fokulare sind oder die charismatische Erneuerung oder Sivanich oder was auch immer das ist, dass du den Herrn gefunden hast, darum geht es. Alles das sind nur Werkzeuge, dass du finden kannst. Mach nicht die Legio Maria oder die charismatische Erneuerung oder die Loreto-Gemeinschaft oder ich könnte da 100 Sachen anfügen, die es gibt.

Ich suche überhaupt nicht mehr. Ich bin so dankbar, dass ich beim Herrn bin. Und es ist wunderschön, bei der Erscheinung zu sein. Es ist wunderschön, das alles zu haben. Aber das ist alles nicht so wichtig. Wichtig ist, dass ich beim Herrn bin. Wichtig ist, dass endlich er und ich miteinander klar sind. Und wenn eine Unklarheit sich einschleicht durch die Sünde, das gibt es absolut, dann habe ich das Bußsakrament. Gott sei Dank. Lebe so. Es wird bei dir nicht anders sein.

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0: Wir beten nun die Komplett das Nachtgebet der Kirche. Zum Mitbeten finden Sie die Texte im grünen Stundenbuch ab der Seite 692. Wenn Sie in der Bibel mitbeten, dann schlagen Sie Psalm 4 auf und Psalm 134. Mit uns betet heute Pfarrer Walter Sommerer aus Amstetten.
1: Grüß Gott, liebe Hörerinnen und Hörer. O Gott, komm mir zu Hilfe.
0: Herr, eile mir zu helfen.
1: Ehre sei dem Vater und dem Sohn und dem Heiligen Geist.
0: Wie im Anfang, so auch jetzt und alle Zeit und in Ewigkeit. Amen. Halleluja.
1: Schauen wir dankbar zurück auf den vergangenen Tag, erforschen wir aber auch vor Gottes Angesicht unser Gewissen. Eine kurze Pause mit Musik gibt uns dazu Gelegenheit.

0: Ich bekenne Gott, dem Allmächtigen, und allen Brüdern und Schwestern, dass ich Gutes unterlassen und Böses getan habe. Ich habe gesündigt in Gedanken, Worten und Werken, durch meine Schuld, durch meine Schuld, durch meine große Schuld. Darum bitte ich die selige Jungfrau Maria, alle Engel und Heiligen und euch Brüder und Schwestern für mich zu beten bei Gott, unserem Herrn. Der allmächtige Gott, erbarme sich unser, erlasse uns die Sünden nach und führe uns zum ewigen Leben.
1: Amen.
0: Bevor des Tages Licht vergeht, o Herr der Welt, hör dies Gebet, behüte uns in dieser Nacht durch deine große Güte und Macht.
1: Hüllt Schlaf die müden Glieder ein, lass uns in dir geborgen sein und mach am Morgen uns bereit zum Lobe deiner Herrlichkeit.
0: Dank dir, o Vater, reich an Macht, der über uns voll Güte wacht und mit dem Sohn und Heiligen Geist des Lebens Fülle uns verheißt.
1: Amen.
0: Sei mir gnädig, Herr, und höre auf mein Flehen.
1: Sei mir gnädig, Herr, und höre auf mein Flehen.
0: Wenn ich rufe, erhöre mich. Gott, du mein Retter.
1: Du hast mir Raum geschaffen, als mir Angst war. Sei mir gnädig und hör auf mein Flehen.
0: Ihr Mächtigen, wie lange noch schmäde meine Ehre? Warum liebt ihr den Schein und sinnt auf Lügen?
1: Erkennt doch, wunderbar handelt der Herr an den Frommen. Der Herr erhört mich, wenn ich zu ihm rufe.
0: Ereifert ihr euch, so sündigt nicht. Bedenkt es auf eurem Lager und werdet stille.
1: Bringt rechte Opfer dar und vertraut auf den Herrn.
0: Viele sagen, wer lässt uns Gutes erleben? Herr, lass dein Angesicht über uns leuchten.
1: Du legst mir größere Freude ins Herz, als andere haben bei Korn und Wein in Fülle.
0: In Frieden lege ich mich nieder und schlafe ein, denn du allein, Herr, lässt mich sorglos ruhen.
1: Ehre sei dem Vater und dem Sohn und dem Heiligen Geist.
0: Wie im Anfang, so auch jetzt und alle Zeit und in Ewigkeit. Amen.
1: Sei mir gnädig, Herr, und höre auf mein Flehen.
0: Zu nächtlicher Stunde preiset den Herrn.
1: Zu nächtlicher Stunde preiset den Herrn.
0: Wohlan und preist den Herrn, all ihr Knechte des Herrn.
1: Die ihr steht im Hause des Herrn, zu nächtlicher Stunde.
0: Erhebt eure Hände zum Heiligtum und preiset den Herrn.
1: Es segne dich der Herr vom Zion her, der Herr, der Himmel und Erde gemacht hat.
0: Ehre sei dem Vater und dem Sohn und dem Heiligen Geist.
1: Wie im Anfang, so auch jetzt und alle Zeit und in Ewigkeit. Amen. Zu nächtlicher Stunde preiset den Herrn. Höre Israel, Jahwe, unser Gott Jahwe, ist einzig. Darum sollst du den Herrn, deinen Gott, lieben mit ganzem Herzen, mit ganzer Seele und mit ganzer Kraft. Diese Worte, auf die ich dich heute verpflichte, sollen auf deinem Herzen geschrieben stehen. Du sollst sie deinen Söhnen wiederholen. Du sollst von ihnen reden, wenn du zu Hause sitzt und wenn du auf der Straße gehst, wenn du dich schlafen legst und wenn du aufstehst.
0: Herr, auf dich vertraue ich, in deine Hände lege ich mein Leben.
1: Herr, auf dich vertraue ich, in deine Hände lege ich mein Leben.
0: Lass leuchten über deinem Knecht dein Antlitz, hilf mir in deiner Güte.
1: In deine Hände lege ich mein Leben.
0: Ehre sei dem Vater und dem Sohn und dem Heiligen Geist.
1: Herr, auf dich vertraue ich. In deine Hände lege ich mein Leben.
0: Sei unser Heil, o Herr, wenn wir wachen, und unser Schutz, wenn wir schlafen, damit wir wachen mit Christus und ruhen in seinem Frieden.
1: Sei unser Heil, o Herr, wenn wir wachen, und unser Schutz, wenn wir schlafen, damit wir wachen mit Christus und ruhen in seinem Frieden.
0: Nun lässt du, Herr, deinen Knecht, wie du gesagt hast, den Frieden scheiden.
1: Denn meine Augen haben das Heil gesehen, das du vor allen Völkern bereitet hast.
0: ein Licht, das die Heiden erleuchtet, und Herrlichkeit für dein Volk Israel.
1: Ehre sei dem Vater und dem Sohn und dem Heiligen Geist.
0: Wie im Anfang, so auch jetzt und alle Zeit und in Ewigkeit. Amen.
1: Sei unser Heil, o Herr, wenn wir wachen, und unser Schutz, wenn wir schlafen, damit wir wachen mit Christus und ruhen in seinem Frieden.
0: Lasset uns beten. Herr, bleibe bei uns in dieser Nacht, und wenn wir uns am Morgen erheben, dann lass uns in Freude der Auferstehung deines Sohnes gedenken, der mit dir lebt und herrscht in alle Ewigkeit. Eine ruhige Nacht und ein gutes Ende gewähre uns der allmächtige Herr.
1: Amen.
0: Sei gegrüßt, o Königin, Mutter der Barmherzigkeit, unser Leben, unsere Wonne und unsere Hoffnung sei gegrüßt. Zu dir rufen wir verbannte Kinder Evas, zu dir seufzen wir trauend und weinend in diesem Tal der Tränen.
1: Wohlan denn, unsere Fürsprecherin, wende deine barmherzigen Augen uns zu, und nach diesem Elend zeige uns Jesus, die gebenedeite Frucht deines Leibes. O gütige, o milde, o süße Jungfrau Maria.

0: Lieber Pfarrer Sommerer, ich bitte um Ihren priesterlichen Segen.
1: Der Herr sei mit euch.
0: Und mit deinem Geiste.
1: Auf die Fürsprache der Gottesmutter Maria und des heiligen Josef, segne und behüte euch der allmächtige Gott, der Vater und der Sohn und der Heilige Geist.
0: Amen.
1: Gelobt sei Jesus Christus.
0: In Ewigkeit. Amen.

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0: Einen schönen Vormittag und herzlich willkommen, liebe Zuhörer von Radio Maria, zur Sendung Lebenshilfe. Aus dem Studio in Wien begrüßt Sie Gabi Weindlmeier. Hagiotherapie ist heute wieder Thema dieser Sendung. Mit uns verbunden ist Dr. Stella Urbas, sie ist Hagio-Assistentin. Gutes Denken, gutes Sprechen, gutes Tun. Mit dem wollen wir heute uns beschäftigen in dieser Sendung und so begrüße ich sehr herzlich unsere Referentin auf Sendung. Grüß dich, Stella.
1: Ja, grüß dich, Gabi. Gott, liebe Hörerinnen und Hörer von Radio Maria. Ja, Hagiotherapie. Sie wissen wahrscheinlich schon, dass sie sagt, sie ist eine Therapie des Geistes. Das heißt, dass wir davon ausgehen, dass wir Körper, Seele und Geist haben. Und dass sozusagen der Geist übergeordnet ist und dass wir mit unserem Geist auf den Körper und die Seele einwirken können. Beziehungsweise, dass er sowieso auf uns einwirkt, aber dass es gut ist, da einen Blick hinzulenken. Dieses gutes Denken, gutes Sprechen, gutes Tun ist etwas, womit Professor Ivancic sich, auf den die Hagiotherapie zurückgeht, intensiv auseinandergesetzt hat. Und er hat es uns immer sehr nahegelegt, wie wichtig es ist, eben Gutes zu denken und im Guten zu bleiben. Er hat es genannt, im Guten bleiben. Aber ich habe bei ihm selten eine konkrete Anleitung gefunden. Also er hat dann Sätze empfohlen wie: Es wird gut werden, also sich das Gute vor Augen führen und vor Augen halten. Oft bedrängt uns aus der Fantasie oder aus der Erinnerung oder aus unseren Ängsten ja etwas, das nicht aus dem Guten kommt. Also Ängste zum Beispiel sind ein Mangel an Vertrauen, also kann ich da nicht so leicht im Guten bleiben. Und jetzt habe ich beim Anselm Grün in einem kleinen Büchlein, das heißt Einreden, das ist schon etwas älter, aus dem Jahr 2008, eine sehr gute Anleitung gefunden. Er geht da auf die Wüstenväter zurück, die so 3., 4. Jahrhundert nach Christus sich eben in die Wüste zurückgezogen haben, um intensiv mit dem Herrn zu leben. Und dann haben sie gesehen, dass eben in der Wüste, wenn sie in der Stille sind, das war eine der Voraussetzungen, sie wollten ja als Einsiedler leben, haben höchstens 1, 2 Schüler gehabt. Und wenn sie da in der Stille waren, dass dann erst richtig die negativen Gedanken losgegangen sind. Und so empfehlen sie ihren Schülern dann, also sie üben es an sich selbst und empfehlen es den Schülern, dass sie ihren Gedanken auf die Spur kommen. Und auf die Spur kommen kann man einen Gedanken vor allem dann, wenn man das Gefühl wahrnimmt. Also wenn ich zum Beispiel merke, ich bin verärgert, dann kann ich so wie zurückrollen und sagen, was habe ich denn zuletzt gedacht? Also warum bin ich jetzt so verärgert? Vielleicht brauche ich auch die Situation, also was weiß ich, was einen halt ärgern kann, da ist einer dahergekommen und der hat so böse geschaut oder da ist einer dahergekommen und der hat mich blöd angeredet oder es hat mir einer etwas weggenommen. Also das wäre die Situation, das ist noch nicht das Gefühl. Das Gefühl, das ich bemerke, ist der Ärger und dann brauche ich den Gedanken, was habe ich mir jetzt gedacht? Das ist übrigens auch in der Verhaltenstherapie geht man so vor, man nennt das kognitive Therapie. Kognitionen sind die Gedanken. Man ist den Gedanken auf der Spur, weil die Gedanken eben Gefühle im Schlepptau haben. Es ist also nicht zuerst das Gefühl, sondern zuerst der Gedanke. Und das Gefühl hat eine Stimmung, zur Folge und die Stimmung hat eine Haltung zur Folge. Also wenn ich mich sehr oft ärgere, dann bin ich wahrscheinlich ein eher grantiger Mensch. Wenn ich oft Angst habe, bin ich ein ängstlicher Mensch. Da wird sozusagen aus dem Gedanken, der sich in mir entwickelt, dem ich nicht Einhalt gebiete, wird eine Sorge bei der Angst und aus der Sorge wird dann letztendlich die Angst und aus der Angst wird dann oft eine Lähmung, dass ich mich nicht getraue, das eine oder andere zu tun. Und insofern hängt das zusammen, dieses gutes Denken, gutes Sprechen, gutes Tun. Ja, ich möchte jetzt ein bisschen auf diese Anleitung eingehen. Anselm Grün beschreibt da, dass er von einem Fall gehört hat, der also kein Einzelfall ist. Es handelt sich um einen jungen Mann, der psychisch erkrankt war, und man hat sich sehr bemüht um ihn mit verschiedenen Therapieversuchen, auch Arbeitstherapie, Musiktherapie. Egal, was man mit ihm gemacht hat, er hat immer zur Antwort gegeben: Ich kann das nicht, das bringt mir nichts. Also, Sie können sich vorstellen, wenn jetzt die Helfer sich bemühen und ihm heraushelfen wollen, vielleicht aus der Depression oder aus der Angst, und sozusagen alle ihr Können anbieten, und er sagt immer: Ich kann das nicht, das bringt mir nichts. Bis der Arzt schließlich in einem Gespräch zu ihm sagte: Deine Worte sind dein Leben, deine Worte sind deine Krankheit. Also das, was den jungen Mann auch krank gemacht hat, man muss da auch dazu sagen, was fest geblieben ist und woran er arbeiten musste, war seine negativen Gedanken, die sich in ihn, in sein Inneres hineingebohrt hatten und das ihn dann daran gehindert haben, sich heilen zu lassen. Solange er an diesen Worten festhält, wird er nicht gesund werden. Natürlich ist es so, diese Worte kommen woher? Also es kann sein, dass die Eltern zu ihm gesagt haben: geh weg, du kannst das nicht, schau, dass du dir nicht wehtust, stell dich nicht so an, was weiß ich, also solche, man nennt das Bandsprüche, weil es wie ein Band in unserem Gehirn drin ist und bei neuen Herausforderungen halt immer wieder kommt. Aber das zu wissen alleine ist zu wenig. Also er muss dann tatsächlich auch daran arbeiten, dass, wenn der Gedanke kommt, ich kann das nicht, dass er versucht zu sagen: probieren wir es, oder lass schauen, ob wir es können. Also in der Psychotherapie, das hat jetzt mit den Wüstenvätern nur insofern was zu tun, als die Psychotherapie jetzt sich das wahrscheinlich auch abgeschaut hat. In der Psychotherapie installiert man jemanden. Das heißt, man stellt sich vor, das ist sowieso eine Therapieschule, die sagt, wir haben immer ein kindliches Ich, ein Erwachsenen-Ich und ein Ich von dem alten Menschen, der wir sein werden, den nennt man den inneren Weisen. Und wenn wir aus unserem Erwachsenen-Ich heraus handeln, dann sind wir sozusagen gesund. Wenn unser Kindheits-Ich uns zu sehr lenkt, Sie können sich das vorstellen, ein kleines Kind an der Kasse, das etwas haben möchte und das nicht bekommt und sich dann auf den Boden wirft und schreit. Wenn wir sowas in uns haben, wir werden es wahrscheinlich nicht auf den Boden werfen und schreien, aber halt anders versuchen, das zu bekommen, was wir haben wollen. Und wenn wir zu oft aus diesem Kind heraus handeln, dann werden wir wahrscheinlich ein Problem haben. Und da kann man sagen: Okay, du hast sowas wie einen inneren Freund. Also dein Erwachsener ist dein innerer Freund und dein Erwachsener sagt zu dir: Komm, wenn wir zurückkommen auf diesen jungen Mann, komm, probieren wir es. Du weißt noch nicht, ob du es kannst, lass es uns versuchen, oder Ähnliches. Ja, die Geschichte von diesem Patienten hat gezeigt, dass die alten Mönche mit der Wirkung der Gedanken auf die Gesundheit eines Menschen vertraut waren. Es gibt da einen besonderen Wüstenvater, der heißt Evagrius Ponticus. Er hat ein eigenes Buch geschrieben mit über 600 solchen entmutigenden Sätzen, die er vielleicht bei sich oder bei seinen Schülern gefunden hat, und 600 Bibelstellen, die er dem entgegenstellt. Und interessant ist, also Evagrius geht nach unseren 8 Lastern vor. Diese 8 Laster, ich weiß jetzt, glaube ich, nicht alle auswendig sind, da gibt es die leiblichen, dass man zu gerne isst, dass man alles haben will, also die Habsucht. Dann gibt es die mehr im geistigen Bereich, der Zorn, die Traurigkeit und der Überdruss ist ein sehr wichtiges Laster, das man sehr schwer erkennt, was auch dann andere Gefühle mit sich bringt, der Überdruss, also vor allem am geistlichen Weg der Überdruss. Und dann weiter noch der Stolz und die eitle Ruhmsucht. Und je nachdem, aus welchem Bereich der geistige Angriff kommt, also das heißt meine Gedanken, meine negativen, gibt es ein anderes Bibelwort, das man dagegen setzen kann. Es ist ein Nachschlagewerk, ich kann es jetzt nicht jedem empfehlen. Es ist super, aber es ist ein Nachschlagewerk. Also es gibt dazwischen fast keinen anderen Text. Es sind wirklich nur hauptsächlich diese Gedanken und die Widerrede. Und das Buch heißt auf Deutsch auch die Widerrede, also Antiretikum. Ja, darin setzt sich der Evagrius mit den negativen Sätzen auseinander und stellt ihnen eben Sätze aus der Heiligen Schrift entgegen, um die krankmachenden Gedanken zu vertreiben und zu besiegen. Vertreiben und besiegen, das ist ein gutes Stichwort, und zwar diese Gedanken beherrschen uns auch ein bisschen, und zwar deswegen, die negativen, weil sie uns nicht immer bewusst sind. Wir merken es erst an der Stimmung. Ich merke erst, wenn ich traurig bin, dass ich vorher etwas gedacht habe, was mich traurig gemacht hat. Also ich schiebe es vielleicht auf die Situation, dass ich möglicherweise allein bin oder dass etwas nicht gelungen ist oder dass ich zu wenig Aufgaben habe. Das ist die Situation. Aber der Gedanke dazu ist, wenn ich allein bin, könnte ich sagen, niemand denkt an mich. Und der Gedanke hat dann schon, ich denke, Sie werden es vielleicht kennen und vielleicht auch ein bisschen nachspüren können, der hat etwas Trauriges. Ja, und deswegen müssen wir den Gedanken auf die Spur kommen, gegen die Gedanken ankämpfen und die Gedanken vertreiben und besiegen. Und das ist nicht etwas, was von heute auf morgen gelingt, weil man braucht eine gewisse Selbstwahrnehmung dazu, nämlich die Wahrnehmung der Stimmung. Wenn wir keine Wahrnehmung der Stimmung haben, dann glauben wir an manchen Tagen, dass der ganze Tag ein trauriger Tag war oder ein antriebsloser Tag war oder ein schlechter Tag war. Wenn wir aber Stimmungen wahrnehmen können, dann merken wir, dass es dazwischen auch Gutes gibt, dass ich vielleicht draußen war, spazieren war, bei der Heiligen Messe war, auf Radio Maria etwas Schönes gehört habe und dass in dieser Zeit meine Stimmung besser war. Also man braucht für diesen Weg ein bisschen Selbstwahrnehmung, nämlich die Wahrnehmung der Stimmung, damit ich dann ein Interesse habe, ja, was habe ich denn gedacht und was könnte ich dem entgegensetzen. Ja, ich glaube, wir können jetzt schon ein paar Takte Musik hören und danach geht es weiter.

0: Sie hören die Sendung Lebenshilfe hier bei Radio Maria Österreich, Hagiotherapie mit Dr. Stella Urbas. Gutes Denken, gutes Sprechen, gutes Tun ist das Thema dieser heutigen Sendung. Und ich darf das Wort nun wieder an unsere Referentin übergeben.
1: Ja, wir werden wahrscheinlich nicht so sehr zu dem guten Sprechen und guten Tun kommen, weil dieser erste Schritt, das Erkennen der Gedanken, so wichtig ist und vermutlich auch das Schwierigste daran, weil wir es nicht gewohnt sind, auf die Gedanken zu achten und weil es trotzdem so wichtig ist. Also wenn ich recht verärgert bin, um bei dem Beispiel des Ärgers zu bleiben, dann ist es schwer, Gutes zu sprechen. Gutes zu tun ist vielleicht nicht ganz so schwer, weil ich könnte meinen Ärger am Haushalt auslassen und fest arbeiten, dann bin ich meinen Ärger vielleicht auch wieder los. Aber das Sprechen ist schwierig. Gutes zu sprechen, wenn wir in eine Stimmung hineingeraten sind, die aufgrund unserer Gedanken gekommen sind, das ist ein bisschen schwierig. Deswegen ist es so wichtig. Anselm Grün hat da ein paar Jugendliche befragt und gesagt, sie sollen einmal ihre negativen Gedanken aufschreiben. Und ich hoffe, sie hören so gut zu, dass sie merken, was diese Gedanken mit ihnen machen. Also er hat da eine ganze Menge, ich werde gar nicht alles vorlesen, aber ich finde, man spürt, wie es einen hinunterzieht. Schon wieder aufstehen. Ich habe keine Lust. Ich bin so müde. Blödes Wetter heute. Jetzt geht der Stress schon wieder los. Viel zu wenig geschlafen. Blöde Arbeit. Wenn die Arbeit doch schon rum wäre. Keiner mag mich. Warum muss ich immer allein sein? Warum muss ich mit allem allein fertig werden? Warum habe ich so wenig Freunde? Warum macht man es mir so schwer? Warum immer ich und nicht die anderen? Warum schenkt man mir nichts? Rein gar nichts. Ich habe Angst. Ich kann das nicht. Ich kann nicht mehr. Ich bin unsicher und ungeschickt. Also es geht dann so weiter. Und ist natürlich nicht alles von einem Jugendlichen. Aber in der Therapie, wenn man Patienten bittet, Gedanken aufzuschreiben, ist jetzt nicht von der Hagetherapie, von der Psychotherapie, wenn man bittet Patienten Gedanken aufzuschreiben, es kann schon sein, dass die ein Heftel bringen, wo ein negativer Gedanke den anderen jagt. Und das ist wirklich schwierig dann, da sozusagen im Guten zu bleiben. Diese negativen Sätze lähmen uns, rauben uns Energie und halten uns in einer negativen Stimmung fest. Und sie hindern uns auch daran, eben das Gute zu tun. Am geistlichen Weg sagt man, wenn ich das Gute schnell und mit Freude tun kann, dann bin ich gesund. Das spüren wir alle an uns. Also wir haben immer wieder mal einen guten Vorsatz, auch dass wir jemandem etwas Gutes tun wollen und dann schieben wir es halt doch hinaus, einen Anruf zum Beispiel, bis wir vergessen haben, dass wir ihn anrufen wollten oder bis wir sagen, jetzt ist schon zu spät, das passt nicht mehr. Das heißt, es lähmt uns und wenn wir das Gute, das wir tun wollen, schnell und mit Freude tun können, dann sind wir gesund. Und Gedanken sind dabei entweder ein Stolperstein oder eine Hilfe. Jetzt hat er natürlich, also der Anselm Grün, auch positive Sätze von den Jugendlichen aufgeschrieben. Die heißen zum Beispiel, es wird sich schon alles finden. Davon geht die Welt nicht unter. Alles geht einmal vorbei. Morgen sieht die Welt wieder anders aus. Alles hat seinen Sinn. Schön auf mich zukommen lassen. Let it be, also lass es sein. Take it easy, nimm's leicht. Packen wir's an, es wird schon klappen. Also da sind wir noch ganz auf der psychischen Ebene, aber die Psyche hat, wie wir hoffentlich auch spüren haben können, eine Wirkung auf uns. Und wir wollen diese positive Wirkung. Wir wollen durch den positiven Satz die positive Wirkung. Was ich da noch gerne sagen möchte, ist, dass es eben nicht nur Bibelsprüche sein müssen. Die Bibelsprüche sind wunderbar, wenn wir einen Glauben haben, dann spüren wir die geistliche Ebene, dass da wirklich der Geist Gottes dazukommt und meinem Geist etwas Schönes sagt. Im anderen Fall muss ich sozusagen auf der irdischen Ebene kämpfen und da versuchen, wir müssen immer versuchen, dagegen anzukämpfen, aber man kann es eben auf der irdischen Ebene mit zum Beispiel positiven Sätzen oder Sprichwörtern, dann kommen wir auch zu Stoßgebeten, zu Psalmversen und zu selbstgeformten Gebeten. Also Sprichwörter, die uns helfen können, wenn die Stimmung in den Keller geht, ist zum Beispiel, oder wenn ich sage, ich kann das nicht, dann könnte ich mir entgegenhalten, wo ein Wille ist, da ist ein Weg. Das hat man früher oft gehört. Heute hört man das vielleicht nicht mehr so oft, aber früher hat man das oft gehört. Oder Übung macht den Meister. Es ist noch kein Meister vom Himmel gefallen. Auf Regen folgt Sonnenschein. Was du heute kannst besorgen, verschiebe nicht auf morgen. Also gegen diese Tendenz, auch das Gute aufzuschieben, kann dieses Sprichwort helfen. Was du heute kannst besorgen, verschiebe nicht auf morgen. Ja, und wenn wir so ein bisschen auf die Stoßgebete schauen, die da sein können, jeder von uns hat Stoßgebete. Wahrscheinlich sind sie ganz kurz, Maria, hilf oder Jesus, schau auf mich oder Herr, erbarme dich. Bei den Jugendlichen hat er gefunden, Herr sei bei mir, ist auch sehr schön. Also wenn ich mir vorstelle, in der Jugend ist man ja irgendwie noch besonders verletzlich. Und diese Ermutigung, Herr sei bei mir, da merkt man schon, jetzt ist er nicht allein. Jetzt hat er wirklich einen Kontakt hergestellt und dieser Kontakt eben zum Herrn macht ihm Mut. Oder Herr, verlass mich nie, Herr, hilf mir. Auch das ist sehr, sehr gut, weil helfen kann man jemandem nur, wenn er etwas tut. Wenn er gefangen bleibt in seiner Angst oder in seiner Sorge, da tut er noch nichts. Und wenn er es aber angeht und sagt, Herr, hilf mir, dieses kleine Stoßgebet, dann ist er auch nicht allein und hat da eine Unterstützung. Lieber Gott, steh mir bei, danke für diesen Tag. Segne das bevorstehende Gespräch, zeig mir den rechten Weg, schenk mir Geduld. Also wir sehen, dass uns so kleine Stoßgebete in verschiedenster Form weiterhelfen können. Wenn wir jetzt schauen, welche Psalmverse sich besonders gut eignen, dann fällt mir natürlich als erstes ein, der Herr ist mein Hirte, nichts wird mir mangeln. Weil die Angst zum Beispiel, die Angst vor Mangel, die Angst, dass ich etwas nicht bekommen werde oder dass ich etwas verlieren werde, die kann tief in mir sitzen. Und wenn ich aber dann mir bewusst mache, meinen Geist damit hereinnehme und sage, nein, der Herr ist mein Hirte, nichts wird mir mangeln. In diesem Nichts wird mir mangeln, ist vielleicht auch schon ein bisschen ein Loslassen drin. Also, dass ich das, was ich so unbedingt haben möchte, nicht unbedingt haben muss. Weil, wer sagt denn, dass es für mich jetzt das Wichtigste oder das Richtige ist? Oder ein schöner Psalmvers kann auch sein, der Herr ist mein Licht und mein Heil, vor wem sollte ich mich fürchten? Der Herr ist die Kraft meines Lebens. Ja, Sie wissen, dass wir in der Mitte der Sendung immer das auch ein bisschen meditativ angehen. Aber ich möchte hier Sie schon bitten, Sie wissen, Sie können danach anrufen und vielleicht können Sie uns ein bisschen teilhaben lassen, wie es Ihnen geht mit Ihren Gedanken, ob Sie sie überhaupt erkennen, ob Sie überhaupt wissen, dass Gedanken mit Stimmungen zusammenhängen, ob es Ihnen schon gelungen ist, einem negativen Gedanken, einem positiven entgegenzusetzen und wie Sie das machen. Also ich wäre sehr, sehr neugierig und ich glaube, wir können auch anderen Hörern und Hörerinnen damit gut helfen, wenn wir da austauschen. Jetzt bitte ich um ein paar Takte Musik, dass wir dann mit der Meditation beginnen.

Wir versuchen, wie zu erkennen, was habe ich jetzt gehört? War etwas für mich dabei? Habe ich mich irgendwo erkannt?

Habe ich das schon einmal versucht, in mir zu erkennen, welche Gedanken ich häufig denke, in welcher Stimmung ich häufig bin?

Versuchen wir mal, den guten Gedanken ein bisschen nachzuspüren. Zum Beispiel dieses Herr, sei bei mir.

Lass mich nicht allein. Lieber Gott, steh mir bei.

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Liebe Zuhörerinnen und Zuhörer, ich darf Sie nun sehr herzlich einladen, sich in diese Sendung einzubringen. 0720 578 578 ist die Nummer ins Studio. 0720 578 578. Außerhalb Österreichs wählen Sie 0043 720 578 578. Wie geht's Ihnen mit Ihren Gedanken? Eine herzliche Einladung, das mit uns zu teilen.

0: Mein erster Anrufer ist bereits in der Leitung, Bruder Wolfgang aus Wien. Bitte schön.
1: Grüß Gott. Bruder Wolfgang, grüß Gott.
2: Ich arbeite mit Jugendlichen bei uns in der Pfarre, die Sozialstunden machen müssen und sozial irgendwie Schwierigkeiten haben. Und da war jetzt einer bei mir, der so ganz niedergeschlagen war und ganz irgendwie leicht depressiv auch und gesagt hat, ja, das schaffe ich nicht und das kann ich nicht. Und hat eine irrsinnige Angst gehabt im Hintergrund. Und ich habe gesagt, das setz dich hin und schreib dir auf, was deine größten Ängste sind, was du dich am meisten fürchtest. Und wir haben es dann angeschaut. Ich habe gesagt, schau, aber was ich weiß von deinem Leben, du hast doch schon mehr geschafft. Also wirst du es auch schaffen, diese Ängste zu überwinden. Und indem er das niedergeschrieben hat, hat das plötzlich die Kraft auch verloren. Ja? Diese negative Gedanken, er war so tief drin in den Gedanken, es wird nichts, das wird nichts und das kann nicht gehen. Und indem er das niedergeschrieben hat und also das Ganze irgendwie artikuliert hat, anders auch noch, ist es, hat er es einfach geschafft, ja.
1: Ja,
2: er hat geschafft, die Stunden bei mir fertig zu machen, obwohl er gewusst hat, das geht an sich nicht. Ja.
1: Ja, das ist ein sehr, sehr gutes Beispiel, weil wir das sehen, wenn wir das aufschreiben,

0: Begrüße eine weitere Anruferin auf Sendung, Anni aus Wien. Bitte schön, grüß Gott.
1: Ja, grüß Gott. Ich möchte eigentlich nur einen Rat haben. Das heißt, ich bin in eine Person so extrem verwurzelt, schon seit in etwa 40 Jahren, ja. Und habe seit ein paar Wochen eben extreme Schwierigkeiten. Es ist der Zugang unter Anführungszeichen verwehrt. Das heißt, ich habe die Kraft nicht, diesen Zugang wiederherzustellen.
2: Und heißt das, die andere Person ist beleidigt oder will keinen Kontakt? Oder was heißt, ich habe keinen Zugang?
1: Nein, beleidigt nicht. Es geht, ich kann das jetzt schwer erklären. Es geht über zwei weitere Personen, die unter Anführungszeichen den Zugang sozusagen indirekt verwehren. Ja.
2: Ja.
1: Und daher schwimme ich ziemlich. Ja. Also ich kann beten, was ich will. Ich bin eben, wie gesagt, so 80-90% in allem mehr oder weniger gelähmt. Es ist eine tiefe Traurigkeit, die ich habe mir so dieser Tage gedacht, es wird so lange anhalten, bis ich eben nicht mehr bin und dann bessere Vollkommenheit eben vorhanden ist. Ich habe die Kraft nicht, dass ich habe einfach die Kraft für dieses Problem nicht.
2: Sie haben die Kraft nicht, dass Sie den Kontakt wiederherstellen oder dass Sie es bewältigen?
1: Ja, es ist so, so kompliziert und so verwickelt und verstrickt und unter Anführungszeichen verbaut. Also, okay. Und ich kann mir schwer vorstellen, obwohl ich letztlich ein inniges Gottvertrauen habe, aber dass Gott das will, dass er meine Seele so verbaut, also so kraftlos lässt.
2: Hinter der Traurigkeit, glauben Sie, ist da auch ein Zorn?
1: Nein.
2: Nein, kein Zorn.
1: Absolut nicht.
2: Okay.
1: Ich muss sagen, diese zwei Personen, die da jetzt unter Anführungszeichen im Weg stehen, sind schon absolut nicht auf meiner Linie. Aber mein Gott, man kann nicht mit jedem auf einer Linie

0: Teil sein. Ja. Das ist mir schon klar.
1: Und die Person, mit der Sie so verwurzelt sind, ja. Glauben Sie, leidet die auch darunter, dass Ihnen jetzt der Zugang verwehrt ist?
0: Schon.
1: Also,
0: er spricht immer und er hat schon immer jede Regung.
2: Ja, das ist schwierig. Genau, kommen die Emotionen hoch. Ja, genau. Vielleicht, liebe Stella, kannst du da vielleicht noch allgemein was drauf eingehen? Es ist ja doch sehr speziell und man kann das jetzt nicht alles aussprechen auf Sendung.
1: Ja, aber vielleicht noch einen. Also in der Hagetherapie machen wir uns bewusst, die Tiefe des anderen liebt mich. Und meine Tiefe liebt den anderen. Also da, wo ich sozusagen mit meinem Geist in Kontakt bin, da kann ich ihm auch die Liebe schicken, unter Anführungszeichen. Also ich kann sie in meinem Herzen zulassen und auf geheimnisvolle Weise wird sie dann auch in das Herz des anderen gebracht. Also wenn ich selber in dieser Liebe bleiben kann und sagen, die Tiefe des anderen liebt mich und meine Tiefe liebt den anderen, das kann dem Herzen einen Frieden schenken.
2: Ja, ich denke, diesen Frieden kann man da auch wahrnehmen, wenn man das aufnimmt, diesen Gedanken eben, dass die Tiefen, also meine Tiefen, die Tiefen des anderen lieben und auch umgekehrt. Genau, das ist dann hoffentlich auch eine Hilfe für Sie, liebe Anne, alles Gute. Ja, und ich darf jetzt begrüßen auf Sendung Anna aus Alpbach. Bitte schön, grüß Gott.
3: Die nächste Anna.
2: Die nächste Anna, genau.
3: Ja, aus Alpbach, ja, grüß Gott. Also immer so ein Bruder Wolfgang, der gefällt mir immer, weil wenn man den Menschen auf Augenhöhe begegnet, durch das, dass ich im Vorfahren mit vielen Menschen ins Tor gehabt habe, wichtig ist, dass man auf Augenhöhe begegnet, gell? Und das, und da sie die Frau, was jetzt vorher gesprochen hat, wegen der Traurigkeit, mich befällt da sehr oft eine tiefe Traurigkeit, wenn man merkt, wenn so liebe Menschen einfach total nichts wissen vom Glauben und heute machen sie alles so. Und wenn man merkt, dass ich bete einfach ja schon seit 80 Stunden Gebet und wenn man die Heiligen Schrift kennt, dann wird mir bewusst, das war schon immer so, gell? Wo Gott nicht mehr bekannt ist oder nicht kennt, dann hat der Böse seine Chance, gell? Der Böse eine Chance und dann merke jetzt oft so, wenn ich so traurig bin, bete erfüllen, stellvertreten und das Engelgebet, dann sage ich immer, sie wissen es, ich kann die nie erfahren. Und irgendwo tröstet man das.
1: Bitte nochmal, was sagen Sie sich?
3: Ich sage dann beim Engelgebet, sie haben dich nie erfahren, weil ich bete an, ich glaube, ich hoffe, ich liebe dich, sie kennen vielleicht das Engelgebet. Ja. Und dann sage ich, Herr, sie haben dich nie erfahren. Und viele, von woher sollen sie Gott erfahren, wenn die Eltern nichts mehr wissen und von der Kirche her auch wenig und die Medien? Ich bete stellvertretend, weil sie tun mir leid, weil alles liebe Menschen sind. Und wissen Sie, wenn es manchmal so die Trauer befällt, dann kommt bestimmt ein Schriftwort oder vom Kalender, wenn Gott einen Sturm schickt, dann wird er auch das Schifflein steuern. Und das sind oft, oder das Gute will ermuntert sein, das Böse schafft es schon allein, oder diese Sache. Und was mir jetzt bewusst worden ist, dass einfach, wo der Mensch, früher hat man gesagt, Dummheit und Stolz wächst davon Holz, das darf man ja nicht sagen. Aber Unwissenheit und Stolz, das ist diese große Gefahr. Und da ist mir halt so bewusst, wo in der Heiligen Schrift, weil immer das drin ist, nicht, wenn es irgendein Fremder wäre, der mich nicht kennt oder verleugnet oder so oder verleumdet, dann wäre es noch, aber wenn es mein eigener ist, das ist so schmerzlich, das steht in der Heiligen Schrift. Ne? Und da ist mir bewusst geworden, eigentlich ist das gar nicht ihnen eine Schuld, sie wissen es gar nicht, dass sie nichts wissen. Sie wissen nicht, dass sie nichts wissen. Und da hat der Böse, die Mutter Gottes, hat ja im April gesagt, die Satan ist ziemlich am Werk. Und das spüre ich ganz intensiv. Aber wir können beten. Und wissen, was mir dann manchmal einfällt? Wenn ich sagen würde, ich kann Auto fahren oder ich kann Computer, das habe ich alles nicht gelernt.
1: Ja.
3: Denen ist so mein Glauben, gell? Etwas, was man nie lernt oder nicht auseinandersetzt, von woher soll ich was wissen? Ja, nein, auf jeden Fall ganz herzlichen Dank für Ihre Sendung.
1: Ich sage auch danke für den Beitrag, weil es war tatsächlich drinnen, also sowohl das Wort Gottes, das Ihnen hilft, aus der Stimmung rauszukommen, als auch ein Sprichwort. Also mehrere Sprichwörter, die Sie gesagt haben und wo Sie dann sozusagen... wo sich das verdichtet, was sie eigentlich in sich haben und der Trost schon ein bisschen da ist, sodass man es wieder loslassen kann. Also danke sehr.
3: Und noch was, die Dank, was ist wichtiger, singen, viel singen.
1: Singen
3: ich singe
1: ist
3: sehr viel Loblieder.
1: Stimmt, ja.
3: Und das ist ganz was Wichtiges, das Singen. Weil das und viele Gebete, ich kann Pfingstsequenz alles auswendig. Das ist ganz wichtig, weil das ist ein Training fürs Hirn. Und fürs Herz.
1: Fürs Herz, ja, fürs Herz auch. Und für den Glauben.
3: Ganz herzlichen Dank und alles Gute.
1: Danke, Frau Anna, danke. Wiederhören.
2: Auf Wiederhören.

Wenn Sie noch Ihre Gedanken mit uns teilen möchten, wie es Ihnen mit den Gedanken geht, 0720 578 578 ist die Nummer ins Studio. 0720 578 578. Außerhalb Österreichs wählen Sie 0043 720 578 578.

0: Ich begrüße nun Nina aus Innsbruck. Bitte schön.
1: Grüß Gott, Frau Nina.
2: Ja, ich wollte sagen, die Gedanken, die kommen aus der Selbstbeobachtung. Und wenn ich feststellen muss, dass es zum Beispiel gewisse Dinge, die offensichtlich sind, das wäre dann eine Selbstbelügung geradezu. Denn wenn zum Beispiel, dass es beginnt mit einfachen Sachen, wenn man aufschiebt, etwas aufschiebt, wenn man nicht Ordnung hält, wenn man Dinge Angst hat, etwas anzugreifen, zum Beispiel wenn jemand etwas Übermäßiges von einem verlangt und man kann das nicht, also zum Beispiel finanziell, dann gebe ich keine Antwort, ich weiche aus und das kann ich nur beobachten, dass das nicht in Ordnung ist oder dass die Wohnung nicht ordentlich ist, dass ich fliehe vor Aufgaben und so. Mhm. Das ist, da kann ich noch so schöne Gedanken haben, ich muss es tun. Ich kann mich nicht belügen und sagen, ja, es wird schon gehen, es wird schon gut, es ist schon gut. Und ich bin, das habe ich alles, die guten Gedanken habe ich gehabt, aber das Tun ist so schwer.
1: Ist wichtig, ja.
2: Also, die Gedanken sind, die schwimmen um einen herum. Es gibt massenhaft wunderbare Gedanken und die hat man im Laufe des Lebens auch gehört und von Eltern und von Freunden. Aber wenn gewisse Ansprüche an einen gestellt werden, zum Beispiel eine riesige Summe einem alten Freunden zu geben, die plötzlich dich anpumpen, dann kann ich das nicht beschönigen. Das sind einfach schreckliche, große Konflikte, wo man zwischen Selbstliebe und Selbsterhaltung und übertriebener,
1: wir haben ja immer auch noch Vernunft, um unsere Entscheidungen zu treffen.
2: Ja,
1: es kann eine Entscheidung ja auch unvernünftig sein. Also,
2: das ist nicht nur mit den guten Gedanken. Das
1: ist
2: manchmal die Beobachtung, um zu sehen, wie es ist. Und das kann man nicht beschönigen. Das wollte ich sagen.
1: Ja, das stimmt. Und aber was ich sagen wollte, wir sind ja...
2: Die vorher angerufen hat, die so gelitten hat, die hat einfach festgestellt, das ist ein Konflikt. Sie hat nicht, sie kann es nicht, weil sie klar sieht, wie es ist. Das ist oft so. Also man muss zum Tun kommen. Das ist eine Gnade, dass man.
1: Ja, aber ein guter Gedanke ist auch ein Tun. Also wenn ich sozusagen dem anderen sagen kann, deine Tiefe liebt mich und meine Tiefen lieben dich, das öffnet auf der geistigen Ebene etwas.
2: Auf alle Fälle. Aber wenn man dann feststellt, ja, vielleicht ist das krankhaft auch bei der Dame, die hat nicht mehr die Kraft. Das ist auch manchmal so, dass man das sehr wohl sieht, aber das Umsetzen ist so mit Konflikten besetzt, dass es manchmal nicht geht.
1: Ja, also da muss aber ich glaube, also, das Wichtige ist, was Sie gesagt haben wegen dem Tun. Wenn wir an unseren Gedanken arbeiten und die Gedanken beobachten, dann nehmen wir wahr, dass diese Gedanken uns oft, also wenn wir negative Gedanken haben, uns auch lähmen. Wenn ich zum Beispiel, ich weiß nicht, etwas mit in Ordnung bringen kann und ich schaue das an und sehe das Chaos und denke mir, ich kann das nicht, dann ist das ein Gedanke, der mich entmutigt und der mich daran hindert, in die Tat, nämlich es anzugehen, umzusetzen. Und wir vergessen oft, dass es mit den Gedanken beginnt. Das weiß nicht, wie oft man etwas anschauen kann und sagen, ich kann das nicht und dann wird da nichts. Also es wird dann immer aufgeschoben. Oder so wie wir früher gesagt haben, es gibt ja auch dieses Sprichwort, was du heute kannst besorgen, verschiebe nicht auf morgen. Das ist ja auch ein ermutigender Gedanke, etwas anzugehen, jetzt, heute. Wenigstens dieses kleine Stück, das ich heute tun kann. Also es geht schon im Letzten dann auch um das Tun, aber wir sind heute tatsächlich bei den Gedanken ein bisschen hängen geblieben.
0: Ich sage ein herzliches Dankeschön dir, liebe Stella, für die heutige Sendung. Wir müssen heute schon etwas früher Schluss machen, weil wir jetzt in Kürze das Jungfamilientreffen in Kremsmünster übertragen. Dankeschön, liebe Stella, dir für die heutige Sendung über die guten Gedanken oder wie man zu den guten Gedanken auch wieder zurückkommt und wir hören dich wieder am Dienstag, dem 3. September. Diese Information für unsere Hörer. Alles Liebe dir und Gottes reichen Segen.
1: Danke.
0: Ja, und die nächste Hagiotherapie-Sendung ist bereits am 6. August mit Gertraud Gutkauf. Das war die Sendung Hagiotherapie zum Thema gutes Denken, gutes Sprechen, gutes Tun. Also über die guten Gedanken haben wir heute gesprochen. 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Am Mikrofon für Sie war Gabi Weindlmeier.

0: Era Music and More heute Montagabend mit einer ganz coolen bekannten Musikgruppe, nämlich
1: den Newsboys.
0: Ja, die kennen wir, das sind die bestimmt bekannt. Hört man immer wieder auch in ganz beliebten christlichen Filmen wie God's Not Dead, daher auch das gleichnamige Lied, das jetzt nicht auf diesem Album, das wir heute vorstellen, drauf ist, aber sehr bekannt ist. Die Band gibt es ja auch schon ganz lange, habe ich gehört oder gelesen. Ich glaube, heuer sind es 34 Jahre, also 1985 gegründet in Australien, und dementsprechend sind die Sänger auch schon älter, aber sie machen immer wieder gute Musik.
1: Und sie haben mehrere Wechseln überstanden. Es wurde oft der Sänger gewechselt, also einmal, aber der Drummer und auch die Gitarristen, also ein wirklich erfolgreiche Band, die was schon eine komplett neue Besetzung hat jetzt seit Anfang, aber dennoch sehr beliebt ist.
0: Ja, und ich finde es cool, weil dieses Album, das wir euch heute vorstellen, United, heißt auch so, weil eben damals, also jetzt besteht die Gruppe aus 4 Mitgliedern und damals sind 2 Mitglieder irgendwann mal ausgeschieden, eben dieser Drummer und ich weiß nicht, Bassspieler, ja, Bassist. Und jetzt sind sie aber wieder mal alle zusammen und gehen gemeinsam auf Tour. Und daraus ist dann auch dieses Album jetzt entstanden, das wir euch heute vorstellen wollen. Ein Album vom SCM Verlag. Das erste Stück haben wir gehört, Greatness of Our God. Hier sind
1: Evelyn Pent
0: und Opsi Radinger. Genau, die Evelyn, unsere Praktikantin. Es freut mich sehr, dass du jetzt da bist. Ich kann mich nur erinnern, wie du bei uns schnuppern warst und auch da zu mir reingeplatzt bist während einer Era Music and More Sendung.
1: Ja.
0: Aber jetzt wirklich, wie magst du vielleicht ein Wort sagen? Wie geht's da bei uns im Radio?
1: Ja, es ist anspruchsvoll, aber es macht so viel Freude, die Hörer mit den Hörern gemeinsam zu beten und die Liederwünsche bei den Hörergrüßen anzunehmen. Also es ist wirklich ein sehr wertvoller Schatz auch und ich genieße es.
0: Gibt schon eine Lieblingssendung?
1: Auf jeden Fall der Barmherzigkeitsrosenkranz.
0: Warum? Warum ist das so eindeutig für die?
1: Weil ich den Barmherzigkeitsrosenkranz prinzipiell sehr mag, die Gottes große Barmherzigkeit einfach anzubeten, und es ist so viel mehr drin. Man kann auch mit den Hörern, die Gesetzchen sind nicht allzu lang, und so können auch in kürzerer Zeit viele Hörer mitbeten, und es hat einen tiefen Platz in meinem Herzen und ja, es freut mich sehr.
0: Wie lange gehst du schon mit Gott? Gibt es da irgendwie so ein Datum oder ich weiß nicht, von Anfang an als Kind schon aufgewachsen?
1: Naja, also ja, ich bin aufgewachsen mit dem Glauben, aber ich hatte eine kurze Zeit, wo ich nicht wirklich den Glauben lebte, sagen wir so.
0: Aber du bist ja noch gar nicht so alt eigentlich.
1: Eben, ich bin erst 16 Jahre alt, aber habe schon sehr viel erlebt, eben auch durch die christliche Erziehung, und in meiner Schule war es nicht immer leicht und ist es jetzt auch nicht leicht, aber damals war ich nicht so, wusste ich nicht, wer ich war. Und damit hatte ich mich dann etwas abgewandt, aber jetzt stehe ich wieder hier.
0: Ja, auf glückliche Weise. Und wir sind so froh, dass du da bist, eben durch deinen Weg schon mit Gott, und dass du schon so aufgewachsen bist. Merkt man schon diesen Schatz, den du hast, und diese Reife, und deswegen uns viel mitgeben kannst.
1: Ja, ich lerne, glaube ich, mehr, wie ich lehre, aber
0: ja, das tun wir alle. Na super, freut mich, dass du da bist. Also Evelyn und ich werden jetzt da ein bisschen in der Musik von Newsboys rumschmökern. Auch ein Album, das wir ausgewählt haben, weil du gesagt hast, du hörst es gern oder hörst sie gerne.
1: Ja.
0: Und ja, apropos hören, wir hören gleich ein nächstes Lied auf diesem Album United, und zwar Symphony.

0: Let My Life Be a Symphony. Symphony, so heißt dieses Lied von Newsboys auf dem Album United. Evelyn, ich habe mir gerade gedacht, Symphony, wie du gesehen hast, haben wir nachgeschaut, Symphony, gibt es da eigentlich irgendwie anderes Wort, Übersetzung dafür? Ich finde das gar nicht so einfach zu verstehen, was ist gemeint mit Symphonie oder Symphonie. Was ist damit gemeint mit mein Leben soll eine Symphonie sein? Und dann habe ich so nachgedacht und dann ist mir eingefallen, irgendwie passt das Stück zu dir, weil du hast mir gesagt, du hörst so gerne Musik und viel Musik, auch zum Einschlafen oder einfach untertags. Und eigentlich geht es in diesem Lied ja um nichts anderes. Also es geht um Musik, es geht um das Schlagzeug, um dass unser Leben eine Symphonie ist.
1: Ja, ich verstehe das Lied auch ein bisschen, lass mein Leben ein Musikstück sein, also jetzt einmal für mich übersetzt. Ja, also das hat eine tiefe Bedeutung, denke ich. Das Leben so hat ein Auf und Ab. Also Lieder haben ein Refrain, einen starken Teil, den man leicht mitsingen kann, so wie es auch im Leben leichte Teile gibt, wo es sich einfach dahin leben lässt. Aber dann gibt es auch die Bridge oder die Strophen, die einen tieferen Sinn haben. Und ich denke, dieser tiefere Sinn, der ist sowohl in den schlechten als auch in den guten Momenten des Lebens. Denn diese Momente bleiben bei uns und in unserem Gedächtnis. Mhm. Ja, also die Musik im Leben gibt sehr viel Kraft auch. Also wie gesagt, ich höre sehr viel Musik, also immer wo ich kann. Und komme dadurch auf sehr viele Lieder zurück. Ich höre alles.
0: Warum? Warum glaubst du, ist Musik so für die so berührend?
1: Weil es so tiefe Message hat. Man muss sie nur verstehen. Mhm. Und ich denke, jedes Lied hat einen Grund, warum es geschrieben wurde. Und jedes Lied will dir etwas sagen, auch wenn es nur eine Melodie ist, ohne Text. Und deswegen versuche ich, die Erfahrungen, die gemacht wurden und die dieses Lied erschaffen haben, sozusagen, selbst zu sammeln und aus diesen Liedern zu lernen auch. Mhm. Und wenn es ohne Text ist, zu lernen, still zu werden. Und wie gesagt, mir ist es auch sehr wichtig, Stille zu leben. Und deswegen gibt es bei mir eine fixe Zeit, wo mal gar nichts läuft. Einfach damit man auch mit sich selbst ohne irgendetwas um sich herum umgehen lernt. Ja, also Musik im Leben.
0: Danke. Das haben wir schon ein bisschen erfahren von deinen Gebetszeit. Du hast gesagt, du betest so gern beim Herzlichkeitsrosenkranz. Lässt aber die Stille zu, hörst Musik, gibt es noch etwas, was für die dazu gehört, um mit Gott um zu beten?
1: Also ja, Musik. Neben dem Gebet denke ich auch, dass es wichtig ist, sich mit den normalen Gebeten zu befassen.
0: Was ist ein normales Gebet?
1: Das ist meine eigene Definition von aufgeschriebenen Gebeten, die in Büchern stehen. Aber ganz
0: also Texten zum Beispiel?
1: Ja.
0: Gebete und zu Heilige?
1: Also genau, und auch Poetry Slams über den Glauben. Da gibt es sehr gute Kanäle im Internet, in YouTube. Und gerade eingefallen ist mir vor allem Bücher. Ich lese auch sehr gerne und es gibt so viele bedeutende Bücher, die eben über den Glauben reden. Und ich denke, jeder Christ sollte wissen, was er glaubt und nachforschen, was er glaubt, was das Glaubensbekenntnis bedeutet, das Vaterunser, die ganzen Gebete, was sie eigentlich aussagen wollen. Ja, also dritter Bestandteil, definitiv Bücher.
0: Wow, starkes Programm. Hältst du das immer so durch?
1: Nur wenn ich krank bin, nicht. Aber sonst schon sehr wichtig, ja.
0: Wahnsinn. Ist das dann schon so irgendwie für die, weil du es so regelmäßig machst, schon so in dir verankert, dass es gar keine Frage mehr ist? Oder ist es so, dass du es einfach irgendwie brauchst vielleicht, um in der Welt einfach leben zu können oder um manchen Kämpfen vielleicht standzuhalten, weiß nicht.
1: Ja, ich denke, das sind mein das ist mein Fels in der Brandung und ohne diese drei Dinge würde ich weder im Glauben so fest stehen können, noch in der Schule. Also es ist einfach in mir drin, in meiner Seele, dieses Hinterfragende auch und dieses Standhafte. Ja, also es ist ein Grundbaustein meines Lebens.
0: Wow, und ich kann mir vorstellen, du bist dann auch eine, die nicht nur diesen Schatz irgendwie aufnimmt und recherchiert oder erfährt, sondern dann auch weitergibt an andere.
1: Da nerve ich manchmal ziemlich viele Leute, aber es ist mir wichtig, die Informationen, die ich gelesen habe, die ich bekommen habe, durch Liedern auch weiterzugeben.
0: Ja.
1: Ja, und ich glaube, das ist auch wichtig als Christ prinzipiell. Also das sollten viele Christen tun. Wir sind auch berufen, missionarisch zu sein.
0: Mhm.
1: Und wir sind auch berufen, das Wort weiterzugeben. Und wenn das auch nur zu der Liebe ist, die Liebe zu den anderen, einfach den Glauben auch zu leben und so. Manchmal muss man gar nicht viel über Glauben reden, aber wenn man selbst so strahlt und selbst so voll Freude ist, dann merken das auch die anderen und fragen nach, was das ist.
0: Das war jetzt das Stichwort, lieben den anderen lieben, so heißt nämlich das nächste Lied, Love One Another.

0: Love One Another, einmal eine Version von Liebt einander auf nicht so nett und, oder wie sagt man, nicht zu so verniedlicht, sondern Love One Another. Also voll die Botschaft auch von den News Boys. Love One Another, auch mit, also ganz lustig, nämlich gemeinsam mit Kevin Max. Ich habe nachgelesen, das ist ein langjähriger Freund von einem Leadsänger von News Boys, die sich da zusammen getan haben für dieses Lied, den man da jetzt eben auch gehört haben. Und ja, finde ich schon eine starke, einprägsame Melodie, mal etwas härteres Love One Another. Und ja, ich habe mir jetzt da ein bisschen den Text angeschaut und ja, also mich betrifft, also mich bewegt das so, das ist eines von den ersten Zeilen, wie we don't always live what we believe. Also wir leben nicht immer nach dem oder leben nicht immer das, was wir glauben. Und ja, ich weiß nicht, ich glaube, dass man gerade, oder ich denke mir das selber einfach, gerade weil man so nach Geboten oder nach Jesus einfach geht, oder gerade weil man so Christ ist, merke ich selber bei mir, wie schwer es mir oft fällt, den anderen wirklich komplett so zu lieben, wie er ist. Und wir glauben immer, ja, wir glauben an Jesus, natürlich mache ich das, aber ich finde, zu einfach ist es nicht. Und wir schieben schnell, und ich schiebe schnell, die Schuld auf irgendwen anderen. Und dann fällt mir auf, Leute, die jetzt gar nicht so gläubig sind, haben oft viel mehr Liebe oder sind oft viel mehr respektvoller oder offener als wie jeder andere, der vielleicht irgendwie mit Gott geht. Ja, ich weiß nicht, wie geht's dir da? Hast du schon mal drüber nachgedacht, Evelyn, oder auch Erfahrungen gehabt?
1: Ja, mir ist eine Geschichte eingefallen von meiner ehemaligen Schule. Da hatte ich in der Parallelklasse eine Person, wir verstanden uns nicht so gut. Und jedes Mal, wenn ein Kommentar kam, der mich zur Heißglut trieb, hat meine Mutter mir gesagt, sag einfach die ganze Zeit, Jesus liebt dich trotzdem. Die ganze Zeit im Gehirn, im Kopf. Und so, es ist zwar, die Wut ist immer noch da, aber es ist auch, ich denke, eine Nächstenliebe, wenn man sich erstmal zurückhält. Das ist so der erste Schritt, sich zurückhalten, und danach kann man dann die Liebe auch geben, durch Worte. Ja, und das war eine sehr starke Prüfung für mich. Aber ich habe es gelernt dadurch, durch diese Person, und deswegen bin ich jetzt auch dankbar, dass diese Person in meinem Leben war.
0: Ja,

ist das total verschwunden, komplett. Also das ist, wie wenn Gott das jetzt weggenommen hat und er hat auf diesen Schritt gewartet, einfach demütig zu sein, also mich selber demütig zu machen und er das komplett hinzulegen. Und man kann ja nicht irgendwie die Gefühle irgendwas so bezwingen, aber man kann beten dafür und Gott bitten, dass er das, was nicht gut ist, das, was einen trennt von den anderen, einfach nimmt. Und ja, ich habe das sehr schön gefunden, weil ja, es ist wirklich so, wie du gesagt hast, gerade dann, wenn eben so Gefühle mitschwingen oder weiß nicht was, dann ist es oft so schwierig im Moment den anderen zu lieben und den anderen so zu sehen, wie er ist. Und das singen sie in diesem Lied, Liebe liebt ein Gesicht, das voller Sorgen ist. Liebe liebt Fälle, die hoffnungslos ausschauen. Oder Liebe liebt es, das Eis zu brechen. Und Liebe liebt es keinen Preis, also kostet nichts, also hat keinen Preis, genau. Ja, und das ist ja schon herausfordernd, als Mensch wirklich den anderen so zu lieben, wie er ist. Und das beste Beispiel ist der Jesus, das steht auch in diesem Songtext drinnen, Jesus taught us a different kind of discourse, also Jesus hat uns eine andere Sichtweise gelernt. Und ich finde, das ist sehr wichtig, dass wir doch uns immer wieder bewusst wird, das steht auch so oft in der Bibel, dass es die irdische Welt gibt und das Paradies und dass wir uns nicht der irdischen Welt angleichen dürfen oder sollen, sondern Schätze im Himmel sammeln sollen und ja, dass uns das bewusst ist, dass die Welt jetzt nicht gut ist und nicht das Paradies ist und genau, Jesus uns einen anderen Weg lehrt, als wie die Welt ihn lehrt und ja. Deswegen Jesus kennenlernen, um die Liebe kennenzulernen. Schön. Worth Fighting For ist jetzt das nächste Lied. Da hören wir jetzt rein. Auch eines meiner Lieblingslieder da auf diesem Album. Auch ein kämpferisches Lied. Bin gespannt, was du dazu sagst.

0: Worth Fighting For. Ein Lied, das mir auch sehr gut gefallen hat, vor allem eigentlich wegen dem Text. Das fängt schon mal mit einem coolen Intro an, hey, hey, das irgendwie schon so aufmerksam macht, hey, es ist wert für das zu kämpfen, es ist wert für das und das zu kämpfen. Können wir überhaupt noch kämpfen? Also das Lied hat mich echt zum Nachdenken angeregt. Ja, für was kämpfe ich eigentlich? Worum geht es in meinem Leben? Kämpfe ich überhaupt? Was heißt es, zu kämpfen? Und also vom Text her schließt dieser Song an und den letzten, das heißt im Refrain, den Nachbar zu lieben wie dich selbst, gegenseitig einfach nicht miteinander umzugehen, die Worte zu lesen, die Jesus gesagt hat und dann dadurch befreit zu werden von eigenen Gedanken oder von eigenen Sorgen. Dann dem anderen zu vergeben, wo er mich verletzt hat, nicht in der Vergangenheit zu verweilen, ganz wichtig. Und die Wahrheit, für die Wahrheit einzustehen, weil das ist das Einzige, das andauert, das die anhält, also die Wahrheit, die anhält und die bleibt, nicht vergeht. Und genau, und also ja, das ist eigentlich das, was mich eben so, das mich so bewegt hat, Worth Fighting For, also dieser Titel, für was kämpfen wir überhaupt? Ich finde, wir sind schon in einer Zeit, wie Papst Franziskus sagt, gerade wir Jugendlichen vielleicht auch, oder vielleicht du nicht, Evelyn, aber kann man dann drüber reden, wo Papst Franziskus sagt, hey, steht's auf, macht's was, bleibt's nicht auf der Couch sitzen, tut jeden Tag Fernsehen und keine Ahnung, sondern es gibt noch so viel mehr vom Leben, geht's hinaus, erzählt's von Gott, aber um das alles tun zu können, ist, glaube ich, wichtig zu wissen, was wir eigentlich wollen. Und das Gleiche, das legt sich ja dann auch um, nicht nur auf die Beziehung mit Gott, sondern auch auf unsere Beziehungen. Für Freundschaften zu kämpfen, für einen Freund dahinter zu bleiben, sich mit dem zu treffen, regelmäßig, auch wenn es irgendwie echt schwierig ist oder wenn man eine Beziehung hat. Wie weit kämpft man noch füreinander, für diese Liebe? Sagt man ja, verliebt sein, wenn man jetzt verliebt, oder diese Liebe, man entscheidet sich füreinander und das war's, oder kämpft man echt dafür, beieinander zu bleiben? Aber um wirklich kämpfen zu können, braucht man wahrscheinlich das Ziel vor Augen, sonst würde man nicht kämpfen. Evelyn, magst du was sagen dazu?
1: Ja, Liebe prinzipiell, sowohl freundschaftliche als auch Beziehungsliebe, fordert immer seinen Kampf. Also Liebe ist ja prinzipiell eine Entscheidung. Verliebt sein, das Gefühl davon. Und ich denke, man mit dieser Entscheidung muss man auch sehr viel kämpfen. Es ist nie leicht, etwas lange zu tun, etwas lange langhaltend zu machen, und sowohl, also vor allem die Freundschaft und die Liebe. Und eben, für was kämpfen wir? Ich denke, Liebe hat es verdient, für das am meisten zu kämpfen, vor allem als Christ. Gott ist die Liebe. Und wenn wir für die Liebe kämpfen, dann kämpfen wir auch für Gott. Und dieser Kampf, der ausgetragen wird in unserer Welt, der macht uns auch stark. Also Gott macht uns durch diese Ausdauer, durch diesen Kampf stark für das Leben und auch für das Leben nachher. Damit wir, wie du vorhin gesagt hast, Schätze sammeln für den Himmel, für das Paradies.
0: Und schlussendlich geht es immer um dieses Ziel. Oder schlussendlich geht es in allem, auch wenn wir jetzt, ob wir jetzt Priester werden oder ob wir jetzt heiraten oder alleine leben, also unser Leben auf Gott ausrichten. Das ist ja das, Gott ist der, von dem wir kommen, und Gott ist der, zu dem wir zurückgehen. Die Frage ist, ob wir dann auch beim Zurückgehen einfach bereit für ihn sind, diese Liebe, diese unendliche Liebe im Himmel irgendwie auszuhalten. Oder genau, und deswegen ist ja das Ziel, oder? Also ich denke mir öfter, ja, ist uns bewusst, was unser Ziel ist. Man kann schon natürlich Familie oder diese Werte oder keine Ahnung, aber was ist der tiefere Sinn dahinter? Dieses dieses Ziel auch heilig zu werden und eben auch, wo man sich auch in der Ehe oder ja einfach gegenseitig oder als Freunde einfach schleifen kann, wo man sich gegenseitig einfach voranbringen kann.
1: Eben, ja. Dieses Ziel, der Himmel, ist ja jetzt nicht, wie manche Jugendlichen auch glauben, nur Regeln einhalten und ja, brav sein und nicht, also ganz friedlich sein, sondern für den Himmel auch zu kämpfen. Und das ist nicht sich zu verstecken. Mhm. Ich denke, für den Glauben, vor allem für den Glauben, musst du aus dir herauskommen. Und die Heiligkeit erlangst du eigentlich nur dadurch, dass du dich selbst siehst, wie Gott dich geschaffen hat. Die Selbsterkenntnis, weil wir Kinder Gottes sind. Und wenn wir so werden, wie Gott uns geschaffen hat, dann sind wir heilig. Und dieser Kampf und diese Zeit auch bis zum Himmel, die macht uns manchmal auch Angst, wenn wir Angst vor dem Tod haben oder Angst vor, dass die Liebe gebrochen wird, dass die Freundschaft zerbricht. Aber auch dann können wir uns zu Gott wenden und auch dann können wir diese Angst bezwingen und er macht uns frei von der Angst.
0: Ja. Das stimmt, also unser Weg ist eigentlich, da gibt es eh so ein gutes Zitat, ich weiß es jetzt nicht, aber da ist der Weg zur Heiligkeit oder da gibt es irgendwie so ein Zitat, wo ist das eigentlich, dass man, um heilig zu werden, es ist eigentlich ein ständiges Arbeiten an sich selbst oder sich selbst finden und da aber, glaube ich, auch prüfen, also es geht nicht darum, jetzt die eigenen Bedürfnisse, also man muss schon unterscheiden, das, was in mir liegt oder das, was da jetzt Gedanken sind, sind das nur meine Bedürfnisse oder kommt das jetzt vom Menschen oder ist das wirklich Gott, der mich so will und so erschaffen hat? Also ich glaube, es ist auch eben ein ständiges Hören und Gehen mit Gott und mit ihm dann zu sich selber finden.
1: Ja, wir können alleine uns selbst nicht finden. Ja. Wir können das nur durch den Schöpfer selbst.
0: Der uns erschaffen hat, genau, weil der weiß ja, wie wir funktionieren. Amen, das ist ein starkes Wort. Ja, vielleicht studierst du doch noch Philosophie einmal. Da brauchen wir jetzt Musik. Es geht weiter mit Fearless.

0: jetzt ein paar Informationen über die Bandmitglieder der Newsboys. Also prinzipiell die Gruppe wird beschrieben als christliche Pop- und Rockband. Und der Sänger ist Michael Tate und der ist schon seit 1988 in der Band und auch heute noch. Und er ist Single und er redet nicht gerne drüber, weil er gerne Vater geworden wäre, aber er ist dennoch froh, weil er durch dieses Alleinsein sehr viel mit sich selbst auch reflektieren konnte. Gut, der Schlagzeuger ist Duncan Phillips und der ist verheiratet und hat 3 Kinder und probiert sich derzeit auf YouTube mit dem Vloggen.
1: Was? Also Vloggen?
0: Okay. Vloggen. Ja.
1: Also Video bloggen. Also ja, Videos also hochladen.
0: Den Tag.
1: Okay.
0: Den Tag einfach aufzunehmen und auf YouTube hochzuladen.
1: Okay.
0: Denn der Keyboarder oder auch manchmal spielt er den Bass, ist Jeff Frankenstein. Und er hat in seiner Twitter-Beschreibung "The guy whose last name really is his last name." Also zeigt ein bisschen von, ja, ist sympathisch und
1: Frankenstein.
0: Ja. Er ist verheiratet und hat ein Kind, das er über alles liebt. Und bei der Gitarre spielt Jody Davis und auch er ist verheiratet und hat eine Tochter.
1: Ja, also coole Gruppe, tolle Musiker, schön. Ich finde auch immer wieder schön zu sehen, ja, wie sie so leben und wo sie so leben und mit wem sie so leben und dass sie dann uns mitgeben von diesem Schatz, von diesem Liederreichtum, den sie haben, von diesem Glauben, den sie leben. Und das spürt man, finde ich, auch in diesen Liedern, dass ihnen das wirklich am Herzen liegt, uns zu ermutigen, wie wir jetzt auch zuerst gehört haben in diesem Lied Fearless, also wirklich mutig zu sein, keine Angst zu haben, hinauszugehen, von Jesus zu reden, den anderen zu lieben, durch Taten, durch Werke, durch Worte und ja, und vor allem natürlich Jesus. Und das ist auch das letzte Lied, das wir jetzt noch hören werden, Only the Son, Yeshua, also nur der Sohn, Yeshua, also Jesus, ist wichtig. Amen, Halleluja. Wir sagen Dankeschön, dass ihr mit dabei wart heute bei Air Music and More. Falls ihr noch unterwegs seid, kommt gut nach Hause. Ansonsten wünschen wir euch eine gute Nacht. Hier waren
0: Evelyn Pentz
1: und Babsi Radinger. Musik heute vom SCM Verlag.

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Heute, am 9. August, gedenken wir des seligen Hatoumar. Er war der erste Bischof von Paderborn und ist im Jahr 815 gestorben. Heute ist auch der Gedenktag der heiligen Edith Stein, Mitpatronin Europas.

Hören wir nun aus dem Leben der heiligen Edith Stein. Als Edith Stein am 12. Oktober 1891 als jüngstes von 11 Kindern in Breslau geboren wurde, feierte ihre Familie das Fest Yom Kippur, das höchste jüdische Fest, den Versöhnungstag. Als Edith kaum 2 Jahre alt war, starb ihr Vater, ein wohlhabender Holzhändler. Die Mutter, eine sehr fromme, arbeitsame, willensstarke und wahrhaft großartige Frau, hatte nun für die ganze Familie und einen großen Betrieb allein zu sorgen. Obwohl die Mutter die Feste ihrer Religion noch in traditioneller Weise feierte, gelang es ihr nicht, ihre hochbegabten Kinder im jüdischen Glauben zu verankern. Im Alter von 15 Jahren verließ Edith die Schule, verabschiedete sich von ihrem traditionell jüdischen Kinderglauben und bezeichnete sich ab diesem Zeitpunkt als Atheistin. Nach einjährigem Aufenthalt bei ihrer ältesten Schwester in Hamburg konnte sie, innerlich befreit, nach Breslau zurückkehren und ihr Abitur ablegen. Ab 1911 studierte sie Psychologie, Philosophie, Germanistik und Geschichte in Göttingen und Breslau. Durch ihre Begegnung mit dem Philosophen Max Scheler wurde sie das erste Mal auf die katholische Religion aufmerksam. Im Jänner 1915 bestand sie ihr Staatsexamen mit Auszeichnung. Daraufhin arbeitete sie einige Zeit als Freiwillige in einem Lazarett des Ersten Weltkrieges. 1916 promovierte sie summa cum laude bei Edmund Husserl an der Universität in Freiburg über das Thema Einfühlung. Danach wird sie die Assistentin dieses berühmten Philosophen. Zu dieser Zeit geschah es auch, dass sie im Frankfurter Dom erlebte, wie eine Frau mit einem Marktkorb hereinkam und zu kurzem Gebet niederkniete. Das war für mich etwas ganz Neues. In die Synagogen und in die protestantischen Kirchen, die ich besucht hatte, ging man nur zum Gottesdienst. Hier aber kam jemand mitten aus den Marktgeschäften in die menschenleere Kirche, wie zu einem vertrauten Gespräch. Das habe ich nie vergessen können. Edith Stein war sehr befreundet mit dem Göttinger Assistenten von Husserl. Sein Name war Adolf Reinach. Auch dessen Frau gehörte zu ihrem Freundeskreis. Beide Reinachs waren schon früher zum evangelischen Glauben konvertiert. Adolf Reinach fiel im November 1917 in Flandern. Edith fuhr nach Göttingen, um die junge Witwe zu besuchen und fürchtete sich vor dieser Begegnung. Doch musste sie zu ihrem Erstaunen erleben, dass die Glaubende ihr Schicksal mit Ergebung annahm. Es war dies ihre erste Begegnung mit dem Kreuz und der göttlichen Kraft, die es seinen Trägern mitteilt. Es war der Augenblick, in dem mein Unglaube zusammenbrach und Christus aufstrahlte. Christus im Geheimnis des Kreuzes, schreibt Edith Stein über dieses Erlebnis. Im Herbst 1918 gab Edith Stein die Assistentenstelle bei Husserl auf. Sie wollte selbstständig arbeiten und wünschte sich eine Habilitierung. Doch blieb dieses Ziel für sie als Frau und dazu noch einer Jüdischen unerreichbar. Im Sommer 1921 war sie für einige Wochen in Bergzabern auf dem Landgut von Konrad Martius. Eines Abends griff Edith nach der Selbstbiografie der heiligen Teresa von Avila. Von diesem Buch gefangen, las sie die ganze Nacht hindurch. Darüber schrieb sie: Als ich das Buch schloss, sagte ich mir, das ist die Wahrheit. Rückblickend auf ihr Leben schrieb sie später:
Meine Sehnsucht nach Wahrheit war ein einziges Gebet. Daraufhin ließ ich Edith am 1. Jänner 1922 taufen. Am Fest Maria Lichtmess folgte die Firmung. Ihr erster Weg nach ihrer Konversion führte nach Breslau. Mutter, ich bin katholisch. Beide weinten. Gleich nach ihrer Konversion strebte Edith Stein in den Karmel. Doch ihr geistlicher Ratgeber Prälat Schwind und auch einige ihrer Freunde hinderten sie daran. Im Lyzeum und Lehrerinnenseminar der Dominikanerinnen in Speyer übernahm sie bis Ostern 1931 eine Stelle als Lehrerin für Deutsch und Geschichte. Hinzu kamen ausgedehnte Vortragsreisen, vor allem zu Frauenthemen. Gleichzeitig begann sie wieder, über philosophischen Themen zu arbeiten. 1933 wird es Nacht über Deutschland. Ich hatte, so schreibt Edith, schon vorher von scharfen Maßnahmen gegen Juden gehört. Aber jetzt ging mir auf einmal ein Licht auf, dass Gott wieder einmal schwer seine Hand auf sein Volk gelegt habe und das Schicksal dieses Volkes auch das meine war. Der Arierparagraph der Nationalsozialisten machten ihr die Fortführung einer Lehrtätigkeit unmöglich. Erzabt Walzer von Beuron hinderte sie nun nicht mehr, in einen Karmel einzutreten. Am 14. Oktober wurde sie in den Kölner Karmel aufgenommen. Am 15. April 1934 fand das Fest ihrer Einkleidung statt. Als Ordensnamen wünschte sich Edith Theresia Benedicta a Cruce, die vom Kreuz Gesegnete. Am 21. April 1935 legt sie die zeitlichen Gelübde ab. Auf das Andachtsbildchen zu ihrer ewigen Profess am 21. April 1938 lässt sie das Wort des heiligen Johannes vom Kreuz drucken. Mein einziger Beruf ist, fortan nur mehr zu lieben. Edith Steins Weg in den Karmel war keine Flucht. Wer in den Karmel geht, schreibt sie, ist für die Seinen nicht verloren, sondern erst eigentlich gewonnen, denn es ist ja unser Beruf, für alle vor Gott zu stehen. Am 9. November 1938 wird der Judenhass der Nationalsozialisten vor aller Welt offenkundig. Die Priorin des Kölner Karmel ist bemüht, Schwester Theresia Benedicta a Cruce ins Ausland zu bringen. In der Silvesternacht 1938 wird sie über die Grenze nach Holland in den Karmel nach Echt gebracht. Dort schreibt sie am 9. Juni 1939 ihr Testament. Schon jetzt nehme ich den Tod, den Gott mir zugedacht hat, in vollkommener Unterwerfung unter seinen heiligsten Willen mit Freuden entgegen. Ich bitte den Herrn, dass er mein Leben und Sterben annehmen möchte, damit der Herr von den Seinen angenommen werde und sein Reich komme in Herrlichkeit für die Rettung Deutschlands und den Frieden der Welt. Schon im Kölner Karmel hatte man Edith Stein gestattet, wieder wissenschaftlich zu arbeiten. In Echt wird Edith Stein nun in großer Eile ihre Studie über den Kirchenlehrer der Mystik und Vater der Karmelitinnen Johannes vom Kreuz schreiben, und zwar unter dem Titel Kreuzeswissenschaft. Am 2. August 1942 kommt die Gestapo. Edith Stein ist mit den anderen Schwestern in der Kapelle. Innerhalb von 5 Minuten soll sie sich stellen, zusammen mit ihrer Schwester Rosa, die nun auch konvertiert ist und im Echter Karmel Dienst tut. Das letzte Wort, was man in Echt von ihr hört, war zu Rosa gesprochen. Komm, wir gehen für unser Volk.
In der Frühe des 7. Augustes beginnt der Abtransport von 987 Juden nach Auschwitz. Es war wohl der 9. August, an dem Schwester Theresia Benedicta Akruze zusammen mit ihrer Schwester Rosa und vielen anderen ihres Volkes in Auschwitz in der Gaskammer starben. Mit ihrer Seligsprechung am 1. Mai 1987 in Köln ehrte die Kirche nach den Worten Papst Johannes Paul II. Eine Tochter Israels, die während der nationalsozialistischen Verfolgung als Katholikin dem gekreuzigten Herrn Jesus Christus und als Jüdin ihrem Volk in Treue und Liebe verbunden geblieben ist. Am 11. Oktober 1998 erfolgte ihre Heiligsprechung in Rom. 1999 wurde sie von Papst Johannes Paul II. Zusammen mit Brigitta von Schweden und Katharina von Siena zur Schutzheiligen Europas erklärt.

Soweit die Heiligen des heutigen Tages. Im Namen von Radio Maria wünsche ich allen, die heute ihren Namenstag oder einen anderen Festtag feiern, alles Gute und Gottes reichen Segen. Möge Ihnen die Tagesheilige Edith Stein Fürsprecherin sein.

Liebe Hörerinnen und Hörer von Radio Maria, Sie hören nun die Wiederholung der Sendung Vertiefungskurs des Glaubens von gestern Vormittag.

0: Einen schönen Vormittag und herzlich willkommen, liebe Zuhörer von Radio Maria Österreich und Radio Maria Südtirol zur Sendung Vertiefungskurs des Glaubens. Aus dem Studio in Wien begrüßt Sie Gabi Weindelmeier. Wir beschäftigen uns heute mit dem Tagesheiligen, dem heiligen Dominikus. Leben in Fülle, der Mann mit der Fackel, so der Titel dieser Sendung. Mit uns dazu verbunden ist Pater Andreas Schätzle, der frühere Programmdirektor von Radio Maria Österreich. Grüß dich, lieber Pater Andreas.
1: Ja, schönen guten Morgen, liebe Gabi. Schön, deine Stimme zu hören am Radio und auch mit Ihnen, liebe Hörerinnen und Hörer, verbunden zu sein. Und vielleicht hören wir uns ja im zweiten Teil der Sendung, denn jede Sendung bei Radio Maria soll ja so aufgebaut sein, 50-50, dass der Referent im ersten Teil das vortragen kann, was er vorbereitet hat, was er am Herzen hat, und dann im zweiten Teil Sie als Hörerinnen und Hörer, jung und alt, männlich und weiblich, darauf reagieren können. Und das wäre heute ganz besonders schön, würde mich freuen, wenn Sie dann mit jetzt und auch nachher dabei sind. Ja, und heute ist das Thema in unserer Serie Leben in Fülle, in der ich mich bemühe, etwas von der Schönheit, von der Fülle unseres Glaubens, wie Jesus es in Johannes 10,10 gesagt hat, ich bin gekommen, damit sie das Leben haben und es in Fülle haben, irgendwie zu empfangen, das muss ich wirklich sagen, in der Vorbereitung, und dann auch zu vermitteln, darzustellen. Wir wissen ja, Jesus sagt dieses Wort, Johannes 10, das ist die Hirtenrede im Zusammenhang mit dem guten Hirten, mit sich selbst, der sein Leben für uns gibt, damit wir das Leben haben und es in Fülle haben. Und eine leuchtende Person dieser Lebensfülle ist der heilige Dominikus, 1170 geboren, und ich habe überschrieben diese Sendung Dominikus, der Mann mit der Fackel. Was hat es damit auf sich? In einem ersten Teil möchte ich so ein bisschen mehr über vielleicht die Symbolik sprechen, die so in seinem Leben steckt, weil das ja auch die tieferen Schichten unseres Lebens, unseres Herzens anspricht, Symbole, Dinge, die wie ein Bild werden können, auch für unser eigenes Leben, und in einem zweiten Teil dann die Biografie, seinen Lebenslauf und auch seine Wirkung in Europa und in der Welt darstellen. Wie gesagt, 1170 ist er geboren, 12. Jahrhundert, Ende des 12. Jahrhunderts, und hat dann Anfang des 13. Jahrhunderts gelebt. Übrigens so wie ein heiliger Franz von Assisi, Dominikus. Schon während der Schwangerschaft hatte seine Mutter Johanna einen sonderbaren Traum. Im Traum gebar sie ein kleines Hündlein, das eine brennende Fackel im Maul trug. Dieser Traum sollte sich als prophetisch erweisen. Das Bellen des Hundes ist ein uraltes Symbol für die leidenschaftliche Predigt und das Wort der Verkündigung, das in Dominikus Mund zu einem wahren Feuer wurde. Dominikus, der Mann mit der Fackel. Er trug die Fackel des Evangeliums durch ganz Europa und er gründete schließlich auch den Predigerorden, den Ordo Predicatorum, dessen Ordenskürzel OP bis heute hinter den Namen der Dominikaner Patres oder Dominikanes Brüder steht, wie etwa bei Kardinal Christoph Schönborn, OP, aus dem Orden der Dominikaner. Also das Bellen des Hundes ist ein Bild für das leidenschaftliche Predigen. Bei Augustinus finden wir auch das Brüllen des Löwen dafür. Die Mutter aber hat ein Hündlein gesehen, das sie

griechischen Deutung der Dominikanes, der Hunde des Herrn, die das Feuer des Evangeliums in die Welt getragen haben, bellend, predigend, den Ordo Predicatorum, den Orden der Prediger. Auch der Bericht seiner Taufe hat ein wunderschönes Detail, dass dieser Bericht bildet eines der poetischsten Elemente im Lebenslauf und auch in der bildlichen Darstellung, in der Ikonografie des heiligen Dominikus. Das erklärt nämlich, warum er, vielleicht haben Sie es schon gesehen, auf Gemälden und Statuen fast immer mit einem leuchtenden Stern abgebildet wird. Die Überlieferung besagt, dass sich das Wunder während seiner Taufe in der Pfarrkirche seiner Geburtsstadt Calarega ereignete. Als der Priester das Taufwasser über den Kopf des Säuglings goss, da sah seine Taufpatin, in manchen Überlieferungen ist auch von der Amme die Rede, aber mehrfach bezeugt also, sie sah plötzlich einen strahlenden goldenen Stern, der auf der Stirn des Kindes aufleuchtete. Und diesen Stern, den finden wir eben auf ganz vielen Bildern des Heiligen, über den heiligen Dominikus und auch auf den Statuen. Die geistliche Deutung dieses Sternes wurde als göttliches Zeichen interpretiert. Der Stern symbolisiert, dass Dominikus dazu bestimmt war, wie der Herr im Evangelium sagt und wie wir schon im Alten Testament lesen, ein Licht für die Völker zu sein und die geistliche Dunkelheit seiner Zeit durch die Wahrheit des Evangeliums zu erhellen. Wie gesagt, Ende des 30. Jahrhunderts und des 12. Jahrhunderts und sein Hauptwirken dann im 13. Jahrhundert. Dieser Stern hat dann auch eine weitere Bedeutung für den Orden der Dominikaner, der Predigerbrüder. Aus diesem Bericht leiten sich bis heute wesentliche Titel und Erkennungsmerkmale der Dominikaner ab. Lumen Ecclesiae, das Licht der Kirche. Wegen dieses Sterns wird der heilige Dominikus in der Liturgie der Kirche traditionell als Lumen Ecclesiae, Licht der Kirche, besungen. Also wir haben heute wirklich einen Menschen, der diese Lebensfülle, von der Jesus spricht, abgebildet, zum Leuchten gebracht hat, als Licht der Kirche. Und dann ist er aufgrund dieses Sternes, den seine Amme oder seine Taufpatin da auf der Stirn bei der Taufe hat aufleuchten sehen, zum Schutzpatron der Astronomen geworden. Obwohl ja Dominikus im strengen Sinne selbst kein Naturwissenschaftler war, er hatte ja durchaus eine starke, auch naturwissenschaftliche Grundausbildung, führte die ständige Darstellung mit dem Stern dazu, dass er in der katholischen Kirche zum Schutzpatron der Astronomen und Wissenschaftler ernannt wurde. Sicherlich auch wegen seinem tiefen, klaren Geist. Und im Ordenswappen findet sich auch dieser achtzackige Stern wieder. Er wanderte als festes Symbol in das erweiterte Wappen der dominikanischen Familie, also des Predigerordens. Dort steht er als Zeichen für die Himmelsrichtungen, in die Brüder ausgesandt und waren und gegangen sind, und den weltweiten Auftrag der Brüder, das Licht der Veritas, der Wahrheit, in alle Ecken der Erde zu tragen. In der Kunst ist dieser Stern oft direkt über seiner Stirn schwebend oder darauf abgebildet. Es sind wunderschöne Bilder von großen Künstlern, Malern. Es ist das sicherste Merkmal, um Dominikus auf den ersten Blick von anderen Heiligen, wie zum Beispiel seinem Zeitgenossen Franz von Assisi, zu unterscheiden. Achten Sie einmal darauf. Dann noch ein anderes Ereignis in seinem Leben, nämlich die Überreichung des Rosenkranzes durch die Jungfrau Maria an den heiligen Dominikus, ist eine der einflussreichsten Legenden der katholischen Frömmigkeitsgeschichte. Also hat eine ganz wichtige Bedeutung bis auf den heutigen Tag.
Sie begründete die jahrhundertelange tiefe Verbindung des Dominikanerordens mit dem

Rosenkranzgebet. Ich betone das deswegen auch, weil wir in unserer Pfarrkirche hier in St. Martin im Vilgrattental genau diese Darstellung haben, wo Maria mit dem Jesuskind auf dem Schoß sitzt und dem heiligen Dominikus den Rosenkranz überreicht, der davor ihr kniet. Deswegen heute auch ein besonderer Tag für uns hier in Osttirol im Vilgrattental. Ja, daneben kniet meistens entweder die heilige Katharina von Siena, manchmal auch der heilige Franziskus, also es sind immer zwei Personen, aber hier eben in der Pfarre St. Martin ist es interessanterweise, kniet neben dem, also auf der anderen Seite zu ihren Füßen, kniet der heilige Bischof Martin. Also man sieht, wie schön das hier hineingebaut worden ist, in die Spiritualität unserer Pfarrgemeinde. Diese Erzählung führt zurück in das Jahr 1208, als Dominikus in Südfrankreich unermüdlich, aber man muss sagen mit mäßigem Erfolg gegen die Häresie der Katharer, der Heretiker, predigte. Angesichts der Verhärtung der Herzen zog sich der Dominikus damals für 3 Tage und Nächte in einen Wald nahe Toulouse zurück, um zu fasten, zu weinen und intensiv zu beten. Inmitten dieser Zurückgezogenheit, dieses Gebetes, dieses dreitägig ist ja immer auch eine Symbolik, nicht von Tod und Auferstehung, dieser dreitägigen Zeit, dieses Gebetes, erschien ihm die Mutter Gottes in strahlendem Licht, begleitet von Engeln. Sie überreichte ihm eine Gebetskette und wies ihn an, diesen Psalter zu predigen. Woher kommt das Wort Psalter? Es geht um die Psalmen, 150 Psalmen. Und das, sagen wir, einfache Volk, das vielleicht nicht lesen konnte oder auch nicht die Möglichkeit hatte, so viele Psalmen zu beten. Früher war es ja üblich, viel, viel mehr Psalmen im Chorgebet zu beten. Manchmal den ganzen Psalter an einem Tag oder zumindest in einer Woche. Statt dieser 150 Psalmen hat man 150 gegrüßet, seist du Maria, Ave Marias gebetet. Und das entspricht eben deswegen Psalter vom Psalmen. Der Psalter, die 150 gegrüßet, seist du Maria, also 3 mal 50. Man muss sagen, dass natürlich diese Einteilung etwas später gekommen ist. Nicht schon bei Dominikus in dieser Weise da war. Historisch war es aber der Dominikanerorden, der das Rosenkranzgebet ab dem 15. Jahrhundert durch die Gründung von Rosenkranzbruderschaften weltweit populär gemacht hat. Ich fahre fort nochmal in der Symbolik, ein bisschen im symbolischen Zugang zum heiligen Dominikus. Leider haben wir am Anfang ein bisschen Zeit verloren, aber ich hoffe, es geht sich trotzdem alles gut aus. Und zwar möchte ich sprechen jetzt über das Ordenswappen der Dominikaner, weil da auch der Stern wieder vorkommt. Es ist eines der symbolträchtigsten Wappen der Kirchengeschichte. In 2 Varianten existiert es, die beide auf die Gründerzeit und die beschriebenen Träume zurückgehen. Da haben wir einmal das ursprüngliche Mantelwappen. Ja, die Dominikaner sind bekannt für ihren Mantel. Die älteste Form des Wappenschildes ist sehr schlicht und spiegelt direkt die Ordenstracht, den Habit, wider. Die Bedeutung weiß, und zwar schwarz-weiß ist es, die Bedeutung weiß symbolisiert die Reinheit und das innere Gewand der Dominikaner. Schwarz steht für die Buße, den Verzicht und den schwarzen Mantel, die Kappa. Deswegen heißt auch dieses Mantelwappen Kappata. Denn der Mantel, den die Brüder auf Reisen trugen und tragen. Ich habe das erlebt in England. Dort heißen die Dominikaner die Black Friars, also die schwarzen Brüder oder schwarzgewandeten Brüder. Und in London gibt es einen eigenen, Bezirk, District, Blackfriars District, ja, mit einer eigenen Blackfriars Road und einem Bahnhof und so weiter und so fort, Transportunternehmen, interessanterweise, ja, die sind ja auch in die Welt, gehen ja auch in die Welt hinaus, sind dort
beheimatet. Und man muss sagen, der Dominikanerorden hat in England einen sehr, sehr großen Zuwachs. Mein Nachfolger als Programmdirektor in England ist übrigens auch ein Dominikaner, Vater Toby. Und unser kleines Studio, Hauptstudio in England, befindet sich im Kloster der Dominikaner, im Rosary Shrine, also in der Wallfahrtskirche zum Heiligen Rosenkranz. Wunderschöne Kirche und bin sehr froh, dass es wirklich so auch Frucht trägt dort in London. Und vor kurzem haben die ihren Namen auch geändert von Radio Maria England auf Radio Maria United Kingdom, also das Vereinigte Königreich. Also viele andere Länder sind da auch dabei. Gut, das führt uns jetzt vielleicht ein bisschen weg, aber man sieht darin auch die Fruchtbarkeit der Dominikaner bis auf den heutigen Tag. Ich habe gesagt, es gibt zwei Varianten dieses Wappens. Und das zweite Wappen ist das Lilienkreuzwappen. Es ist das bekanntere der Wappen und wurde im Laufe des späten Mittelalters entwickelt. Und dieses ist reich an grafischen Symbolen. Da haben wir einmal das Lilienkreuz. Ich habe hier ein Bild vor mir liegen von diesem Wappen. Es ist wunderschön. Ja, das ist das, im Zentrum steht ein Kreuz, dessen Ende in Lilienblüten auslaufen. Die Lilie steht traditionell für Reinheit und Keuschheit. Die acht Spitzen des Kreuzes symbolisieren die acht Seligpreisungen, also die Bergpredigt, wo ja Jesus auch gepredigt hat, nicht? Predigerorden. Und die Jünger dann auch gewissermaßen von dort und aus der Begegnung mit Jesus in alle Welt gegangen sind. Das Kreuz und der Hintergrund sind abwechselnd schwarz und weiß gefärbt. Wir haben schon darüber nachgedacht, über diese Symbolik. Sie steht aber auch für den ständigen Wechsel von Kontemplation, das Weiß, und Aktion, ja, Gebet und Apostolat. Die Aktion, die Predigten der Welt, wird symbolisiert durch die schwarze Farbe, man könnte sagen, was man dann vielleicht auch aufschreiben kann. Allerdings muss man sagen, dass vom heiligen Dominikus so gut wie keine Schrift übermittelt ist, außer einem kleinen Brief und einigen Zitaten. Aber das ist sehr stark, finde ich auch, dieser Wechsel von Kontemplation und Aktion, weiß und schwarz. In feierlichen Darstellungen wird das Wappen oft von weiteren Attributen des heiligen Dominikus umrahmt. Einmal, wir haben es schon gehört, der Hund mit der Fackel, er liegt oft direkt über dem Schild oder zu dessen Füßen und erinnert an den Traum der Mutter Johanna. Wenn er zu Füßen des Schildes liegt, ist dann oft über dem Schild, dem Wappenschild, der Stern, der goldene Stern auf seiner Stirn, der auch seine Weisheit symbolisiert, das, was von seinem Leben ausstrahlte, auch seine tiefe Nächstenliebe. Er war von einer strahlenden Freundlichkeit und wirklich voll mit einer, ja, weisen, wunderbaren Kommunikationsfähigkeit. Der Olivenzweig und die Palme können das Schild flankieren. Der Olivenzweig steht für den Frieden, den die Predigt bringt, die Palme für den Sieg des Glaubens und das Martyrium. Und dann oft mal rund um das Wappen, so wie es hier in meiner Darstellung, die Sie leider nicht sehen können, ist, findet sich der Wahlspruch, das Motto des Dominikanerordens: Veritas, Wahrheit, oder Laudare benedicere predicare, Laudare loben, segnen, verkünden. Gott loben, die Menschen segnen, das Evangelium verkünden. Und jetzt wird es Zeit für eine erste Musik, dass ich dann noch auf das Leben des heiligen Dominikus und seine Wirkung in ganz Europa und darüber hinaus zu sprechen komme.

0: Sendesendung Vertiefungskurs des Glaubens hier bei Radio Maria Österreich und Radio Maria Südtirol. Leben in Fülle, der Mann mit der Fackel. Wir beschäftigen uns mit dem heiligen Dominikus, dessen Gedenktag die Kirche heute auch begeht. Und ich darf das Wort wieder an Pater Andreas Schätzle zurückgeben.
1: Ja, im ersten Teil haben wir uns symbolisch dieser Gestalt genähert, die sich zuerst im Traum der Mutter als ein kleines Hündlein mit einer Fackel im Maul, brennenden Fackel, gezeigt hat, als sie schwanger gewesen ist. Der Stern, der bei seiner Taufe auf der Stirn erschienen ist, und schließlich auch der Rosenkranz und das Ordenswappen. Ich möchte jetzt etwas über seine Biografie, über seine Lebensgeschichte sagen. Dominikus wurde 1170 als Domingo de Guzmán in Calaruega in Altkastilien in Spanien geboren. Er stammt aus einer wohlhabenden Gutsbesitzerfamilie. Schon früh wurde seine religiöse Erziehung geprägt, denn mit 7 Jahren schon kam er in die Obhut eines Onkels, der Priester war. Mit 14 Jahren, also damals war das wohl alles sehr früh, wir haben es letzte Woche beim heiligen Alfons von Liguori gesehen, mit 14 begann er an der Universität Palencia das Studium der freien Künste und der Theologie. Was waren die freien Künste? Das war sozusagen das Grundstudium, ja, bevor man sich dann vielleicht in die Medizin oder in die Theologie oder in die Rechte spezialisiert hat, musste man ein Grundstudium machen. Das waren 7 Disziplinen: Grammatik, Dialektik, Rhetorik, Arithmetik, Geometrie. Wir fühlen uns ein bisschen in unsere Schulzeit versetzt. Musik und Astronomie. Na gut, hier ist der Stern wieder. Während einer schweren Hungersnot 1191 zeigte sich bereits ein radikaler Sinn für Nächstenliebe. Hier kommen wir zu einem sehr berühmten Ereignis seines Lebens, denn er verkaufte in dieser Hungersnot seine kostbaren handgeschriebenen Lehrbücher aus Pergament. Also muss ich vorstellen, jedes Buch war aus solchen Häuten Pergament und wurde handgeschrieben, war also eine Kostbarkeit. Er sammelte das. Er hatte da ein Faible dafür, er liebte das, er wollte studieren, er wollte sich vertiefen, aber er verkaufte all diese kostbaren Bücher, um mit dem Erlös den Armen in dieser Hungersnot zu helfen. Seine Begründung war wegweisend, sie ist uns überliefert. Wie kann ich über toten Häuten studieren, während draußen meine Mitmenschen vor Hunger sterben? Wie kann ich über toten Pergamenten studieren, während draußen lebendige Menschen vor Hunger sterben? Im Jahr 1196 empfing er schließlich die Priesterweihe, 26 Jahre alt, und wurde als Augustiner Chorherr in das Kapitel der Kathedrale von El Burgo aufgenommen, ein strenges klösterliches Gemeinschaftsleben führte, 1201 sogar das Amt des Subpriors übernahm. Das Jahr 1203 markierte die entscheidende Wende dann in seinem Leben, denn Dominikus begleitete seinen Bischof Diego auf eine diplomatische Mission nach Nordeuropa. Also hier begegnen wir auch schon zum ersten Mal dem reisenden Dominikus und auch wie gewissermaßen dieser Vogel, jetzt habe ich ein anderes Tier, der Vogel seine Flügel ausbreitet. Auf dem Weg durchquerten sie das Languedoc in Südfrankreich und diese Region war das Zentrum der Heretiker, der Katharer und Albigenser. Eine rasant wachsende religiöse Bewegung, die sich von der katholischen Kirche losgesagt hat. Und das ist höchst interessant. Dominikus erkannte die Ursache für den Erfolg dieser Armutsbewegung. Also man muss sagen, es gab mehrere Armutsbewegungen dieser Zeit. Auch der Franziskaner, die franziskanische Familie war eine Armutsbewegung. Das entstand dadurch, dass die Städte oft eine wirtschaftlich aufgeblüht sind und der Unterschied zwischen Arm und Reich immer größer geworden ist. Die Katharer lebten in einer absoluten Askese und Armut. Also während die katholischen Bischöfe oft prunkvoll auftraten und hatten damit natürlich diese Katharer eine andere Glaubwürdigkeit für das Volk. Die einfachen katholischen Dorfpriester waren theologisch kaum geschult und den Argumenten der gut geschulten Katharer nicht gewachsen. Während die Legaten des Papstes oft in großer Festlichkeit und Prunk anreisten und dabei scheiterten, wählte Dominikus eine neue Strategie. Leben wie die Heretiker, aber lehren wie die Kirche. Leben wie die Ketzer, aber lehren wie die Kirche. Das Wort Ketzer hat keinen sehr schönen Klang in unserer Zeit, aber es passt gerade in diesen Zusammenhang. Leben wie die Heretiker, aber lehren wie die, also die Irrlehre, aber lehren wie die Kirche. Eine Häresie ist eine Irrlehre. Dominikus zog fortan barfuß, bettelnd und besitzlos von Ort zu Ort, um den Menschen auf Augenhöhe in öffentlichen oder auch privaten Disputen und Gesprächen zu begegnen. Hören Sie, das ist wirklich sehr interessant. Das habe ich also auch zum ersten Mal jetzt nachgelesen. Diese Streitgespräche waren hochoffizielle öffentliche Dispute. Also die wurden öffentlich geführt, auf den Marktplätzen, verschiedenen Orten, auch Kolloquien genannt. Sie folgten den strengen Regeln der mittelalterlichen Streitkultur. Was waren die Merkmale dieser öffentlichen Dispute, die Dominikus und wahrscheinlich auch andere mit den Katharern und Albigensern und deren Vertretern ausgeführt haben? Es gab Schiedsrichter. Um die Debatten fair zu gestalten, wählten beide Seiten im Vorfeld unparteiische, meistens adelige Schiedsrichter. Häufig waren das die lokalen Stadtherren. Diese sollten am Ende entscheiden, wer die besseren theologischen Argumente vorgebracht hatte. Die Gegner waren oft sehr prominent. Dominikus trat direkt gegen die intellektuelle Elite der Katharer an. Ein berühmtes Aufeinandertreffen fand beispielsweise 1206 in Fanjeau. Fanjeau übrigens der Ort, wo sich eine Neugründung, die kleinen Schwestern und Brüder vom Lamm einen ihrer Zentralsitze haben. Kardinal Christoph Schönborn verbringt dort oft einige Wochen im Sommer in Fanjeau als Dominikaner. Diese Streitgespräche auch in Montreal gegen Guillabert de Castres, den Katharerbischof von Toulouse, wohl einen der schlausten Köpfe seiner Zeit. Es gab schriftliche Argumente, die Disputanten reichten ihre Argumente in Form von vorbereiteten Schriftstücken und Traktaten ein, die von den Schiedsrichtern geprüft wurden. Also das war richtig systematisiert, ja, durchaus ein hohes Niveau, eine hohe Qualität. Und diese Dispute waren auch eine Art von Volksunterhaltung. Es gab großes Publikum, diese Debatten zogen große Menschenmengen an, darunter sowohl gläubige Katholiken als auch überzeugte Katharer. Aus dieser Zeit der öffentlichen Dispute stammt auch das berühmte Feuerwunder. Als die Schiedsrichter sich bei einem Disput in Fanjeau uneinig waren, das ist in Südfrankreich in der Nähe, nicht weit von Toulouse, da warfen sie die Schriften beider Parteien ins Feuer. Das Buch die Schrift des Guillabert, das Buch der Katharer, verbrannte sofort, während die Schrift des Dominikus unversehrt dreimal aus den Flammen emporgestiegen sein soll. Ich komme jetzt schon zum Schluss das kann aber nichts sein, da fehlt mir ein Blatt. Ah nein, das stimmt schon. Es ist noch nicht der Schluss. Es ist die Ordensgründung des Dominikanerordens und damit verbunden eine weltweite Vision. Wir schreiben die Jahre 1215 bis 1221. Um dieser neuen Form der Seelsorge, die Menschen durch Argumentation Und durch diese ja wirklich auch tiefe Religiosität und Freundlichkeit, strahlende Freundlichkeit dieser Seelsorge ein festes Fundament zu geben, sammelte Dominikus in Toulouse Gleichgesinnte um sich. Das vierte Laterankonzil hatte die Neugründung von Orden untersagt. Also damals stand alles ein bisschen auch unter Verdacht. Ja. Deshalb wählte Dominikus die alte Regel der Augustiner und ergänzte sie um einige strenge Armutsvorschriften und Anweisungen für das Studium. 1216 bestätigte Papst Honorius III. Offiziell den Predigerorden. Dominikus bewies enormen strategischen Weitblick. Das eine war die Dezentralisierung. Statt seine Brüder in Toulouse zu behalten, sandte er sie bereits 1217 in alle Himmelsrichtungen aus. Denken Sie an das Wappen, an das Kreuz, die vier Himmelrichtungen, um zu evangelisieren. Er schickte seine besten Köpfe direkt an die Zentren, intellektuellen Zentren Europas nach Paris und Bologna, da fundiertes Wissen die schärfste Waffe der Predigt war. Noch heute gehören die Dominikaner wirklich zu den intellektuellen Predigern, die oft sehr geistreich predigen. Und die Dominikaner als Bettelorden durften keinen gemeinsamen Grundbesitz anhäufen, sondern lebten allein von Almosen, um maximal mobil und glaubwürdig zu bleiben. Ein Bettelorden. Da die Dominikaner ein Wander- und Bettelorden waren, legten sie diese enormen Distanzen fast ausschließlich zu Fuß und unter Verzicht auf Reittiere oder Wagen zurück. Als Dominikus im August 1217 seine ersten 16 Mitbrüder von Südfrankreich aussandte, überschritten sie sofort die Landesgrenzen. Nach Frankreich und Spanien, Paris und Madrid, nach Bologna und Rom in Italien. Nur 4 Jahre nach den ersten Aussendungen war der Orden bereits so weit gereist, dass beim zweiten Generalkapitel 1221 8 feste Ordensprovinzen festgelegt wurden. Frankreich, Spanien, Lombardei, Provence, die römische Provinz, in England, die Gründung in Oxford, durfte dort sein, Ungarn und der deutsche Sprachraum. Unmittelbar nach dem Generalkapitel wurde noch eine 9. Provinz in Skandinavien gegründet. Später, nach dem Tod, reisten die Dominikaner nach Nord- und Osteuropa bis tief nach Polen und ins Baltikum hinein, in die islamische Welt, nach Nordafrika, Marokko und Tunesien, sogar in den Nahen Osten, Syrien und Palästina und nach Asien über die damaligen Handelsrouten bis nach Persien, Indien und Zentralasien. Gewaltig. In den wenigen verbleibenden Jahren reiste Dominikus unermüdlich zu Fuß durch Spanien, Frankreich und Italien, um neue Konvente zu gründen. Bei seinem Tod existierten bereits rund 60 Klöster in ganz Europa. Völlig erschöpft und entkräftet starb er am 6. August 1221 mit nur 51 Jahren in Bologna. Man sagt, er verstarb im Bett eines Mitbruders, da er selbst keine eigene Zelle und kein eigenes Bett besaß. Bereits 13 Jahre später, 1234, wurde er von Papst Gregor dem 9. heilig gesprochen. Sein Grab befindet sich in der Basilika San Domenico in Bologna. Er hinterließ eine Gemeinschaft, die bis heute Wissenschaft und Seelsorge vereint und bedeutende Denker wie Albertus Magnus, Albert den Großen und Thomas von Aquin hervorbrachte. Ja, jetzt ist die Zeit schon fortgeschritten. Vielleicht eine winzig kleine Musik und dann mache ich noch einen Schluss.

0: Der Mann mit der Fackel, der heilige Dominikus, liebe Zuhörerinnen und Zuhörer, Sie hören die Sendung Vertiefungskurs des Glaubens hier bei Radio Maria Österreich und Radio Maria Südtirol. Gerne können Sie in dieser Sendung anrufen. Wir hören jetzt noch den Abschluss der Ausführungen von Pater Andreas Schätzle und danach sind Sie sehr herzlich eingeladen, hier im Wiener Sendestudio anzurufen.
1: Drei Leitsätze prägten das Leben des heiligen Dominikus und das Wirken der Dominikaner bis heute. Erstens, überzeugend predigen. Zweitens, arm wie die Apostel leben. Und drittens, an keinen Ort gebunden sein. Predigen, überzeugt predigen. Da geht es ja nicht um bloßes Reden, sondern die Suche nach der Wahrheit. Ein Kernmotto des Ordens bedeutet, dass im Gebet an andere, dass im Gebet Geschaute an andere weitergeben. Wahre Predigt fließt aus der inneren Einkehr. Die Vita Apostolica, arm wie die Apostel leben. Das gelebte Leben darf dem gesprochenen Wort nicht widersprechen. Die Armut, die Einfachheit entlastet den Prediger vom Ballast der Welt. Und so ist der Prediger vom Wohlwollen und dem Almosen der Menschen abhängig. Ein Bettelorden. Dieser Fokus auf das Wesentliche, ein einfacher Lebensstil, ist eine Alternative zur Konsumgesellschaft, um Zeit für Menschen und wirkliche inhaltliche Qualität zu haben. An keinen Ort gebunden sein, das ist der dritte, soll man sagen, Leitsatz, während das traditionelle Mönchtum, die Stabilitas Loci, etwa die Benediktiner, also an einen Ort gebunden sind, war für Dominikus wichtig, dass die Brüder immer mobil bleiben, von Stadt zu Stadt ziehen, dort schlafen, wo man sie aufnimmt. Und das bewirkt dann diese missionarische Existenz, die sich durch die Verkündigung und diese strahlende Freundlichkeit des heiligen Dominikus und der Dominikaner auszeichnet. Jetzt möchte ich wirklich zum Ende kommen, vielleicht mit einer Frage, die es Ihnen auch ermöglicht, gut einzusteigen. Wenn Jesus heute, lieber Bruder, liebe Schwester, heute in dein Dorf, deine Stadt oder in deine Pfarrgemeinde käme, wohin würde er dann gehen? Wenn Jesus heute in deine Pfarre, in dein Dorf oder in deine Stadt käme, wohin würde er gehen? Wem würde er begegnen? Das ist vielleicht so eine Einstiegsfrage in unser Gespräch jetzt. Ich lade Sie ganz herzlich ein und Gabi auch noch mal die Nummer anzusagen.
0: Ja, danke schön dir, lieber Pater Andreas, für deinen Einblick, den du uns gegeben hast in das Leben des heiligen Dominikus und der Gründung des Predigerordens. 0720 578 578 ist die Telefonnummer ins Studio. 0720 578 578. Und außerhalb Österreichs, zum Beispiel aus Südtirol, wählen Sie 0043 720 578 578.

Gerne können Sie mit Pater Andreas Schätzle ins Gespräch kommen über das Leben des heiligen Dominikus oder auch dem Dominikanerorden. Vielleicht haben Sie eine Frage zum Gehörten oder gerne auch einen Beitrag. 0720 578 578 ist die Nummer ins Studio.

0: Ja, möchte Sie noch mal einladen. Vielleicht kennen Sie ja Dominikaner oder einen Dominikaner. Oder was interessiert Sie am, fasziniert Sie vielleicht an dem Armutsideal der Vita Apostolica? Oder noch einmal meine Frage auch, denken Sie doch mal kurz nach, lasst uns mal ein bisschen kreativ sein, wenn Jesus heute in dein Dorf, deine Stadt, deine Pfarrgemeinde käme, wohin würde er gehen? Das ist eine sehr interessante Frage, die unser Herz aufschließt für irgendwie auch einen missionarischen Neuansatz. Wenn Jesus heute in deine Stadt, dein Dorf, deine Pfarrgemeinde käme. Ja, herzliche Einladung, nochmal anzurufen, auch vielleicht jemand, der noch nie angerufen hat. Männer, Frauen, ihr seid alle willkommen.
1: Ja, und es gibt die erste Anruferin auf Sendung, Ingrid Gwendler. Grüß dich, liebe Ingrid.
2: Ja, grüß Gott, lieber Bruder Andreas
0: Ja, grüß Gott,
2: Schöpfle,
0: Ingrid.
2: möchte ich sagen. Ich bin ja in Friesach geboren und in Friesach wurde ein Jahr, nachdem der Orden bestätigt wurde, der Dominikanerorden, kamen die ersten Brüder schon nach Friesach und haben hier eine Niederlassung gegründet. Und
0: Ja.
2: einige Jahre später wurde die größte Dominikanerkirche im deutschsprachigen Raum in Friesach gebaut, die jetzt noch immer steht. Sehr schöne Kirche. Ich habe natürlich einen Bezug dazu, deshalb rufe ich auch an. Und
0: Danke.
2: leider gibt es aber keine Dominikaner mehr in Friesach. Diese Kirche wurde von der Diözese, von der Pfarre übernommen. Das
0: Ja.
2: möchte ich beitragen. Das ist ein
0: Ja,
2: ganz
0: schön. Also
2: wichtiges.
0: das muss ja eine ganz frühe Kirche noch aus dem 13. Jahrhundert sein.
2: Ja, 1200. Ich weiß jetzt nicht genau das Datum. Ich werde heute hinfahren und
0: Aha.
2: schicke Ihnen dann die Informationen zu per WhatsApp.
0: Ah, danke schön, Ingrid. Und haben Sie selbst sonst, außer dass es dort keine mehr gibt, noch Dominikaner kennengelernt in Ihrem Leben?
2: Ja, den Pater Fulco habe ich noch persönlich kennengelernt. Der ist inzwischen schon gestorben. Also das war schon vor einigen Jahren, dass er gestorben ist. Er ist schon vorher weggezogen. Er war allein zum Schluss im Kloster. Andere, ja, in der Hauptschule, ich bin in Friesach in die Hauptschule gegangen, da hatten wir auch einen Religionslehrer, der Dominikaner war. Ich weiß aber nicht mehr seinen Namen, es war ein junger Dominikaner. Ja.
0: Ja, also damals gab es sie noch, ja. Und
2: Ja.
0: wir wünschen natürlich dem Dominikanerorden weiterhin auch gute Berufung. Wie gesagt, in England habe ich erlebt, dass sehr viele junge Leute, auch Dominikanerinnen, die sollen wir nicht vergessen, ja, in den Orden eingetreten sind und auch wunderbare Arbeit unter den Studenten machen. Also die haben schon ein großes Charisma. Vielen Dank, liebe Ingrid, und auch ja, der Hinweis auf Friesach, glaube ich,
2: Ja.
0: immer eine Reise wert, eine Wallfahrt auch zum kostbaren Blut dort.
2: Genau, und dort war die erste Niederlassung, wo jetzt die Blutskirche ist, ja?
0: Ah
2: Und
0: ja.
2: später hat man außerhalb der Stadtmauer diese große Dominikanerkirche gebaut.
0: Gut, Dankeschön.
2: Bitte, alles Gute.
0: Ja, gesegneten Tag.

Gerne können auch Sie sich einbringen in diese Sendung unter der Nummer 0720 578 578.

0: Der nächste Anruf erreicht uns aus Innsbruck von Anni. Grüß Gott.
1: Hallo, Herr Schüssler. Ja, also ich rufe aus Innsbruck. Nummer 1 ist in der Wiltener Stiftskirche ein Altarbild, das es darstellt, die Übergabe des Rosenkranzes.
2: Genau.
1: Ja, ein schönes, großes Altarbild. Und
2: die Übergabe des Rosenkranzes an den heiligen Dominikus und damit eben auch an die Dominikaner, die ja die Rosenkranzbruderschaften seit vielen Jahrhunderten betreuen.
1: Ja, Sie haben ja gesagt, also es ist nicht immer die Darstellung ganz gleich. Jetzt weiß ich, es ist rechts eine Figur und links eine Figur und in der Mitte natürlich die Mutter Gottes nicht, die hinunterreicht den Rosenkranz. Ich werde wieder einmal nachschauen gehen, wer jetzt genau dargestellt ist in Wilten.
2: Ja. Großes links normalerweise der heilige Dominikus.
1: Ja.
2: Und rechts wahrscheinlich, ich nehme an, die heilige Katharina von Siena, die ja auch zum Dominikanerorden gehörte.
1: Ja, das kann gut sein. Ja, also, aber jedenfalls ist das sehr eindrücklich, wenn man sieht in der Rosenkranz, die Geschichte vom Rosenkranz. Dann wollte ich noch Nummer 2 sagen. Ich habe über 10 Jahre Kontakt gehabt mit einem Dominikaner, Johannes, hier in Innsbruck. Er war in der Klinikseelsorge und hat mich dann auch gebeten, dass ich im Altersheim, in dem er die Gottesdienste und die Seelsorge gemacht hat, dass ich da komme und den Gottesdienst begleite auf orgelmäßig. Er wollte er war sehr musikalisch und kommt aus Norddeutschland und hat dort schon gewirkt und er wollte auch in der Krankenhauskapelle und in der Altersheimkapelle wollte keine Gitarrenbegleitung haben, sondern herkömmlich die Gotteslob-Lieder begleitet mit der Orgel. Und das habe ich ihm gemacht, habe viel gelernt durch ihn. Und ja, und er war ein äußerst amüsanter Prediger. Und es sind ja die Dominikaner auch bekannt als Predigerorden.
2: Ja. Absolut, ja. Und ja, oft für ihre geistreichen Predigten, ja.
1: Ja, also sehr, ja. Leider ist er gestorben. Also es war eine sehr interessante Begegnung in meinem Leben, ja.
2: Ja, jetzt möchte ich Sie noch fragen, wie war der Vorname? Anni, ja?
1: Ja.
2: Anni, verzeihen Sie mir, wenn ich Ihnen diese direkte Frage stelle, aber weil Sie sind ja auch vielseitig interessiert, wenn Jesus heute nach Innsbruck käme, wohin würde er gehen, Ihrer Meinung nach?
1: Ich habe es mal überlegt, ja, nach Wilten.
2: Und was würde er in Wilten tun?
1: Ja, unsere lieben Wildener Herren besuchen.
2: Okay.
1: Den jungen Abt.
2: Ja. Okay, er würde den jungen Abt stärken in seinem Dienst. Ja, gut.
1: Ja, den Leopold, da ist er sicher bestens aufgehoben. Ja.
2: Na gut. Ja. Ich habe mir gedacht, vielleicht kommen Sie darauf, er würde ins Krankenhaus gehen, zu den Kranken dort, wo Sie auch die Orgel spielen und so.
1: Ja, so kann ich ja von Wilden aus dann die Runde machen. Ja. Und die werden ihn schon führen. Die haben gute Kraftfahrzeuge, die Wildener sind ja gut ausgerüstet, sind ja Herren, nicht?
2: Ja, Augustiner, haben diese Regel ja, der Norbert von Xanten, also Prämonstratenser. Genau. Ja.
0: Danke für den Anruf.
1: Ja, danke.
0: Ja. Wir gehen nach Salzburg zur Gertrude. Grüß Gott.
3: Grüß Gott.
2: Gertrude.
3: Ja, grüß Gott. Grüß Gott, Pater Schätzle, Herr Pfarrer. Und ich weiß gar nicht, was Sie jetzt eigentlich sind. Kaplan, Pfarrer, das ist so schwierig bei Ihnen, weil Sie ja selber ein Reisender und Mensch sind, der viel unterwegs ist.
2: Gott sei Dank.
3: Ja, genau. Ein bisschen was erinnert es ja an Ihr Leben da. Sie sind ein bisschen dominikanisch angehaucht. Ja, ich wollte eigentlich sagen, dass der Dominikus, eigentlich was mich so fasziniert, diese Dominikaner waren ja früher, so hat es geheißen, dass die so gute Beichtväter waren oder die konnten in die Mystik einführen. Die konnten sozusagen, waren so sehr gute Seelenbegleiter und wahrscheinlich eben auch dieses marianische Element der Kontemplation, das heute vielleicht, also ich glaube immer ein bisschen fehlt, wenn alles so in das Aktivistische geht und dieses kontemplative Element nicht da ist. Vielleicht eben, da war er ja sehr angedockt, also kontemplativ und das fehlt irgendwie heute. Also das marianische Element der Kontemplation kommt mir vor. Das wäre wieder der neue Aufbruch der Kirche. Und was ich noch eigentlich sagen wollte, Sie sind ja ein guter Musiker, also ein begnadeter Musiker. Und vielleicht machen Sie wieder ein Dominikus-Lied. Es hat ja da einmal Dominikus, der zog fröhlich in die Welt zu Fuß und ohne Geld. Das war ja ein Renner damals. Der überall ist gesungen worden, ein Mega-Ohrwurm. Und vielleicht machen Sie jetzt wieder mal also ein Auffrischungslied, also eine Anregung über diesen Dominikus oder über das kontemplativ-marianische. Also mir ist mir eingefallen, wie ich das jetzt Ihnen zugehört habe, dass Sie könnten wieder so eine dominikanische Brise, neue Brise da reinbringen, und zwar auf Klangebene.
2: Ja. Okay, ich werde darüber nachdenken. Ja, das ist natürlich ein schöner Hinweis.
3: Ja, genau.
2: Jetzt habe ich aber an Sie auch eine Frage.
3: Ja.
2: Wo würde Jesus hingehen, Ihrer Meinung nach, wenn er heute in Ihre Stadt käme oder in Ihr Dorf? Wo würde Jesus hingehen, Ihrer Meinung nach?
3: Also ich glaube nicht so zu den Institutionen, das glaube ich eher weniger. Also Salzburg ist zum Beispiel, da haben viele Obdachlose, auch sehr viele Arme. Und Salzburg ist ja von jeher an den Plätzen, da tut sich vieles, Musiker und so weiter. Ich glaube, dass er einmal öffentlich an einen Platz gehen würde, vielleicht zu sprechen anfangen würde und vielleicht so wie eine Speaker-Corner, so dass er da vielleicht anfangen würde. Und sicher, es gibt große Offenheiten auch. Ich meine, die Loretto sind eh sehr offen auch. Zum Beispiel, aber eben auch also die Armen, also die Obdachlosen, die Gebrochenen, vielleicht auch in die psychiatrische, in die CD-Klinik dort, auch wo sehr viele gebrochene Menschen sind. Das könnte man vorstellen. Wir haben ja viele Orden in Salzburg. Also da glaube ich eher weniger. Das glaube ich eher weniger. Wir haben ja auch einen Dominikaner, Frauenzweig gehabt in Salzburg. Da gibt es auch keine Schwester mehr, leider.
2: Mhm.
3: Ja.
2: Genau. Danke vielmals für Ihr Brainstorming. Ja,
3: danke. Alles Gute und hoffentlich hat der Dominikus irgendwie, lasst er nicht los, dass Sie doch ein bisschen was aus Ihrem klangvollen Herzen, dass da etwas emporsteigen darf in die Atmosphäre und zu unseren Ohren. Das wäre super.
2: Wie lieb. Also ich werde es im Herzen bewahren und dann schauen, was sich daraus entwickelt. Ja?
3: Oh, ganz marianisch, das ist großartig. Alles Gute. Gott
2: danke. Auf
3: danke
2: Wiederhören.
3: Danke für die Sendung. Wiederhören.
2: Ja, sehr gerne. Wiederhören.
0: Ja, Wiederhören. Letzte Anruferin wartet noch in der Leitung mit einer Ankündigung. Irmgard aus Graz. Grüß Gott.
4: Ja, grüß Gott. Ich bin die Frau Irmgard aus Graz. Ich wollte dazu sagen, ich bin in einer Dominikanerpfarre aufgewachsen. Leider Gottes haben die Dominikaner Graz im Jahr 2013 oder 2014 herum verlassen. Aber in der Pfarre wird noch immer das Fest des heiligen Dominikus ganz, ganz groß gefeiert. Und zwar haben wir morgen am Sonntag um 10 Uhr eine Festmesse zu Ehren des heiligen Dominikus mit dem Sommerchor, wie gesagt um 10 Uhr. Diese Messe wird auch in ORF3 übertragen und auch im Radio. Und wir freuen uns auch ganz besonders, dass der Pater Günther Reitzi, ich glaube, er ist jetzt noch in Wien, dass er auch zu uns kommt und diese Tradition der Dominikaner fortsetzt. Und ich freue mich schon sehr. Ich darf nämlich auch im Chor mitsingen.
2: Ja, wunderbar. Dann haben wir noch einen schönen Veranstaltungshinweis am Ende dieser Sendung, dem heiligen Dominikus, dem Mann mit der Fackel, dieser leidenschaftlichen, liebevollen Predigt, die in die ganze Welt hinausgegangen ist und bis heute reiche Frucht trägt. Gehabt, diesen Veranstaltungshinweis Und dann können wir heute ist sein Festtag, der 8. August, oder eben morgen vielleicht, wenn es in einer Pfarrgemeinde oder wie die Frau jetzt aus Graz gesagt hat, besonders gefeiert wird, ganz besonders seiner gedenken und auch für uns heute diese strahlende Freundlichkeit und diesen Mut in der Evangelisation aus einem einfachen Leben und der Kontemplation heraus erbitten. Ich darf noch den Segen geben zum Schluss und wir werden ja jetzt dann den Rosenkranz beten miteinander. Das ist ganz super, weil ja der heilige Dominikus und die Dominikaner von der Mutter Gottes in besonderer Weise das Rosenkranzgebet anvertraut bekommen haben. Der Herr sei mit euch.
0: Und mit deinem Geiste.
2: So segne euch, begleite euch und schenke euch auch diese leidenschaftliche, brennende Liebe, die den heiligen Dominikus und auch die heilige Katharina ausgezeichnet haben, der Vater und der Sohn und der Heilige Geist.
0: Amen. Dankeschön dir, lieber Pater Andreas, für diese wertvolle Sendung.
2: Dankeschön.
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0: Im Namen des Vaters und des Sohnes und des Heiligen Geistes.
1: Amen.
0: Vater unser im Himmel, geheiligt werde dein Name, dein Reich komme, dein Wille geschehe, wie im Himmel, so auf Erden.
1: Unser tägliches Brot gib uns heute und vergib uns unsere Schuld, wie auch wir vergeben unseren Schuldigern. Und führe uns nicht in Versuchung, sondern erlöse uns von dem Bösen. Amen.
0: Gegrüßet seist du, Maria, voll der Gnade, der Herr ist mit dir. Du bist gebenedeit unter den Frauen, und gebenedeit ist die Frucht deines Leibes, Jesus.
1: Heilige Maria, Mutter Gottes, bitte für uns Sünder, jetzt und in der Stunde unseres Todes. Amen.
0: Ich glaube an Gott, den Vater, den Allmächtigen, den Schöpfer des Himmels und der Erde, und an Jesus Christus, seinen eingeborenen Sohn, unseren Herrn, empfangen durch den Heiligen Geist, geboren von der Jungfrau Maria, gelitten unter Pontius Pilatus, gekreuzigt, gestorben und begraben, hinabgestiegen in das Reich des Todes, am dritten Tage auferstanden von den Toten, aufgefahren in den Himmel, er sitzt zur Rechten Gottes des allmächtigen Vaters, von dort wiederkommen, zu richten die Lebenden und die Toten.
1: Ich glaube an den Heiligen Geist, die heilige katholische Kirche,

0: Ewiger Vater, ich opfere dir auf den Leib und das Blut, die Seele und die Gottheit deines über alles geliebten Sohnes, unseres Herrn Jesus Christus.
1: Zur Sühne für unsere Sünden und für die Sünden der ganzen Welt.
0: Durch sein schmerzhaftes Leiden.
1: Hab Erbarmen mit uns und mit der ganzen Welt.
0: Durch sein schmerzhaftes Leiden.
1: Hab Erbarmen mit uns und mit der ganzen Welt.
0: Durch sein schmerzhaftes Leiden.
1: Hab Erbarmen mit uns und mit der ganzen Welt.
0: Durch sein schmerzhaftes Leiden.
1: Hab Erbarmen mit uns und mit der ganzen Welt.
0: Durch sein schmerzhaftes Leiden.
1: Hab Erbarmen mit uns und mit der ganzen Welt.
0: Durch sein schmerzhaftes Leiden.
1: Hab Erbarmen mit uns und mit der ganzen Welt.
0: Durch sein schmerzhaftes Leiden.
1: Hab Erbarmen mit uns und mit der ganzen Welt.
0: Durch sein schmerzhaftes Leiden.
1: Hab Erbarmen mit uns und mit der ganzen Welt.
0: Durch sein schmerzhaftes Leiden.
1: Hab Erbarmen mit uns und mit der ganzen Welt.
0: Durch sein schmerzhaftes Leiden.
1: Hab Erbarmen mit uns und mit der ganzen Welt.

0: Ewiger Vater, ich opfere dir auf, den Leib und das Blut, die Seele und die Gottheit deines über alles geliebten Sohnes, unseres Herrn Jesus Christus.
1: Zur Sühne für unsere Sünden und für die Sünden der ganzen Welt.
0: Durch sein schmerzhaftes Leiden.
1: Hab Erbarmen mit uns und mit der ganzen Welt.
0: Durch sein schmerzhaftes Leiden.
1: Hab Erbarmen mit uns und mit der ganzen Welt.
0: Durch sein schmerzhaftes Leiden.
1: Hab Erbarmen mit uns und mit der ganzen Welt.
0: Durch sein schmerzhaftes Leiden.
1: Hab Erbarmen mit uns und mit der ganzen Welt.
0: Durch sein schmerzhaftes Leiden.
1: Hab Erbarmen mit uns und mit der ganzen Welt.
0: Durch sein schmerzhaftes Leiden.
1: Hab Erbarmen mit uns und mit der ganzen Welt.
0: Durch sein schmerzhaftes Leiden.
1: Hab Erbarmen mit uns und mit der ganzen Welt.
0: Durch sein schmerzhaftes Leiden.
1: Hab Erbarmen mit uns und mit der ganzen Welt.
0: Durch sein schmerzhaftes Leiden.
1: Hab Erbarmen mit uns und mit der ganzen Welt.
0: Durch sein schmerzhaftes Leiden.
1: Hab Erbarmen mit uns und mit der ganzen Welt.

0: Ewiger Vater, ich opfere dir auf den Leib und das Blut, die Seele und die Gottheit deines über alles geliebten Sohnes, unseres Herrn Jesus Christus.
1: Zur Sühne für unsere Sünden und für die Sünden der ganzen Welt.
0: Durch sein schmerzhaftes Leiden.
1: Hab Erbarmen mit uns und mit der ganzen Welt.
0: Durch sein schmerzhaftes Leiden.
1: Hab Erbarmen mit uns und mit der ganzen Welt.
0: Durch sein schmerzhaftes Leiden.
1: Hab Erbarmen mit uns und mit der ganzen Welt.
0: Durch sein schmerzhaftes Leiden.
1: Hab Erbarmen mit uns und mit der ganzen Welt.
0: Durch sein schmerzhaftes Leiden.
1: Hab Erbarmen mit uns und mit der ganzen Welt.
0: Durch sein schmerzhaftes Leiden.
1: Hab Erbarmen mit uns und mit der ganzen Welt.
0: Durch sein schmerzhaftes Leiden.
1: Hab Erbarmen mit uns und mit der ganzen Welt.
0: Durch sein schmerzhaftes Leiden.
1: Hab Erbarmen mit uns und mit der ganzen Welt.
0: Durch sein schmerzhaftes Leiden.
1: Hab Erbarmen mit uns und mit der ganzen Welt.
0: Durch sein schmerzhaftes Leiden.
1: Hab Erbarmen mit uns und mit der ganzen Welt.

0: Ewiger Vater, ich opfere dir auf den Leib und das Blut, die Seele und die Gottheit deines über alles geliebten Sohnes, unseres Herrn Jesus Christus.
1: Zur Sühne für unsere Sünden und für die Sünden der ganzen Welt.
0: Durch sein schmerzhaftes Leiden.
1: Hab Erbarmen mit uns und mit der ganzen Welt.
0: Durch sein schmerzhaftes Leiden.
1: Hab Erbarmen mit uns und mit der ganzen Welt.
0: Durch sein schmerzhaftes Leiden.
1: Hab Erbarmen mit uns und mit der ganzen Welt.
0: Durch sein schmerzhaftes Leiden.
1: Hab Erbarmen mit uns und mit der ganzen Welt.
0: Durch sein schmerzhaftes Leiden.
1: Hab Erbarmen mit uns und mit der ganzen Welt.
0: Durch sein schmerzhaftes Leiden.
1: Hab Erbarmen mit uns und mit der ganzen Welt.
0: Durch sein schmerzhaftes Leiden.
1: Hab Erbarmen mit uns und mit der ganzen Welt.
0: Durch sein schmerzhaftes Leiden.
1: Hab Erbarmen mit uns und mit der ganzen Welt.
0: Durch sein schmerzhaftes Leiden.
1: Hab Erbarmen mit uns und mit der ganzen Welt.
0: Durch sein schmerzhaftes Leiden.
1: Hab Erbarmen mit uns und mit der ganzen Welt.

0: Ewiger Vater, ich opfere dir auf den Leib und das Blut, die Seele und die Gottheit deines über alles geliebten Sohnes, unseres Herrn Jesus Christus.
1: Zur Sühne für unsere Sünden und für die Sünden der ganzen Welt.
0: Durch sein schmerzhaftes Leiden.
1: Hab Erbarmen mit uns und mit der ganzen Welt.
0: Durch sein schmerzhaftes Leiden.
1: Hab Erbarmen mit uns und mit der ganzen Welt.
0: Durch sein schmerzhaftes Leiden.
1: Hab Erbarmen mit uns und mit der ganzen Welt.
0: Durch sein schmerzhaftes Leiden.
1: Hab Erbarmen mit uns und mit der ganzen Welt.
0: Durch sein schmerzhaftes Leiden.
1: Hab Erbarmen mit uns und mit der ganzen Welt.
0: Durch sein schmerzhaftes Leiden.
1: Hab Erbarmen mit uns und mit der ganzen Welt.
0: Durch sein schmerzhaftes Leiden.
1: Hab Erbarmen mit uns und mit der ganzen Welt.
0: Durch sein schmerzhaftes Leiden.
1: Hab Erbarmen mit uns und mit der ganzen Welt.
0: Durch sein schmerzhaftes Leiden.
1: Hab Erbarmen mit uns und mit der ganzen Welt.
0: Durch sein schmerzhaftes Leiden.
1: Hab Erbarmen mit uns und mit der ganzen Welt.

0: Heiliger Gott, heiliger starker Gott, heiliger unsterblicher Gott.
1: Hab Erbarmen mit uns und mit der ganzen Welt.
0: Heiliger Gott, heiliger starker Gott, heiliger unsterblicher Gott.
1: Hab Erbarmen mit uns und mit der ganzen Welt.
0: Heiliger Gott, heiliger starker Gott, heiliger unsterblicher Gott.
1: Hab Erbarmen mit uns und mit der ganzen Welt.
0: O Blut und Wasser aus dem Herzen Jesu, als Quelle der Barmherzigkeit für uns entströmt.
1: Ich vertraue auf dich.
0: Im Namen des Vaters und des Sohnes und des Heiligen Geistes.
1: Amen.